Eine Aufnahme aus Sydney von 2016. Sie hörten Ludwig van Beethovens Streichquartett in B-Dur Opus 130 inklusive der großen Fuge in B-Dur Opus 133, die ursprünglich als Schlusssatz des Quartetts gedient hat. Statt solistischer Besetzung hat hier das australische Kammerorchester gespielt. Der Dirigent war Richard Tognatti. Nun Streicher mit Klavier. Auf dem Programm steht das Notturno in S-Dur, Deutschverzeichnis 897 von Franz Schubert in einem Konzertmitschnitt aus Norwegen mit dem Grieg-Trio.

das Notturno in Es-Dur in einem Satz für Klavier, Violino und Violoncello von Franz Schubert. Dieses Werk, Deutschverzeichnis 897, wurde vom norwegischen Grieg-Quartett präsentiert. Und zum Abschluss nun der Schubert-Zeitgenosse Karl Maria von Weber, sein Konzertstück in F-Moll Opus 79 für Klavier und Orchester erklingt in einer Aufnahme mit Matthias Kirschnereit Klavier sowie dem Sinfonieorchester des Hessischen Rundfunks, dirigiert von Michael Sanderling.

0: Das war das Konzertstück in F-Moll Opus 79 für Klavier und Orchester von Karl Maria von Weber mit Matthias Kirschnereit Klavier und dem Sinfonieorchester des Hessischen Rundfunks, dirigiert von Michael Sanderling. Österreich 1 begleitet sie durch die Nacht mit Konzertmitschnitten und Studioaufnahmen von öffentlich-rechtlichen Radiosendern aus aller Welt. Durch die heutige Ausgabe begleitet sie Michael Blees.
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2: Im Studio ist Martin Krachler. Es ist 3 Uhr. Was kommt raus beim Besuch von Russlands Machthaber Wladimir Putin ab heute in China? Er soll dort ja, wie US-Präsident Trump vergangene Woche, auf Chinas Präsident Xi Jinping treffen. Auf der Tagesordnung stehen der Ukraine-Krieg und russische Energielieferungen, sagt der Analyst und Russland-Experte Gerhard Mangott in der ZIP2.
3: Es ist so, dass China vor allem Dual-Use-Technologien an Russland liefert, wovon die russische Rüstungsindustrie vollkommen abhängig ist. Präzisionsmaschinen, die geliefert werden, Elektronik. Umgekehrt möchte Russland auch seine Rolle als Energielieferant für China verstärken. Russland will unbedingt eine zweite Gasleitung bauen und es ist auch im Gespräch, eine zweite Ölleitung nach China zu bauen. All das vor dem Hintergrund, dass China durch den Krieg am Persischen Golf deutlich geworden ist, wie verwundbar China in dieser Hinsicht ist. Und ansonsten wird man sicherlich sich darüber austauschen, was Trump in Beijing letzte Woche gesagt hat. Und man wird darüber sprechen, wie man sich im Irankrieg und im Ukraine-Krieg in Zukunft aufstellen soll.
2: Folgenschwerer Wohnungsbrand in Wien-Ottakring. Zwei Kinder mussten nach einem Herz-Kreislauf-Stillstand reanimiert werden. Einsatzkräfte haben sie aus einer stark verrauchten Wohnung befreit. Die Kinder befinden sich in kritischem Zustand. Warum es gebrannt hat, wird jetzt ermittelt. Eine große Kündigungswelle steht offenbar bei Meta an. Der Mutterkonzern von WhatsApp und Instagram streicht weltweit ein Zehntel der Stellen. Das berichtet die Nachrichtenagentur Reuters. Außerdem soll es demnach auch große Umstrukturierungen geben. 7.000 Beschäftigte sollen in neue KI-Projekte wechseln. Beim berühmten Radrennen Giro d'Italia quer durch Italien liegt der Osttiroler Felix Gall derzeit auf Podestkurs. Christoph Otz.
4: Nach 9 von 21 Etappen ist der Osttiroler in der Gesamtwertung Dritter und ist damit auf Kurs Richtung erstes Grand Tour Podium.
5: Ich würde sagen, bisher läuft alles nach Plan, auch oder eher über den Erwartungen. Hätte man nicht erwartet oder gedacht, dass sie so gut in den Giro reinstarten kann.
4: Überbewerten will Gall, der 35 Sekunden hinter dem derzeit Gesamtzweiten Jonas Vingegaard liegt und bereits zweimal hinter dem dänischen Favoriten Zweiter wurde, den aktuellen Zwischenstand aber nicht.
5: Ich glaube, das ist auch irgendwo ein bisschen eine Momentaufnahme. Wir stehen noch ganz am Anfang. Ja, ich bin vielleicht am nächsten dran, aber er hat mich doch dann zweimal sehr deutlich geschlagen.
4: Heute steht auf der 10. Etappe das Zeitfahren auf dem Programm. Dabei will der 28-Jährige seinen dritten Zwischenrang verteidigen und dann auf den kommenden Bergetappen wieder voll angreifen.
2: Und wir kommen jetzt zum Wetter und zu Michi Mattern.
6: Der Dienstag bringt im Großteil Österreichs eine wechselhafte Mischung aus Sonne, dichten Wolken und teils gewitterigen Regenschauern. Die meisten bilden sich heute Nachmittag in Kärnten, Salzburg, in der Steiermark und im Waldviertel. Weitgehend trocken und länger sonnig ist es vom Weinviertel bis ins Südburgenland. Die Temperaturen entsprechen in etwa der Jahreszeit. Sie erreichen 15 bis 23 in 2000 Meter um 5 Grad. Morgen Mittwoch ähnliche Höchstwerte. Dazu wechselnd bis stark bewölkt mit einigen Schauern, vor allem im Osten und Süden, aber auch ein paar Sonnenstunden.

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1: Sie hören die Ö1 Nachtmusik mit Radiomusikproduktionen aus der ganzen Welt, exklusiv zur Verfügung gestellt von der EBU, der European Broadcasting Union, und vorbereitet Nacht für Nacht von der britischen BBC. Am Mikrofon heute Michael Blees. Für die nächsten 1,5 Stunden begeben wir uns in die estnische Hauptstadt Tallinn und hören ein Konzert mit dem Nationalen Estnischen Symphonieorchester unter der musikalischen Leitung von Olari Elts. In diesem Programm sind immer wieder Glocken ertönt, gespielt von Wladimir Belov, so auch in der kurzen instrumentalen Einleitung. Cantus in Memoriam Benjamin Britten, eine Komposition von Arvo Pärt.

Cantus in Memoriam Benjamin Britten. Mit dieser Komposition von Arvo Pärt hat das heute zu hörende Programm des Nationalen Estnischen Symphonieorchesters, dirigiert von Olari Elts, am 16. Mai 2025 in Tallinn begonnen. Gefolgt ist die Chorsymphonie Die Glocken, Opus 35, aus dem Jahr 1913 für Solisten, Chor und Orchester von Sergei Rachmaninow. Ein ausladendes Werk, das auf einem Gedicht von Edgar Allan Poe basiert. Hören Sie Elena Praschnik, Sopran, Matti Turi, Tenor, Egil Zilin, Spariton und den lettischen Staatschor.

Die Glocken, eine Chorsymphonie, Opus 35 von Sergei Rachmaninow, Elena Braschnik, Sopran, Matti Turi, Tenor, Egil Zilinc, Bariton und der lettische Staatschor wurden begleitet vom Nationalen Estnischen Symphonieorchester unter der musikalischen Leitung von Olari Elz. Gefolgt ist bei diesem Konzertabend im Mai 2025 in Tallinn eine Komposition von Thomas Addis. America, a prophecy, also Amerika, eine Prophezeiung. Es handelt sich dabei um ein Werk für Mezzosopran, Chor und Orchester, das vom New York Philharmonic Orchestra in Auftrag gegeben wurde und erstmals 1999 in New York erklungen ist.

America, a Prophecy, ein symphonisches Werk des britischen Komponisten Thomas Addis. Hier mit der Mezzosopranistin Emma Bell, dem lettischen Staatschor und dem Nationalen Estnischen Symphonieorchester unter der musikalischen Leitung von Olari Elts. Zu Ende gegangen ist dieser Konzertabend im Mai 2025 in Tallinn mit einem Werk eines estnischen Komponisten mit der Symphonie Nummer 2 von Lepo Sumera. Von 1950 bis 2000 hat er gelebt.

Ein Konzert des Nationalen Estnischen Symphonieorchesters unter der musikalischen Leitung von Olari Elts am 16. Mai 2025 in Tallinn. Zum Finale ist die zweite Symphonie des estnischen Komponisten und für einige Jahre auch Kulturminister des Landes Lepo Somera erklungen. Und wann immer während dieses Konzerts Glocken erklungen sind, dann wurden sie von Wladimir Belov gespielt. Nach großem Orchester, nun bis 5 Uhr Kammermusik aus dem hohen Norden, hören Sie die Sonate für Violine und Klavier in F-Dur Opus 8 von Edward Grieg. Philipp Nägele und Günther Krieger sind die Solisten.

0: Die Sonate für Violine und Klavier in F-Dur Opus 8 von Edvard Grieg, gespielt und interpretiert von Philipp Nägele, Violine, und Günter Grieger, Klavier. Gleich ist es 5 Uhr, wir schalten ins Nachrichtenstudio.
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2: Am Mikrofon ist Lorenz Wildner. Italiens Ministerpräsidentin Giorgia Meloni hat die EU-Kommission zu mehr Flexibilität bei den europäischen Haushaltsregeln aufgefordert. Angesichts der Energiekrise infolge der internationalen Spannungen fordert Meloni in einem Schreiben an EU-Kommissionspräsidentin von der Leyen, die Ausnahmeregeln des Stabilitätspakts auszuweiten. Markus Langer berichtet.
3: Wie die Mailänder Tageszeitung Corriere della Sera berichtet, appellierte Meloni an die EU-Kommission, ein Signal der Kohärenz, des gesunden Menschenverstands und der Nähe zu den Bürgern zu senden. Konkret fordert Rom, die Sonderregelungen, die bereits für das europäische Verteidigungsprogramm gelten, auch auf Maßnahmen gegen steigende Energiekosten anzuwenden. Ein Sprecher der EU-Kommission reagierte zurückhaltend, schloss weitere Gespräche aber nicht aus. Hintergrund sind die stark gestiegenen Energiepreise infolge der Krise rund um die Straße von Hormus. Die italienische Regierung befürchtet erhebliche Belastungen für Haushalte und Unternehmen. Kommenden Freitag läuft eine befristete italienische Maßnahme zur Dämpfung der Treibstoffpreise aus.
2: Die USA hatten offenbar für heute einen Angriff auf den Iran geplant, diesen jetzt aber laut US-Präsident Donald Trump aufgrund von Bitten durch Katar, Saudi-Arabien und den Vereinigten Arabischen Emiraten wieder abgeblasen. Bisher war nicht öffentlich bekannt, dass die USA heute angreifen wollten. Das US-Militär bleibe aber in voller Kampfbereitschaft für den Fall, dass kein akzeptables Abkommen mit dem Iran erzielt wird, so Trump. In den USA hat es wegen eines Angriffs auf eine religiöse Einrichtung erneut Tote gegeben. Zwei Täter, ein 17-Jähriger und ein 19-Jähriger, haben in der kalifornischen Stadt San Diego ein islamistisches Zentrum angegriffen. Drei Menschen wurden dabei getötet. Die beiden Angreifer wurden später tot in ihrem Auto gefunden. Das Motiv sowie Details zum Tathergang bleiben unklar. Und der Geburtenrückgang in Österreich hat eine politische Debatte ausgelöst über mögliche Maßnahmen zur Gegensteuerung. So wünscht sich etwa ÖVP-Familiensprecherin Bogner Strauß bei der Väterkarenz gesellschaftliche und unternehmerische Akzeptanz. Neos Frauensprecherin Brandstötter will die Karenzrolle neu organisieren und so Väter stärker einbinden. Und wir kommen zum Wetter.
4: Die kommenden Tage bringen eine Mischung aus Sonne, Wolken und einigen Schauern, besonders an den Nachmittagen. In der zweiten Wochenhälfte werden die Schauer weniger, der Sonnenschein mehr und die Temperaturen gehen nach oben. Am Pfingstwochenende ist also das sommerliche Wetter zurück. Jetzt in der Früh ist es aber noch frisch, mit Temperaturen zwischen meist 2 und 10 Grad. In und um Salzburg fallen stellenweise auch noch ein paar Regentropfen. Tagsüber ziehen viele Wolken durch in den meisten Regionen und die bringen am Nachmittag ein paar Regenschauer und Gewitter, besonders in den Alpen, im Waldviertel und im Mühlviertel. Dazwischen gehen sich zumindest ein paar Sonnenstunden aus, am längsten sonnig wird es ganz im Osten. Die Höchstwerte sind breit gestreut und reichen von 14 Grad in manchen Tälern bis 23 Grad im Machfeld. Auch der Mittwoch wird wechselhaft mit einigen Regenschauern und Gewittern. Es wird ähnlich warm wie heute mit 14 bis 23 Grad am Nachmittag. Am Donnerstag zeigt sich die Sonne wieder öfter und länger, die Temperaturen legen eine Spur zu und erreichen 24 Grad. So viel zum Wetter von Daniel Stanker.

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1: Sie hören die Ö1 Nachtmusik, exklusiv zur Verfügung gestellt von der EBU, der European Broadcasting Union. Der dritte und letzte Teil beginnt nun mit Musik von Gioachino Rossini, die Ouvertüre zu dessen Oper L'Italiana in Algeri spielt das BBC National Orchestra of Wales mit Richard Hickox am Dirigentenpult.

Die Ouvertüre zur Oper Die Italienerin in Algier von Gioachino Rossini, 2002 bei einem Konzert in Wales, präsentiert vom BBC National Orchestra of Wales unter der musikalischen Leitung von Richard Hickox. Es folgt Kammermusik von Robert Schumann, Adagio und Allegro, Opus 70 für Violoncello und Klavier. Hören Sie einen Konzertmitschnitt aus der Londoner Wigmore Hall mit Lee Vai, Violoncello, und Gretel Dowdeswell, Klavier.

Applaus für Li Wei, Violoncello, und Gretel Dowdeswell, Klavier, mit Adagio und Allegro Opus 70 von Robert Schumann. Welches Werk fällt Ihnen zuerst ein, wenn Sie an Friedrich Smetana denken? Möglicherweise das Tongemälde »Die Moldau«. Diese berühmte symphonische Dichtung für großes Orchester steht hier in einer Version für Soloklavier auf dem Programm. Der Solist ist Kotaro Fukuma.

Applaus für den Pianisten Kotaro Fukuma bei einem Konzert 2019 in Bremen auf dem Programm damals Smetanas symphonische Dichtung Die Moldau aus dem Zyklus Mein Vaterland in einer Version für Soloklavier. Und auch zum Finale bleiben wir in Böhmen. Symphonische Variationen Opus 78 von Antonín Dvořák schließen unsere Ö1 Nachtmusik ab. Das BBC Symphony Orchestra wird von Jerzy Bielochlawek dirigiert.

0: Die symphonischen Variationen Opus 78 von Antonín Dvořák haben uns in den Morgen begleitet, in einem Konzertmitschnitt aus London aus dem Jahr 2000. Das BBC Symphony Orchestra wurde von Jerzy Bielochlavek geleitet. Michael Blees hat diese Nachtmusik gestaltet und präsentiert.
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3: Dienstag, der 19. Mai. Zum Frühjournal begrüßt Sie Konstantin Hahn. Guten Morgen. Das sind die Themen. Debatte um politische Maßnahmen gegen den Geburtenrückgang in Österreich. Der russische Präsident Putin reist heute zu einem zweitägigen Besuch nach China. Und mehrere Tote gibt es nach einem Angriff auf eine Moschee in der US-Stadt San Diego. Zunächst aber zum Wetter mit Gunter Schuller.
4: Ganz im Westen und ganz im Osten wird es heute überwiegend sonnig. Auch sonst macht zeitweise die Sonne mit. Allerdings gibt es jetzt zum Teil auch ausgedehnte Wolken- und Nebelfelder und in Tirol und Salzburg stellenweise etwas Regen. Im Tagesverlauf können auch größere Quellwolken entstehen und streckenweise Schau und Gewitter. Ein paar kräftige Gewitterzellen können am Nachmittag etwa im Waldviertel in der Steiermark und in Kärnten dabei sein. Im Donauraum manchmal lebhafter Wind aus West bis Nord, die Höchstwerte 16 bis 23 Grad in 2000 Meter um 5 Grad. Zurzeit in Wien 6 bis 11 Grad, 6 Grad in der Westeinfahrt. Eisenstadt 9, St. Pölten und Linz 10 Grad, Salzburg 12, Innsbruck 8, Bregenz 6 und Graz und Klagenfurt 9 Grad. Und im Freiwald an der Grenze Mühlviertel-Waldviertel hat es minus 2 Grad.
3: Der Geburtenrückgang in Österreich hat eine politische Debatte über mögliche Maßnahmen zur Gegensteuerung ausgelöst. Seit Jahren kommen immer weniger Kinder zur Welt. Die Folge? Die Bevölkerung wird immer älter. Auch auf den Arbeitsmarkt wirkt sich die Entwicklung aus. Astrid Petermann hat sich bei den Frauensprecherinnen der Parlamentsparteien umgehört.
5: Gesellschaftliche und unternehmerische Akzeptanz wünscht sich ÖVP-Frauensprecherin Juliane Bogner-Strauß bei der Väterkarenz.
6: Da werden immer Szenarien vorgespielt, dass gleich das Unternehmen untergeht, wenn die Männer in Karenz gehen. Dabei kann man das bei Vätern genauso planen.
5: Für Henrike Brandstötter von den NEOS geht es darum, Karenzmodelle neu zu organisieren, etwa um Väter stärker einzubinden. Auch SPÖ-Frauensprecherin Sabine Schatz sieht Aufholbedarf bei der Väterkarenz. Als Vorbild zieht Mary Dysoski von den Grünen hier skandinavische Länder.
7: Um zu gewährleisten, dass tatsächlich halbe-halbe auch gelebt wird.
5: Es brauche dringend auch eine positive Besetzung des Familienbildes, so FPÖ-Frauensprecherin Rosa Ecker.
3: Die derzeit laufenden KV-Verhandlungen für wichtige Industriezweige bleiben ohne Einigung. Am Abend haben sich die Vertreter der Elektro- und Elektronikbranche vertagt. Die Lücke zwischen Angebot und Forderung ist unverändert groß, berichtet Volker Obermeier.
8: Zwischen Angebot und Forderung liegen weiterhin 2,5 Prozentpunkte. Die Arbeitgeber bieten 1 Prozent plus. Sollte sich die wirtschaftliche Lage verbessern, wolle man im Herbst nachlegen. Die Gewerkschaft beharrt auf 3,5 Prozent, etwas mehr als die durchschnittliche Teuerung der vergangenen 12 Monate. Nun würden Streiks vorbereitet. Mit Blick auf die Konjunktur empfiehlt der WIFO-Tarifexperte Benjamin Bitschi allen zu mehr Flexibilität.
9: Den vollen Inflationsbetrag, der jetzt anläuft, wird es schwierig
2: sein, unmittelbar in den Lohnverhandlungen abzubilden.
9: Wie in der Elektro- und Elektronikbranche stocken auch die Verhandlungen in den Sparten Chemie, Papier und Glas. Ebenso noch ohne KV-Abschluss sind Hotellerie und Gastro.
3: Heute wird entschieden, ob jener Mann, der hinter der Erpressung des Babynahrungsherstellers Hip stehen soll, weiter in U-Haft bleibt. Der 39-Jährige soll mit Rattengift versetzte Babynahrungsgläser in Supermärkten verteilt haben. Seit 2 Wochen sitzt er bereits in U-Haft. Mehr von Petra Pichler.
10: Seit 2 Wochen sitzt der 39-jährige gebürtige Slowake in der Justizanstalt Eisenstadt in Untersuchungshaft. Er bestreitet weiterhin etwas mit den vergifteten Babynahrungsgläsern und der versuchten Erpressung seines früheren Arbeitgebers, der Firma HIP, zu tun zu haben. Sein Anwalt Manfred Abacher-Stöger hofft auch diesmal auf eine Enthaftung seines Mandanten.
11: Weil zwar einzelne Indizien da sind, aber kein einziger Schuldbeweis.
10: Laut Verteidiger gibt es keine neuen Ermittlungsergebnisse. Bei der Staatsanwaltschaft Eisenstadt heißt es hingegen, es werde auf Hochtouren ermittelt. Derzeit warte man etwa noch auf ein Vergleichsgutachten, das prüfen soll, ob das Rattengift aus der Wohnung des Beschuldigten ident ist mit dem Rattengift, das im HIP-Gläschen in Eisenstadt gefunden wurde, sagt Sprecherin Petra Bauer.
3: Wir kommen ins Ausland. China ist derzeit der Hotspot für internationale Gespräche. Nachdem vergangene Woche US-Präsident Donald Trump bei Chinas Staatschef Xi Jinping zu Gast war, wird heute der russische Präsident Wladimir Putin in Peking erwartet. Teresa Kulovic mit den Einzelheiten.
12: Es wird ein Treffen unter alten Freunden, wie sich Putin und Xi gegenseitig nennen. Die Erwartungen an den Besuch sind hoch. Russlands Machthaber Putin reist mit einer hochrangigen Delegation. Unter ihnen die Chefs russischer Energieunternehmen wie von Rosneft oder Gazprom. Russische Energielieferungen an China werden großes Thema sein bei dem zweitägigen Staatsbesuch. In den letzten Jahren wurden die ja konstant gesteigert. Thema wird dadurch auch wieder eine Gaspipeline zwischen China und Russland. Der russische Kremlsprecher Peskow wollte dazu im Vorhinein nicht explizit etwas sagen.
13: Alle Themen, die auf der wirtschaftlichen Agenda unserer Beziehungen stehen, werden naturgemäß behandelt.
12: Die Pipeline war aber auch schon in den letzten Jahren Thema. Etwa auch beim Treffen der Shanghaier Organisation für Zusammenarbeit im September in China. Am Rande dieses Gipfels haben Putin und Xi damals insgesamt 20 Abkommen für eine engere Zusammenarbeit unterzeichnet.
3: Bei einem Schusswaffenangriff auf einem Moscheegelände in der kalifornischen Stadt San Diego sind 3 Menschen getötet worden. Bei den Tätern soll es sich um 2 junge Männer gehandelt haben. Aus den USA Christoph Kohl.
14: Es ist kurz nach Mittag, als bewaffnete Männer in Tarnkleidung das Feuer eröffnen, wie Augenzeugen berichten. Auf dem Gelände des größten islamischen Zentrums San Diegos befindet sich neben einer Moschee auch eine Schule. Kinder wurden bei dem Angriff aber keine getötet. Bei den 3 Todesopfern handelt es sich um Erwachsene, darunter ein Sicherheitsbeamter. 3 deceased, sagt Polizeichef Todd Wall. Die beiden Schützen sollen mit einem Auto geflüchtet sein. Die Polizei hat die Jugend im Alter von 17 und 19 Jahren nur noch tot aufgefunden.
15: Suspects at this point appear to have died from self-inflicted gunshot wounds.
14: Das Tatmotiv ist noch nicht bekannt. Einer der beiden Jugendlichen soll einen Abschiedsbrief hinterlassen haben. Die Behörden ermitteln wegen eines möglichen Hassverbrechens.
3: Die Verhandlungen zur Umsetzung der Zollvereinbarung der EU mit den USA gehen heute in die nächste und womöglich letzte Runde. Vertreter aus dem EU-Parlament und der 27 EU-Länder beraten in Straßburg über eine Abschaffung der Zölle auf US-Industriewaren. Aus Straßburg Johannes Perterer.
16: US-Präsident Trump hat mit Zöllen von 25% statt 15% auf Autos aus der EU gedroht, wenn die Europäische Union nicht bis 4. Juli ihren Teil des Handelsdeals mit den USA umsetzt, sprich die meisten Zölle auf Industriegüter aus den USA abschafft. Heute Abend könnte es hier in Straßburg dazu eine Einigung geben. Dazu EU-Kommissionssprecherin Paula Pinho.
17: A deal is a deal.
16: Ein Deal ist ein Deal. Wir sind bereit, unseren Teil des Deals umzusetzen. Und sind jetzt in der Schlussphase davon. Umstritten ist vor allem, dass Vertreter des Parlaments dem Deal noch mehr Zähne gegenüber Donald Trump geben wollen, wie etwa den Deal zeitlich auf 2 Jahre zu begrenzen, um ihn dann neu verhandeln zu können.
3: Vor kurzem ist die ESA-Satellitenmission mit dem Namen SMILE vom europäischen Weltraumbahnhof in Französisch-Guyana aus ins All gestartet. Der Satellit soll erstmals genau zeigen, wie uns das magnetische Schutzschild der Erde vor den Gefahren der Sonne bewahrt. Mit dabei ist auch Technologie aus Österreich, berichtet Raphael Krapscher.
17: Das Ziel der insgesamt dreijährigen Smile-Mission ist, erstmals im großen Ganzen zu beobachten, wie der ständige Teilchenstrom von der Sonne, also der sogenannte Sonnenwind, auf das Magnetfeld der Erde trifft. Der Physiker Colin Forsyth vom University College London erklärt:
18: Das Magnetfeld der Erde lenkt die geladenen Teilchen der Sonne ab. Es fängt einige davon ein und schützt uns so vor gefährlichen Partikeln. Und wir wollen nun verstehen, wie funktioniert dieser Schutzschild, wie schützt er uns und wann bricht er zusammen?
17: Denn wenn dieser Schutz versagt, kann das gefährlich werden. Satelliten fallen aus, GPS-Systeme versagen, im schlimmsten Fall brechen sogar ganze Stromnetze zusammen. SMILE soll nun dabei helfen, solche Weltraumwetterereignisse besser zu verstehen und künftig auch vorhersagen zu können.
3: Heute ist Welttag der chronisch entzündlichen Darmerkrankungen. Diese sind immer noch ein Tabuthema, weil viele Menschen ungern über Darmbeschwerden sprechen. Dabei gibt es in Österreich rund 80.000 Menschen, die damit leben. Mehr von Leonie Ruiz.
19: Morbus Crohn ist eine chronische Entzündung des Verdauungstrakts. Typische Beschwerden sind Bauchschmerzen, Durchfall und Müdigkeit. Evelyn Groß lebt seit 36 Jahren mit der Erkrankung.
20: Mein einschränkendstes Symptom ist diese sogenannte Urgency, diese Dringlichkeit, dass ich wirklich plötzlich einen Stuhldrang habe. Dass es oft mal sogar eine Toilette, die einen Meter entfernt ist, eine zu weite Strecke bis zum Klo ist.
19: Derzeit ist Morbus Crohn noch nicht heilbar. Umso wichtiger ist es, die Symptome ernst zu nehmen, so die Gastroenterologin Dr. Reingard Platzer.
21: Stuhl und Darm sind Tabuthemen. Man spricht nicht gerne darüber, es ist auch schambehaftet. Und hier besteht dann eine Hemmschwelle. Aber mein Appell, Beschwerden ernst nehmen, früh abklären.
19: Denn Medikamente und eine angepasste Ernährung können die Beschwerden deutlich lindern.
3: Das war das Frühjournal. Jetzt ist es 10 nach 6.
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2: Und wir begrüßen Sie heute in C-Dur. Diese Tonart steht für Klarheit und Fröhlichkeit. Sie gilt als eine sehr offene, majestätische, helle und freudige Tonart, die ohne düstere oder komplexe Färbungen auskommt. Das klingt doch sehr passend für diese sensible Zeit am frühen Morgen. Willkommen.

Das Ensemble La Floridiana mit dem Allegro Spiritoso aus der Ouvertüre in C-Dur der Komponistin Mariana Martinez. Und von C-Dur wechseln wir jetzt in Richtung G-Dur, 6.14 Uhr.

6:18 ist es. Guten Morgen mit Ö1. Wie kann Technologie das Konzerterlebnis für das Publikum erweitern? Eine Antwort darauf findet die Pianistin Maria Raduttu neuerdings mit ihrer Pianobox. Das ist ein Steinway-Konzertflügel mit dem sogenannten Spirio-Selbstspielsystem, der wie von Geisterhand Werke detailgetreu wiedergeben kann, wie sie in der Vergangenheit gespielt wurden. Die Tasten bewegen sich ohne Berührung von selbst. So erwachen zum Beispiel legendäre Aufnahmen von Wladimir Horowitz zu neuem Leben. Die Pianistin Maria Raduttu moderiert das Geschehen. Sie erklärt, erzählt und spielt auch selbst. Zu hören war das am vergangenen 29. April in der Lutherischen Stadtkirche in Wien. Und Ö1 war mit dabei und präsentiert Ihnen diesen Abend als Ö1-Konzert heute um 14.05 Uhr. Und wir hören Maria Raduttu jetzt ohne Geisterhand. Sie spielt selbst einen Klassiker von Erik Satie.

0: Nocturne Nummer 1 für Klavier, eines der mit Sicherheit faszinierendsten und bekanntesten Klavierstücke der Musikgeschichte, komponiert um 1890 von Erik Satie, 6.23 Uhr. Lesen mit Ö1, das findet nicht nur in den Radiogeschichten statt, in Kontext oder ex libris, sondern auch wieder heute Nachmittag in den Tonspuren, die die deutsche Übersetzerin und Schriftstellerin Esther Kinski in ihrer neuen Heimat im italienischen Friaul besuchen. Die Landschaft spielt bei ihrer Arbeit eine wesentliche Rolle.
1: Also ich könnte, glaube ich, nie über eine Gegend schreiben, die ich nicht im Gehen erkundet habe. Sehen ist natürlich auch wahnsinnig wichtig, aber ich könnte nie aus dem Autofenster schauen oder aus dem Zugfenster und dann darüber schreiben. Also es ist auch diese physische Erfahrung. Ich könnte wahrscheinlich auch als Radlerin nicht über eine Landschaft schreiben. Ich finde, das Gehen ist für mich schon so die wichtigste Tätigkeit im Raum.
0: Nach langjährigen Aufenthalten in England und Ungarn ist die deutsche Übersetzerin und Schriftstellerin Esther Kinski im Friaul angekommen. Die Tonspuren haben sie besucht, zu hören heute um 16.05 Uhr.

Opernmusik von Gioachino Rossini, gespielt vom Ottetto Italiano, 6.26 Uhr. Kulturhinweise. Patti Smith kommt im Rahmen der Festwochen nach Wien. Die Godmother des Punk ist an einigen Terminen live zu erleben. Heute zum Beispiel im Theater Akzent. Da bekommt sie eine Carte Blanche und kann selbst entscheiden, ob das ein Abend mit Lesung, ein Gespräch oder eine Dia-Show wird. Der Evening with Patti Smith beginnt um 20 Uhr. Beim Wissenschaftsfestival Pint of Science kann man erfahren, was Influencer wirklich servieren. Zwei Vorträge beleuchten Social-Media-Strategien, Trends und Risiken in Sachen Gesundheit und Ernährung. Von Nahrungsergänzungsmitteln bis hin zu viralen Food-Hypes. Im Lokal Werkzeug H in Wien um 19 Uhr. Und noch ein Tipp für Tirol. In der Steudelten in Udans im Zillertal steht die Komödie Fehler im System auf dem Programm. Über das Zusammentreffen von Mensch und menschgewordener KI. Ein Roboter entdeckt Gefühle um 20 Uhr in der Steudelten.

0: Das war das London Philharmonic Orchestra mit dem ungarischen Tanz Nummer 2 von Johannes Brahms am Dirigentenpult Marin Alsop. Guten Morgen am Dienstag, heute ist der 19. Mai und hier sind die Ö1 Nachrichten mit Konstantin Hahn um 6.30 Uhr.
1: Guten Morgen. Bei einem Schusswaffenangriff auf einem Moscheegelände in der kalifornischen Stadt San Diego sind 3 Männer getötet worden. Die beiden mutmaßlichen Angreifer wurden später tot aufgefunden. Die Polizei geht von Suizid aus. Die Polizei ermittelt nach eigenen Angaben wegen eines möglichen Hassverbrechens. Details zum Tatmotiv sind aber noch nicht bekannt. Kreml-Chef Wladimir Putin reist ab heute zu einem 2-tägigen Besuch nach China. Putin wird von einer Delegation aus Ministern und Wirtschaftsvertretern begleitet. Bei den Gesprächen auf Einladung von Chinas Staatschef Xi Jinping soll es unter anderem um einen Ausbau der privilegierten strategischen Partnerschaft der beiden Länder gehen, heißt es. Erst vergangene Woche hatte US-Präsident Donald Trump einen mehrtägigen Staatsbesuch in China absolviert. Auch die 4. Runde der Kollektivvertragsverhandlungen in der Elektro- und Elektronikindustrie ist ohne Ergebnis zu Ende gegangen. Die Arbeitgeberseite kritisiert Wunschvorstellungen beim Verhandlungspartner. Von Seiten der Gewerkschaften heißt es wiederum, das Angebot von 1% Lohnerhöhung sei angesichts einer Teuerungsrate von 3,3% deutlich zu niedrig. Die ESA-Satellitenmission mit dem Namen SMILE ist erfolgreich vom Europäischen Weltraumbahnhof in Französisch-Guyana aus ins All gestartet. Der Satellit an Bord verfügt über 4 Messinstrumente. Er soll Sonnenwinde und energiereiche Ausbrüche der Sonne erforschen und auch die Reaktion im Magnetfeld der Erde. Auch Deutschland, Österreich und die Schweiz sind an dem europäisch-chinesischen Projekt beteiligt. Und das Wetter heute in Österreich wird sonnig, aber auch eine Zeit lang bewölkt und gebietsweise gibt es Schauer oder Gewitter. Kräftige Gewitter können am Nachmittag besonders im Waldviertel, in der Steiermark und in Kärnten niedergehen. Die Höchstwerte erreichen 16 bis 23 Grad. Jetzt ist es gleich 6.32 Uhr.
0: Und jetzt bei uns für alle Verliebten und solche, die es noch werden wollen, eine Valse amoureuse, ein verliebter Walzer oder Liebeswalzer. Sonja Watzka wünscht guten Morgen mit Ö1.

Vals, amoureux, der dritte Satz aus Les Rêves de Colombin von Amy Beach. 6.35 Uhr ist es und jetzt geht es sinfonisch weiter mit dem deutschen Komponisten Ernst Wilhelm Wolff.

0: ein entspannter Start in den Dienstag mit Österreich 1. Es ist 6.38 Uhr. Wie werden wir unabhängiger von großen Konzernen und ihrer Software? Das ist eine der großen Fragen auf der diesjährigen Republika in Berlin. Gestern Vormittag wurde das Festival für die digitale Gesellschaft eröffnet und wie jedes Jahr zieht sie mehrere tausend Menschen an, die sich hier Gedanken über eine lebenswerte digitale Zukunft machen. Franz Zeller ist für Ö1 in Berlin.
1: Hallihallo, ihr kleinen Mäuse. Yes.
2: Keine Angst, die Republika ist kein Forum für Käse. Die Anrede Maus ist eine ironische Antwort auf das steife Gehabe in Konzernen. Schließlich geht es ja auf der Republika auch um Alternativen zu den Tech-Giganten aus dem Silicon Valley, die unser Leben mit ihren Produkten bestimmen.
3: Wir wollen die Kontrolle über die Maschinen behalten, denn in diesem Zeitalter der digitalen Gesellschaft sind wir mit so vielfältigen Herausforderungen konfrontiert, dass wir uns als allererstes besinnen müssen, dass wir in so einer krassen Transformation sind, wo wir niemanden zurücklassen dürfen.
2: So der Republika-Mitgründer Andreas Gebhardt bei der Eröffnung des Festivals. Warum wir die Macht von Maschinen und vor allem die KI-Riesen von OpenAI bis Google eindämmen sollen, hat Karen Howe, eine mehrfach ausgezeichnete Kennerin der KI-Welt, in ihrem Eröffnungsvortrag beantwortet. Die KI-Industrie will Arbeit automatisieren, sagt Howe. Das ist eine bewusste politische Entscheidung, die vermehrt zu Entlassungen führt, zu weniger Neuanstellungen und die viel mehr verzweifelte Arbeitende hervorbringt. Die Arbeitslosen übernehmen dann billige Datenarbeiten. Und wenn man diesen Teufelskreis weiterdenkt, führt diese Entwicklung zu einer Ungleichheit, wie wir sie noch nie erlebt haben.
4: It could lead to a kind of inequality that we've never experienced.
2: Und tatsächlich sind es nicht mehr nur Billigarbeitende in Ostafrika, die KI-Modelle mit Daten füttern, sondern in den USA zunehmend arbeitslose Doktoranden oder Menschen, die ihre Arbeit aufgrund von künstlicher Intelligenz verloren haben. Karen Howe vergleicht die Macht der Technologieriesen mit jener von alten Imperien. Und wenn wir ihnen diese Macht lassen, werde die Demokratie nicht überleben.
4: If we return to the age of empire, democracy will not survive.
0: Franz Zeller hat aus Berlin berichtet. Weitere Informationen von der Republika hören Sie heute in Digital Leben um 17.55 Uhr, kurz vor dem Abendjournal.

Musik des schwedischen Komponisten Anders Weström war das. Er steht für den frühen Beginn einer eigenständigen schwedischen Kunstmusik, die noch stark von Italien beeinflusst war. Etwa ein Jahrhundert später hat diese skandinavische Musiktradition ihren absoluten Höhepunkt erreicht, allerdings in Norwegen. Durch die weltberühmten, von der Volksmusik inspirierten Werke des Edvard Grieg.

Die berühmte Morgenstimmung von Edvard Grieg, komponiert für Henrik Ibsens Schauspiel Peer Gynt, 6.47 Uhr. Weniger Latein und dafür mehr Unterricht in Demokratie und auch Informatik.

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Konzert für zwei Hörner und Orchester Nummer 5 von Antonio Rossetti gespielt hat, das Dvorak Kammerorchester, und zwar den dritten Satz daraus, 6.53 Uhr. Wer an der Multisystemerkrankung ME/CFS leidet, hat es nicht leicht. Diese, muss man sagen, wirklich unheimliche Krankheit mit ihren massiven Erschöpfungssymptomen ist noch wenig erforscht und wenige Ärzte, Ärztinnen sind auf die Behandlung spezialisiert. Im Tauernklinikum Zell am See wurde vor kurzem eine ambulante Anlaufstelle für ME/CFS eingerichtet, mit großem Andrang. Wir berichten darüber im Morgenjournal und das beginnt in 7 Minuten.

Die Wandererfantasie des Franz Schubert, zu hören war der vierte Satz daraus, 6.56 Uhr. Glauben und Träumen gehören für die Doktoratsstudentin Fariza Bisajewa auf besondere Weise zusammen. Wer träumt, wagt einen Blick über die Grenzen des Offensichtlichen. Und wer glaubt, vertraut darauf, dass mehr möglich ist, als im Moment zu sehen ist. In den Gedanken für den Tag erzählt sie diese Woche sehr persönlich, woran und wie sie

0: Gott war für mich früher bis hin wie eine gute Fee, die mir Wünsche erfüllte, wenn ich aufrichtig darum gebeten habe. So beispielsweise, als ich einen Zweier auf die Mathe-Schularbeit bekommen habe. Jetzt würde mancher sagen, das ist auch einfach ein Ergebnis meiner investierten Lernstunden oder genetischen Disposition war. Keiner von uns könnte jedoch seine Position beweisen, klares Unentschieden. Kaum bestreitbar hingegen, dass Gott mich erhört hat, war, als ich ihn einmal, noch als Schülerin, an einem Dienstagabend darum gebeten habe, die doppelten Informatikstunden am Mittwoch entfallen zu lassen. Ich hatte meine Hausübung nicht gemacht und war auch mental nicht in der Verfassung, etwas über Textbearbeitung zu hören. Und da schau, am nächsten Tag war unsere Lehrerin krank und wir hatten Freistunde. Ich weiß genau noch, wie dankbar und glücklich ich mich gefühlt hatte. Ob es ethisch ganz korrekt von Gott war, ihr Grippeviren zu schicken, war in dem Moment nicht so wichtig. Meine mir Wünsche erfüllende gute Fee hat mit den Jahren jedoch ihren Glanz verloren. Zu viel Zeit hat sie in den kühlen Kämmerchen meines Verstandes verbracht. Vom Verhörzimmer bis auf die Anklagebank, mit mal mehr und weniger fairen Prozessen, sezierte ich sie bis ins Unerkennbare. Nicht schmerzfrei, für uns beide, dafür aber wichtig, habe ich mir gedacht. Ohne Tod keine Wiedergeburt. Ohne die Einsicht, dass es auch ohne sie ginge, hätte ich ihr in selbstbestimmter Freiheit das Ja-Wort gegeben? Ich weiß es nicht und um Gewissheit geht es mir auch nicht mehr. Denn nicht Gewissheit, sondern Offenheit ist es, die mir heute und hoffentlich bis ans Ende meiner Tage Momente der Magie beschert.
1: Fariza Bisayeva ist Doktoratsstudentin der islamischen Religionspädagogik. Die Musik stammt aus dem Film Die fabelhafte Welt der Amelie von Jan.

0: Sie hören Österreich 1 am Dienstagmorgen, jetzt mit einer halben Stunde Information aus unserer Journalredaktion. Es ist 7 Uhr.
1: 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Mit Julia Schmuck im Studio. Guten Morgen am 19. Mai. Mehrere Tote gibt es nach Schüssen bei einer Moschee in den USA. Russlands Machthaber Putin beginnt heute seinen zweitägigen Besuch in China. Beide Länder wollen ihre Zusammenarbeit stärken. Was heißt das für Europa und warum kommt Putin nur wenige Tage nach US-Präsident Trump nach Peking? Wir schalten zu unserer Korrespondentin. In Österreich kommen seit Jahren immer weniger Kinder zur Welt. Was kann, will und soll die Politik tun? Sie hören die Frauensprecherinnen der Parlamentsparteien und den Bevölkerungsforscher Bernhard Riederer. Und heute entscheidet sich, ob der Verdächtige im HIPAA-Pressungsfall weiter in U-Haft bleibt. Und wir berichten über den großen Andrang in der ersten MECFS-Ambulanz in Salzburg. Davor hören Sie Gunda Schuler mit der Wetterprognose.
2: Ganz im Westen und ganz im Osten heute überwiegend sonnige Aussichten. Auch sonst scheint zeitweise die Sonne, allerdings gibt es jetzt zum Teil auch ausgedehnte Wolken- und Nebelfelder und in Tirol und Salzburg regnet es auch stellenweise. Im Tagesverlauf werden generell auch größere Quellwolken entstehen und gebietsweise Schau und Gewitter. Und ein paar kräftige Gewitterzellen dürften am Nachmittag etwa im Waldviertel in der Steiermark und auch in Kärnten dabei sein. Im Donauraum mitunter lebhafter Wind aus West bis Nord, die Höchstwerte 16 bis 23 Grad in 2000 Meter um 5 Grad. Momentan in Wien 9 bis 13 Grad. Eisenstadt 10, St. Pölten, Linz und Salzburg 11 Grad. Innsbruck 8, Bregenz 6, Graz 10 und Klagenfurt 9 Grad. Morgen bringt ein Frontausläufer in der Westhälfte Österreichs verbreitet Regen. Ein paar Schau und Gewitter werden später auch in die Osthälfte ziehen.
3: Wir beginnen in den Vereinigten Staaten. Hier ist vor wenigen Stunden im kalifornischen San Diego eine Moschee angegriffen worden. Drei Menschen werden durch Schüsse getötet. Die Täter sollen laut ersten Erkenntnissen zwei Teenager sein. Die genauen Hintergründe sind noch nicht klar. Aus den USA berichtet Christoph Kohl.
4: Es ist kurz nach Mittag, als zwei bewaffnete Männer in Tarnkleidung das Feuer eröffnen, wie Augenzeugen berichten.
5: We were having lunch and I heard at least a dozen shots.
4: Auf dem Gelände des größten islamischen Zentrums San Diegos befindet sich neben einer Moschee auch eine Schule. Kinder wurden bei dem Angriff aber keine getötet. Bei den drei Todesopfern handelt es sich um Erwachsene, darunter ein Sicherheitsbeamter.
6: Three deceased, what appeared to be deceased. Victims out in front,
4: sagt Polizeichef Todd Wall. Die beiden Schützen sollen mit einem Auto vom Tatort geflüchtet sein, weiter in der Gegend herumgeschossen haben, ehe sie ihre Waffen auf sich selbst gerichtet haben. Die Polizei hat die Jugendlichen im Alter von 17 und 19 Jahren nur noch tot aufgefunden.
6: The suspects at this point appear to have died from self-inflicted gunshot wounds.
4: Das Tatmotiv ist noch nicht bekannt. Einer der Jugendlichen soll einen Abschiedsbrief hinterlassen haben. Die Behörden ermitteln wegen eines möglichen Hassverbrechens.
6: We are considering this a hate crime.
4: Der Schock in der muslimischen Gemeinschaft sitzt tief.
7: I want to assure our Muslim community that we will do everything it takes to make sure that you can feel safe in this city.
4: Er werde alles unternehmen, damit sich Muslime in der Stadt sicher fühlen können, sagt der Bürgermeister San Diegos.
3: Die Weltöffentlichkeit schaut heute nach Peking. Hier wird in wenigen Stunden der Präsident Russlands empfangen. Wladimir Putin, der in der Ukraine Krieg führt, ist zu Gast in der zweitgrößten Volkswirtschaft der Welt, in China. Beide Länder wollen ihre Zusammenarbeit stärken. Was heißt das für Europa und warum kommt Putin nur wenige Tage nach US-Präsident Trump nach Peking? Darüber spreche ich gleich mit unserer China-Korrespondentin. Davor hören Sie Teresa Kulowitsch mit den Details zum zweitägigen Besuch.
8: Es wird ein Treffen unter alten Freunden, wie sich Putin und Xi gegenseitig nennen. Die Erwartungen an den Besuch sind hoch.
9: Wir haben sehr hohe Erwartungen an Putins Besuch in China.
8: Wie auch Kreml-Sprecher Peskow gestern sagt, Russlands Machthaber Putin reist mit einer hochrangigen Delegation. Unter ihnen die Chefs russischer Energieunternehmen wie von Rosneft oder Gazprom. Russische Energielieferungen an China werden großes Thema sein bei dem zweitägigen Staatsbesuch. In den letzten Jahren wurden die ja konstant gesteigert. Energielieferungen, die nicht mehr nach Europa gehen, fließen nun nach China. Mit dem Irankrieg und der gesperrten Straße von Hormus hat es dann nochmals einen gewaltigen Boost gegeben. Thema wird dadurch auch wieder eine Gaspipeline zwischen China und Russland. Der russische Kremlsprecher Peskow wollte dazu im Vorhinein nicht explizit etwas sagen.
9: Alle Themen, die auf der wirtschaftlichen Agenda unserer Beziehungen stehen, werden naturgemäß behandelt.
8: Die Pipeline war aber auch schon in den letzten Jahren Thema. Etwa auch beim Treffen der Shanghai Organisation für Zusammenarbeit im September in China. Am Rande dieses Gipfels haben Putin und Xi damals insgesamt 20 Abkommen für eine engere Zusammenarbeit unterzeichnet. Bei dem Treffen damals spricht Chinas Staatschef Xi Jinping auch davon, dass sich die Welt am Scheideweg befinde. China und Russland wollen gemeinsam das Vakuum füllen und ein Gegengewicht zu den USA bilden. Auch wenn die Beziehungen zwischen den USA und Russland, aber auch zwischen den USA und China zuletzt betont freundlich waren. Wobei Analysten davon sprechen, dass Trump nicht allzu viel in China erreichen konnte bei seinem Besuch letzte Woche. Etwa beim Thema Ukraine. Präsident Zelensky hatte ja darauf gehofft, dass der US-Präsident auf den chinesischen Staatschef einwirken kann, sodass der dann wiederum Einfluss auf Kreml-Chef Putin nehmen kann. China hat sich in den vergangenen Jahren auch als Vermittler ins Spiel gebracht. Der russische Angriffskrieg auf die Ukraine wurde allerdings nie verurteilt.
3: In Peking bin ich dazu mit China-Korrespondentin Alexandra Siebenhofer verbunden. Guten Morgen.
10: Guten Morgen nach Wien.
3: Eine große Wirtschaftsdelegation hat Putin also mit. Russland hat hohe Erwartungen, weil China seit den westlichen Sanktionen zu einem noch wichtigeren Partner geworden ist. Welche Erwartungen hat denn China an den Besuch?
10: Also China möchte drei Dinge. Erstens, das ist angesprochen worden, im Beitrag die Wirtschaftsbeziehungen stärken, vor allem eben in diesem Energiebereich bei dieser geplanten Pipeline Power of Siberia 2 will man endlich weiterkommen. Aber viel wichtiger, zweitens stellt China auch klar, selbst wenn die Beziehungen mit den USA jetzt wieder besser sind, das wird nichts ändern an den guten Beziehungen zu Russland. Es gibt ja in der Trump-Regierung Berater, die da ein bisschen versuchen, sozusagen einen Keil zwischen Russland und China zu treiben. Und man möchte klarstellen, dass das nicht gelingen wird. Und drittens, China will aber auch gegenüber Russland klarstellen, dass man sich als Tonangeber sieht, dass man sich eindeutig als die Nummer 2 sieht und eben nicht mehr als die Nummer 3 hinter den USA.
3: Vorige Woche war der amerikanische Präsident Trump zu Gast in China. Diese Woche ist es Russlands Präsident. Ist das ein Zufall, dass diese zwei Besuche so knapp nacheinander stattfinden?
10: Also die offiziellen russischen Angaben sagen ja, das ist ein Zufall, da gibt es irgendwie keinen Zusammenhang. Aber natürlich ist die Symbolik ziemlich eindeutig. Und es ist ja so, ich habe schon gesagt, es gibt eben in der US-amerikanischen Außenpolitik die Position, dass man so einen Keil zwischen China und Russland treiben will, ähnlich wie das Richard Nixon Anfang der 70er Jahre gemacht hat. Und China ist absolut daran gelegen, klarzustellen, dass das diesmal nicht gelingen soll. Das ist eben nicht nur ein Statement gegenüber Russland, sondern auch gegenüber den USA. Und so gesehen muss man sagen, die Optik weist schon ganz eindeutig darauf hin, dass das jetzt kein Zufall ist.
3: Putin führt Krieg in der Ukraine. Wie man weiß, unterstützt China Russland nicht mit Waffen, aber wirtschaftlich. Wird sich an dieser Position etwas ändern? Wird es da Bewegung geben?
10: Also das wäre schon eine große Überraschung, aber ganz ausschließen würde ich es nicht. Tatsächlich hat sich Chinas Position, was diesen Angriffskrieg in der Ukraine betrifft, ja auch schon einmal geändert. China war ursprünglich nicht sehr erfreut, als Russland diesen Überfall gestartet hat, hat sich dann aber angesehen, was die Optionen sind und beschlossen, dass es offensichtlich vorteilhafter sein könnte, sich auf die Seite Russlands zu stellen. Wenngleich, man muss auch sagen, Russland hat sich vermutlich mehr Unterstützung erhofft. China hat zwar keine direkte militärische Hilfe geleistet, es hat aber Elektronik geliefert, die in Drohnen zum Einsatz kommt. Es hat Ingenieure nach Russland geschickt, die wissen, wie man Drohnen baut. Und auch dafür gesorgt, dass Güter wie Autos zum Beispiel weiter nach Russland kommen, die man sonst wegen der Sanktionen nicht bekommen hat. China weiß aber auch, wir sind jetzt in einer neuen Phase des Krieges möglicherweise. Es ist klar, früher oder später muss es einen Waffenstillstand geben. In Russland ist man kriegsmüde und China muss sich überlegen, auf welcher Seite es stehen will, wenn dieser Krieg endet und welche Rolle es beim Wiederaufbau der Ukraine spielen will. Da geht's, wir wissen es, auch um lukrative Geschäfte. So gesehen, ganz ausschließen würde ich jetzt nicht, dass Xi Jinping durchaus versuchen könnte, auf Putin einzuwirken. Aber die Frage ist natürlich, ob wir davon jemals erfahren werden oder wann wir davon erfahren werden.
3: Putins außenpolitischer Sprecher spricht im Vorfeld dieses Treffens von einer multipolaren Weltordnung und internationalen Beziehungen neuen Typs, die da im Mittelpunkt stehen sollen bei diesem Treffen. Worauf muss sich denn Europa da einstellen?
10: Also es ist eine gute Frage. Unter diesem Stichwort multipolare Weltordnung hat man den Eindruck, da schwirrt gerade sehr viel herum, aber so richtig konkret ist es nicht, was man sich darunter vorstellen soll. Die einzige Antwort ist, es wird komplizierter. Grundsätzlich heißt das ja, es wird nicht mehr eine dominante Supermacht geben, die USA, sondern möglicherweise viele Gleichberechtigte. Aber wird das jetzt China sein? Wird das Russland sein? Wird das Indien sein? Wird das eine Allianz? Und wie soll diese Zusammenarbeit ausschauen? Indien und China verstehen sich ja nicht unbedingt sehr gut. Russland ist jetzt auch nicht sehr glücklich damit, dass China sich da jetzt als Nummer zwei sozusagen sieht. Also multipolar heißt vor allem, es wird sehr kompliziert und genau das kann aber natürlich auch für Europa eine Chance sein, denn wie man mit so einem komplexen Beziehungsgeflecht aus unterschiedlichen Nationalstaaten umgeht, da hat die EU in den vergangenen Jahren durchaus Erfahrung gesammelt.
3: Sagt China-Korrespondentin Alexandra Siebenhofer vor dem Besuch Putins in China. Und wir schauen jetzt weiter nach Straßburg, wo es heute um den Handelsdeal zwischen der EU und den USA geht. Vertreter der EU-Kommission, der Mitgliedsländer und des EU-Parlaments kommen am Abend zusammen und wollen sich darauf einigen, wie der Handelsdeal in Europa umgesetzt werden soll. Falls das bis 4. Juli nicht gelingt, will US-Präsident Donald Trump etwa die Zölle auf Autos aus der EU von 15% auf 25% anheben. Johannes Perterer aus Straßburg mit einer Vorschau.
11: I think it's the biggest deal ever made. Thank you very much.
12: Als größten Handelsdeal aller Zeiten bezeichnet US-Präsident Donald Trump vor 9 Monaten, was er mit EU-Kommissionspräsidentin Ursula von der Leyen im schottischen Turnberry vereinbart hat. Das Ziel der EU war vor allem mehr Berechenbarkeit in die zunehmend unberechenbaren Handelsbeziehungen mit Washington zu bringen. Der Kern des Deals war, die USA heben auf die meisten EU-Waren keine Zölle höher als 15% ein. Dafür senkt die EU ihre Zölle auf die meisten Industriegüter aus den USA auf 0%. Doch während Washington den Deal zumindest in großen Teilen umgesetzt hat, hat Brüssel die erwähnten Industriezölle noch nicht auf 0 gesenkt. Denn die Umsetzung des Handelsdeals wurde auf EU-Ebene 2-mal verschoben. Zu Beginn des Jahres wegen Donald Trumps Drohkulisse gegen Grönland. Ein zweites Mal, als sich die US-Zollpolitik wegen eines Höchstgerichtsurteils rechtlich auf neue Beine stellen musste. Heute Abend gehen jedoch viele Beobachter von einer Einigung auf unserer Seite des Atlantiks aus. Ab 21 Uhr treffen sich hier in Straßburg Vertreter der Kommission, der Mitgliedsländer und des EU-Parlaments, um sich darauf zu einigen, unter welchen Bedingungen der Handelsdeal mit den USA umgesetzt werden soll. Dazu Kommissionssprecherin Paula Pinho.
13: A deal is a deal.
12: Ein Deal ist ein Deal. Wir sind bereit, unseren Teil des Deals umzusetzen und sind jetzt in der Schlussphase davon.
13: Really at the very final, stages.
12: Die Kommission und einige Mitgliedsländer, angeführt von Deutschland, drängen auf eine schnelle Umsetzung. Gleichzeitig versucht Bernd Lange, Chefunterhändler des EU-Parlaments von der SPD, dem Handelsdeal auf den letzten Metern noch so viele Zähne zu geben wie möglich. Etwa indem er dem Deal mit März 2028 ein Ablaufdatum geben will, damit die EU ihn dann neu verhandeln kann. Lange wünscht sich außerdem, dass die USA ihre Zölle auf Aluminium- und stahlhaltige Produkte von 25% auf 15% senken, bevor die Europäer ihre Industriezölle abschaffen. Ob es diese Forderungen letzten Endes in den Gesetzestext schaffen, ist noch offen. Klar ist aber, dass die Zeit drängt. Bis 4. Juli gibt US-Präsident Trump den Europäern noch Zeit, ihren Teil des Handelsdeals umzusetzen. Sonst drohen wieder neue, noch höhere Zölle.
3: In Österreich kommen seit Jahren immer weniger Kinder zur Welt. Die Folge: die Bevölkerung wird immer älter, auch auf den Arbeitsmarkt wirkt sich die demografische Entwicklung aus. Gründe für die Entscheidung gegen Kinder gibt es viele, wie die neue Ausgabe des sogenannten Geburtenbarometer der Akademie der Wissenschaften zeigt. Von wirtschaftlicher Unsicherheit bis hin zu Schwierigkeiten, Familie und Job unter einen Hut zu bringen. Was die Politik tun kann oder könnte, darüber wollten wir heute früh auch mit den Zuständigen in der Regierung sprechen. Sie haben unsere Einladung nicht angenommen. Astrid Petermann hat sich stattdessen bei den Frauensprecherinnen der Parlamentsparteien umgehört.
14: Es gäbe viele Schrauben, an denen die Politik drehen könne, sagt NEOS-Frauensprecherin Henrike Brandstötter.
15: Weil Frauen entscheiden sich ja nicht gegen Kinder, sie entscheiden sich gegen Unsicherheit, gegen fehlende Vereinbarkeit von Familie und Beruf und sie entscheiden sich gegen finanzielle Nachteile.
14: Hier gehe es etwa darum, Karenzmodelle neu zu organisieren, um auch Väter stärker einzubinden.
15: Man kann als Gesellschaft sagen, wir wollen, dass in dem Fall Männer endlich auch in Karenz gehen und dafür schaffen wir die Rahmenbedingungen.
14: Wer bleibt wie lange zu Hause? Vor allem bei der gesellschaftlichen Akzeptanz sehe sie noch Luft nach oben, so Juliane Bogner-Strauß, Frauensprecherin der ÖVP und früher selbst Frauen- und Familienministerin.
16: Was Väterkarenz angeht und die unternehmerische Akzeptanz. Also das höre ich schon sehr oft aus Unternehmen, dass die sagen, naja, dass Frauen in Karenz gehen, das ist zu erwarten, wenn sie Kinder kriegen, aber bei Männern eben nicht. Und da werden immer Szenarien vorgespielt, dass gleich das Unternehmen untergeht.
14: Und Stichwort Karriereknick, etwa auch bei höher gebildeten Frauen. Wichtig sei hier ein weiterer Ausbau der Kinderbetreuung, so Bogner-Strauß, mit Fokus auf Kinderkrippen und Öffnungszeiten. Aufholbedarf sieht auch SPÖ-Frauensprecherin Sabine Schatz bei der Kinderbetreuung für unter Dreijährige und bei der Väterkarenz.
17: Ich glaube aber auch, dass es notwendig ist, Frauen die Entscheidung leichter zu machen, wenn sie wissen, dass die Entscheidung für ein Kind nicht gleichzeitig bedeutet, dass es einen massiven Knick in der Gehaltskurve gibt. Sprich, dass man, wenn man sich für ein Kind entscheidet, dann der Gehaltsunterschied noch mal viel größer wird.
14: Die Kinderbetreuung sei bei uns nach wie vor desaströs, sagt die grüne Frauensprecherin Mary Disoski. Der zweite zentrale Punkt sei die Väterbeteiligung. Hier gehe es
18: tatsächlich über den politischen Willen zu sagen, ja, wir als Österreich wollen, dass hier Paare, die sich gemeinsam entschieden haben, Kinder in die Welt zu setzen, auch gemeinsam die Verantwortung für diese Kinder übernehmen. Und diese Verantwortung gießen wir in Gesetze, so wie es in Skandinavien schon üblich ist, um zu gewährleisten, dass tatsächlich halbe-halbe auch gelebt wird.
14: Es brauche eine positive Besetzung des Familienbildes, so FPÖ-Frauensprecherin Rosa Ecker.
19: Wenn uns, in unserer Gesellschaft, wenn der Politik die Kinder wichtig sind, dann muss man Frauen und Familien genau in dieser Zeit, in diesen ersten Jahren dementsprechend unterstützen, dass sie sich für Familie entscheiden können, dass sie sich sicher sind, dass sie das auch stemmen.
14: Auch Ecker kann sich vorstellen, Karenzmodelle neu aufzusetzen, etwa mit flexibleren Wechselmöglichkeiten.
3: Wie wirksam sind die angesprochenen Maßnahmen? Damit beschäftigt sich Sozialwissenschaftler Bernhard Rederer. Guten Morgen.
20: Guten Morgen.
3: Sie forschen an der Österreichischen Akademie der Wissenschaften zur Bevölkerungsentwicklung und zur Familienpolitik. Wenn die Geburtenrate weiter sinkt, was heißt denn das für die Zukunft Österreichs, wenn der Trend nicht gestoppt wird?
20: Nun, wenn der Trend nicht gestoppt ist, wird sich die Bevölkerung vermutlich irgendwann zu verringern anfangen. Wir haben schon seit Jahrzehnten das Phänomen, dass Österreich eigentlich nur aufgrund der Zuwanderung wächst. Die Frage ist, wie weit kann denn die Geburtenrate noch sinken oder wie weit wird sie noch sinken? Grundsätzlich ist eine niedrige Geburtenrate nicht automatisch ein Problem, aber natürlich müsste man dann das Sinken irgendwann mal aufhalten. Schwierig wird vor allem die Übergangsphase, wenn es weniger junge und sehr viele ältere Menschen gibt.
3: Was Pflege und so weiter betrifft dann?
20: Ja, also da kommt es dann zu Herausforderungen, was die Wirtschaft betrifft natürlich, weil dem Arbeitsmarkt dann, also die Personen, die dem Arbeitsmarkt zur Verfügung stehen, wenn diese Gruppe schrumpft und die andere, die staatlich, vor allem auch staatlich gestützt versorgt werden muss, größer wird. Diese Ungleichgewichte sind eben ein Problem, bis man die Systeme entsprechend anpassen kann. Und hier kommt es natürlich auch auf den technologischen Fortschritt an, inwiefern wir hier weniger Personen produktiver sein können und wir kompensieren können.
3: Setzt die Politik in Österreich gerade die richtigen Signale, um dem entgegenzuwirken? Oder anders gefragt, muss sie das aus Ihrer Sicht? Das Thema ist doch ein sehr persönliches.
20: Es gibt bei der Geburtenrate gibt es ja verschiedene Gründe, warum sie sinkt. Personen dazu zu bringen, Kinder zu bekommen, die keine Kinder haben möchten, das kann man durchaus als fragwürdig bezeichnen. Auf der anderen Seite wissen wir auch, dass es die sogenannte Fertilitätslücke gibt. Das heißt, dass die Menschen eigentlich die Kinderanzahl, die Wunschkinderanzahl, die sie berichten, dass die immer höher ist als die, die sie eigentlich umsetzen können im Durchschnitt. Und da kann die Politik natürlich ansetzen. Am besten mit möglichst breiten Leistungen, auch wenn das teuer ist, Ansätzen, die die Familien tatsächlich von der Geburt bis zum Auszug des Kindes sozusagen begleiten und unterstützen.
3: Familienministerin Bauer von der ÖVP will Menschen in Österreich Mut machen, eine Familie zu gründen, sagt auch, man solle darüber reden, dass Kinderkriegen etwas Schönes, Sinnvolles, Wertvolles ist. Kinderkriegen sei zu einer totalen Kopfsache geworden und sie plädiert für mehr Bauchentscheidungen in dieser Sache. Was sagen Sie denn dazu?
20: Das ist ein bisschen schwierig. Also natürlich benötigt es Zuversicht in die Zukunft. Das ist momentan eines der Hauptprobleme und Hauptursachen dafür, warum in den letzten Jahren die Geburtenraten plötzlich wieder weiter runtergehen. Dass einfach die Zukunftsperspektive für viele von großer Unsicherheit geprägt ist, teilweise auch vom Pessimismus. Aber das liegt natürlich teilweise an globalen Entwicklungen, von den Energieteuerungen, jetzt Öl aktuell wieder großes Thema. Dann die Kriege, die stattfinden, die für Unsicherheit sorgen, bis im Hintergrund ein Klimawandel, der für Bedenken sorgt. Also es gibt schon sehr viele Aspekte, die momentan für zusätzliche Unsicherheit sorgen und wo es einfach schwierig ist. Hinzu kommt eine Entwicklung in den letzten Jahrzehnten hin zu einer verantwortungsvollen Elternschaft, wo die jungen Menschen wirklich vorher bereit sein wollen, alles bereitstellen wollen, um den Kindern eine bestmögliche Zukunft eben zu garantieren. Und da werden auch die Anforderungen größer und die muss man mal erfüllen. Und das ist nicht immer so leicht. Also einerseits braucht es sicherlich Optimismus, andererseits ist das aktuell schwierig.
3: Sie sagen, es ist ein globales Phänomen. Gibt es dennoch Hebel oder Maßnahmen, die wirken? Was zeigt denn die Forschung zum Beispiel aus anderen Ländern?
20: Ja, wir sehen, dass bestimmte Maßnahmen zumindest kurzfristige Effekte haben. Finanzielle Unterstützung ist meistens langfristig nicht so wirksam. Aber es gibt schon Hebel, die in der Vergangenheit zumindest den Rückgang gestoppt haben und für einige Jahre wieder zu einem kleinen Aufschwung geführt haben. Und da in dem Bereich gibt es natürlich auch in Österreich Nachholbedarf. Angesprochen wurde jetzt ja auch im Beitrag schon das Thema Kinderbetreuung, vor allem bei den unter Dreijährigen, wo Österreich Nachholbedarf hat. Dann ist die Aufteilung natürlich ein Thema zwischen Vätern und Müttern. Das betrifft einerseits die Karenz, wo die Väter, wenn sie in Karenz gehen, nur sehr kurz in Karenz sind. Und andererseits das Hauptthema in Österreich, dass Vereinbarkeit über Teilzeitarbeit von Müttern hergestellt wird. Also da ist natürlich noch viel Luft nach oben.
3: Sagt Sozialwissenschaftler Bernhard Riederer von der Österreichischen Akademie der Wissenschaften zur sinkenden Geburtenrate in Österreich. Vielen Dank.
20: Vielen Dank. Ja.
3: Die HIP-Erpressung, unser nächstes Thema. Heute entscheidet sich, ob ein 39-Jähriger, der Anfang Mai festgenommen wurde, weiter in Untersuchungshaft bleibt. Der gebürtige Slowake steht in Verdacht, hinter der Erpressung des deutschen Babynahrungsherstellers HIP zu stehen. Petra Bichler berichtet.
0: Seit 2 Wochen sitzt der 39-jährige gebürtige Slowake in der Justizanstalt Eisenstadt in Untersuchungshaft. Er bestreitet weiterhin etwas mit den vergifteten Babynahrungsgläsern und der versuchten Erpressung seines früheren Arbeitgebers, der Firma HIP, zu tun zu haben. Sein Anwalt Manfred Abacher-Stöger sagt vor der Haftprüfung, die am Nachmittag stattfindet, er hoffe auf eine faire Beurteilung.
21: Und dann muss man einfach meines Erachtens zu dem Schluss kommen, dass mein Mandant zu enthaften ist, weil zwar einzelne Indizien da sind, aber kein einziger Schuldbeweis.
0: Laut Verteidiger gibt es auch keine neuen Ermittlungsergebnisse.
21: Ich bin auch mit den Behörden in Verbindung, habe Akteneinsichten gemacht und es ist nichts dazugekommen.
0: Die Ermittlungen laufen auf Hochtouren, heißt es hingegen bei der Staatsanwaltschaft Eisenstadt, die gegen den 39-Jährigen wegen vorsätzlicher Gemeingefährdung, versuchter absichtlicher schwerer Körperverletzung und versuchter schwerer Erpressung ermittelt. Derzeit warte man etwa noch auf ein Vergleichsgutachten, das prüfen soll, ob das Rattengift aus der Wohnung des Beschuldigten ident ist mit dem Rattengift, das im HIP-Gläschen gefunden wurde, das in Eisenstadt sichergestellt worden ist, sagt Sprecherin Petra Bauer. Weiters habe man die Behörden in der Slowakei und in Tschechien kontaktiert und um Details zum Rattengift in den dort sichergestellten HIP-Gläsern ersucht. Auch die bei der Hausdurchsuchung sichergestellten Datenträger des 39-Jährigen werden derzeit noch ausgewertet, so die Sprecherin der Staatsanwaltschaft.
3: Wir schauen weiter nach Salzburg, wo es seit Anfang April die österreichweit erste ambulante Anlaufstelle für Menschen, die an ME/CFS erkrankt sind, gibt. Österreichweit sind laut Schätzungen mehr als 70.000 Menschen von der Multisystemerkrankung betroffen. Der Andrang im Tauernklinikum ist dementsprechend groß, auch aus anderen Bundesländern und aus Deutschland. Derzeit werden allerdings nur Betroffene aus Salzburg betreut. Einen bundeseinheitlichen Plan zum Umgang mit ME/CFS gibt es bisher nicht. Aus Salzburg, Christoph Bartosch.
1: Mehr als 60 Betroffene wurden seit 1. April im Tauernklinikum Zell am See betreut. ME/CFS ist derzeit unheilbar. Eine Diagnose bringt vielen aber Klarheit. Übungen wie das Pacing sollen eine Verschlechterung verhindern, sagt Anlaufstellenleiter René Wenzel.
2: Das Pacing bedeutet, dass man diese Patientinnen und Patienten informiert und trainiert, mit ihren eigenen Energiereserven auszuhalten. Wir wissen, dass aktivierende Übungen kontraproduktiv sind, weil wir wissen, dass jeder Crash, die man nach einer Überlastung hat, die Gefahr bergen, dass sich der Zustand des Patienten sogar immer weiter verschlechtert.
1: Weil seine 13-jährige Tochter Laura seit 2,5 Jahren an ME/CFS erkrankt ist, war der Salzburger Felix Grünwald Anfang April mit seiner Frau in Zell am See. Wegen des schlechten Zustands seiner Tochter war ein Ambulanzbesuch mit ihr nicht möglich, sagt Grünwald.
22: Der Alltag ist relativ beschränkt. Sie ist ausschließlich in ihrem abgedunkelten Zimmer. Ein paar Freundinnen hat es noch, da kann sie mit WhatsApp und so kommunizieren. Ja, sie ist in ihrem Zimmer gefangen.
1: Er hofft, dass sich durch die Betreuung das Leben seiner Tochter wieder verbessert. Finanziert wird die Anlaufstelle von ÖGK und Land Salzburg. Der Andrang sei groß, sagt Tauernklinikum-Geschäftsführerin Silke Göttl.
23: Natürlich haben wir Anfragen aus allen Bundesländern und teilweise auch aus Deutschland.
1: Betreut werden aktuell nur Betroffene aus Salzburg. Denn einen bundeseinheitlichen Aktionsplan gibt es bisher nicht. Er soll am 24. Juni zwischen Bund, Ländern und Sozialversicherungen beschlossen werden. Auf den Plan wird er seit Jahren gewartet, kritisiert Salzburgs Gesundheitslandesrätin Daniela Kutschi von der ÖVP.
24: Das Ziel muss es schon sein, dass es, egal wo man in Österreich zu Hause ist, dass man die gleiche Versorgung bekommt. Und ich glaube, dass einfach auf Bundesebene der Druck nicht so wahrgenommen wird, wie wir das in den Ländern einfach erleben und sehen.
1: Gespräche zwischen Land und Bund über den angestrebten Aktionsplan gab es laut Kutschi noch gar nicht.
24: Natürlich ist es jetzt auch ein Stück weit bequem, wenn wir jetzt in den Ländern verschiedene Maßnahmen setzen konnten. Aber diese Finanzierungen sind ja alle zeitlich begrenzt, auch von Seiten der Sozialversicherung. Und wir müssen dringend hier Nägel mit Köpfen machen.
1: Die Finanzierung der ambulanten Anlaufstelle in Salzburg ist für das Jahr 2026 gesichert. Wie es danach weitergeht, hängt auch vom bundesweiten Plan ab.
3: Kurz vor 7:30 ist es Zeit für Kultur im Morgenjournal. Vor 3 Jahren begeisterte die Französin Cécile Clili mit ihrem preisgekrönten Debütroman Ein Sommerabend, Publikum und Presse. Nun erscheint ihr zweiter Roman Eine Frau verschwindet in deutscher Übersetzung. Im Zentrum der Ich-Erzählung steht eine Frau, die angesichts einer Trennung den Boden unter den Füßen verliert. Judith Hoffmann.
25: Als ihr Mann die Scheidung in den Raum stellt, tritt Alice überstürzt die Flucht an. Sie verlässt ihn und die gemeinsame Tochter und taucht am anderen Ende der südfranzösischen Hafenstadt unter, wo sie nächtelang durchs Viertel irrt, sich betrinkt statt zu essen und beinahe in Selbstmitleid untergeht.
26: Letztendlich erlebt sie eine Trennung, etwas ganz Alltägliches, das viele andere schon überstanden haben. Doch sie wird davon zutiefst erschüttert und kann es nicht überwinden,
25: erzählt die 45-jährige Autorin bei einer Buchpräsentation.
26: In diesem Roman wollte ich die Geschichte dieses entscheidenden Moments für Alice erzählen, indem sie die Orientierung und den Bezug zu sich selbst verliert.
25: 20 20 Jahre lang arbeitete Cécile Tlili als Ingenieurin, bevor 2023 ihr satirisches Debüt Ein Sommerabend erschien. Es schildert, ähnlich wie Jasmina Rezas Kammerspiel Der Gott des Gemetzels, ein aus dem Ruder gelaufenes Abendessen aus vier Perspektiven. Diesmal konzentriert sich Tlili ganz auf die Innensicht ihrer Protagonistin Alice.
4: Ich wollte, dass man ganz in ihre Haut schlüpft und in ihre Welt eintaucht. Ich wollte, dass man beim Lesen mit ihr endlose Runden in der Straßenbahn fährt, in schlaflosen Nächten schwitzt und mit eiskaltem T-Shirt aufwacht. Und ich wollte, dass man den Kontrast zwischen ihrer inneren Leere und dem fröhlichen Treiben der Stadt erlebt.
25: So viel seelische Tiefenbohrung erzeugt unweigerlich eine gewisse Oberflächlichkeit und bisweilen auch Langeweile. Durchbrochen wird der literarische Tunnelblick durch Stimmen von außen, von der wohlwollenden Chefin bis zur jungen Nachbarin Siam, der Alice eines Abends buchstäblich vor die Füße purzelt.
5: Sie fasst mich an der Taille und schiebt mich die zwei Stockwerke hinauf zu meiner Wohnung. Aber ich will nicht allein sein. Ich will mich nicht von ihrem Geruch nach Zucker und Schweiß trennen. Also tue ich so, als hätte ich meine Schlüssel verloren. Und wir gehen wieder hinunter zu ihr. Verschwommen erkenne ich ein Bett, einen Tisch, ein Spülbecken. Sie legt Kissen auf den Boden und sagt, Sie können hier schlafen.
25: Die junge Araberin, angehende Kindergärtnerin, versucht verzweifelt einer arrangierten Ehe zu entkommen und relativiert ganz nebenbei die Sorgen der Ich-Erzählerin. Cécile Tlili.
4: Ich dachte bei Siam an junge Frauen, die ich kennengelernt hatte. Wie Siam waren sie gerade erst in Frankreich angekommen und stammten aus einem sehr schwierigen familiären Umfeld. Das machte sie sehr zerbrechlich. Gleichzeitig schlummerte eine stille Wut in ihnen, die auch Siam im Laufe des Romans entwickelt und damit Alice auf gewisse Weise Halt gibt.
25: Am Ende verhandelt eine Frau verschwindet weit mehr als den seelischen Trümmerhaufen nach einer Trennung. Leichtfüßig und überraschend vielschichtig liegt der Roman die großen gesellschaftlichen hinter den kleinen privaten Verstrickungen frei.
3: Und hier geht es weiter bei Konstantin Hahn im Nachrichtenstudio.
6: Bei einem Schusswaffenangriff auf einem Moscheegelände in der kalifornischen Stadt San Diego sind drei Männer getötet worden. Auch die beiden mutmaßlichen Angreifer wurden später tot aufgefunden. Die Polizei geht von Suizid aus. Die Polizei ermittelt nach eigenen Angaben wegen eines möglichen Hassverbrechens. Details zum Tatmotiv sind aber noch nicht bekannt. Kreml-Chef Wladimir Putin reist ab heute zu einem zweitägigen Besuch nach China. Putin wird von einer Delegation aus Ministern und Wirtschaftsvertretern begleitet. Bei den Gesprächen auf Einladung von Chinas Staatschef Xi Jinping soll es unter anderem um einen Ausbau der privilegierten strategischen Partnerschaft der beiden Länder gehen. Auch die vierte Runde der Kollektivvertragsverhandlungen in der Elektro- und Elektronikindustrie ist ohne Ergebnis zu Ende gegangen. Die Arbeitgeberseite kritisiert Wunschvorstellungen beim Verhandlungspartner. Von Seiten der Gewerkschaften heißt es wiederum, das Angebot von 1% Lohnerhöhung sei angesichts einer Teuerungsrate von 3,3% deutlich zu niedrig. Die ESA-Satellitenmission mit dem Namen SMILE ist erfolgreich vom Europäischen Weltraumbahnhof in Französisch-Guyana aus ins All gestartet. Der Satellit an Bord verfügt über 4 Messinstrumente. Er soll Sonnenwinde und energiereiche Ausbrüche der Sonne erforschen und auch die Reaktion im Magnetfeld der Erde. Auch Österreich ist an dem europäisch-chinesischen Projekt beteiligt. Und das Wetter heute wird sonnig, aber auch eine Zeit lang bewölkt und gebietsweise gibt es Schauer oder Gewitter. Kräftige Gewitter können am Nachmittag besonders im Waldviertel in der Steiermark und in Kärnten niedergehen. Die Höchstwerte 16 bis 23 Grad.
3: Das war das Morgenjournal um 7. Wir melden uns wieder um 8. Bis dahin sagt Sonja Watzka wieder Guten Morgen mit Ö1.
7: Genau, guten Morgen. Und wir laden jetzt ein in die Salons des frühen 20. Jahrhunderts. Lassen Sie den Alltag kurz hinter sich, denn hier regiert jetzt der unverkennbare Sound des King of Ragtime, Scott Joplin.

0: So starten wir in den Dienstag mit wippenden Füßen und dem Original Rag Nummer 1 von Scott Joplin. Gespielt haben Gauthier Capuçon, Violoncello und Jérôme Ducrot, Klavier. 7.35 Uhr, es folgt unser Programmüberblick.
1: Junger Staat, alte Probleme. Immer noch erkennt Serbien die Unabhängigkeit seines Nachbarn Kosovo nicht an.
2: Was die interethnischen Beziehungen zwischen Serben und Albanern angeht, das Verhältnis von Nachbarn oder Arbeitskollegen ist gut. Diejenigen, die sich von den Politikern manipulieren lassen und deren Lügen glauben, haben meiner Meinung nach in erster Linie ein Problem mit sich selbst und erst in zweiter Linie mit anderen.
1: Die Radiokollegreihe im Warteraum der EU über den Kosovo-Konflikt um 9.05 Uhr. Die Gesänge des keltischen Barden Ossian waren nur eine Fälschung. Dennoch haben sie die bildende Kunst und Musik im 19. Jahrhundert nachhaltig geprägt. Das berühmteste von vielen Beispielen, Werthers schmachtendes Ossian-Lied. Christoph Wagner Trenkwitz hat noch einige mehr ausgewählt für 10.05 Uhr. Das Klarinettenquintett von Wolfgang Amadeus Mozart im Ö1-Konzert am Abend. Es musizieren das Chiaroscuro Quartett und Nicolas Balderoux Bassettklarinette. Im ersten Teil erklingen zwei Streichquartette von Josef Haydn. Ein Kammermusikabend aus dem Mozartsaal des Wiener Konzerthauses um 19.30 Uhr.
0: Am heutigen Welttag des Fairplay, dem Tag für Respekt und Zusammenhalt. Und genau diesen Geist bringt jetzt auch eine gewisse Hymne von Ludwig van Beethoven ins Radio.

Das war das Symphonieorchester des Tschechischen Rundfunks mit der Europahymne basierend auf der Ode an die Freude von Ludwig van Beethoven, Leitung Jan Kutscherer. 7.40 Uhr genau. Guten Morgen am Dienstag.

0: Musik für Streichorchester und Orgel war das von Ottorino Respighi, 7.43 Uhr. Wer Spitzenleistungen in den Naturwissenschaften erbringen will, braucht Talent, Ausdauer und sichtbare Vorbilder. Die Quantenphysikerin Francesca Ferlaino ist genau so ein Vorbild für eine neue Generation von Forscherinnen. Sie wurde zur Wissenschaftlerin des Jahres 2026 gewählt. Die italienisch-österreichische Forscherin arbeitet an der Uni Innsbruck und bemüht sich um einen höheren Frauenanteil in der Physik. Speziell bei den Professorinnen an Universitäten mangelt es noch. Robert Scheppel und Romana Beer hat sie erzählt, wie sie selbst Feuer gefangen hat für das vermeintliche Männerfach Physik.
1: 13 Jahre ist Francesco Ferlaino alt, als sie bei einem Schulausflug ihre Bestimmung findet. Damals geht sie in Neapel ans Gymnasium, wo sie zunächst eher mit altgriechisch und humanistischen Fächern zu tun hat. Doch als sie mit der Physiklehrerin nach Frankreich fährt, um ein Atomkraftwerk zu besichtigen, da setzt sich plötzlich eine Kettenreaktion von Fragen in Gang.
2: Und das war für mich extrem interessant. So extrem interessant zu denken, dass von einer kleinen Anzahl Atome es ist möglich, viel, viel Energie zu produzieren. Das hat viele Türen in meinem Kopf geöffnet.
1: Als weiterer Türöffner erweist sich die Bekanntschaft mit der US-amerikanischen Physikerin Deborah Jean, die im Bereich der ultrakalten Atome Pionierarbeiten geleistet hat. Ein Arbeitsgebiet, auf dem auch Ferlaino nun tätig ist.
2: Und sie war schon für mich ein Vorbild. So hat mir dieses Empowering-Gefühl gegeben.
1: Mit Blick auf die Statistik an Österreichs Unis sieht Ferlaino grundsätzlich einen positiven Trend. Betrug im Jahr 2015 der Frauenanteil bei Bachelorabschlüssen im Fach Physik noch 20%, so lag er 8 Jahre später bereits bei 28%. Steigend ist auch der Anteil bei den PhD-Studentinnen, allerdings setzt dann die sogenannte Leaky Pipeline ein, also der Verlust von Forscherinnen im weiteren Karriereverlauf. Professorinnen gibt es an Österreichs Unis im Fach Physik nämlich deutlich weniger, 12% beispielsweise an der Uni Wien. Unterstützung für Forscherinnen von gesonderten Fördertöpfen bis hin zu Geschlechterquoten habe es hierzulande ausreichend gegeben, sagt Ferlaino. Was ihr allerdings fehlt, ist die Evaluierung.
2: Wir haben so breit, so viele verschiedene Maßnahmen in verschiedene Richtungen gemacht und jetzt vielleicht ist mehr Zeit für eine Reflexion. Was hat funktioniert, was hat nicht funktioniert? Ich denke, es ist jetzt ein guter Zeitpunkt.
1: In Francesca Ferlainos Fall jedenfalls hat es ausgezeichnet funktioniert. Sie war zum Beispiel die Erste, die einen sogenannten supersoliden Materiezustand im Labor hergestellt hat. Eine wissenschaftliche Weltpremiere.
2: Und was wir machen in unseren Laboren, wir entdecken, wie unsere Welt und wie die Universum funktioniert.
1: Ihre Methoden und Werkzeuge hat Ferlaino im Verlauf ihrer Karriere immer weiter verfeinert, aber die großen Fragen, die haben sich seit ihrer Schulzeit nicht wirklich verändert.
0: Und live zu hören ist Francesca Ferlaino morgen um 18.30 Uhr im Wiener Radiokulturhaus im Rahmen der Serie Frauen forschen. 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Informationen dazu finden Sie auf radiokulturhaus.orf.at.

Das Frühlingstagebuch Le Journal du Printemps, geschrieben vom Komponisten Johann Caspar Ferdinand Fischer im Jahr 1695, gespielt heute im 21. Jahrhundert vom L'Orfeo Barockorchester. 57. Ein paar Jahre später, im Sommer 1717, ist Georg Friedrich Händels berühmte Wassermusik-Suite entstanden. Daraus zu hören jetzt der 13. Satz, Rigaudon.

das Orchester, die English Concert mit Rigaudon aus der Wassermusik des Georg Friedrich Händel. Und ein Stückchen Musik geht sich noch aus im heutigen Musikprogramm von Marisa Wildner, 7.53 Uhr.

7.54 Uhr. Guten Morgen am Dienstag. Mit Leporello reisen wir jetzt ans Mittelmeer und als Wegweiser dient uns dabei ein ganz bestimmter Baum.

0: Die Pinie gehört zur typischen Vegetation der mediterranen Regionen. Immer grün und schattenspendend ist sie untrennbar mit unserem Bild vom Süden verbunden. Der italienische Koch und Autor Bruno Ciccaglione hat dem Baum seiner Heimat ein Buch gewidmet. Genauer gesagt den begehrten elfenbeinfarbenen Kernen, die tief in den Pinienzapfen stecken. Gabriel Schaffler hat den Feinschmecker Ciccaglione zum Gespräch getroffen.
1: Die Pinienkerne sind sehr fett. Fett- und Proteinbombe sozusagen. Die Pinie ist einer der schönsten und größten Bäume, die ich schon als Kind gekannt habe. Typisch aus dem Mittelmeer war und ist, obwohl heute ist eine Pflanze, die viele Probleme hatte wegen Parasiten, Klimawandel, Arbeitskosten für die Ernte und so weiter.
0: Mit Pinie legt Bruno Ciccaglione, der seit Jahren in Wien lebt, sein sechstes Buch in der Reihe Kleine Gourmandisen des Mandelbaum Verlags vor. Nach Artischocke, Zitrone, Fenchel, Radicchio und Weizen widmet sich der Band nun dem Nadelbaum, der bis zu 30 Meter hoch werden kann.
1: Die Ernte in eine umweltfreundliche Art ist ziemlich teuer, weil die Pflanze ist sehr groß und man muss wirklich händisch ernten, grundsätzlich. Es gibt keine Erntemethode, die wirklich gut funktioniert für große Produktionen, wenn man große Züchtungen macht.
0: Das sei auch ein Grund dafür, warum Pinienkerne immer häufiger aus Asien und nicht aus Europa stammen, sagt Autor Bruno Ciccaglione. Je nach Größe und Alter der Bäume beginnt die Ernte erst nach etwa 15 bis 20 Jahren. Dazu klettern die Erntehelfer auf langen Eisenstangen mit kleinen Trittstufen in die Baumkronen, um von dort einzeln die Zapfen abzuschlagen. Am Boden werden sie gesammelt und in der Sonne getrocknet, bis sich ihre Schuppen öffnen. Die Pinienkerne sind dann noch von einer harten, holzigen Schale umgeben, die geknackt werden muss. Viele Arbeitsschritte also, die sich auch im Preis widerspiegeln. Je nach Qualität kann dieser bei über 10 Euro pro 100 Gramm liegen.
1: Sie sind wirklich ein bisschen anders als Nüsse. Es schmeckt wirklich interessant, weil das ist butterlich, würde ich sagen, auch so quasi. Und es war immer so etwas ziemlich sophistiziert und teuer. Hat eine große Symbolik gehabt, weil es ist eine Same von einer Pflanze, das immer grün ist, auch durch den Winter überlebt. Und das ist quasi so, das Leben wird geschützt, bis die neue Saison kommt, bis die Wärmesaisonen kommen. Und so ist es ein Symbol für Fertilität gewesen und für die Kapazität der Natur zu regenerieren.
0: Pinienkerne finden sich nicht nur im klassischen Pesto Genovese, sondern auch in Fleisch- und Fischgerichten, oft in Kombination mit Rosinen, sowie in Torten und anderen Mehlspeisen, sagt Bruno Ciccaglione, der neben dem Schreiben und Kochen auch in der Wiener Kulturszene aktiv ist.
1: La Fonte ist das Festival der italienischen Literatur in Wien. Wir haben schon 5-mal gemacht im Odeon Theater. Es sind 10 bis 12 italienische Autoren, Buchautoren, die werden in doppelsprachige Veranstaltungen ihre Bücher mit einem Moderator vorstellen.
0: Außerdem kuratiert Bruno Ciccaglione das Filmfestival Cineforum, das im Italienischen Kulturinstitut in Wien Einblicke ins italienische Filmschaffen bietet.
1: Filme war immer so eine große Leidenschaft schon als Kind, weil mein Vater hat ein Kino dirigiert für ein paar Jahre und so habe ich das Glück gehabt, als Kind jeden Tag ins Kino zu sitzen. Vielseitig bin ich immer gewesen, kann man sagen. Die Verbindung zwischen die Kultur, die Bücher, die Literatur und auch die Küche ist, wie ich das Kochen führe sozusagen.
0: Bruno Ciccaglione's Buch über die Pinie ist in der Reihe Kleine Gourmandisen des Mandelbaum Verlags erschienen. Mehr Informationen zum Literaturfestival La Fonte und zum Cineforum auf der Homepage des Autors saporito.at.
2: Das war Leporello und das war Guten Morgen mit Ö1 mit Sonja Watzka. 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Jetzt wieder Informationen aus unserer Ö1-Journalredaktion. Es ist 8 Uhr.
3: Journal um 8. Mit Julia Schmuck im Studio, guten Morgen. In den USA sterben mehrere Menschen bei einem Schussattentat auf eine Moschee. In Straßburg geht es heute um die Umsetzung des EU-USA-Handelsdeals. In wenigen Wochen läuft ein US-Ultimatum dazu ab. Die Frühjahrslohnrunde in Österreich bei der Industrie stockt. Die Gewerkschaft bereitet sich auf Streiks vor. Und US-Tech-Milliardär Musk blitzt bei Gericht gegen den Rivalen OpenAI ab. Und vor wenigen Stunden ist die ESA-Mission Smile gestartet. Die Wetterprognose hat Gunde Schuller.
4: Je weiter im Westen und je weiter im Osten, umso mehr Sonne gibt es heute. Auch sonst scheint zeitweise die Sonne, allerdings gibt es jetzt zum Teil noch ausgedehnte Wolken- und Nebelfelder. Und in Tirol und Salzburg regnet es stellenweise. Im Tagesverlauf werden dann generell auch größere Quellwolken entstehen und gebietsweise Schau und Gewitter. Und ein paar kräftige Gewitterzellen dürften am Nachmittag im Waldviertel in der Steiermark und in Kärnten dabei sein. Im Donauraum kann Wind aus West bis Nord manchmal lebhaft auffrischen. Die Temperaturen erreichen 16 bis 23 Grad, in 2000 Meter um 5 Grad. Morgen Mittwoch bringt ein Frontausläufer in der Westhälfte Österreichs verbreitet Regen. Ein paar Schau und Gewitter werden später auch in die Osthälfte ziehen. Die Temperaturen steigen auf 15 bis 24 Grad. Am wärmsten wird es morgen im Osten und Südosten und hier gibt es auch am meisten Sonne. Und die Wettermodelle bleiben dabei. Zu Pfingsten kommt der Sommer.
3: Wir beginnen in den USA, in San Diego, mit einem Großeinsatz der Polizei bei einem islamischen Zentrum, in dem auch eine Schule untergebracht ist, fallen hier vor wenigen Stunden Schüsse. Drei Menschen kommen ums Leben. Die tödlichen Schüsse sollen zwei Jugendliche abgegeben haben. Die Behörden vermuten ein Hassverbrechen, berichtet Robert Siegmund.
5: Treten Sie zurück, zurück hinter die Absperrung. Die Nerven liegen blank, als die Polizei bei einem Großeinsatz wegen einer Schießerei in einem islamischen Zentrum in San Diego Journalisten und Schaulustige zurückdrängen muss. Was man bis jetzt weiß, erklärt Polizeichef Wall. Zwei Jugendliche in Camouflagekleidung haben im islamischen Zentrum samt Schule herumgeschossen. Drei Männer sind tot, darunter ein heldenhafter Wachmann. Später haben sie einige Blocks entfernt auf einen Gärtner geschossen, dann haben sie sich selbst gerichtet und wurden tot im Auto aufgefunden, samt einer selbstgeschriebenen Nachricht. Alles deutet derzeit auf ein Hassverbrechen hin, so Wall.
6: We are actively investigating this as a hate crime. There are details and information that we are investigating as to exactly what the hate speech or the hate words were that were conveyed.
5: Im südkalifornischen San Diego ist man bis in den späten Abend geschockt. Hass habe keinen Platz in dieser Stadt, erklärt Bürgermeister Todd Gloria.
7: Hate has no home in San Diego. Islamophobia has no home in San Diego.
5: Dennoch gibt es auch Kritik an der Polizeiarbeit, denn unmittelbar vor der Tat habe die Mutter eines der Tatverdächtigen bei der Polizei angerufen und gewarnt, dass ihr Sohn suizidal sei, ihre Waffen und ihr Auto entwendet habe.
6: And she began to share information that several of her weapons were missing, her vehicle was missing, in addition to her son.
5: Gibt Polizeichef Wall zu. Der Imam und Direktor des Zentrums, Taha Hassane, ist fassungslos. Seine Moschee sei ein Ort zum Beten und kein Schlachtfeld, sagt er.
8: It's a house of worship, it's not a battlefield. Come on.
5: Er sieht aber auch den Nährboden für diese Tat, sagt der Imam. Die religiöse Intoleranz in den USA sei derzeit beispiellos.
8: The religious intolerance and the hate, unfortunately, that exist in our nation.
5: Es ist das zweite religiös motivierte Hassverbrechen in kurzer Zeit. Im März fuhr ein Mann mit seinem Auto in eine Synagoge in Bloomfield, Michigan.
3: Robert Zygmunt hat berichtet und wir schauen jetzt weiter nach Straßburg ins EU-Parlament. Hier geht es heute um den Handel zwischen Europa und den USA. Unter anderem um die Frage, wie viel Zoll auf europäische Autos in die USA anfallen und umgekehrt, wie viel Zoll auf Industrieprodukte aus den USA anfällt. Und dazu bin ich mit EU-Korrespondent Johannes Perta in Straßburg verbunden. Guten Morgen.
9: Guten Morgen aus Straßburg.
3: Hintergrund ist die jüngste Drohung des US-Präsidenten.
9: In der Tat, die aktuelle handelspolitische Drohkulisse von Donald Trump sieht wie folgt aus: Wenn die EU nicht bis 4. Juli ihren Teil des Handelsdeals mit den USA umsetzt, dann droht Trump mit wesentlich höheren Zöllen auf EU-Waren, etwa 25 statt 15% auf Autos aus der EU. Und um zu verstehen, was es da von Seiten der EU umzusetzen gilt, muss ich einen Schritt zurückwagen. Vergangenen Sommer haben sich US-Präsident Trump und EU-Kommissionspräsidentin Ursula von der Leyen auf folgenden Deal geeinigt. Die USA heben auf die meisten EU-Waren keine Zölle ein, die höher als 15% sind. Und im Gegenzug schafft die EU die meisten ihrer Zölle auf Industriegüter aus den USA ab. Bislang haben die Europäer aber ihre Industriezölle noch nicht gesenkt, was in der Trump-Regierung für Ärger sorgt. Der US-Botschafter bei der EU, Andrew Pastor, hat gestern in einem Kommentar geschrieben, dass das unfair sei, weil die Europäer verhältnismäßig niedrige Zölle der USA wegen dem Deal genießen würden, aber im Gegenzug ihre Zölle nicht senken. Deshalb wolle Donald Trump nun endlich die Umsetzung des Handelsdeals von den Europäern sehen.
3: Das ist die amerikanische Sicht. Wie schaut denn die Europäische Union darauf? Gibt es eine einheitliche Linie?
9: Aus Sicht der EU ist es natürlich alles andere als ein Zufall, dass die Umsetzung so lange gedauert hat, denn diese wurde unter anderem wegen der Grönland-Krise Anfang des Jahres verschoben und dann wurde noch einmal verschoben wegen dem Höchstgerichtsurteil in den USA des Supreme Courts. Dieses Urteil hat die Zollpolitik von Donald Trump stark in Frage gestellt. Heute aber stehen die Chancen nach allem, was ich höre, gut, dass es auf EU-Ebene zu einer Einigung und damit zu einer Umsetzung des Handelsdeals kommt. Ab 21 Uhr kommen hier in Straßburg Vertreter der EU-Kommission, der Mitgliedsländer und des EU-Parlaments zusammen, um sich eben darüber zu einigen, unter welchen Bedingungen man den Deal mit den USA umsetzen wird. Es gibt hier zwei Lager, würde ich sagen, vor allem das EU-Parlament und sein Chefunterhändler Bernd Lange von der SPD, die versuchen, diesem Handelsdeal auf den letzten Metern noch so viele Zähne zu geben, wie nur irgendwie möglich, etwa indem der Deal zeitlich auf etwa 2 Jahre begrenzt wird, damit man ihn dann neu verhandeln kann oder mit weiteren Schutzmechanismen und Bedingungen von Seiten der EU. Auf der anderen Seite ist die Kommission und viele Mitgliedsländer, angeführt von Deutschland, die sind dafür, Washington so wenig wie möglich zu provozieren, so wenig wie möglich am Deal zu ändern und den Deal so schnell wie möglich umzusetzen. Wer sich zwischen diesen beiden Polen durchsetzen wird, das werden wir heute Abend sehen.
3: Also die heiße Phase in der Umsetzung dieses Deals. Ist es möglich, die Handelsbeziehungen überhaupt in ein ruhigeres Wasser zu bringen?
9: Darüber gibt es jedenfalls einige Fragezeichen, denn dieser ganze Handelsdeal, dieses gesamte Unterfangen ist ja eigentlich dazu da, um die unberechenbare Handelspolitik von Donald Trump in berechenbare Bahnen zu bringen. Ob das gelingt, ist fraglich, denn selbst wenn sich die EU nun einigt und das Parlament und die Mitgliedsländer dann im Juni noch einmal darüber abstimmen und das absegnen, in den USA steht schon wieder eine neue Deadline an, nämlich der 24. Juli. Nämlich da läuft Trumps weltweiter 10% Zoll auf die meisten Waren aus. Danach muss er den Kongress um den Segen bitten oder seine Zollpolitik wiederum rechtlich auf neue Beine stellen. Und dann ist wiederum die Frage, wenn die Zölle wieder auf neuen Beinen stehen, rechtlich gesehen, ob das den Europäern zufolge noch dem ursprünglichen Deal entspricht. Also man merkt, eine transatlantische Handelspolitik, die zur Ruhe kommt, sieht jedenfalls anders aus.
3: Johannes Berterer war das aus Straßburg zum Handelsdeal mit den USA. Heute geht die Umsetzung auf EU-Ebene in die entscheidende Phase. Vielen Dank.
9: Danke Ihnen.
3: Und wir schauen jetzt weiter auf die Löhne und Gehälter von fast 130.000 Beschäftigten im Land. Seit Wochen laufen die KV-Verhandlungen für wichtige Industriezweige. Bisher ohne großen Erfolg. Jetzt werden Streiks vorbereitet, wie Volker Obermeier berichtet.
10: Am Abend war in der Elektro- und Elektronikbranche in einem Punkt Konsens hergestellt. Gewerkschaft und Arbeitgeber werden mindestens eine fünfte Runde absolvieren, um eine Lösung finden zu können. Gut drei Stunden hat Runde 4 gestern in Wien gedauert. Der Ton ist nun noch eine Spur schärfer. Nach Betriebsversammlungen ist der Schalter Richtung Arbeitskampf gelegt. Die Gewerkschaft verlangt 3,5% plus, etwas mehr als die durchschnittliche Jahresinflation. Das 1%-Angebot der Arbeitgeber wertet ProG-Chef Reinhold Binder als respektlos.
11: Wir werden dieses unverschämte Angebot von den Arbeitgebern, das nicht einmal aufgebessert worden ist, natürlich jetzt nur mehr mit den Belegschaften diskutieren, werden uns diese Streikbeschlüsse natürlich holen, Arbeitskampfmaßnahmen werden eingeleitet. Das ist nun die Vorbereitung, die für die nächste Verhandlungsrunde jetzt zu tun ist.
10: Für die Arbeitgeber der Elektro- und Elektronikbranche verhandelt Ex-Siemens Österreich-Chef Wolfgang Kesun. Streik sei generell kein gutes Mittel, sagt er. Dies sei jedoch Sache der Gewerkschaft. Kesun verteidigt das Angebot von in Summe 1%. Ein Teil könnte fix vereinbart werden, ein anderer je nach Lage im Herbst dazukommen.
12: Weil wir glauben, dass das reine Nachbessern ohne Bezug auf die reale Situation der Elektrobranche keine Lösung bietet, sondern der Versuch war, flexiblere Herangehensformen zu entwickeln.
10: Wie in der Elektrobranche sind derzeit auch die Verhandlungen in den Industriesparten Chemie, Papier und Glas offen. Papier ausgenommen sind die Positionen weit auseinander. Benjamin Bitschi, KV-Experte vom WIFO, sieht auf beiden Seiten gute Argumente für den jeweiligen Standpunkt.
13: Für die Beschäftigten haben wir stagnierende Realeinkommen. Das heißt, die Löhne halten mit der Inflation nicht Schritt. Auf der anderen Seite haben wir aber auch bei den Arbeitgebern eine schleppende wirtschaftliche Entwicklung. Wir haben wenig Wachstum und wieder eine hohe Inflation, die die Betriebe nicht vollständig weitergeben können. Und das macht es eben schwierig, hier zu einem Kompromiss zu kommen.
10: Grundsätzlich schlägt Bitschi mehr Varianz vor bei den Konditionen in puncto Einkommen sowie den Arbeitsbedingungen.
13: Ich glaube auch jetzt angesichts der Unsicherheiten, dass es klug wäre, zu einer flexiblen Lösung zu kommen und dass man versuchen sollte, den Inflationsschock jetzt nicht unmittelbar in die Lohnverhandlungen aufzunehmen, sondern nach Möglichkeit über einen längeren Zeitraum zu strecken.
10: Bei den derzeit laufenden KV-Verhandlungen bahnen sich keine schnellen Abschlüsse an. Zumindest gibt es in allen Branchen demnächst neue Gespräche, am Donnerstag etwa gleich dreifach, Chemie, Papier und abseits der Industrie die Tourismussparte.
3: Die HIP-Erpressung, unser nächstes Thema. Heute entscheidet sich, ob ein 39-Jähriger, der Anfang Mai festgenommen wurde, weiter in Untersuchungshaft bleibt. Der Vorwurf gegen ihn, er soll mit Rattengift versetzte Babynahrungsgläser in Eisenstadt, in der Slowakei und Tschechien in Supermärkten verteilt haben. Petra Bichler berichtet.
14: Seit zwei Wochen sitzt der 39-jährige gebürtige Slowake in der Justizanstalt Eisenstadt in Untersuchungshaft. Er bestreitet weiterhin etwas mit den vergifteten Babynahrungsgläsern und der versuchten Erpressung seines früheren Arbeitgebers, der Firma HIP, zu tun zu haben. Sein Anwalt Manfred Abacher-Stöger hofft auch diesmal auf eine Enthaftung seines Mandanten.
15: Weil zwar einzelne Indizien da sind, aber kein einziger Schuldbeweis.
14: Laut Verteidiger gibt es keine neuen Ermittlungsergebnisse. Bei der Staatsanwaltschaft Eisenstadt heißt es hingegen, es werde auf Hochtouren ermittelt. Derzeit warte man etwa noch auf ein Vergleichsgutachten, das prüfen soll, ob das Rattengift aus der Wohnung des Beschuldigten ident ist mit dem Rattengift, das im HIP-Gläschen in Eisenstadt gefunden wurde, sagt Sprecherin Petra Bauer.
3: Wir bleiben bei Gericht, wechseln aber in die USA. Tech-Milliardär Elon Musk verliert einen Rechtsstreit. Eigentlich wollte der US-Amerikaner gegen den ChatGPT-Konzern OpenAI vorgehen. Die Geschworenen haben ihm da einen Strich durch die Rechnung gemacht. Das alles passiert kurz bevor OpenAI und auch indirekt Musk KI-Firma vor Börsengängen stehen. Paul Siehorsch berichtet.
16: Nach nicht einmal zwei Stunden Beratung war klar, Elon Musks Klage wird nicht zugelassen. Er hat sie zu spät eingereicht, so die Geschworenen, nach einem 11-tägigen Prozess. Der Tech-Milliardär wirft OpenAI vor, das Unternehmen hätte ihm vorgegaukelt, gemeinnützig zu sein. Musk habe daraufhin 38 Millionen Dollar investiert. Unter anderem Sam Altman, Chef des ChatGPT-Konzerns, hätte hinter Musks Rücken das Unternehmen dann zu einer gewinnorientierten Firma umgebaut. OpenAI hat das bestritten und erklärt, Musk selbst hätte Gewinne angestrebt mit OpenAI. Erst als er nicht an die Spitze des Unternehmens aufstieg, habe der Milliardär geklagt. Musk habe nur eine Geschichte erzählt und die neuen Jurymitglieder haben befunden, es sei auch nicht mehr als eine Geschichte, sagt OpenAIs und Sam Altmans Anwalt William Bill Savitt.
17: And they kicked it exactly where it belongs, which is to the side.
16: Die Geschworenen hätten die Klage dorthin gekickt, wo sie hingehört, auf die Seite, so Savitt. Das KI-Unternehmen von Tech-Milliardär Elon Musk, xAI, steht in Konkurrenz zum ChatGPT-Riesen. Musks Anwalt behielt sich nach dem Urteil vor, in Berufung zu gehen. Die Chancen, das durchzubringen, sind eher gering.
3: Heute früh ist die ESA-Mission namens SMILE planmäßig vom Europäischen Weltraufbahnhof in Französisch-Guyana gestartet. Der Satellit soll nun erstmals genau zeigen, wie uns das magnetische Schutzschild der Erde vor den Gefahren der Sonne bewahrt. Mit dabei ist auch Technologie aus Österreich, berichtet Raphael Krapscher.
18: Der Name SMILE steht für Solar Wind Magnetosphere Ionosphere Link Explorer. Klingt kompliziert, dahinter steckt aber eine recht einfache Frage. Und zwar, was passiert, wenn der ständige Teilchenstrom von der Sonne, der sogenannte Sonnenwind, auf das Magnetfeld der Erde trifft? Bisher konnte man das nur bruchstückhaft beobachten. Die SMILE-Mission soll nun aber erstmals das große Ganze zeigen, erklärt der Physiker Colin Forsyth vom University College London.
19: Das Magnetfeld der Erde lenkt die geladenen Teilchen der Sonne ab. Es fängt einige davon ein und schützt uns so vor gefährlichen Partikeln. Und wir wollen nun verstehen, wie funktioniert dieser Schutzschild, wie schützt er uns und wann bricht er zusammen.
18: Denn wenn das Magnetfeld der Erde quasi überfordert ist, kann das durchaus gefährlich werden. Satelliten können ausfallen, GPS-Systeme gestört werden, Flugzeuge müssen umgeleitet werden. Im schlimmsten Fall können sogar ganze Stromnetze zusammenbrechen. Um das und noch weitere Folgen wie die Entstehung der Polarlichter zu verstehen, ist der SMILE-Satellit mit 4 hochpräzisen Instrumenten ausgestattet.
19: Wir werden eine Röntgenkamera auf das Magnetfeld der Erde richten und die Röntgenstrahlung dieser Teilchen sehen. Gleichzeitig messen wir, wie diese Teilchen in die Atmosphäre eindringen, dort Energie abgeben und die Polarlichter verursachen.
18: Auch Österreich spielt bei der Mission eine wichtige Rolle. Das Grazer Institut für Weltraumforschung hat etwa den Steuercomputer, also das Herzstück der Röntgenkamera, entwickelt. Die Software dazu kommt von der Universität Wien. Und das niederösterreichische Unternehmen Spacelock hat einen Haltemechanismus gebaut, der die empfindliche Technik beim Raketenstart schützt.
19: Wir wollen die Grundlagen verstehen, wie dieses System funktioniert. Das ermöglicht es uns vorherzusagen, wann sind wir gefährdet, wann wird das Weltraumwetter zur Bedrohung für unsere Infrastruktur und all die Technologie, auf die wir angewiesen sind.
18: Insgesamt soll die Mission 3 Jahre dauern. Der Satellit fliegt dabei über dem Nordpol und steigt bis auf 121.000 Kilometer Höhe. Das ist etwa ein Drittel der Entfernung zum Mond. Ziel ist es, das Weltraumwetter irgendwann so verlässlich vorherzusagen wie das Wetter auf der Erde. Und rechtzeitig warnen zu können, sollten gefährliche Sonnenstürme bevorstehen.
3: Weiter geht es im Nachrichtenstudio bei Konstantin Hahn.
20: US-Präsident Donald Trump ist nach eigenen Angaben von Katar, Saudi-Arabien und den Vereinigten Arabischen Emiraten gebeten worden, einen geplanten Angriff auf den Iran auszusetzen. Dieser sei eigentlich für heute geplant gewesen, werde nun aber nicht stattfinden, so Trump. Das US-Militär bleibe aber in voller Kampfbereitschaft für den Fall, dass kein akzeptables Abkommen mit dem Iran erzielt werde, heißt es weiter. Bisher war nicht öffentlich bekannt, dass die USA heute einen Angriff auf den Iran starten wollten. Rund 1,5 Wochen nach seiner Vereidigung reist der ungarische Ministerpräsident Peter Modja heute zu seinem ersten offiziellen Auslandsbesuch nach Polen und danach nach Österreich. Mit der Reise will Modja nach eigenem Bekunden eine engere Zusammenarbeit der mitteleuropäischen Staaten in der Europäischen Union voranbringen. Insbesondere die Beziehungen zu Polen, die wegen der Nähe seines Vorgängers Viktor Orban zu Moskau seit dem russischen Angriffskrieg gegen die Ukraine belastet waren, will der neue ungarische Premier wiederbeleben. Der Facebook-Mutterkonzern Meta plant offenbar den Abbau von 10% seiner weltweiten Belegschaft und einen weitreichenden Umbau mit Fokus auf künstliche Intelligenz. Das geht aus einem internen Schreiben hervor, das der Nachrichtenagentur Reuters vorliegt. Die Kündigungen sollen laut Bericht morgen ausgesprochen werden. Außerdem sollen 7.000 Beschäftigte in neue KI-Projekte wechseln und Führungspositionen gestrichen werden. Meta lehnt eine Stellungnahme zu dem Bericht ab. In München wird heute eine Sammelklage gegen den US-Konzern Amazon verhandelt, der sich mehr als 220.000 Verbraucherinnen und Verbraucher angeschlossen haben. Hintergrund ist die Einführung von Werbung auf dem Amazon-Streaming-Angebot Prime Video. Abokunden mussten die Werbung akzeptieren oder 2,99 Euro extra im Monat bezahlen, um werbefrei streamen zu können. Auch Personen aus Österreich können sich der Klage noch bis zum 9. Juni anschließen. Und das Wetter heute wird sonnig, aber auch eine Zeit lang bewölkt und gebietsweise gibt es Schauer oder Gewitter. Kräftige Gewitter können am Nachmittag besonders im Waldviertel, in der Steiermark und in Kärnten niedergehen. Die Höchstwerte 16 bis 23 Grad.
3: Das war das Morgenjournal um 8. Stefanie Leodolter, Regie, Sally Güven, Technik und Julia Schmuck am Mikrofon waren heute ihr Team im Studio. Gleich ist es 8 Uhr.
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22: Herzlich willkommen zu einer weiteren Folge Österreich, die ganze Geschichte. Wir sprechen weiterhin über die österreichische Diplomatie bzw. über die Entwicklung der österreichischen Diplomatie. Und heute in dieser Folge sprechen wir wieder mit Herrn Dr. Schriffel über
23: Stars der Zeit.
22: Eine ganz wichtige Figur im 18. Jahrhundert in der Diplomatie war Wenzel Anton von Kaunitz. Er war der engste Berater von Maria Theresia und später auch Kanzler unter Josef II. Und er hat ja die Außenpolitik der Habsburger Monarchie sehr stark geprägt. Wie hat denn die genau ausgesehen?
24: Kaunitz ist ein schönes Beispiel, wenn man am Bundeskanzleramt vorbeigeht, ist sein Name auch über dem Tor eingraviert. Also das sieht man auch schon, Renovierungsangelegenheiten. Er war sehr lange sozusagen in Diensten von Marie Therese, dann auch von Josef, von Leopold II. Und sogar noch später, also er ist bis 1792 sozusagen mit ein wesentlicher Faktor in der Außenpolitik gewesen. Seine Rolle war auch deswegen so wichtig, weil er eine jahrhundertealte Konfliktgemeinschaft, ist ein Wort, das woanders verwendet wird, aber einen jahrhundertealten Konflikt eigentlich beendet hat oder verändert hat. Es gab den habsburgisch-französischen Gegensatz eigentlich seit Beginn des 16. Jahrhunderts, das burgundische Erbe etc. Frankreich versuchte immer, die Habsburger einzuhegen nach Möglichkeit. Aus französischer Sicht fühlte man sich eingekreist durch die spanischen Habsburger und das Heilige Römische Reich. Man hatte das Gefühl, wohin man schaut, Habsburger, und deswegen hat man da in die Gegenrichtung gearbeitet. Und Kaunitz schaffte dann etwas, was als diplomatische Revolution in die Geschichtsbücher eingegangen ist, das Renversement des Alliances. Das heißt, Österreich wurde zum Bündnispartner Frankreichs, womit sich auch der Gegensatz zum damaligen Preußen herauskristallisiert hat. Also England und Preußen, Frankreich und Österreich, zu Beginn des Siebenjährigen Krieges wurde diese Allianz geschlossen und hat eigentlich alles auf den Kopf gestellt, was vorher als Fixum in der europäischen Politik gegolten hat. Und das war eine wirklich beeindruckende Leistung. Er hat sie auch gegen gewisse Widerstände durchgesetzt. Und manche Dinge, die wir als historisch Interessierte gut kennen, haben da auch ihre Wurzel, wie zum Beispiel die Ehe von Marie Antoinette. Also ohne diese Allianz mit Frankreich wäre natürlich auch diese Heirat nicht zustande gekommen, die ja sehr tragisch dann geendet hat.
22: Für Heiratspolitik.
24: Heiratspolitik der Habsburger, genau. Wichtiger Punkt.
22: Kann man festmachen, wie dieser Wenzel Anton von Kaunitz das geschafft hat?
24: Politik, Außenpolitik, gerade zu dieser Zeit, ist immer interessengeleitet. Frankreich war international oder global im Widerspruch mit seinen Kolonialbestrebungen mit Großbritannien. Und ein altes Prinzip heißt ja, der Feind meines Feindes ist mein Freund. Das ist natürlich ein Grund. Und der zweite Grund, bezugnehmend auf das Gesagte, nachdem Spanien bourbonisch geworden ist und diese Einkreisung sozusagen auch ein bisschen ihr Ende gefunden hat, ist ein Grund weggefallen für diesen habsburgisch-französischen Gegensatz. Und dann waren eigentlich die Voraussetzungen dafür gegeben, um das umzusetzen.
22: Wir haben schon angesprochen, eine Art der Diplomatie, kann man sagen, war die Heiratspolitik der Habsburger. Können Sie uns da noch ein bisschen genauer erklären, wie man das alles arrangiert hat?
24: Man würde vielleicht das mit Staatsverträgen heute vergleichen. Das heißt, der Versuch, bilaterale Beziehungen zu verbessern, manchmal sogar vielleicht Ansprüche zu erheben auf gewisse Territorien, wurde zu diesen Zeiten anders gehandhabt als heute. Es wurde eine Hochzeit sozusagen vereinbart. Die Ehe war nicht, in meisten Fällen nicht eine Liebesheirat, sondern eine arrangierte Ehe. Das heißt, politische Verträge wurden besiegelt oder erst möglich gemacht durch eine Heirat der Kinder der Souveräne, was auch zu vielerlei Konflikten geführt hat. Der österreichische Erbfolgekrieg, Ansprüche, die Staaten, die vorher die pragmatische Sanktion anerkannt haben, meistens oder oft gegen viel Geld oder Zusagen, haben dann aufgrund von Eheschließungen mit den Töchtern früherer habsburgische Herrscher Ansprüche auf die habsburgischen Territorien erhoben. Das heißt, es war einerseits eine Möglichkeit, Einfluss zu gewinnen, Territorien zu gewinnen, aber immer auch eine Gefahr. Also der Erbanspruch geht ja sozusagen beim Erlöschen der eigenen männlichen Linie auch in die andere Richtung. Das heißt, es war ein zweischneidiges Schwert natürlich.
22: Und waren diese Töchter, die da oft verheiratet wurden, könnte man die dann auch eigentlich als Diplomatinnen bezeichnen?
24: Das ist eine ebenso gute wie schwierige Frage. Diplomatie hat ja sozusagen ein bisschen das Aktive, das Handelnde in sich. Diese im habsburgischen Fall meistens sehr gut ausgebildeten und hochgebildeten Frauen haben ja eine wichtige diplomatische Rolle erfüllt. Sie haben sie natürlich nur teilweise freiwillig erfüllt. Das ist vielleicht der große Unterschied. Aber sie sind extrem wichtig. Waren natürlich auch Informationsgeber, was ja auch eine Rolle der Diplomatie ist. Marie-Therese hat mit ihren Kindern und Töchtern, auch mit Marie-Antoinette, wahnsinnig viele Briefe ausgetauscht. Und viele Informationen von fremden Höfen kamen auch über diese verheirateten Kinder zurück an den Hof. Auch im brasilianischen Fall, also die Leopoldina-Tochter von Franz war ja dort verheiratet, hat sehr viel berichtet über die Umstände in Brasilien. Das heißt, die Rolle haben sie auf jeden Fall gespielt. Man darf die Nicht-Ganz-Freiwilligkeit, da darf man nicht vergessen natürlich dabei.
22: Das heißt, sie wurden wahrscheinlich schon mit einer gewissen Agenda dorthin entsandt, verheiratet.
24: So ist es. Also bei einem entsandten Botschafter heißt das Instruktion. Da steht mehr oder weniger kurz zusammengefasst drin, was die Aufgabe in dem konkreten Fall ist. Und auch solche Kinder bekamen von ihren Eltern mehr oder weniger Instruktionen, wie denn am dortigen Hofe zu verfahren sei.
22: Marie Antoinette haben Sie schon angesprochen. Können Sie uns noch wichtige Beispiele für diese Heiratspolitik nennen?
24: Die Doppelhochzeit von Wien, die dann 1526 mit der Schlacht von Mohacs eigentlich zum Gewinn und Anführungszeichen der böhmischen und ungarischen Krone geführt hat, gibt es noch viele weitere Beispiele. Marie Antoinette ist sicher das Wichtigste. Das burgundische Erbe ist natürlich über Maximilian und Maria von Burgund gekommen. Johanna die Wahnsinnige, was auch eine Denomination ist, die von böswilligen Geschichtsschreibern dazu gegeben ist. Also natürlich war sie in einem schwierigen Ausnahmezustand, aber das ist ein bisschen, mit solchen Zuschauern muss man immer vorsichtig sein. Also das spanische Erbe ist über Heirat hinzugekommen, Böhmen und Ungarn ist über Heirat hinzugekommen, das burgundische Erbe, also es ist ein zentrales Element der Staatspolitik gewesen, muss man sagen. Also neben der Armee waren die Heiraten auch immer eine ganz wichtige Sache.
22: Abseits von der Heiratspolitik spielte eigentlich bei Diplomaten eine konfessionelle Zugehörigkeit oder die Religion auch eine Rolle?
24: Unbedingt. Religionskriege, der Dreißigjährige Krieg, die Gegenreformation, Habsburg hat sich immer als katholische Macht verstanden. Die Gegenreformation wurde blutig durchgefochten. Das heißt, viele Beamte, Diplomaten, Staatsmänner haben einfach auch die Religion entsprechend ihrem Dienstgeber sozusagen dann gewählt. Das heißt, gerade Protestanten, die in habsburgische Dienste getreten sind, man wusste, wenn man wirklich an die Top-Positionen kommen will, muss man da sozusagen die Anführungszeichen richtige Religion haben. Im bilateralen Zusammenhang, also wenn man jetzt denkt an Gesandtschaften ins Osmanische Reich oder in andere Gegenden, war das weniger ein Problem. Aber sozusagen als interne Qualifikation war es in diesen Zeiten durchaus auch wichtiger.
22: Wenn man über Österreichs Diplomatie spricht, dann muss man auch den Wiener Kongress erwähnen. Österreich tritt da als Schiedsrichter Europas, könnte man sagen, auf. Federführend war da Metternich. Wer war dieser Metternich, der ja irgendwie als Architekt der europäischen Friedensordnung des 19. Jahrhunderts gilt? Und was waren auch seine Prinzipien?
24: Metternich ist ein großes Thema, das auch großen Veränderungen unterliegt. Metternich hat ja, also ich habe das auch in der Schule noch so gelernt, also das Spitzelwesen und die Geheimpolizei und die innenpolitische Unterdrückung. Natürlich hat es das auch alles gegeben. Er war aber natürlich auch ein sehr geschickter Außenpolitiker, Staatsmann. Gibt viele Bezeichnungen. Der Kutscher Europas ist auch genannt worden, also diese Dinge. Wenn man jetzt sozusagen sein Bild betrachtet, ich komme dann noch zu konkreterem auch, aber als das Bild betrachtet, dieses sehr negative Bild, das ich jetzt auch nicht ins ausschließlich Positive drehen will, um da jetzt nicht falsch verstanden zu werden, kam von der ersten großen Metternich-Biografie, die von Heinrich Ritter von Srbik geschrieben worden ist. Und das war um die Jahrhundertwende ein deutschnationaler österreichischer Historiker. War ein wichtiger Historiker, aber der hat sozusagen diese deutsch-nationale, tief empfundene Abneigung gegen Metternich, der ja alle Nationalbewegungen als gefährlich für den Staat erachtet hat, unterdrückt hat, war natürlich eine Hassfigur. Und diese Biografie, es gab auch keine andere große, war sozusagen über 100 Jahre der Anführungszeichen Goldstandard. Und dieses Bild ist dann tradiert worden. In der Zwischenzeit gibt es neuere Biografien, die andere Rollen Metternichs beleuchten, und also das ändert sich das Bild. Und ich finde es auch persönlich schön, dass der heutige eigentlich einer der besten Metternich-Experten ist, ein tschechischer Kollege, der alleine über die orientalische Frage zu Metternich über 1000 Seiten geschrieben hat. Also das ist ein weites Feld. Das gesagt habend, Metternich ist Rheinländer, ist auch sozusagen einer von diesen internationalen Persönlichkeiten, die in Österreich gewirkt haben. Er ist ab 1809 dann sozusagen in Wirklichkeit der Mann geworden, der die österreichische Außenpolitik mitbestimmt hat, also während der Napoleonischen Kriege oder, wenn man die ersten dazu nimmt, der Koalitionskriege, war auch jener, der dann in dem berühmten Treffen 1813 mit Napoleon eigentlich vor die Wahl gestellt hat, ob er angesichts der Situation, 1812 ist die Grande Armee untergegangen in Frankreich, also die Wogen gingen schon wieder in die andere Richtung, ob er sozusagen Frieden schließen wolle oder eben nicht. Und Napoleon hat das abgelehnt, unter anderem mit den berühmten Worten: Souveräne und ererbte Herrscher können Schlachten verlieren, sie können immer wieder zurück in ihre Residenz. Er dagegen, wenn er nicht mehr am Schlachtfeld erfolgreich ist, dann ist er sozusagen erledigt, und hat sich entschieden, den Krieg weiterzuführen, auch mit noch weiteren unangenehmen Dingen. Da gibt es diese Meldung, dass ihm 1 Million Tote egal wären. Auf jeden Fall, Metternich hat dann Österreich in die Koalition wieder geführt, und die gibt es ja viele Namen für die Kriege, Napoleonischen Kriege, die Koalitionskriege, die Befreiungskriege, mischt sich da einiges zusammen, und hat dann sozusagen mit dazu beigetragen, diese Napoleonischen Kriege zu beenden, erfolgreich zu beenden. Und der Wiener Kongress war dann der Versuch, diese zerbrochene Ordnung wiederherzustellen. Wiederherzustellen ist eben das Stichwort für eine sehr konservative Politik, einen Rückgriff auf die gottgegebene Souveränität der Herrscher. Aber gleichzeitig auch ein sehr geschicktes Ausgleichswerk, das nämlich vor allem, das war eine große Leistung, den Kriegsverlierer Frankreich wieder an den Tisch geholt hat. Also man hat nicht im Wiener Kongress über Frankreich sozusagen entschieden, sondern man hat Frankreich natürlich in Form der wiedereingesetzten Bourbonen, aber doch dieses Land wieder an den Tisch geholt und damit eine stabile Ordnung geschaffen, weil eben sozusagen nicht ein Revanchekrieg dann sofort am Tapet gestanden ist. Wiener Kongress sind viele Dinge geregelt worden, unter anderem ein Sklavenhandelsverbot, ein internationales, Grenzen sogar in Südamerika und natürlich viele in Europa. Und man kann sagen, dass der Wiener Kongress ein System geschaffen hat, das Stabilität über fast ein Jahrhundert aufrechterhalten hat, mit Erschütterungen, aber doch. Und das ist eine auf jeden Fall große Leistung, auch wenn man die natürlich nicht ausschließlich Metternich als Einzelperson zuschreiben kann, aber hat da eine wesentliche Rolle gespielt.
22: Die Metternich-Phase könnte man ja als Dominanz durch sehr konservative Ordnungspolitik beschreiben. Wie ging es denn dann mit der Diplomatie weiter im 19. Jahrhundert? Wie hat sich das dann eigentlich auch verändert?
24: Die Allianz, die gegründet worden ist, hat zunächst wirklich vornehmlich dazu gedient, den Status quo ante oder den Status quo aufrechtzuerhalten, auch mit Interventionen. Es war eine Zeit, also auch in den 1820ern, wo gemeinsam interveniert worden ist, um Aufstände niederzuschlagen, um ererbte Rechte wieder einzusetzen. Das ist natürlich während einer gesellschaftlichen Entwicklung, die auch andere Strömungen mit sich gebracht hat, beginnende Bruttoindustrialisierung, aufkommender Sprachnationalismus, soziale Bewegungen, die dann ja auch in der Revolution von 1848 wo viele Dinge zusammengekommen sind. Das heißt, das war auf Dauer auch natürlich ein System, das unter Schwierigkeiten zu leiden hatte. 1848 ist es hier zum Ausbruch gekommen. Metternich musste ja dann auch ins Exil gehen, war dann in London im Exil für einige Jahre. Der Krimkrieg war auch eine dieser wesentlichen Erschütterungen dieser Wiener Ordnung, wo Österreich Neutralität gewahrt hat. Das ist auch eine alte Diskussion, wie klug das war, ob man sich damit nicht sozusagen Russland als Gegner hereingeholt hat, der es vorher nicht war. Das heißt, seine Art Fade-out des Kongresssystems ist natürlich bemerkbar. Eine weitere wesentliche Erschütterung war natürlich der preußisch-österreichische Krieg von 1866. Aber im Wesentlichen hat die große Struktur bis 1914 gehalten.
22: Wie lange sind wir schon? Ich glaube, wir sind schon relativ lang, oder?
0: 38.
22: Wie? 38?
0: 31.
22: Ah, super. Naja, perfekt. Haben wir noch irgendwas vergessen? Sonst würde ich jetzt hier mal einen... Habt ihr noch Wünsche oder Sie noch irgendeine?
24: Also, ich Bonmots kann man noch einbauen. Ich weiß nicht, also für Dinge, die vielleicht fürs Publikum ein bisschen zum Schmunzeln sind. Also, das könnte man dann so drüber streuen.
2: Und eine Frage habe ich noch über diesen Shift der Allianz mit Frankreich. Hat da die Religion auch eine Rolle gespielt? Weil natürlich England, Preußen, protestantisch.
24: Nein.
2: Oder war das damals?
24: Das war dann utilitaristisch, ja.
2: Genau, dann lassen wir das raus. Aber ja, die Bonmots gerne noch.
22: Aber in welchem Zusammenhang?
24: Also, naja, zum Beispiel, also wir haben einen Konsul im Konsularwesen, der ist nie angetreten in China, und in Wien hat man es erst nach 18 Jahren bemerkt.
22: Okay, also so skurrile,
24: zum Beispiel,
22: dass ich eine Frage stellen kann, nur in Richtung.
24: Also das zum Beispiel, naja, Hardik-Eroberung Berlins, ich weiß nicht, muss nicht unbedingt sein. Marie-Therese Haushof und Staatsarchiv, das vielleicht noch, weil die ganzen Verträge gesammelt werden sollten.
22: Also einfach skurrile Ereignisse im Zusammenhang mit der österreichischen Diplomatie, kann man das irgendwie so titulieren?
24: Ja, dann würde ich das eine zumindest dann nehmen, ja.
22: Sie können ja gerne auch, Sie machen das so. So gut.
24: Danke.
22: Okay, dann machen wir noch die Frage und gut. Wenn man jetzt an Diplomatie denkt, dann denkt man immer automatisch an sehr seriöse Strukturen, wenig, was da vielleicht schief geht. Es gibt aber durchaus auch skurrile Ereignisse im Zusammenhang mit Diplomatie.
24: Ja, die Diplomatie oder das Konsularwesen oder die Bürokratie, jeder, der dabei ist, weiß, dass es interessante Dinge gibt, die da vorkommen können. Das Konsularsystem der Monarchie im 19. Jahrhundert war ein weit gestrecktes. Honorarkonsuln sind eingesetzt worden, also das sind jene ohne Bezahlung, an weit entfernten Orten. Und eine schöne Geschichte ist, finde ich, 1824 hat Kaiser Franz einen Honorarkonsul in Kanton Guangzhou in China ernannt. 1824 war das, der ist aber niemals dort erschienen, hat seinen Dienst nicht angetreten. Und in der Zentrale in Wien hat es aber 18 Jahre gedauert, bis man das bemerkt hat. Also man sieht schon, ein Netz kann auch überdehnt werden, sodass die Rückmeldungen gar nicht mehr einsickern. Und das ist aber nicht der Normalfall, kann ich auch dazu sagen.
22: Diese Position dürfte nicht so wichtig gewesen sein damals.
24: Das könnte man da auch dann vielleicht daraus schließen.
22: Herr Schrippel, dann sage ich vielen herzlichen Dank für heute. Ich freue mich schon auf die nächste Folge.
24: Dankeschön.
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0: es geht schon wieder weiter. 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
2: Baggern für den Huchen in der Mur. Der Naturschützer Franz Keppel spricht über die wilden und eigenständigen Populationen des forellenartigen Fisches.
3: Die steirische Mur hat da einen ganz, ganz wichtigen Stand mit Huchenpopulationen, weil ja ganz, ganz viele Huchen da abgestreift werden und für Wiederansiedelungsprojekte Verwendung finden. Und darum ist es wichtig, dass solches Potenzial auch erhalten bleibt. Und wenn man jetzt hernimmt, dass es eigentlich gar keine Garantie gibt für Wiederansiedelungen, weil man muss ja allein nur denken, ein Murfisch und ein Donaufisch hat ein ganz anderes Wasser. Und es ist ja nicht so einfach, den Huchen einfach irgendwo wieder anzusiedeln an unseren Flößen. Das ist sehr komplex, das Ganze. Wir haben hier in der steirischen Mur eigenständige Huchenpopulationen. Wildfische, die sich eigenständig selbst vermehren, das gibt es ja nirgends mehr. Da Stübing ist ein Teilstück davon. Wir haben da nur einmalig besetzt. Und das war im 92er Jahr, um ein frisches Blut wieder reinzubringen. Von den Fischen im 92er Jahr gibt es keinen einzigen mehr, weil der Fisch eine Lebenserwartung hat von etwa 20 Jahren. Und das macht das Gebiet da im Speziellen noch so wertvoll und schützenswert. Und darum kann ich es nicht verstehen, dass nachdem ein Gutachten erstellt wurde, den Huchen als besonderes Schutzgut hier eintragen zu lassen, dass Politiker sagen, das brauchen wir nicht, weil wir haben genügend Huchen. Nein, das stimmt so nicht. Diese Huchen, die wir noch haben, die haben einen enormen Wert. Das ist genau das, was mich bewegt, dass ich dann sage, man darf die Hoffnung nicht aufgeben. Man muss weitermachen, weil es ist noch immer genügend Potenzial da. Aber es braucht großräumige Revitalisierungen alter Huchenlaichplätze, um den Huchen für weitere Generationen und für die Zukunft zu sichern. Und dafür braucht es aber auch politische Unterstützung und natürlich keine weiteren Kraftwerke, weil die haben schon sehr, sehr viel Anteil daran, dass die Artenvielfalt in unseren Flüssen verschwunden ist. Der Huchen hat das große Problem, dass der Fluss degradiert wurde. Er wurde reguliert, verbaut. Es findet ja kein Geschiebetransport, kein natürlicher mehr, wie in einem dynamischen Fluss ist, statt, weil die Staumauern das verhindern. Die stauben nämlich diesen Geschiebetransport, der legt sich oberhalb im Staubereich ab und wird dann, wenn eine Stauraumspülung ansteht, was ein ökologisches Desaster ist, weil da alles hin ist, wird dann der Schlamm weitergespült und dann kommen eigentlich die großen Steine in Bewegung und legen sie dann über Schotterbänke, die die Fische früher genutzt haben zum Ableichen, drüber und die feinen Sedimente verkleben die Bodenstrukturierung der Ort, es ist keine Durchströmung mehr. Und wenn der Fisch jetzt dort seine Eier reinlegen will, funktioniert das auch nicht, weil der Boden ganz einfach nicht Sauerstoff durchströmt ist. Die Eier können sich nicht entwickeln. Die Kolmatierung ist das größte Problem, warum der Huchen und andere Fischarten keine Laichplätze mehr haben. Die Kolmatierung ist, wenn das Flussbett total verklebt wird. Mit feinen Sedimenten dringt es in die Bodenstrukturierung ein, dass man da einen Bagger mit einem Reißzahn braucht, um das aufzulaugern. Und was jetzt natürlich noch dazu kommt, ist, die Flüsse führen immer weniger Wasser.
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4: Am Mikrofon ist Konstantin Hahn. Kreml-Chef Wladimir Putin reist ab heute zu einem zweitägigen Besuch nach China. Putin wird von einer Delegation aus Ministern und Wirtschaftsvertretern begleitet. Bei den Gesprächen auf Einladung von Chinas Staatschef Xi Jinping wollen die beiden Länder ihre Zusammenarbeit noch weiter verstärken. Teresa Kulowitsch berichtet.
5: Es wird ein Treffen unter alten Freunden, wie sich Putin und Xi gegenseitig nennen. Die Erwartungen an den Besuch sind hoch. Russlands Machthaber Putin reist mit einer hochrangigen Delegation. Unter ihnen die Chefs russischer Energieunternehmen wie von Rosneft oder Gazprom. Russische Energielieferungen an China werden großes Thema sein bei dem zweitägigen Staatsbesuch. In den letzten Jahren wurden die ja konstant gesteigert. Thema wird dadurch auch wieder eine Gaspipeline zwischen China und Russland. Der russische Kremlsprecher Peskow wollte dazu im Vorhinein nicht explizit etwas sagen.
6: Alle Themen, die auf der wirtschaftlichen Agenda unserer Beziehungen stehen, werden naturgemäß behandelt.
5: Die Pipeline war aber auch schon in den letzten Jahren Thema. Etwa auch beim Treffen der Shanghaier Organisation für Zusammenarbeit im September in China. Am Rande dieses Gipfels haben Putin und Xi damals insgesamt 20 Abkommen für eine engere Zusammenarbeit unterzeichnet.
4: Russland hat in der Nacht den größten ukrainischen Donauhafen angegriffen. Dabei wurden nach Angaben örtlicher Behörden Hafenanlagen beschädigt. Fast alle Flugkörper seien abgeschossen worden. Es gebe keine Opfer, heißt es. In der nordöstlichen Stadt Kharkiv wurden zwei Menschen unter den Trümmern eines durch einen Drohnenangriff zerstörten Gebäudes vermutet. Zwei weitere Menschen seien gerettet worden, teilt der Bürgermeister von Kharkiv mit. Italiens Ministerpräsidentin Giorgia Meloni hat die EU-Kommission zu mehr Flexibilität bei den EU-Haushaltsregeln aufgefordert. Angesichts der Energiekrise infolge der internationalen Spannungen fordert Meloni in einem Schreiben an EU-Kommissionspräsidentin Ursula von der Leyen, die Ausnahmeregeln des Stabilitätspakts auszuweiten. Mehr von Markus Langer.
7: Wie die Mailänder Tageszeitung Corriere della Sera berichtet, appellierte Meloni an die EU-Kommission, ein Signal der Kohärenz, des gesunden Menschenverstands und der Nähe zu den Bürgern zu senden. Konkret fordert Rom, die Sonderregelungen, die bereits für das europäische Verteidigungsprogramm gelten, auch auf Maßnahmen gegen steigende Energiekosten anzuwenden. Ein Sprecher der EU-Kommission reagierte zurückhaltend, schloss weitere Gespräche aber nicht aus. Hintergrund sind die stark gestiegenen Energiepreise infolge der Krise rund um die Straße von Hormus. Die italienische Regierung befürchtet erhebliche Belastungen für Haushalte und Unternehmen. Kommenden Freitag läuft eine befristete italienische Maßnahme zur Dämpfung der Treibstoffpreise aus.
4: Am Landesgericht Eisenstadt wird heute entschieden, ob die U-Haft gegen den Verdächtigen im HIP-Erpressungsfall verlängert wird. Der Slowake ist seit 2 Wochen in Untersuchungshaft. Er bestreitet den Vorwurf, er habe Babynahrungsgläser mit Rattengift versetzt. In Österreich, Tschechien und der Slowakei wurden im April insgesamt 5 manipulierte Gläser sichergestellt. Gegen den 39-Jährigen wird wegen vorsätzlicher Gemeingefährdung, versuchter absichtlicher schwerer Körperverletzung und versuchter schwerer Erpressung ermittelt. Tech-Milliardär Elon Musk ist vor Gericht abgeblitzt. Eigentlich wollte Musk gegen den ChatGPT-Konzern OpenAI vorgehen. Die Geschworenen haben ihm dabei aber einen Strich durch die Rechnung gemacht. Paul Siehorsch mit den Einzelheiten.
8: Nach nicht einmal 2 Stunden Beratung war klar, Elon Musks Klage wird nicht zugelassen. Er hat sie zu spät eingereicht, so die Geschworenen, nach einem 11-tägigen Prozess. Der Tech-Milliardär wirft OpenAI vor, das Unternehmen hätte ihm vorgegaukelt, gemeinnützig zu sein. Musk habe daraufhin $38 Millionen investiert. Unter anderem Sam Altman, Chef des ChatGPT-Konzerns, hätte dann hinter Musks Rücken das Unternehmen zu einer gewinnorientierten Firma umgebaut. OpenAI hat das bestritten und erklärt, Musk selbst hätte Gewinne angestrebt mit OpenAI. Erst als er nicht an die Spitze des Unternehmens aufstieg, habe der Milliardär geklagt. Heute steht Musks Unternehmen xAI in Konkurrenz zum ChatGPT-Riesen. Musks Anwalt behielt sich nach dem Urteil vor, in Berufung zu gehen. Die Chancen, das durchzubringen, sind eher gering.
4: Und damit zum Wetter.
9: Auch in den jetzt noch trüben Regionen wird nach und nach die Sonne durchdringen. Doch können im weiteren Verlauf auch jederzeit wieder Wolken auftauchen und gebietsweise auch Schau und Gewitter. Ein paar kräftige Gewitter können etwa am Nachmittag im Mühl- und Waldviertel in der Steiermark und in Kärnten niedergehen. Im Donauraum manchmal lebhafter Wind aus West bis Nord, die Höchstwerte 16 bis 23 Grad. Morgen in der Westhälfte Österreichs zeitweise Regen, ein paar Schau und Gewitter auch in der Osthälfte, hier aber auch Sonne. Soweit das Wetter mit Gundor Schuller.
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10: Der Sie heute motiviert durch den Vormittag begleitet, was gar nicht schwer ist. Denn in der folgenden Sendung wartet unter anderem diese Musik auf Sie.

0: Die katalanische Sängerin Rosalía verbindet in ihren Songs Flamenco-Elemente mit R&B, Pop und Hip-Hop. Gute Musik, oder? Ich muss gestehen, ich kannte sie nicht. Mehr erfahren Sie und ich deshalb gleich im Musikradio-Kolleg. Also in etwa 40 Minuten, denn die Sendung beginnt erstmal mit einer Spezial-Podcast-Doku.
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0: Für die neue Radio-Kolleg-Podcast-Serie im Warteraum der EU reist Franziska Tschinderle quer über den Balkan und besucht 6 Länder, die seit über 20 Jahren der EU beitreten möchten. Der Kosovo ist seit dem 17. Februar sogar volljährig, könnte man sagen. Denn mit seinen 18 Jahren ist er der jüngste Staat Europas. Von Anfang an möchten die meisten Einwohnerinnen und Einwohner Teil der EU werden. Aber es gibt ein Problem. Die serbische Minderheit im Land und dass der große Nachbar Serbien die Unabhängigkeit seiner einstigen Provinz nie anerkannt hat. Zu Beginn von Teil 2 dieser neuen Doku-Podcast-Serie im Warteraum der EU begibt sich Franziska Tschinderle nach Pristina.
2: Ein sonniger Tag in Pristina, der Hauptstadt des Kosovo. In Europas jüngstem Staat stehen Feierlichkeiten an, inklusive einer großen Militärparade. Die ganze Stadt ist mit Fahnen geschmückt. Sie zeigen das blau-goldene Staatswappen des jungen Staates, der heute, am 17. Februar, seinen 18. Geburtstag feiert. Nida Djena steht auf einem Farbkübel, eine rote Baskenmütze auf dem Kopf. Sie trägt ein Flanellhemd und in der Hand einen Kaffeebecher mit goldener Farbe darin. Djena ist gerade dabei, 7 Buchstaben zu bemalen, jeder von ihnen größer als ein Mensch. Sie ergeben ein Wort. Newborn.
3: Newborn ist eines der beliebtesten Denkmäler in der kosovarischen Bevölkerung. Deswegen, weil sich die Bürger und Bürgerinnen als ein Teil davon fühlen. Sie können es anfassen, an verschiedenen Tagen vorbeikommen. Kinder kommen zum Spielen hierher. Sie klettern auf die Buchstaben. Newborn ist zu einer Art Gemeinschaftsraum für alle Bürger geworden.
2: Newborn. Diese 7 Buchstaben im Zentrum von Kosovos Hauptstadt gibt es so lange wie den Staat Kosovo. Am 17. Februar 2008 wurde das Monument zum ersten Mal enthüllt.
3: Damals, am Tag der Unabhängigkeit, war ich etwa 30 Jahre alt. Es war, wie soll ich das sagen, einer der bedeutendsten Tage meines Lebens. Nicht nur, weil die Unabhängigkeit ausgerufen wurde, sondern auch, weil wir alle auf die eine oder andere Weise Teil des Krieges gewesen waren. Wir hatten alles von Anfang an miterlebt. Die Zeit der Besatzung, als wir unter serbischer Herrschaft standen, dann der Krieg selbst und schließlich das neue Leben, das mit der Gründung des Staates einherging.
2: Zur Zeit Jugoslawiens war Kosovo eine Provinz Serbiens gewesen. Präsident Tito hatte der mehrheitlich albanischen Bevölkerung einen Autonomiestatus zugesichert. Nach Titos Tod wurde dieses Recht für die Albaner und Albanerinnen Stück für Stück abgebaut. Der serbische Machthaber Slobodan Milošević schürte ethnischen Hass, entmachtete die politische Elite in Pristina und leitete ab Ende der 1980er eine Serbisierung im Kosovo ein. Albaner waren, obgleich ihrer Bevölkerungsmehrheit, BürgerInnen zweiter Klasse. Nach Jahren des friedlichen Widerstands kam es Ende der 90er Jahre zum Krieg. Er wurde 1999 mit der NATO-Bombardierung beendet. Nachtjournal.
4: Grüß Gott bei dieser Sendung, sagt Ilse Oberhofer. Vor 2 Stunden haben die NATO-Angriffe gegen militärische Ziele in Jugoslawien begonnen. Es hat vor allem schwere Detonationen in der Kosovo-Hauptstadt Pristina gegeben, aber auch in Belgrad, in Novi Sad und in der Nähe des Flughafens von Montenegro.
2: Die USA nehmen bei den Luftschlägen eine Führungsrolle ein. Aber auch europäische NATO-Staaten beteiligen sich daran.
4: US-Präsident Clinton hat in einer ersten Stellungnahme die NATO-Operationen gegen Jugoslawien gerechtfertigt. Russland spricht von einer offenen Aggression gegen einen souveränen Mitgliedstaat der UNO.
2: Nicht nur Russland, auch Serbien betrachtet die Bombardierung bis heute als völkerrechtswidrigen Angriff. Für die Albaner und Albanerinnen hingegen war es ein Befreiungsmoment. Ebenso wie der 17. Februar 2008, als das Land einseitig seine Unabhängigkeit von Serbien erklärte.
5: Bis in die Früh hat die albanische Bevölkerungsmehrheit im Kosovo ihre Unabhängigkeit von Serbien gefeiert. Belgrad bleibt dabei, man werde die Abspaltung der Provinz niemals akzeptieren.
6: Und das sind die Tagesthemen. Die Serben demonstrieren gegen die Unabhängigkeit des Kosovo. Die USA wollen den Kosovo anerkennen, die EU ist gespalten und will jedem Mitgliedstaat selbst die Entscheidung überlassen.
2: Bis heute erkennen 5 EU-Mitgliedsländer den Kosovo nicht an. Spanien, Griechenland, Zypern, Rumänien sowie die Slowakei. Für die 1,6 Millionen Menschen, die im Kosovo leben, ist das ein echtes Problem. Die ungelöste Statusfrage hält Kosovo zurück. Wie ein Klotz am Bein. Auf dem Westbalkan ist Kosovo das einzige Land, das noch keinen Status als Beitrittskandidat hat. Das heißt, Verhandlungen haben noch nicht einmal beginnen können. Trotzdem will eine überwältigende Mehrheit in die EU. Auch Nita Cena.
3: Auf jeden Fall, eines Tages Teil der Europäischen Union zu sein, das war von Anfang an unser Ziel. Ich halte das für ganz selbstverständlich. Wir sind Teil Europas und es gibt für uns keinen anderen Weg. Das ist unser Ziel.
2: 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Kampf um den Norden.
7: Hey, Blätter, da ist die Franziska. Du, danke, dass du bei dieser Podcast-Serie mitmachst. Vielleicht kurz zum Kontext. Wir kennen uns schon seit einigen Jahren aus Pristina. Und als wir letztens essen waren, hast du mir erzählt, wie du damals den 17. Februar 2008 verbracht hast. Kannst du das nochmal unseren Hörern und Hörerinnen erzählen?
8: Nachdem die Unabhängigkeit erklärt wurde, waren wir alle am Feiern. Auf den Straßen, in den Cafés, in den Restaurants. Und ja, ich habe dann Newborn verpasst, diesen Moment verpasst. Das konnte ich erst später im Fernsehen sehen, weil ich eben am Feiern war in einem der vielen Lokale, in denen es Musik gab und Getränke. Und es wurde viel getanzt, viel gelacht. Also es war so ein Freudeaufbruch.
7: Okay, also du warst nicht persönlich beim Newborn-Monument, aber hast es im Fernsehen gesehen. Was hast du da gesehen? Also wie kann man sich das vorstellen?
8: Das Newborn wurde am späten Nachmittag also enthüllt. Es gab obendrauf ein gelber Stoff und es kamen gelbe Luftballons hoch. Und so konnte man dieses Schriftzeichen Newborn in gelber Farbe sehen. Es war dann so geplant, dass jeder mit einem Marker den eigenen Namen drauf aufschreiben konnte. Unter den ersten, die das gemacht haben, war natürlich der damalige Landespräsident Fatmir Sejdio. Und es war dann sehr schnell voll. Diese gelbe Farbe war dann voll mit Namen. Und ja, das ganze Jahr über haben Menschen ihre Namen drauf geschrieben.
2: Auch Donika Emini war damals mit von der Partie. Heute lebt die Albanerin in Wien, wo sie als Politikwissenschaftlerin arbeitet. Mit ihrem kleinen Sohn ist sie über die Feiertage nach Pristina gekommen, um die Familie zu besuchen. Jetzt steht sie mit Franziska im Innenhof des Soma, einem angesagten Restaurant im Zentrum von Pristina. Franziska und Donika machen einen Soundcheck im Garten. Aber heute, am Unabhängigkeitstag, ist es unmöglich, einen ruhigen Ort zu finden. Überall in Pristina ist Musik zu hören. Normal am 17. Februar, sagt Emini.
9: Menschen feiern von früh bis spät. Ihr hingegen machen einige Entwicklungen im jungen Land Sorgen. Kosovo ist ein Staat im Aufbau. Jeden Geburtstag fragt sich Donika, was hat sich getan? Wie viele neue Länder erkennen uns an? Aktuell sind es übrigens rund 115.
10: Monitor closely development of a baby, step by step.
9: Das ist ein bisschen, als würde man ein Baby heranwachsen sehen, sagt Donika. Aber das Land ist längst kein Baby mehr, auch kein Teenager. Mit 18 wird man erwachsen, oder? Der größte Stolperstein auf dem Weg in die EU. Solange sich Kosovo und Serbien nicht einig werden, kann keines der beiden Länder beitreten. Seit 2013 vermittelt Brüssel in einem sogenannten Dialog. Im Frühjahr 2023 gelang endlich ein Durchbruch. Naja, beinahe.
11: Es klang wie eine ganz besonders gute Nachricht. Serbien und der Kosovo hätten sich auf gut nachbarliche Beziehungen geeinigt. Das hieß es am Montag aus dem Büro des EU-Außenbeauftragten Josep Borrell. Beide Seiten hätten einem entsprechenden 11-Punkte-Plan zugestimmt.
12: Wir bleiben am Balkan. Vor 10 Tagen hat die EU stolz, aber vielleicht etwas voreilig in Ohrid einen Deal zwischen Serbien und dem Kosovo verkündet. Schriftlich, so mit Brief und Siegel, gibt es dazu, zu diesem Deal aber nichts.
9: Die EU hat sich zu früh gefreut. Es gab ein Abkommen, aber Serbiens Präsident Aleksandar Vučić weigerte sich, seine Unterschrift darunter zu setzen. Später behauptet er, seine rechte Hand habe wehgetan. Klar. In Wahrheit ging es natürlich wieder einmal um den Status des Kosovo. Vučić wollte keine offizielle Unterzeichnungszeremonie, weil dann beide Flaggen im Hintergrund zu sehen gewesen wären. Anstatt zu unterschreiben, forderte Vučić von Priština eine Gegenleistung. Einen sogenannten serbischen Gemeindeverband. Also mehr Autonomierechte für die serbische Minderheit im Kosovo. Albin Kurti, der Ministerpräsident des Kosovo, bestand wiederum darauf, dass Vučić das Abkommen zuerst unterzeichnet. Und spätestens hier beißt sich die Katze in den eigenen Schwanz.
13: Kurti war von Anfang an gegen den Dialog mit Serbien. Aber 2023 sagte er, ich werde alles umsetzen, wozu sich schon meine Vorgänger verpflichtet haben, einschließlich des bereits erwähnten Gemeindeverbandes. Das einzige Problem war, zu dem Zeitpunkt, als Kurti einlenkte, konnte die EU ihm keine Garantien geben. Zum Beispiel, dass die 5 EU-Mitgliedsländer den Kosovo anerkennen. Das zweite war die Anerkennung durch Serbien. Auch das kann die EU nicht versprechen. Was Kurti wollte, war eine Gegenleistung.
9: Beim ungelösten Kosovo-Konflikt ist also nicht nur Serbien das Problem. Die EU, die diesen Konflikt seit 2013 zu lösen versucht, spricht nicht mit einer Stimme. Zur Erinnerung: Griechenland, die Slowakei, Rumänien, Zypern und Spanien erkennen den Kosovo nicht an. Die Gründe haben weniger mit der NATO-Intervention von 1999 zu tun, als damit, dass alle diese Länder ebenfalls Minderheitenkonflikte fürchten. In Spanien etwa eine Sezession Kataloniens. Letztlich bekam Kurti nichts zurück. Und er selbst blieb hart. Kein Gemeindeverband. Im Kosovo hat Kurti mit dieser unnachgiebigen Haltung eine Fanbasis gefunden. Bei der Wahl im Dezember 2025 kam seine Partei Vetvendosje auf 51% der Stimmen. Vetvendosje bedeutet aus dem Albanischen übersetzt Selbstbestimmung. Der Parteiname ist bei Kurti Programm.
14: An diesem 18. Jahrestag der Unabhängigkeit ist unsere Botschaft klar. Kosovo ist frei und wird frei bleiben. Kosovo ist demokratisch und wird demokratisch bleiben. Kosovo ist souverän und wird souverän bleiben.
9: Albin Kurti kam im Februar 2020 zum ersten Mal an die Macht. Ein neues Gesicht ist er nicht. In den 1990er Jahren demonstrierte er gegen das serbische Regime. Mit Karohemd und zotteligen Haaren. Einige Zeit hatte er sogar Dreadlocks. Kurti sah aus wie der Sänger einer Grunge-Band. Dem serbischen Regime war er, damals Anführer der Studenten, ein Dorn im Auge. Er war 24 Jahre, als er verhaftet und in ein serbisches Gefängnis gesteckt wurde. Heute muss Kurti mit dem ehemaligen Erzfeind Serbien einen Kompromiss finden. Gegenüber seiner Basis mimt er aber auch gern mal den Populisten. Hier etwa im Wahlkampf.
14: Liebe Bürger von Mališeva, aus unserer Kultur und Geschichte wissen wir zu gut, was zu tun ist, wenn man einen schlechten Nachbarn hat. Wenn man einen schlechten Nachbarn hat, dann braucht man ein gutes Gewehr im Haus. Aber wisst ihr was? Wenn man einen schlechten Nachbarn hat, reicht ein gutes Gewehr allein nicht aus. Das Gewehr muss auch voll geladen sein. Genau aus diesem Grund haben wir nicht nur die Zahl der Soldaten verdoppelt, sondern auch die Investitionen in Waffen und Munition verhundertfacht. Darüber hinaus werden wir eine Munitionsfabrik für die Armee der Republik Kosovo bauen. Fabriken e munizioni per ustrin e Republikas Kosovo.

0: Bevor Kurti an diesem Abend im Januar 2025 die Bühne betritt, dröhnt ein berühmtes albanisches Volkslied aus den Boxen, um der Menge so richtig einzuheizen. Mitrovica, die Stadt, die hier besungen wird, liegt im Norden des Kosovo. Seit Ende des Krieges ist sie geteilt. Im Norden leben mehrheitlich Serben und Serbinnen, im Süden vor allem Albaner und Albanerinnen. Dazwischen fließt ein Fluss, der Ibar. Franziska, bevor du uns mit über diese Brücke nimmst, kannst du kurz erklären, warum das Gebiet nördlich des Flusses anders ist als der Rest des Landes? Und damit das nicht ausufert, hast du dafür eine Minute Zeit und nicht länger. Los geht's.
1: Also, der Kosovo hat 1,6 Millionen Einwohner und Einwohnerinnen. Die Mehrheit, über 90%, sind Albaner und Albanerinnen, aber es gibt auch Minderheiten, die per Verfassung geschützt sind. Und darunter finden sich ungefähr 100.000 Serben. So genau kann man das nicht sagen. Die Hälfte von ihnen lebt in 4 serbischen Gemeinden nördlich des Ibar-Flusses. Und diese Gemeinden, die sind etwas Besonderes, weil sie direkt an Serbien grenzen. Das heißt, auch nach der Unabhängigkeit 2008 haben da ganz andere Regeln gegolten. Viele Menschen haben die Republik Kosovo nicht anerkannt und haben einfach so getan, als würden sie weiter in Serbien leben. Und sie haben nicht nur so getan, Serbien hat im Norden bis vor wenigen Jahren Parallelstrukturen unterhalten, zum Beispiel Postämter, Bankfilialen, Gemeindeämter oder Behörden für Strom und Wasserversorgung. Das heißt, man hat sich im Norden eigentlich mehr wie in Serbien gefühlt als wie im Kosovo.
0: Franziska parkt ihr Auto im Innenhof des North City. Das ist das Hotel, in dem sie seit Jahren absteigt, wenn sie im Norden ist. Der Grund? Es gibt kein anderes. Zumindest ist ihr keines bekannt. In der rustikal eingerichteten Wirtshausstube des Hotels wird geraucht, es werden ziemlich große Portionen mit viel Fleisch serviert. Und es läuft den ganzen Tag serbische Volksmusik. Der Mann, den ihr hier im Hintergrund hört, heißt Ivan. Er lebt in Nordmitrovica und ist Franziskas Fixer. Fixer sind ortskundige Menschen, meist selbst Journalisten, die Auslandsreportern und Reporterinnen bei der Recherche helfen, Gespräche übersetzen und Kontakte auftun. Am ersten Tag fahren Franziska und Ivan ein bisschen mit dem Auto herum. Hoch oben über Mitrovica thronen die Überreste einer Burg. Und auf dem Felsen flattert eine überdimensional große serbische Fahne. Im letzten Jahr wurde sie mehrmals heruntergerissen, erzählt Ivan. Es gibt einen Typen, Srdjan, der jeden Tag hoch zum Felsen steigt und eine neue Fahne hisst. Ob Franziska ihn treffen will? Na klar. Es ist windig hier oben. Die Fahne klingt wie ein flackerndes Lagerfeuer. Sie ist so groß, man könnte einen LKW mit ihr abdecken. Srdjan trägt Funktionskleidung, einen Wanderrucksack. Und er hat Schnaps mitgebracht.
1: Und woher Schnaps ist das?
2: Das ist Slivovica.
1: Selbst gemacht?
2: Ja.
1: So viel,
2: das
1: oh mein
2: ist
1: Gott.
2: Viel. Nein!
1: Aber ich muss noch Auto fahren.
0: Angesprochen auf den Vorfall mit der Fahne, sagt Srdjan.
3: Ich weiß nicht, wer das war. Vielleicht Hooligans von einem Fußballclub im Süden. Vielleicht sogar die Polizei. Aber wir haben die Flagge immer wieder gehisst. Die serbische Flagge ist nicht neu, sondern schon immer da gewesen. Sie stellt keine Provokation dar.
0: Jahrelang war es umgekehrt gewesen. Die blau-goldene Flagge des Kosovo war im Norden nicht gern gesehen. Die Menschen bezahlten mit Dinar, obwohl im Kosovo der Euro gilt. Sogar Steuern führten sie nach Serbien ab, so erzählt es ein albanischer Polizist, der vor einigen Jahren in den Norden versetzt wurde.
4: We went to a place in here.
3: Eines Tages standen wir in einer Art Finanzamt. Die serbische Community hat Steuern an Serbien gezahlt, obwohl sie im Kosovo lebt. Wir haben Computer gefunden, die mit dem Finanzministerium in Serbien verbunden waren.
0: Im Norden galten andere Regeln, manchmal auch gar keine. Die Folge: kriminelle Banden hatten freie Hand.
3: Als ich 2023 hierher versetzt wurde, fragte ich mich, ist das Kosovo oder ist das Serbien? Mein Eindruck war, der Norden ist weder Kosovo noch Serbien. Der Norden war eine Grauzone, in der das organisierte Verbrechen den Ton angibt.
0: Die Serben im Norden weigerten sich auch, ihre alten Kfz-Kennzeichen abzunehmen und neue der Republik Kosovo anzubringen. Als Albin Kurti Strafen androhte, kam es zum Aufstand. Serben verließen aus Protest Polizei und Gemeindeämter. Die Bevölkerung boykottierte die Lokalwahlen. Die Folge: gerade einmal 5% der Bevölkerung im Norden gaben ihre Stimmen ab, überwiegend Albaner. Erstmals in der Geschichte des Nordens zogen nicht serbische, sondern albanische Bürgermeister in die 4 Gemeindeämter ein. Es kam zu gewalttätigen Protesten, bei denen auch NATO-Soldaten verletzt wurden. Und dann, im September 2023...
4: Wir beginnen die Sendung heute im Kosovo, wo es heute schwere Kämpfe gegeben hat. Im Norden des Landes, der überwiegend von Serbinnen und Serben bewohnt wird, ist es zu Schießereien zwischen einer schwer bewaffneten Gruppe aus unbekannten Kämpfern und der kosovarischen Polizei gekommen. In den frühen Morgenstunden ist der Kampftrupp in ein Dorf eingefallen. Ein Polizist und 3 Angreifer wurden laut der kosovarischen Polizei bei den Auseinandersetzungen seither getötet.
0: Banska. Ein kleiner Kurort mit einer Therme am Fuße eines orthodoxen Klosters. Eigentlich kommen Menschen hierher, um sich zu entspannen. 2023 marschierte eine serbische paramilitärische Truppe auf.
5: Mr. Hovenier, vielen Dank für dieses Interview. Bevor ich Ihnen die erste Frage stelle, könnten Sie sich zuerst einmal vorstellen?
6: Yes, well, my name is Jeff Hovenier. I was the U.S. Ambassador to Kosovo from 2022 to 2024. I'm currently in my home in Bellingham, Washington, on the west coast of the United States, and it is 8:40 in the morning here.
5: Also, Sie waren der US-Botschafter im Kosovo von 2022 bis 2024, also genau in der Zeit, als der Vorfall in Banska passiert ist. Können Sie sich noch erinnern, wie Sie diesen Tag erlebt haben?
6: I think it was around 3 or 4 in the morning, but
7: es geschah am frühen Morgen gegen 3 oder 4 Uhr. Ich bekam einen Anruf von Vjosa Osmani, der Präsidentin des Kosovo. Sie weckte mich auf und fragte um US-Unterstützung an. Zu dem Zeitpunkt ging die kosovarische Regierung noch von einem Aufstand einer kleinen Gruppe aus. Offenbar hatte eine Polizeipatrouille angegriffen. Was wir zu dem Zeitpunkt noch nicht wussten, sie hatten dabei einen Polizisten getötet. Sein Name war Afrim Bunyaku. Im Laufe des Morgens wurde klar, dass Banjska viel weitreichender war als dieser eine Vorfall. Die paramilitärische Truppe war bewaffnet und gut ausgebildet. Ihr Ziel war es, irgendeine Operation im Norden des Kosovo durchzuführen.
3: Sie hatten mehr Waffen, bessere Waffen, eine Strategie, einen Plan. Die Waffen, die wir konfisziert haben, waren von einer Infanterie aus Militärbeständen.
0: So erinnert sich ein albanischer Polizist, der an diesem Tag Dienst hatte. Mittlerweile wissen wir mehr. Drohnenaufnahmen enttarnten den Anführer der Truppe. Später bekannte er sich auch selbst zum Angriff. Seinen Namen kennen im Norden alle. Milan Radojcic. Ein mächtiger Geschäftsmann, Lokalpolitiker und Vertrauter von Serbiens Präsidenten Vucic. Die Waffen soll er aus Beständen der serbischen Armee abgezweigt haben. So zumindest erzählt es der kosovarische Innenminister in TV-Interviews. Hier hört man, wie er auf Euronews Albania gefragt wird, woher die Angreifer ihre Waffen hatten. Und er antwortet, Die Waffen stammen nicht vom Schwarzmarkt aus den 90ern, sondern die Seriennummern zeigen, sie wurden vor wenigen Jahren hergestellt. Laut den Informationen seiner Sicherheitsbehörden in Serbien. Die EU oder die NATO haben den Vorfall nie eigenständig aufgearbeitet. Und selbst wenn, dann wurden die Details nicht öffentlich gemacht. Die internationale Gemeinschaft ging schnell zur Tagesordnung über. Radojcic floh über die Grenzen nach Serbien, wo er sich bis heute aufhält. Albin Kurti fordert seine Auslieferung, damit ihm in Pristina der Prozess gemacht werden kann. Sonst, so Kurti, könne der Dialog nicht weitergehen. Damit stecken die EU-Verhandlungen einmal mehr in einer Sackgasse. Srdjan, der Bergsteiger und Flaggenwächter, glaubt trotzdem an das Miteinander.
3: Was die interethnischen Beziehungen zwischen Serben und Albanern angeht, das Verhältnis von Nachbarn oder Arbeitskollegen ist gut. Diejenigen, die sich von den Politikern manipulieren lassen und deren Lügen glauben, haben meiner Meinung nach in erster Linie ein Problem mit sich selbst und erst in zweiter Linie mit anderen. Die einzigen, die von der Situation profitieren, sind die Politiker, während die einfachen Menschen darunter leiden.
0: So wie Jugoslav Gazic. Er betreibt eine Arztpraxis im Norden von Mitrovica. Gazic, ein großgewachsener Mann mit Hornbrille und einem Schnürsamthemd, arbeitet als Allgemeinmediziner. Das erste, das er Franziska in seiner Praxis zeigt, ist eine Wand an der Rezeption. Mehrere eingerahmte Diplome hängen hier. Auch eines aus Deutschland. Gazic hat unter anderem in Magdeburg als Arzt gearbeitet. Jetzt fürchtet er, dass die Behörden im Kosovo seine Praxis schließen könnten. Und das kam so. Albin Kurti hat die serbischen Parallelinstitutionen im Norden Stück für Stück schließen lassen. In Pristina wird das als ein Schritt gefeiert, für Recht und Ordnung zu sorgen. Aber für viele Kosovo-Serben, erzählt Gazic, ist das ein Problem. Der größte Arbeitgeber im Norden ist der serbische Staat. Lehrerinnen, Beamte, aber auch Universitätsprofessoren oder Krankenschwestern beziehen ihre Gehälter von dort. Zwei letzte serbische Parallelinstitutionen bleiben im Norden bestehen. Das Bildungssystem und das Gesundheitssystem.
3: Wir wollen, dass das Gesundheits- und das Bildungssystem vollständig unter der Kontrolle Serbiens bleibt. Die Ereignisse der letzten Jahre haben dazu geführt, dass Serben den Albanern nicht trauen. Ich gehe davon aus, dass dies auch auf der anderen Seite der Fall ist. Ich kann mir nicht vorstellen, dass ein Serbe, der dringend eine Behandlung braucht, zustimmen würde, nach Pristina zu fahren, um sich dort von einem albanischen Arzt behandeln zu lassen. Ich weiß auch nicht, ob serbische Eltern bereit wären, ihr Kind auf eine Schule zu schicken, in der ganz anders über unsere Geschichte, Geografie oder Literatur gesprochen wird.
8: Srpska književnost, muzička umetnost biti radikalno modifikovana.
0: Das, was Gazic sagt, klingt, als könnte niemals eine Lösung möglich sein. Aber es gibt Orte, an denen sie sich bereits abzeichnet. Einer dieser Orte ist eine Polizeistation von Nord-Mitrovica. Vor der Tür streunen Straßenhunde herum. In den Büros darf man rauchen. Die Einrichtung sieht aus, als stamme sie noch aus der Zeit Jugoslawiens. Aber hier passiert etwas, das Franziska Hoffnung für die Zukunft gibt. In den Korridoren wird Albanisch und Serbisch gesprochen. Alle Polizisten tragen dieselbe Uniform der Republik Kosovo. Egal, welcher Ethnie sie angehören.
1: Und die Hoffnung vieler ist, dass das irgendwann auch für das Bildungs- und für das Gesundheitssystem gilt, wo das bisher noch nicht der Fall ist. Regeln könnte man das über den bereits erwähnten serbischen Gemeindeverband. Das ist ja eine Lösung, die die EU schon vor mehreren Jahren vorgelegt hat. Und dieser serbische Gemeindeverband würde das administrative Chaos im Norden beenden und er würde beiden Seiten langfristig Sicherheit geben. Also Pristina könnte dann zu Belgrad sagen, hey, alle Institutionen, die ihr bisher illegal in unserem Land betrieben habt, die müsst ihr ab sofort im kosovarischen System anmelden. Und Belgrad müsste dann die Löhne an die Ministerien in Pristina überweisen. Das wäre aus meiner Sicht eigentlich ein Sieg für Kurti, denn das würde ja implizit bedeuten, dass Serbien anerkennt, dass es einen Staat Kosovo gibt. Und zu guter Letzt wäre es für die Kosovo-Serben natürlich auch eine gewisse Garantie für die Zukunft.
9: Živim u opštini Gračanica, selo Sušica. U policiji Kosova radim već dve godine i sedam meseci.
0: Aleksandar Danilović, ein Serbe, arbeitet seit 3 Jahren hier. Er wurde im Dezember 1998 in Pristina geboren und somit mitten in den Krieg hinein. Nach dem Krieg zog er in ein Dorf nahe Gračanica, eine serbische Gemeinde unweit von Pristina. Heute sagt er über seine albanischen Kollegen in der Polizei:
3: Der Großteil von ihnen spricht Serbisch. Auch ich kann ein wenig Albanisch. Die Kommunikation ist also nicht schwierig. Wir verstehen uns, wir kooperieren miteinander, wir arbeiten zusammen. Wir achten das Gesetz und die Menschenrechte.
0: Aleksandar hat einen Eid auf die Verfassung geschworen, die den Kosovo als multiethnischen Staat definiert, in dem nicht nur Albaner, sondern auch Serben und andere Minderheiten wie etwa Roma leben. Die junge Generation spricht heute vor allem Englisch miteinander. Anders als ihre Eltern haben die Albaner nicht mehr Serbisch gelernt. Die Serben wiederum leben unter sich und kommen nur wenig mit Albanern ins Gespräch. Aber auch das ändert sich, sagt Aleksandar, zumindest in seiner Arbeit.
9: Uzemno pomaganje. Oni meni, ja njima, po svaku dana po neku reč da se nauči, dovoljno je.
0: Jeden Tag, meint er, lernt er 1 oder 2 neue Worte Albanisch. Und das, lacht er, reicht aus.
10: Wir lernen zumindest ein neues Wort dazu und sagen Falemin derit. Also danke fürs Zuhören. 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Marie-Louise Stockinger hat gesprochen, Studiotechnik Manuel Radinger, Redaktion Ute Maurenböck. In der nächsten Folge geht es dann nach Nordmazedonien, ein Land, das sogar seinen Namen geändert hat, um der EU beizutreten. 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Und während in Südosteuropa weiter um politische Zugehörigkeit gerungen wird, zeigt sich in Spanien, dass auch Musik zu einem Schauplatz von Identität und kultureller Neuerfindung werden kann. 2018 krempelt nämlich ein Album die spanische Popmusik um. El Mar Querer. Darauf verbindet die katalanische Sängerin Rosalía Flamenco-Elemente mit R&B, Pop und Hip-Hop. Während das Album aber eine neue Generation für Flamenco begeistert, entfacht es eine alte Debatte neu. Wem gehört der Flamenco und wer darf ihn neu erfinden? Teil 2 des Radiokollegs Rosalía. Pop-Visionärin und Grenzgängerin von Melissa Erhardt und Siri Malmborg.

Eine junge Frau, ein reicher Mann, eine Hochzeit. Und von Anfang an liegt Unheil in der Luft. Davon singt Rosalía auf Malamente, dem ersten Song ihres Konzeptalbums El Mal Querer aus dem Jahr 2018. 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

Übersetzt bedeutet der Albumtitel El Mal Querer so viel wie die schlechte Liebe oder das böse Verlangen. Inspiriert von einem mittelalterlichen Roman erzählt das Album die Geschichte einer toxischen Ehe. Von der prunkvollen Hochzeit über Eifersucht und Missbrauch bis hin zu einem Racheakt und feministischer Emanzipation. Rosalía singt: Keinem Mann gestatte ich, mein Urteil zu sprechen. Nur Gott kann mich richten. Nur ihm schulde ich Gehorsam.

0: El Mal Querer hat eine zutiefst feministische Botschaft. Sie kommt aus dem Buch namens Flamenca.
1: Julieta Wibel ist Künstlerin und Kulturkritikerin. Sie hat sich intensiv mit dem Werk von Rosalía beschäftigt.
0: Was in El Mal Querer sehr deutlich wird, ist, dass es in einer so traditionellen Gesellschaft, und wir in Spanien sind sehr traditionell, nach wie vor sehr viel Sexismus, sehr viel Machismo gibt. Das wird sehr deutlich hervorgehoben.

0: Das Album ist Rosalias Abschlussarbeit an der katalanischen Hochschule für Musik. Sie steckt all ihre Zeit und ihr Geld hinein und nimmt es zusammen mit dem befreundeten Produzenten El Guincho in dessen Wohnung auf. Die harte Arbeit zahlt sich aus. Mit El Mal Querer gelingt Rosalía der Einstieg in die internationale Popwelt. Sie wird erstmals über die spanischsprachigen Grenzen hinaus gefeiert und landet auf zahlreichen Jahresbestenlisten. Julieta Wibel erinnert sich.
1: Ich habe damals in Valencia gewohnt, hatte Kontakt zu vielen Leuten aus der Musikszene. Und El Mal Querer hat mich total umgehauen. Es gab für mich ein Vorher und ein Nachher. Vielen anderen ging es genauso.
0: Für das Album schließen Rosalía und ihr Produzent El Guincho an Sample-Traditionen aus dem Hip-Hop an. 2000er Popstar Justin Timberlake wird genauso referenziert wie die Flamenco-Ikonen Lole y Manuel, La Niña de los Peines oder La Paquera de Jerez. Wir hören Palmas und Jaleos, das rhythmische Klatschen und die typischen Zwischenrufe des Flamencos, genauso wie dekonstruierte Soundexperimente mit Messerklingen und Motorengeräuschen.

0: Rosalía ist aber nicht die Erste, die solche Fusionen wagt, sagt Julieta Wibel.
1: Es war gar nicht so neu. Es gab schon ein paar Künstler, die urbanere Musik mit Flamenco gemischt haben. Niño de Elche zum Beispiel. Silvia Pérez Cruz ist Rosalía da sehr ähnlich. Oder auch Blanca Paloma. Die hatten eher ein kleineres Publikum, nicht so groß wie das, das Rosalía später erreicht hat. Ich glaube, ihre Reichweite hat dazu geführt, dass dieser Sound und diese Mischungen viel populärer geworden sind. Vor allem, weil sie ja viel mit Trap-Künstlern gearbeitet hat und Trap damals in Spanien total angesagt war. Vor allem Seed Tangana, der zu der Zeit der größte Rapper Spaniens war. Ich finde aber schon, dass El Mal Querer ein einzigartiges Album ist, mit einem Sound, den wir so in Spanien noch nicht gehört hatten. Aber wir hatten ihm uns schon angenähert. Ja, veníamos rondando con ella.

0: Auch ihre Visuals fallen auf. In ihren Musikvideos gibt sich Rosalía selbstbewusst und kämpferisch. Lange Acrylfingernägel und die Farbe Rot werden zu ihrem Markenzeichen. Sie spielt mit spanischer und katholischer Symbolik. Industrieanlagen, LKWs und Motorräder erinnern an ihr Aufwachsen in der Vorstadt Barcelonas. Für das Albumcover und die Artworks der einzelnen Songs arbeitet Rosalía mit dem avantgardistischen Künstler Philipp Čustić zusammen. Sowohl das visuelle Design als auch das Album selbst gewinnen mehrere Grammys. Aber nicht alle feiern, was Rosalía macht. Vor allem von Seiten der Roma-Communities in Spanien kommt Kritik.
1: Flamenco ist historisch stark mit den Roma-Communities, den Gitanos, verbunden. Er ist in den wirtschaftlich und rassistisch am stärksten marginalisierten Regionen des Landes entstanden. Und wir können den Flamenco nicht von dieser Geschichte trennen, weil sie bis heute andauert. Ich würde sogar sagen, dass einer der zentralen Ursprünge des Flamenco genau in dieser Unterdrückung liegt, in der Diskriminierung von Roma und anderen marginalisierten Gruppen im Süden Spaniens.
0: Florian Takorian ist Rom und klärt auf Social Media über Roma-Kultur und Geschichte auf. Auf TikTok hat er ein Video zu Rosalías Verwendung von Caló, der Sprache der spanischen Roma-Communities, in ihren Songtexten gemacht.
2: So the thing about the Romani language and Caló in specific.
1: Romanes, die Sprache der Roma, und auch Caló war in Spanien lange Zeit verboten, bis in die 1970er Jahre während des Franco-Regimes. Deswegen nennen wir es eine geheime Sprache, weil wir es im Verborgenen sprechen mussten. Rosalía hat in ihren Songs Wörter wie

0: some of that criticism is she really wasn't that.
1: Teil der Kritik war, dass sie nicht wirklich offen damit umgegangen ist, dass sie so eigentlich nicht spricht. Aber es ging auch um die Frage der Anerkennung. Anzuerkennen, woher das stammt, ist super wichtig.
2: Rosalía hat zwar Roma-Künstler wie Camarón de la Isla oder Niña de los Peines immer wieder als ihre großen Vorbilder genannt, deren Roma-Identität aber nie explizit erwähnt. Damit bleibt ein wesentlicher Teil ihrer Geschichte unsichtbar, sagt Florian Tacorian.
1: Sie sieht sie einfach nur als Spanier. Das ist eine Art Whitewashing. Es ist, als würde man in den USA über Beyoncé sprechen, ohne dabei ihre afroamerikanischen Wurzeln zu erwähnen. Ich sage nicht, dass Menschen, die nicht aus der Roma-Gemeinschaft kommen, nicht Flamenco tanzen, hören, ihn genießen oder auch selbst machen dürfen. Der Punkt ist, anzuerkennen, dass es sich um eine andere, eine eigenständige ethnische Kultur handelt.
0: The idea is, you have to acknowledge that this is a different ethnic culture that you are talking about.
2: Eine Sichtweise, die nicht alle teilen. Flamenco-Wissenschaftler und Musiker Faustino Núñez.
3: Andalucía es el paraíso del mestizaje.
4: Andalusien ist das Paradies des Mestizaje, der kulturellen Vermischung. Seit dem 13. Jahrhundert, das heißt seit fast 1000 Jahren, gibt es dort kulturelle Durchmischung. Von Gitanos und Nicht-Gitanos zu sprechen, ist Unsinn. Es gab im Flamenco von Anfang an auch Nicht-Gitanos. Das ist einfach nur Neid. Neid, dass ein katalanisches Mädchen, das nicht aus der Roma-Community stammt, weltweiten Erfolg hat.
3: Triunfa en el mundo entero.

0: Rosalía selbst äußert sich kaum zu dieser Debatte. In früheren Interviews beschreibt sie Flamenco als Handwerk und unterstreicht, dass sie das Privileg hatte, es zu erlernen. Verändern oder erneuern wolle sie nicht, sondern aus ihrer eigenen Perspektive interpretieren. Gerade weil sie eben nicht in einer Flamenco-Tradition aufgewachsen ist. Für Faustino Núñez ist das kein Widerspruch. Er sieht in Rosalías Musik sogar eines der Grundprinzipien des Flamencos verwirklicht. Mischen, wiederverwenden, neu erfinden.
1: Ich glaube, Rosalía mag den Flamenco des 21. Jahrhunderts. Es ist eine Evolution, naturelle Evolution vom Flamenco. Heute für unsere Ohren ist vielleicht revolutionär, aber in 20 Jahren vielleicht ist es normal.

0: Was feststeht, mit dem Album El Mal Querer hat Rosalía maßgeblich dazu beigetragen, dass sich Menschen wieder für eine Kunstform interessieren, die in Spanien lange als verstaubt galt, besonders bei der jüngeren Generation. Die Künstlerin und Kulturkritikerin Julieta Wibel hat das miterlebt.
1: Als Rosalía El Mal Querer herausgebracht hat, mochten plötzlich extrem viele Leute Flamenco. Ich finde es eigentlich ziemlich cool, wenn etwas zu Pop wird oder ein großes Publikum erreicht, dass die Leute dann sagen, okay, das gefällt mir, aber ich verstehe nichts davon. Ich werde mich mal mit Flamenco beschäftigen. In Spanien, auch in vielen anderen Ländern, gibt es oft dieses typische kulturelle Cringe-Gefühl. Man hat etwas Eigenes, aber weil man damit aufgewachsen ist, schätzt man es weniger und schaut lieber nach außen,

zum Beispiel auf die Techno-Szene in Berlin. Und das war schon spannend, dass sich seither in Spanien eine neue Ära der Neofolklore entwickelt hat. Vielleicht ist sie inzwischen schon ein bisschen am Abklingen, aber man hat begonnen, regionale Stimmen wieder zu entdecken. Aus dem Baskenland, aus Galizien, aus Katalonien, aus dem Süden. Und das Ganze mit elektronischer Musik, Pop und vielen neuen Sounds zu verbinden. Ich denke, man kann Rosalía zu einem Teil dafür danken, dass sie das für eine ganze Generation so populär gemacht hat. Auf einmal hören wir wieder die Musik, die schon unsere Großeltern gehört haben. Und das ist total cool, weil wir jetzt erkennen, das ist unglaubliche Musik.

0: Was sich Florian Takorian für die Zukunft wünscht, dass Rosalía ihre Reichweite nutzt, um auf die Situation der Roma aufmerksam zu machen.
1: Wir würden uns freuen, wenn sie mehr darüber sprechen würde, was Roma-Communities heutzutage durchmachen. Sie könnte Roma-Künstler in den Vordergrund rücken, die es schwer haben, weil sie diese Roma-Identität nicht einfach wie ein Kostüm ablegen können. Rosalía kann das in ihrer Musik nutzen, aber letztendlich kann sie das Kostüm einfach wieder ablegen und sich anderen Themen zuwenden. Für Roma ist das nicht möglich. Sie leben diese Realität dauerhaft.
2: They are Romani every single day.

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1: Am Mikrofon ist Konstantin Hahn. Die Verhandlungen zur Umsetzung der Zollvereinbarung der EU mit den USA geht heute in die nächste und womöglich letzte Runde. Vertreter aus dem EU-Parlament und der EU-Länder beraten in Straßburg über eine Abschaffung der Zölle auf US-Industriewaren. Aus Straßburg Johannes Perta.
2: US-Präsident Trump hat mit Zöllen von 25 statt 15% auf Autos aus der EU gedroht, wenn die Europäische Union nicht bis 4. Juli ihren Teil des Handelsdeals mit den USA umsetzt, sprich die meisten Zölle auf Industriegüter aus den USA abschafft. Heute Abend könnte es hier in Straßburg dazu eine Einigung geben. Dazu EU-Kommissionssprecherin Paula Pinho.
3: A deal is a deal.
2: Ein Deal ist ein Deal. Wir sind bereit, unseren Teil des Deals umzusetzen. Und sind jetzt in der Schlussphase davon. Umstritten ist vor allem, dass Vertreter des Parlaments dem Deal noch mehr Zähne gegenüber Donald Trump geben wollen, wie etwa den Deal zeitlich auf 2 Jahre zu begrenzen, um ihn dann neu verhandeln zu können.
1: Rund 1,5 Wochen nach seiner Vereidigung reist der ungarische Ministerpräsident Peter Modja heute zu seinem ersten offiziellen Auslandsbesuch nach Polen und danach nach Österreich. Mit der Reise will Modja nach eigenem Bekunden eine engere Zusammenarbeit der mitteleuropäischen Staaten in der EU voranbringen. Insbesondere die Beziehungen zu Polen will er wiederbeleben. Diese waren wegen der Nähe seines Vorgängers Viktor Orban zu Moskau seit dem russischen Angriffskrieg gegen die Ukraine belastet. Nach dem Einsturz eines Gründerzeithauses im sächsischen Görlitz werden noch 3 Menschen vermisst. 2 der ursprünglich 5 Abgängigen wurden bereits gefunden. Ihnen gehe es gut, teilt die Polizei mit. Die Einsatzkräfte suchen weiter auf Hochtouren nach den verschütteten Menschen. Als Ursache für den Einsturz vermutet die Polizei möglicherweise eine Gasexplosion. Heute ist Welttag der chronisch entzündlichen Darmerkrankungen. Diese sind immer noch ein Tabuthema, weil viele Menschen ungern über Darmbeschwerden sprechen. Dabei gibt es in Österreich rund 80.000 Menschen, die damit leben. Leonie Ruiz mit den Einzelheiten.
4: Morbus Crohn ist eine chronische Entzündung des Verdauungstrakts. Typische Beschwerden sind Bauchschmerzen, Durchfall und Müdigkeit. Evelyn Groß lebt seit 36 Jahren mit der Erkrankung.
5: Mein einschränkendstes Symptom ist diese sogenannte Urgency, diese Dringlichkeit, dass ich wirklich plötzlich einen Stuhldrang habe. Dass es oftmals sogar eine Toilette, die 1 Meter entfernt ist, eine zu weite Strecke bis zum Klo ist.
4: Derzeit ist Morbus Crohn noch nicht heilbar. Umso wichtiger ist es, die Symptome ernst zu nehmen, so die Gastroenterologin Dr. Reingard Platzer.
6: Stuhl und Darm sind Tabuthemen. Man spricht nicht gerne darüber, es ist auch schambehaftet. Und hier besteht dann eine Hemmschwelle. Aber mein Appell, Beschwerden ernst nehmen, früh abklären.
4: Denn Medikamente und eine angepasste Ernährung können die Beschwerden deutlich lindern.
1: Im Süden des US-Staates Kalifornien wüten derzeit gleich 2 verheerende Brände. Nordwestlich von Los Angeles hat sich ein Waldbrand auf einer Fläche von rund 5,5 Quadratkilometern ausgebreitet, wie die Feuerwehr mitteilt. Ein Feuer auf der Insel Santa Rosa vor der Küste Kaliforniens betrifft laut der lokalen Feuerschutzbehörde mittlerweile rund 59 Quadratkilometer. Für mehrere Bezirke gelten Evakuierungsanweisungen. Alleine im Bezirk Ventura sind rund 29.000 Menschen betroffen. Und damit zu den Wetteraussichten.
7: Auch in den jetzt noch trüben Regionen wird nach und nach die Sonne durchdringen. Doch können im weiteren Verlauf auch jederzeit wieder Wolken auftauchen und gebietsweise auch Schau und Gewitter. Ein paar kräftige Gewitter können etwa am Nachmittag im Mühl- und Waldviertel in der Steiermark und in Kärnten niedergehen. Im Donauraum manchmal lebhafter Wind aus West bis Nord, die Höchstwerte 16 bis 23 Grad. Morgen in der Westhälfte Österreichs zeitweise Regen, ein paar Schau und Gewitter auch in der Osthälfte, hier aber auch Sonne. Soweit das Wetter mit Gundor Schuller.
1: Jetzt noch ein Blick auf die Themen des Mittagsjournals, heute mit Franz Reiner.
8: Danke und guten Tag aus dem Journalstudio. Darüber berichten wir heute im Mittagsjournal unter anderem. Die chinesische Hauptstadt Peking als Machtzentrum der Welt, kurz nach US-Präsident Trump, spricht heute Russlands Präsident Putin bei Chinas Staatschef Xi Jinping vor. Wir analysieren im Mittagsjournal, wieso Russland China und was China von Russland braucht. Dass wir das noch erleben dürfen, mehr als 35 Jahre nach Planungsbeginn, wird der Semmering-Basistunnel heute erstmals durchgehend befahren. Nicht mit dem Zug, aber immerhin in Kleinbussen, mit dabei auch der Verkehrsminister. Minister und der ÖBB-Chef, wir schalten live in den Tunnel. Außerdem, der neue Wiener Erzbischof Josef Grünwiedl drängt seinen Dompfarrer Toni Faber, bekannt aus den Seitenblicken und durch häufige Damenbegleitung Medienberichten zufolge, zum vorzeitigen Pensionsantritt. Und überschießende Sicherheitsvorkehrungen beim Terrorprozess in Villach empören die österreichischen Medien nicht einmal not.
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1: Aus dem Journalstudio begrüßt Sie Franz Renner. Was haben wir heute für Sie? Unter anderem eine Jungfernfahrt der besonderen Art. Erstmals, offiziell zumindest, wurde heute der Semmering-Basistunnel durchgehend befahren. Nicht mit dem Zug, sondern in Kleinbussen. Verkehrsminister und ÖBB-Chef waren auch dabei und mein Kollege Christoph Danninger meldet sich gleich live. In die chinesische Hauptstadt Peking schauen wir auch, die sich dieser Tage als das Machtzentrum der Welt präsentiert. Kurz nach US-Präsident Trump spricht heute Russlands Präsident Putin bei Chinas Staatschef Xi Jinping vor. Wir analysieren im Mittagsjournal, wieso Russland China und was China von Russland braucht, mit Bernhard Bartsch vom Mercator-Institut in Berlin. Außerdem, die Bundeswettbewerbsbehörde hat heute ihren neuen Spritpreistracker vorgestellt für einen besseren Vergleich der Preise von Benzin und Diesel. Und der neue Wiener Erzbischof Josef Grünwedel drängt seinen Dompfarrer Toni Faber, bekannt aus den Seitenblicken und durch häufige Damenbegleitung, zum vorzeitigen Pensionsantritt. Das und einiges mehr gleich, eingangs aber einmal eine kurze Wetterprognose von und mit Jörg Stieber.
2: Im Großteil Österreichs scheint heute Nachmittag zeitweise die Sonne. Auch die dichten Wolken in und rund um Salzburg lockern zumindest etwas auf. Allerdings entstehen nach und nach überall mehr oder weniger viele Quellwolken. Ein paar teils gewitterige Regenschauer sind dabei vor allem in Salzburg, Kärnten und der Steiermark möglich, ebenso im Mühl- und Waldviertel. Auch im Osten lässt der zum Teil noch kräftige Wind langsam nach. Die Temperaturen erreichen 14 bis 23 Grad, 22 sind es jetzt in Berndorf in Niederösterreich, erst 10 Grad in Alpbach.
1: Dass wir das noch erleben dürfen. Mehr als 35 Jahre nach Planungsbeginn wurde der Semmering-Basistunnel zwischen Glocknitz in Niederösterreich und Mürzzuschlag in der Steiermark heute erstmals durchgehend befahren. Aber nicht mit dem Zug, sondern in Kleinbussen, mit dabei auch der Verkehrsminister und der ÖBB-Chef. Und ebenfalls mit dabei und aus dem Tunnel schon wieder heraus, unser Reporter Christoph Danninger steht am Nordportal des Semmering-Basistunnels in Glocknitz. Guten Tag aus Wien.
3: Schönen Mittag.
1: Wie war denn die Autofahrt durch den Eisenbahntunnel?
3: Es ist eine beeindruckend große Baustelle. Der Rohbau des Tunnels zwischen Glocknitz und Mürzzuschlag ist fertig. Es liegen noch keine Gleise. Man fährt derzeit auf einer Asphaltfahrbahn durch den Tunnel, allerdings mit speziellen Fahrzeugen, die für dieses Baustellengelände geeignet sind. Im Tunnel gibt es aber keine Fahrbahn wie in einem richtigen Straßentunnel, sondern nur eine leichte provisorische Asphaltdecke. Man kann nicht sehr schnell darauf fahren. Wir waren mit etwa 20 Kilometern pro Stunde unterwegs. Die Tunnelwände sind mit Beton ausgekleidet. Soweit ist man schon. Im Tunnel befinden sich in bestimmten Abständen noch derzeit noch riesige Tore, die verhindern sollen, dass es zu einem Luftstau kommt und dass es zu laut wird. Über 1000 Menschen arbeiten hier noch rund um die Uhr, 7 Tage die Woche.
1: Der Semmering-Basistunnel wird mit einer Länge von rund 27 Kilometern der zweitlängste Eisenbahntunnel Österreichs sein. Nach dem vor kurzem ebenfalls auf der Südbahn eröffneten Choralm-Tunnel, der misst 32 Kilometer. Wie sind denn die Eckdaten dieses Tunnelbaus von der Bauzeit bis zu den Kosten?
3: Die Geschichte dieses Tunnels reicht ja sehr weit zurück schon. Erzherzog Johann hat Briefe nach Wien geschickt und gebeten, man möge doch eine Semmering-Querung planen. In Fahrt gekommen sind die Tunnelplanungen dann in den 80er Jahren, in den 1980er Jahren. Ursprünglich sollten die Züge hier schon ab 1993 durch den Tunnel fahren. Letztlich haben in diesem Zeitraum dann erst die Vorarbeiten begonnen. Danach kam eine sehr schwierige und bewegte Zeit mit vielen Baustopps. Und jetzt steht man vor einem fast fertigen Tunnel. Das sind zwei Röhren, für jede Richtung eine. Der Tunnel ist 27,3 Kilometer lang. Die Züge werden mit bis zu 230 Kilometer pro Stunde durchfahren. Die Baukosten sind im Laufe der Jahrzehnte gestiegen und gestiegen. Stand heute werden sie 4,2 Milliarden Euro betragen.
1: Dass der Bau des Semmering-Basistunnels so lang gedauert hat, hatte auch politische Gründe. Der Tunnel war lange Zeit umstritten. Erwin Pröll beispielsweise, damals noch nicht niederösterreichischer Landeshauptmann, kritisierte beispielsweise fragliche Wirtschaftlichkeit und hat ökologische Bedenken geäußert. Gibt es solche Stimmen heute noch?
3: Der Tunnel hat die beiden Bundesländer Niederösterreich und die Steiermark über Jahrzehnte nicht verbunden, sondern getrennt. Niederösterreich war lange Zeit massiv dagegen. Erwin Bröll von der ÖVP hat auch als Landeshauptmann noch versucht, den Tunnel zu verhindern. Es gab naturschutzrechtliche Bedenken, wasserrechtliche, aber auch verkehrspolitische. Bröll wollte, dass das Geld lieber in Regionalbahnen in Niederösterreich fließt, statt in einen Tunnel, der Niederösterreich mit der Steiermark verbindet. Die Steiermark, damals ebenfalls von der ÖVP regiert, wollte den Tunnel hingegen unbedingt, auch Kärnten. Der Tunnel hat also zu Trennlinien innerhalb der ÖVP geführt. Bei der Tunnelbefahrung heute wurde dann gesagt, das Projekt sei technisch extrem schwierig, weil es hier im Gelände so viele Störzonen gibt. Und diese Störzonen gab es eben auf vielen Ebenen, politisch, aber auch unter Wissenschaftlern und mit den Anrainern. Heute sind diese kritischen Stimmen weitgehend verstummt. Vereinzelt gibt es noch Bedenken, etwa von Umweltorganisationen, die sich Sorgen um das Grundwasser in dieser sehr sensiblen Region machen. Wenn man dieses gewaltige Projekt, wie wir das heute gesehen haben, wirklich vor Ort sieht, dann kann man aber schon sagen, es gibt keinen Weg mehr zurück. Das Projekt ist so weit fortgeschritten, dass alles andere unrealistisch erscheint. Aber wie gesagt, die kritischen Stimmen sind mittlerweile sehr, sehr leise geworden.
1: Womit wir bei den letztlich wichtigsten Fragen wären, was soll der Semmering-Basistunnel auf der Strecke von Wien nach Graz bringen und ist man mit der Eröffnung für den Bahnverkehr im Plan? Heute in 3,5 Jahren soll das sein, also Ende 2029?
3: Verkehrsminister Peter Hanke und ÖBB-Chef Andreas Matthä haben vorhin gesagt, der Tunnel geht mit dem Fahrplanwechsel am zweiten Wochenende im Dezember 2029 in Betrieb, also in gut 3,5 Jahren. Für den Güterverkehr wird das eine sehr große Erleichterung sein, weil man mehr Güter mit weniger Energie befördern kann. Für die Bahnreisenden bedeutet die Inbetriebnahme eine Fahrzeitverkürzung um rund eine halbe Stunde. Das heißt, für die Strecke Wien-Graz brauchen die Fernzüge dann nur mehr 1 Stunde und 50 Minuten etwa, Wien-Klagenfurt im Zusammenspiel mit der bereits eröffneten Kohlenbahn nur mehr 2 Stunden und 40 Minuten. Und was heute hier noch einmal alle Entscheidungsträger betont haben, die alte Semmeringbahn, die von Karl Ritter von Geger geplante Gebirgsstrecke, ein Weltkulturerbe, die bleibt erhalten. Sie soll touristisch genutzt werden und dient auch als Ausweichstrecke, wenn der Tunnel nicht befahrbar ist.
1: Christoph Danninger war das. Heute unser Mann bei der Jungfernfahrt mit dem Auto durch den Eisenbahntunnel, durch den Semmering. Dankeschön.
3: Gerne.
1: Wir fahren weiter, nicht mit dem Zug, sondern gedanklich und thematisch in den fernen Osten nach China, das sich in diesen Tagen selbstbewusst als das Machtzentrum der Welt präsentiert. Das liegt auch an den Bildern, die wir vor Tagen frei Haus geliefert bekommen haben, von einem US-Präsidenten Donald Trump, der ausgesprochen handzahm bei Chinas Staatschef Xi Jinping vorgesprochen hat. Und die von Trump gewissermaßen noch handwarme Klinke bei Xi nimmt heute Abend Russlands Präsident Putin in die Hand. Zwar trägt die Beziehung zwischen China und Russland seit 4 Jahren die offizielle Bezeichnung grenzenlose Freundschaft. Offenkundig aber ist, dass Russland die Unterstützung Chinas mehr braucht als umgekehrt, insbesondere auch im Krieg gegen die Ukraine. Volker Obermeier berichtet.
4: China hat einen großen Energiehunger und Russland hilft, diesen zu stillen. Die Volksrepublik kauft große Mengen an Öl und Gas zum Freundschaftspreis. Es sind fossile Brennstoffe, die Moskau nicht mehr an den Westen liefern kann. Allein schon deswegen hat sich das wirtschaftliche Kräfteverhältnis der beiden Großmächte noch einmal zugunsten Pekings verschoben, sagt Wassili Astrov vom Wiener Institut für internationale Wirtschaftsvergleiche, WIIW.
5: Solange die westlichen Sanktionen in Kraft bleiben und Russland praktisch nicht so viele andere Möglichkeiten, nicht so viele andere Exportdestinationen hat als asiatische Märkte. Natürlich wird das auf den Preis des russischen Öls schon drücken.
4: Zentral ist China für Russland auch bei sogenannten Dual-Use-Produkten, die zivil und militärisch verwendet werden können. Zum Beispiel Elektronik und Chips für die Drohnenfertigung, die via Volksrepublik und Hongkong ins Land kommen. Der Anteil hier liege bei mindestens 80%, sagt Wassili Astrov vom WIIW.
5: So gesehen ist China eigentlich eine wesentliche Drehscheibe für die Reexporte westlicher Güter. Russland hat eine Schlüsselabhängigkeit von China in diesem Bereich.
4: Für Moskau ist China seit mehr als 15 Jahren der wichtigste Handelspartner. Russland rangiert für Peking hingegen derzeit auf Platz 8. Nach chinesischen Angaben hat das bilaterale Handelsvolumen im Vorjahr umgerechnet an die 200 Milliarden Euro betragen.
1: Was braucht Russland von China und was China von Russland? Und ist es tatsächlich, wie offiziell betont wird, eine Partnerschaft auf Augenhöhe? Fragen wie diese möchte ich weitergeben an Bernhard Bartsch vom Mercator-Institut für China-Studien in Berlin. Willkommen im Mittagsjournal.
6: Guten Mittag.
1: Wobei oder wofür braucht Russland die Unterstützung Chinas gerade jetzt ganz besonders?
6: China ist für Russland der wichtigste wirtschaftliche Unterstützer. Wir haben die Zahlen gerade gehört. Die russische Wirtschaft, die unter so hohem Druck durch westliche Sanktionen ist, kann einiges davon kompensieren, indem es wichtige Güter aus China bezieht und umgekehrt sein Öl, sein Gas nach China verkauft. Russland braucht aber auch politische Unterstützung, um nicht isoliert zu sein auf der Welt. Und da verbindet Wladimir Putin und Xi Jinping dann doch eine sehr große und breite gemeinsame Agenda, den Westen zu stürzen als die führende globale Gestaltungsmacht und selber eigene neue Strukturen aufzubauen und eigene noch größere Macht zu entfalten und mehr die neue Weltordnung zu gestalten.
1: Und was hat im Gegenzug Russland China zu bieten? Was bringt Präsident Putin da heute möglicherweise mit?
6: Er bringt Rohstoffe mit. Das ist auch für China wichtig, die gerade aus dem Iran natürlich weniger beziehen können als in der Vergangenheit. Russland testet aber auch für China gewissermaßen die Grenzen der westlichen Einigkeit aus. Der Krieg in der Ukraine ist ein Stück weit durchaus in chinesischem Interesse, weil er jahrelang die Kraft der Europäer, die Finanzmittel der Europäer, auch die Kraft der USA auf sich konzentriert hat und sich dort auch die Grenzen der westlichen Macht, auch militärischen Macht, zeigen. Insofern ist es vielleicht nicht genau Augenhöhe, aber tatsächlich ist das zwischen Putin und Xi auch auf einer persönlichen Ebene eine große Verbundenheit. Beide haben einander sehr, sehr häufig getroffen, über 40 Mal. Für diese beiden Staatsmänner ist das ein ganz besonderes Verhältnis, das, wie gesagt, durch eine gemeinsame, große, tiefe Abneigung gegenüber dem Westen geprägt und gesteuert ist.
1: Sie haben den Krieg angesprochen. Erwarten Sie zum Krieg Russlands gegen die Ukraine, aber auch zum Krieg, den die USA und Israel gegen den Iran führen, substanziell Neues bei diesem Treffen?
6: Nein, substanziell Neues erwarte ich nicht. Da sind die Positionen klar. China versucht sich aus diesen Kriegen rauszuhalten und mit seinen eigenen Interessen da nicht beschädigt oder hineingezogen zu werden. China hat deutlich gemacht, dass es im Ukraine-Krieg Russland nicht als Verlierer sehen möchte. Und insofern wird China auch nach diesem Treffen sicherlich ein Unterstützer Russlands bleiben, wirtschaftlich und politisch diesen Krieg weiterführen zu können.
1: China und Russland haben ganz offiziell die grenzenlose Freundschaft ausgerufen, so heißt es offiziell. Gibt es zwischen den Zweien auch Konfliktlinien, auf die da Bedacht genommen wird, werden muss bei diesem Treffen?
6: Historisch sind China und Russland immer wieder in einem konflikthaften Verhältnis gewesen. Und dass China mehr Einfluss in Zentralasien gewinnt, ist sicherlich nicht in Russlands Interesse. Aber nichts davon hat zumindest im Moment das Potenzial, tatsächlich einen Keil zwischen China und Russland treiben zu können, so wie sich das einige in Europa oder vor allem auch in den USA erhoffen.
1: Sie haben vorhin gesagt, ein Treffen fast auf Augenhöhe. Staatschef Xi Jinping hat beim Besuch Donald Trumps mit stoischer Miene den Führungsanspruch Chinas auf der Welt demonstriert. Was erwarten Sie beim Besuch Putins? Inszenierung spielt bei solchen Anlässen ja immer eine große Rolle.
6: Ich erwarte eine Inszenierung von Kontinuität und einer breiten gemeinsamen Agenda. Die beiden haben sich ja gerade Gratulationsschreiben zu einer gemeinsamen Handelsmesse geschickt. Es gibt Jubiläen zur Kooperation, 25 und 30 Jahre. Ich erwarte keine großen Sensationen. Es wird über eventuell vielleicht doch den Abschluss einer seit langem geplanten Gaspipeline, die die Russen gerne hätten, gesprochen. Aber wichtiger als das ist, dass das ein Zeichen der großen Verbundenheit hat, mit der sich China und Russland gewissermaßen auch gemeinsam ins Zentrum einer neuen Weltordnung stellen, die sie mit sehr unterschiedlichen Instrumenten aber doch gemeinsam prägen wollen.
1: Bernhard Bautsch war das vom Mercator-Institut für China-Studien in Berlin. Dankeschön.
6: Danke Ihnen.
1: Wir nehmen die Kurve von der Weltpolitik in die österreichische Innenpolitik. Da steht das Thema Sicherheit in der sogenannten Plenarwoche, den Nationalratssitzungen morgen und übermorgen, ganz oben auf der Tagesordnung. Heute schon haben die Clubobleute der drei Regierungsparteien einmal mehr die Umsetzung des gemeinsamen europäischen Asylsystems vorgestellt. Weniger einig sind die Regierungsparteien bei der Umsetzung der Vorschläge der Wehrdienstkommission. Seit nunmehr 4 Monaten liegen deren Vorschläge auf dem Tisch. Darin vorgesehen ist bekanntlich auch eine Verlängerung der Wehrpflicht. Zugegebenermaßen ein politisch heikles Thema. Viktoria Waldecker hat die drei Clubobleute heute darauf angesprochen.
7: Der Zeitplan der Wehrdienstreform wackelt gewaltig. Eine Einigung der Regierung bis zum Sommer ist nicht in Sicht. Dass ein neues Wehrdienstmodell mit 1. Jänner umgesetzt werden kann, wie es Bundeskanzler Christian Stocker von der ÖVP angekündigt hat, wird damit immer unrealistischer. Die ÖVP hält dennoch daran fest, wie ihr neuer Clubobmann Ernst Gödel heute betont, wenn auch vorsichtiger.
8: Für uns hat das höchste Priorität, daher gibt es natürlich im Hintergrund sehr, sehr viele Gespräche und Verhandlungen. Den Zeitplan werden wir dann natürlich sehen, aber das Zeitziel, das steht nach wie vor so im Plan.
7: Der bisherige Verhandlungsprozess war durchaus holprig, gibt SPÖ-Clubobmann Philipp Kucher Einblicke.
9: Ich kann sehr offen sagen, dass der gesamte Prozess durchaus ausbaufähig verlaufen ist kein Geheimnis. Aber das ist eines der Probleme, das wir lösen müssen, sozusagen, wie wir viele andere Probleme auch in dem Land gelöst haben.
7: Die Position der SPÖ hat sich seit Jänner aber nicht wirklich verändert. Verlängerungen allein seien keine Lösung.
9: Einfach nur zu sagen, jetzt tun wir den Zivildienst verlängern und schauen wir, dass der Zivildienst möglichst unattraktiv wird, weil dann wird indirekt vielleicht der Grundwehrdienst attraktiver, ist wahrscheinlich der falsche Zugang.
7: Währenddessen wird die Kritik von außen immer lauter. Verfassungsjurist Peter Busjäger bezweifelt im Interview mit der Presse, dass eine Umsetzung mit 1. Jänner rechtlich möglich ist. Es werde längere Vorlaufzeiten brauchen. Daran werde sich die Regierung halten, meint Neos-Clubobmann Yannick Schetti.
10: Wenn alle Verfassungsexperten im Hinblick auf ein Vorhaben sagen, das ist undenkbar verfassungsrechtlich umsetzbar, dann werden wir es natürlich anhören.
7: Die Neos waren zur Verlängerung bisher vage. Das dürfe nicht die einzige Maßnahme sein. Aber man verwehre sich nicht grundsätzlich dagegen, meint Schetti auf Nachfrage.
10: Wir sind bereit, darüber nachzudenken. Aber ich verwehre mich und vollster Überzeugung dagegen, so zu tun, als ob 2 Monate mehr Milizübungen unser Bundesheer retten. Das ist unseriös und populistisch.
7: Die Regierung sucht also noch immer nach einem Gesamtpaket. Der Vorsitzende der Wehrdienstkommission, Erwin Hammeseder, wird allerdings ungeduldig. Er kündigt lautstarke Proteste auf Social Media und in Medien an, sollte die Regierung bis Anfang Juni keine Entscheidung treffen.
11: Das ist, glaube ich, der Bevölkerung nicht mehr zumutbar. Es geht darum, wirklich jetzt einen Durchbruch zu schaffen, um Klarheit für die österreichische Bevölkerung zu bringen und für die Betroffenen in Zukunft jungen Männer.
7: Die Volksbefragung, die vor allem Bundeskanzler Stocker wollte, sei mittlerweile zu einem Notfallplan geworden. Wenn es keine Einigung gibt, ist im Hintergrund zu hören. Auch dafür bräuchte es aber wohl einige Monate Vorlaufzeit. Dem Zeitplan würde das nicht helfen.
1: Ebenfalls öffentlich vorausgeblickt auf die Plenartage im Nationalrat hat heute auch die FPÖ. Auch sie stellt die Asylpolitik in den Mittelpunkt, erwartungsgemäß aber ganz anders als die Regierungsparteien. Die Freiheitlichen kritisieren den EU-Asylpakt einmal mehr scharf und werfen der Regierung vor, unverantwortlich zu handeln. Tanja Malle berichtet.
12: Als politisches Verbrechen bezeichnen die Freiheitlichen heute die geplante Implementierung des europäischen Asyl- und Migrationspakts in nationales Recht. Das sei, so Sicherheitssprecher Gernot Dahrmann.
13: Genau das Gegenteil von Gewährleistung innerer Sicherheit. Und deswegen werden wir Freiheitliche auch in all den Punkten, die damit verbunden sind, natürlich dagegen stimmen.
12: Die Regierung braucht für die Implementierung des Pakts nicht die Zustimmung der Freiheitlichen. Ein größerer Kritikpunkt der FPÖ ist etwa der geplante zentrale Umverteilungsmechanismus. Dahrmann kritisiert, dass nun auf EU-Ebene entschieden werde, welches Land wie viele Personen aufnehmen soll.
13: Wieso geben wir sehenden Auges unsere Souveränität zur Entscheidung in diesen inneren Sicherheitsfragen auf? Das war eine Grundsäule des Beitrittsvertrages der Republik Österreich an die Europäische Union, in Fragen der öffentlichen Ordnung und inneren Sicherheit selbst entscheiden zu können. Und nunmehr drückt man die Verantwortung weg seitens ÖVP, SPÖ, Neos und Grünen in Richtung Europäische Union.
12: Einmal mehr fordert die FPÖ zudem verstärkte Rückführungen und den Stopp des Familiennachzuges auf Dauer und nicht, wie es derzeit de facto der Fall ist, zeitlich begrenzt.
1: Von den Nationalratssitzungen in dieser Woche ein paar Wochen weiter vorausgeschaut, denn wenn der Sommer nicht mehr weit ist, frei nach Konstantin Wecker, dann ist es für die Politik höchste Zeit, ihre Sommertouren anzukündigen bzw. vorzustellen. Raus zu den Menschen, also den Wählerinnen und Wählern, lautet da das bekannte Motto. Für Begegnungen etwa mit Bundeskanzler und ÖVP-Chef Christian Stocker kann man sich jetzt schon anmelden. Nicht auf der Webseite seiner Partei, wie das bei solchen Sommertouren zu erwarten wäre, sondern auf jener des Bundeskanzleramtes. Denn, so wird dort argumentiert, die Sommertour sei Bürgerservice, also im Interesse des Landes und dienen nicht der Profilierung Stockers. Mehr von Stefan Kapperer.
14: Ich freue mich auf diesen Sommer. Ich freue mich auf die Gespräche mit euch. Bis bald.
15: Christian Stocker weiß, was er diesen Sommer getan haben wird. Die Termine stehen schon fest und können von jedem und jeder Interessierten auf der Website des Bundeskanzleramts gebucht werden. Am 16. Juli geht es in Niederösterreich los. Oberösterreich bildet am 25. August den Schlusspunkt. Allerdings wird nicht jeder, der sich anmeldet, dabei sein. Pro Bundesland werden 200 Personen ausgewählt. Meinungsforscher Peter Hayek wird aus den anonymisierten Anmeldungen repräsentative Stichproben ziehen. Und zu diesem Zweck soll man auch angeben, ob man politisch aktiv ist und wo man politisch steht.
16: Da geht es nicht um parteipolitische Präferenzen, sondern da geht es darum, dass wir eine gesellschaftliche Verortung auch vornehmen, ob sich jemand tendenziell eher konservativ oder als progressiv oder in der Mitte beheimatet fühlt.
15: So Hayek in einem Video auf der Website des Kanzleramts. Er ist vom Team Stocker engagiert worden, um die parteipolitisch anmutende Aktion quasi staatspolitisch argumentierbar zu machen. Es handelt sich um eine, Zitat, Ausweitung des Bürgerservice-Angebots des Bundeskanzleramts. Peter Hayek sei der Garant dafür, dass die Teilnehmer an Österreich im Gespräch, wie die Tour offiziell heißt, fair erfolge, betont man im Büro des Bundeskanzlers. Der Politologe Peter Filzmaier kann dem etwas abgewinnen, denn die Alternative wäre
17: eine Rekrutierung durch Lokalpolitiker, die zugleich auch Parteipolitiker sind, und das ist auf jeden Fall schlechter.
15: Aber ist das nicht in jedem Fall eine PR-Aktion für Christian Stocker, auch als ÖVP-Obmann?
17: Stocker hat damit die Chance auf Imagegewinn, gar nicht so sehr vor Ort, nur in der Veranstaltung, sondern durch die Macht der Bilder, die ja nachher multipliziert werden können. Man muss aber fairerweise sagen, es ist wenigstens ein Dialogformat und es hat Tradition, zum Beispiel in Baden-Württemberg, der langjährige grüne Ministerpräsident Winfried Kretschmann hat das über viele Jahre gemacht und es wurde letztlich auch von der Opposition als solche das Dialogformat akzeptiert.
15: Mit der sogenannten Startklar-Tour seinerzeit von Alfred Gusenbauer in der Radlerhose oder der Bergauf-Tour von Sebastian Kurz, beides waren Parteiveranstaltungen, sei das nicht direkt vergleichbar. Aber, so Filzmaier,
17: man muss jeden Schritt mit Argusaugen beobachten, denn natürlich steckt der Teufel im Detail, dass da die Rolle von Kanzler und Parteichef vermischt werden und das dürfte nicht sein.
15: Stichwort Argusaugen. Journalisten dürfen laut Kanzleramt bei den Terminen dabei sein und sie werden berichten.
1: Wieder zurück vom Sommer ins Hier und Jetzt und heute. Heute Abend nämlich könnte die EU der Umsetzung des Handelsabkommens mit den USA einen großen Schritt näher kommen. Entschieden wird das am Abend, wenn sich Vertreterinnen und Vertreter der EU-Kommission, der Mitgliedsländer und des EU-Parlaments treffen. Zur Erinnerung, die USA haben der EU im schottischen Turnberry im Vorjahr einen Zollsatz von maximal 15% versprochen. Im Gegenzug will die EU Zölle auf amerikanische Industrieprodukte abschaffen. Es wäre nicht US-Präsident Trump, hätte er nicht schon wieder mit Drohungen Druck aufgebaut. Sollte die EU dem Zolldeal mit den USA nicht bis spätestens 4. Juli umsetzen, dann, poltert Trump, werde er die Zölle für die EU-Länder wieder erhöhen. Aus Brüssel berichtet Verena Sophie Meyer.
18: Der Handelsdeal der EU mit den USA soll auf den letzten Metern noch so Trump-sicher wie möglich gemacht werden. Das EU-Parlament wird in den Verhandlungen heute Abend auf Nachbesserungen pochen. Denn der amerikanische Präsident ist in den Augen vieler Abgeordneter kein verlässlicher Partner mehr. Thomas Weitz von den Grünen ist daher komplett gegen den Deal, weil man bei diesem Mann nie wisse.
19: Dass die Europäische Union versucht, irgendwie eine verlässliche Partnerschaft, wirtschaftliche Partnerschaft mit den USA aufrechtzuerhalten, ist löblich und wichtig und richtig. Nur ich glaube, man verkennt, dass Herr Trump nur eine einzige Sprache versteht und das ist Stärke. Wer auch immer klein beigibt, bekommt noch eine hinterher.
18: Trotz der Einigung im Vorjahr hat Trump die Europäer wieder mit Zolldrohungen überzogen. 25% für Autos, die dem Deal klar entgegenstehen würden. Außerdem hat er ihn selbst noch nicht umgesetzt. Für Produkte, die Stahl und Aluminium enthalten, Waschmaschinen zum Beispiel, heben die USA deutlich mehr ein als versprochen. Der Handelsdeal soll auf EU-Seite erst dann in Kraft treten, wenn Trump wirklich die 15%-Grenze einhält, fordert deshalb das EU-Parlament. Andreas Schieder von der SPÖ sieht eine Chance, dem US-Präsidenten heute Grenzen aufzuzeigen.
20: Das heißt auch harte Forderungen, und ich war immer der Meinung, dass dieser Thunberry-Deal von Ursula von der Leyen grottenschlecht gemacht war. Aber wenn es gelingt, heute Nacht quasi diesen grottenschlechten Deal zu verbessern, dann hat man aus was Schlechtem vielleicht etwas Akzeptables gemacht.
18: Eine weitere Forderung der Parlamentarier ist, dem Deal ein vorläufiges Ablaufdatum zu geben, damit 2028 nochmal darüber geredet werden kann. Der Deal müsse alle Zähne bekommen, die er noch kriegen kann. Das unterstützt auch Helmut Brandstätter von den NEOS, der trotzdem auf die Vernunft hofft, denn prinzipiell sei der Deal was Gutes.
21: Wirtschaftlich brauchen die USA genauso Europa, wie wir sie brauchen. Und die überwiegende Mehrheit in den USA sieht das auch so. Und ich glaube, dass sich viele Abgeordnete das noch nicht sagen trauen. Aber sie werden sich sagen trauen. Deswegen bin ich für sehr deutliche Sprache und nichts gefallen lassen, haben wir nichts davon.
18: Etwas anders sieht das Reinhold Lopatka von der ÖVP. Die Situation sei zwar nicht optimal, aber die EU dürfe Washington und Donald Trump jetzt nicht mit Zusatzklauseln provozieren.
22: Wir können uns den Partner nicht aussuchen. Das ist in den nächsten Jahren noch der amtierende Präsident. Das, was wir jetzt erreicht haben, unter Dach und Fach zu bringen und nicht von unserer Seite her durch zusätzliche Forderungen zu gefährden. Es ist nicht alles, was wünschenswert ist, möglich.
18: Wie es ausgeht, wird erst spät nachts klar sein. Die vermutlich letzte Verhandlungsrunde zur Umsetzung des Handelsdeals beginnt um 21 Uhr.
1: Aus Brüssel in unser Nachbarland Slowenien. Dort kehrt aller Voraussicht nach bis Ende der Woche ein alter Bekannter ins Amt des Regierungschefs zurück. Der rechtsnationalistische Politiker Janez Janša hat nach den Wahlen eine Koalition aus mehreren Mitte-Rechts-Parteien geschmiedet. Er wird aber auch auf die Unterstützung der Rechtsaußenpartei namens Wahrheit angewiesen sein. Die war im politischen System Sloweniens bislang geächtet. Der Koalition anschließen will sich die Partei nicht mehr. Von Hartmut Fiedler.
23: Slowenien ist politisch gespalten. Die Parlamentswahl im vergangenen März hat das deutlich gezeigt. Die liberale Mitte-Links orientierte Regierung von Robert Golob verlor die Mehrheit, aber es entstand ein Patt. Denn die Mitte-Rechtsparteien hatten ebenfalls keine Mehrheit. Es sah so aus, als hätte Janez Janša als Langzeitvorsitzender der rechten Demokratischen Partei den ihm vorhergesagten Sieg durch einen fragwürdigen Wahlkampf verspielt. Und Ende April weigerte sich die Präsidentin Sloweniens, die parteilose Nataša Pirc-Musar, ihn als Ministerpräsidenten zu nominieren. Keine Partei hat die nötige Mehrheit, sagte die Juristin, und sie handle nach ihrem Gewissen und der Verfassung.
24: Ustava mene ne sili, da moram nekaj storiti, ampak ravnam po svoji vesti.
23: Doch Janša, der in Slowenien eine wichtige Rolle spielt, seit das Land unabhängig ist und schon dreimal Ministerpräsident war, zeigte sich beharrlich. Anfang Mai war die Koalition zusammengestellt. Janša verlor in der für ihn typischen Art nicht viele Worte und erklärte: In den letzten Tagen haben wir die Grundlagen für ein neues Koalitionsmandat vereinbart. Das war der leichtere Teil der Übung. Jetzt müssen die konkreten Inhalte vereinbart werden. Wir glauben, dass das noch eine Woche in Anspruch nehmen wird. Und wenn wir Erfolg haben, werden wir Sie darüber unterrichten. Die Woche ist vorbei und Janša hat inzwischen eine Mehrheit hinter sich. Die in der konfrontativen Pandemiezeit entstandene Partei Resnica, Wahrheit, die sich staatliche Bevormundung verbat und mit der die etablierten Parteien lange nichts zu tun haben wollten, erklärte sich bereit, die Nominierung Janšas zu unterstützen. Der Außenseiter machte allerdings klar, dass er nicht in die Regierung gehen würde und Janša von Fall zu Fall um ihre Stimmen werben müsse. Stabile Regierungen sehen anders aus, sagen Fachleute in Slowenien. Gemeinsamkeiten gibt es. Janša sieht die Rolle der EU kritisch, er stellt sie aber nicht in Frage. Was die Ukraine betrifft, ist er einer der festesten Unterstützer des Landes im Krieg gegen Russland. Finden dürften sich die beiden slowenischen Gruppen innenpolitisch. Janser will den Staat verschlanken und die Bürokratie abbauen. Die nächste Regierung soll aus 14 und nicht mehr aus 19 Ministerien bestehen. Steuern und Abgaben sollen gesenkt werden. Die Gewerkschaften und die Linke sagen einen sozialpolitischen Kahlschlag vorher. Das politische Klima in Slowenien verspricht weitere hitzige Auseinandersetzungen.
1: Und weiter in die Ukraine. Seit dem Angriff Russlands vor mehr als 4 Jahren gibt es dort keine Passagierflüge mehr. Wichtigstes Verkehrsmittel des Landes ist seitdem die Eisenbahn. Sie transportiert nicht nur wie gewohnt normale Passagiere, sondern organisiert auch Evakuierungen aus den umkämpften Regionen und führt medizinische Transporte durch und so weiter. Die Eisenbahn spielt also eine wichtige Rolle für die ukrainische Wirtschaft und Gesellschaft. Im 5. Kriegsjahr aber geraten die Züge und die Bahninfrastruktur immer häufiger ins Visier russischer Drohnenangriffe. Daniela Brucker hat in Kiew mit dem Chef der ukrainischen Eisenbahn gesprochen.
0: Von US-Präsident Joe Biden über den amerikanischen Schauspieler Sean Penn und zuletzt Prince Harry. Tausende internationale Persönlichkeiten und Politiker sind in den vergangenen Jahren mit der Bahn nach Kiew gereist, erzählt Alexander Berzowski stolz. Der 39-Jährige ist der Vorstandsvorsitzende der ukrainischen Eisenbahn.
2: Wir führen auch Buch darüber, welche besonderen Dinge die Menschen im Zug transportiert haben. Da ist der Friedensnobelpreis, den eine Ukrainerin gewonnen hat, Olympiamedaillen natürlich, der Oscar von Champagne, den er unserem Präsidenten geschenkt hat.
0: Ukrsalisnitsa, die ukrainische Eisenbahn, ist in den vergangenen Jahren zu einem Garant für Verlässlichkeit geworden. Während andere europäische Bahnbetreiber mit Verspätungen kämpfen, erreichte die ukrainische Bahn im vergangenen Jahr eine Pünktlichkeitsrate von 95%. Zum Vergleich die ÖBB laut eigenen Angaben von 94%.
2: Wir erstellen tägliche Berichte und untersuchen jeden Fall von Unpünktlichkeit. Wir vermitteln auch die Einstellung, dass der Krieg keine Entschuldigung ist. Wir können nicht einfach sagen, wegen des Krieges haben wir Verspätung.
0: Berzowski sagt, dass die Bahn längst zu einem Symbol der ukrainischen Resilienz geworden ist. Das sei ein Grund dafür, dass Russland zuletzt Angriffe auf Personenzüge und die Infrastruktur intensiviert hat. Mehr als 200 Lokomotiven und Waggons wurden allein in den vergangenen 2 Monaten beschädigt. Dutzende Passagiere wurden verletzt und getötet. Seit kurzem werden Züge bei drohenden Angriffen deshalb angehalten und evakuiert.
2: Wir sehen 3 zentrale Themen. Das erste ist wirtschaftlicher Natur. Wichtige Industrieregionen sollen am Export gehindert werden. Das zweite zielt auf die Bevölkerung ab, die Angst bekommen soll. Der dritte Punkt ist technologischer Natur. Dank verbesserter Kameras auf den Shahid-Drohnen und verschiedener Übertragungstechniken können die russischen Angreifer bewegliche Objekte treffen. Derzeit trainieren sie die Bilderkennungsprogramme so, dass die Drohnen neben den Gleisen fliegen und Ziele auswählen können.
0: Im 5. Kriegsjahr wird Zugfahren damit gefährlicher. Eine der wichtigsten Verbindungen in den Osten des Landes wurde im vergangenen Herbst ganz eingestellt. Die Strecke von Kiew nach Kramatorsk und Slowjansk. Es gibt nun keine Zugverbindung mehr in den Donbass.
2: Normalerweise sind wir also die Letzten, die noch vor Ort sind. Aber die örtliche Militärverwaltung hat alle Informationen zur Bedrohungslage und diese Entscheidung getroffen. Wir versuchen sicherzustellen, dass es noch eine Verbindung per Bus zum Zug gibt. Aber natürlich ist es moralisch sehr schwer, wenn ein Teil des Landes nicht mehr erreichbar ist.
0: Mehr als 1000 Mitarbeiterinnen und Mitarbeiter der ukrainischen Eisenbahn sind seit Beginn des russischen Angriffskriegs ums Leben gekommen. Trotzdem fährt die Bahn jeden Tag weiter und bleibt für viele Menschen die einzige Verbindung nach Hause.
1: Halbzeit in diesem Mittagsjournal, also ganz korrekt. 12:33 Uhr. Was erwartet Sie noch in dieser Sendung? Wir berichten über neue Maßnahmen, um die Spritpreise unter Kontrolle zu halten. Und die kommen von der Bundeswettbewerbsbehörde. Der Lebenswandel des Wiener Dompfarrers Toni Faber ist einigen in der katholischen Kirche schon länger ein Dorn im Auge. Jetzt dürfte der neue Wiener Erzbischof Josef Grünwiedel den umtriebigen Dompfarrer zum vorzeitigen Pensionsantritt drängen. Und das Landestheater St. Pölten bekommt eine neue Leitung. Es ist die deutsche Dramaturgin Patricia Nickel-Dönicke. Katharina Mehnhofer hat mit ihr gesprochen. Jetzt gleich aber noch ein Programmhinweis. Das Journal Panorama heute Abend widmet sich dem Song Contest Sieger Bulgarien. 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
1: 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Zurück nach Österreich zu einem der heißesten innenpolitischen Themen der vergangenen Monate. Um den Spritpreis geht es. Da hat heute die Bundeswettbewerbsbehörde ein neues Preisvergleichsinstrument vorgestellt, einen Spritpreis-Tracker. Benutzt werden die Daten der E-Kontrolle und genutzt werden sie für einen Vergleich, nicht für einen Vergleich einzelner Tankstellen, dafür gibt es bereits andere Möglichkeiten, sondern für eine Art Marktbeobachtung. Bei der Vorstellung des Spritpreis-Trackers durch die Bundeswettbewerbsbehörde mit dabei war für uns Rainer Hasiwa aus unserem Wirtschaftsressort. Was wird denn hier wirklich verglichen?
8: Also die BWB ist ja für die Marktbeobachtung da und sie vergleicht eben verschiedene Parameter, Stadt, Land zum Beispiel. Dann, wie häufig werden denn die Preise zum Beispiel in einer Woche jetzt wirklich erhöht? Und ganz wichtig auch, wie unterschiedlich sind die Preise denn zwischen den sogenannten großen, den mittleren, also mit mehr als 30 Tankstellen, und den wirklich kleinen, also jenen mit bis zu 30? Und das Ganze wird dann rückblickend eben für eine Woche gemacht, auch mit dem Rohölpreis verglichen und hat durchaus schon nach einer Woche Erkenntnisgewinn zu bieten.
1: Und was haben wir davon, ist die Frage. Welche Schlüsse kann denn der Konsument, die Konsumentin daraus konkret ziehen?
8: Also letzte Woche wurden die Preise im Schnitt an fast allen Tagen in der Früh erhöht und sind dann im Laufe des Tages wieder gesunken. Außer am Donnerstag und am Wochenende, da hat es keine frühmorgendliche Preiserhöhung gegeben. Dann nehmen wir aus Zeitgründen nur Diesel. In der letzten Woche waren immer die Großen am teuersten. Allerdings ganz am Ende, also am Sonntag, waren im Schnitt die ganz Kleinen die teuersten. Generell gilt aber schon, am meisten zahlt man bei den Großen, dann die Kleinen und dann erst die Mittleren. Also Ketten mit mehr als 30 Tankstellen sind letzte Woche, wie gesagt, beim Diesel immer am günstigsten gewesen. Und eines noch wirklich auffällig, der Preisunterschied zwischen Stadt und Land ist recht groß. Stadt und auch Stadtrand und Umfeld waren da wirklich um einiges günstiger als ländliche Gebiete, wobei man aber schon quasi die Tankstelle im Dorf lassen muss. Der Preisunterschied lag bei einem Cent.
1: Es hat bei der Spritpreisbremse die Befürchtung gegeben, dass die kleinen Tankstellen unter die Räder kommen könnten, weil die Großen eben ihre Preise senken müssen, die großen Tankstellenketten, Konzerne, und die kleinen dann nicht mehr so günstig sind im Vergleich. Hat sich diese Befürchtung bewahrheitet?
8: Also das sagt die Wettbewerbsbehördenleiterin. Ja, das ist schon ein Faktor, den man beachten muss, so Nathalie Hasdorf.
25: Wir erhalten leider Informationen vom Markt, dass die Kleinen durchaus kämpfen. Es ist jetzt die Frage, wie lange diese Maßnahmen sozusagen aufrecht bleiben. Rein, dass sie vom Anwendungsbereich ausgenommen sind, hilft hier halt leider noch nicht, weil sie ja trotzdem im gleichen Markt tätig sind. Wichtig ist, in Zukunft eben darauf zu achten, wie wirken sich solche Maßnahmen auf die Kleineren und Mittleren aus, die preistreibend nach unten wirken.
8: Genau, aber man muss eben dranbleiben und sehen, wie sich das entwickelt derzeit. Also nach der ersten Woche, wenn man sich den Tracker anschaut, ist das allerdings noch nicht so virulent.
1: Dieser Spritpreis-Tracker ist gewissermaßen eine Fleißaufgabe der Bundeswettbewerbsbehörde, die sich ja in ihrem Kernauftrag um den Wettbewerb, also das Funktionieren des Wettbewerbs in Österreich zu kümmern hat. Welche Bilanz hat denn die Generaldirektorin der Wettbewerbsbehörde Nathalie Hasdorf heute gezogen?
8: Also in der Journalberichterstattung kennen wir die BWB ja vor allem vom Brauunion-Verfahren, das wegen Marktmachtmissbrauch des großen Bierbetriebes hier läuft, und zwar schon recht lange, aber sicher nicht mehr lange. Und vom Baukartellverfahren, das ja zu hohen Strafen geführt hat, man erinnere sich etwa neulich an die 146 Millionen Bußgeld für die Strabag. Derzeit ist die BWB mit der ARA, also in der Abfallwirtschaft, tätig und schaut sich auch die Fernwärme in Österreich genauer an. Insgesamt können sich die alles in allem 75 Mitarbeiterinnen und Mitarbeiter aber nicht über Langeweile beklagen. Es gibt mehr Ermittlungen der Behörde wegen mehr Meldungen an die Behörde. Letztes Jahr zum Beispiel 19 Anträge an das Kartellgericht. Man kann sagen, auch hier spiegelt sich die wirtschaftliche Lage des Landes wider.
1: Rainer Hasewar war das vom heutigen Pressegespräch der Bundeswettbewerbsbehörde. Dankeschön. Jetzt wird es kirchlich, um Religion geht es aber nur im weitesten Sinn, vor allem um die Frage, welchen Lebenswandel ein Priester der katholischen Kirche denn huldigen darf. Die Rede ist vom Wiener Dompfarrer Toni Faber, bekannt aus den Seitenblicken und seiner zuletzt am Opernball offen gezeigten Zuneigung zum weiblichen Geschlecht. Das sorgt teils für Zustimmung, aber in manchen kirchlichen Kreisen auch für Unmut, und dürfte der neue Wiener Erzbischof Josef Grünwiedl ein Machtwort sprechen und den umtriebigen Dompfarrer in Pension schicken. Andreas Mittendorfer.
7: In der Erzdiözese Wien gibt man sich heute äußerst bedeckt. Erzbischof Josef Grünwiedl will dazu nichts sagen, macht aber nun das, was er kurz vor seiner Weihe schon angekündigt hat, nachdem ein Artikel in der Süddeutschen Zeitung erschienen ist, in dem Dompfarrer Toni Faber den Zölibat als dehnbaren Begriff bezeichnet und von seinen Partnerinnen erzählt hatte.
9: Das möchte ich hier nicht im Rahmen einer Pressekonferenz besprechen, sondern mit dem Dompfarrer persönlich klären.
7: Heute bestätigt Grünwiedls Sprecher Michael Brüller nur, dass es Gespräche zwischen dem Erzbischof und Dompfarrer Toni Faber gibt.
10: Ja, Gespräche gibt es seit einiger Zeit schon.
7: Ob es in den Gesprächen auch über das Thema öffentliches Auftreten des Dompfarrers mit einer Frau geht, wollte Brüller nicht bestätigen. Im Februar hatte Faber in der ORF-Sendung Hinter den Schlagzeilen auf die Frage, ob es sich bei seiner Begleitung um seine Lebensgefährtin handelt, gesagt:
11: Ich tituliere keine Frau als Lebensgefährtin, sondern ich bin sehr froh, dass ich Natalie bei offiziellen Anlässen an meiner Seite habe und als sehr gute Freundin wirklich immer weiß, dass sie für mich einsteht und ich für sie.
7: Heute wollte Faber kein Interview geben. Er bestätigt aber, dass es Gespräche mit Erzbischof Grünwiedl gibt und lässt wissen, dass er sich vorstellen kann, kommendes Frühjahr mit 65 als Dompfarrer in Pension zu gehen. Priester will er aber weiterbleiben. Eine Laisierung, eine Entlassung aus dem Klerikerstand sei für ihn kein Thema. Eine eigene Pfarre möchte er aber nicht mehr leiten, und Faber hofft auf eine Lösung in 2 bis 3 Wochen. Eine Lösung für den Umgang mit dem Zölibat in der katholischen Kirche sei Fabers Pensionierung freilich nicht, auch wenn Grünwiedl, der selbst gegen den Zölibat ist, jetzt offenbar ein Machtwort spricht, sagt der Pastoraltheologe Paul Zulehner.
12: Bisher hat die Kirchenleitung wohl deshalb nichts gemacht, weil sie sonst auch andere Priester hätte entlassen müssen. Und nun kommt aber bei Grünwiedl, der in der Öffentlichkeit steht und es wohl auch Druck vom Nuntius oder anderswoher gegeben hat, die Pensionierung gelegen. Der Erzbischof kann sagen, er hat etwas getan, und damit ist das Thema dann auch vom Kirchentisch.
7: Fürs Erste gut möglich, dass sich der Dompfarrer aber auch nach seiner Pensionierung die Society-Auftritte nicht nehmen lässt.
1: Zu den Folgen des Kriegs in Nahost hier noch einmal. Nicht nur die Energiepreise halten seit Kriegsbeginn Europa fest im Griff. Der Iran-Krieg lässt auch die Düngemittelpreise explodieren. Ein Drittel der weltweit gehandelten Düngemittel muss durch die Meerenge an der Straße von Hormus. Die EU-Kommission will jetzt gegensteuern mit einer Düngemittelstrategie, die am Nachmittag im EU-Parlament in Straßburg präsentiert wird. Das Ziel: weniger Abhängigkeit von Importen und leistbare Düngemittel für Europas Landwirte, berichtet Tim Kopal.
13: Proteste vor dem EU-Parlament in Straßburg, schon vor der offiziellen Vorstellung der EU-Düngemittelstrategie. Dutzende Bauern sind gekommen, um auf den hohen Preisdruck bei Düngemitteln aufmerksam zu machen. Mit dabei Landwirt, Ex-ÖVP-Landwirtschaftsminister und Vizepräsident des Europäischen Bauernverbandes, Nikolaus Berlakovic.
26: Die Düngemittelkosten explodieren und viele Bauern pflanzen nicht mehr, weil es sich nicht auszahlt. Und wir kämpfen dafür, dass die Düngemittelkrise nicht eine Lebensmittelkrise wird, und wir fordern von der Kommission, endlich zu handeln.
13: Jetzt will die EU-Kommission also handeln. Die Eckpunkte des Kommissionsvorschlages sind laut Financial Times Verfügbarkeit und Leistbarkeit von Düngemitteln und die Verringerung der Importabhängigkeit. Derzeit kommen 30% der Stickstoff- und 70% der Phosphatdünger von außerhalb der EU. Angedacht werden in dem Kommissionsvorschlag etwa die Errichtung großer Düngemittelvorratslager in Europa, um ein zeitweise knappes Angebot wie jetzt durch die Blockade der Meerenge von Hormus ausgleichen zu können, die Förderung von kohlenstoffarmen und organhaltigen Düngemitteln aus europäischer Produktion und die Möglichkeit, Gärrest zu verwenden, ein nährstoffreiches Abfallprodukt aus der Biogasproduktion, dessen Einsatz aufgrund des hohen Stickstoffgehalts derzeit begrenzt ist. Die schnellste Entlastung für Landwirte könnte durch vorübergehend gelockerte Regeln für staatliche Beihilfen kommen. Die Kosten für Gas machen derzeit bis zu 80% der Produktionskosten für stickstoffhaltige Düngemittel aus. Der Iran-Krieg macht sich hier deutlich bemerkbar. Die Preise im April liegen bis zu 70% über dem Durchschnitt von 2024. EU-Abgeordneter Thomas Weitz von den Grünen:
14: Einmal im Jahr grüßt das Murmeltier. Wir sind schon wieder in einer Krise, wo wir feststellen, unsere Nahrungsmittelproduktion ist abhängig davon, dass irgendwo mit fossilem Gas Kunstdünger erzeugt wird, den wir dann nach Österreich importieren und in die Europäische Union importieren. Und wenn wir den nicht haben, dann ist das Jammern groß.
13: Der Europäische Bauernverband hat einen anderen Ansatz. Man hoffe auf eine Rücknahme der EU-Klimapolitik bei Düngemitteln, sagt Nikolaus Berlakovic.
26: Die Europäische Kommission redet seit einem Jahr, es gibt ein Aussetzen der CO2-Steuer, wieder nicht. Wir fordern ein temporäres Aussetzen der CO2-Steuer auf Düngemittel.
13: Genau das dürfte allerdings nicht kommen. Der EU-Kommissionsvorschlag sieht keine Ausnahmen für Dünger beim Emissionshandel vor. Die offizielle Präsentation der EU-Düngemittelstrategie soll am Nachmittag im EU-Parlament in Straßburg erfolgen.
1: Und um Emissionen geht es auch in unserem nächsten Beitrag. Die Weltbevölkerung wächst und damit auch der Bedarf an Wohnraum. Jede Woche wird weltweit Wohnraum im Ausmaß einer Großstadt wie Paris gebaut. Das verbraucht freilich Unmengen an Energie und anderen Ressourcen. Fast 40% der weltweiten Emissionen entfallen mittlerweile auf den Wohn- und Bausektor, berichtet Tobias Mayer.
15: Ricarda Littke hat vor wenigen Monaten ihr neues Haus im Tiroler Unterland bezogen. Die Familie hat das Haus fast komplett aus Holz gebaut, aus Überzeugung.
16: Prinzipiell gestaltet jeder Bauherr seine Umwelt mit. Und der Verantwortung muss man sich bewusst sein. Deswegen war es für uns logisch, regionale Materialien zu verwenden. Und das ist in Österreich einfach das Holz in erster Linie. Allein schon, weil man sich total für Transportemissionen spart, weil das Holz einfach teilweise ums Eck kommt.
15: Insgesamt speichere das in ihrem Haus verbaute Holz 220 Tonnen CO2, hat Littke berechnet.
16: Ich finde schon, dass nachhaltiges und ökologisches Bauen einfach auch der aktuelle Zeitgeist ist. Wir müssen an die Zukunft denken, an die nächsten Generationen und müssen einfach auch schauen, dass wir alle ressourcenschonender bauen.
15: So sieht es auch das Umweltprogramm der Vereinten Nationen. Zwar sei man vom Ziel keiner neuen Emissionen im Gebäudesektor bis 2050 weit entfernt, doch kleine Fortschritte sind erkennbar, wie der aktuelle Baubericht zeigt. In den vergangenen 10 Jahren ist der Wohnraum auf der Erde demnach nämlich um 20% gewachsen, gleichzeitig aber ist der Gebäudeenergiebedarf nur um 11% und die Emissionen sind sogar nur um 6,5% gestiegen, berichtet Erstautor Oliver Raff.
17: Which in itself is good news.
19: Das sind an sich gute Neuigkeiten. Aber wenn wir uns die regionale Verteilung anschauen, sehen wir, außer in Europa, steigt der Energiebedarf überall weiter.
15: Verantwortlich seien umfangreiche EU-Vorgaben für nachhaltiges Bauen und Sanieren. Sie würden Wirkung zeigen, sagt Raff. Aber dort, wo am meisten gebaut wird derzeit, in Afrika und Asien, steige der Energieverbrauch dagegen weiter rasant an, kritisiert UNEP-Klimawandeldirektor Martin Krause.
20: New construction.
21: Der Neubau wächst schneller als die CO2-Reduktion. Renovierungen im Bestand erfolgen zu langsam und fossile Energieträger dominieren weiter beim Heizen, Kühlen und Kochen. Es gibt Lösungen, aber sie werden zu zögerlich eingesetzt.
15: Dinge, die Familie Littke in ihrem Haus in Tirol nicht mehr beschäftigen. Geheizt wird hier mit Wärmepumpe, der Strom kommt von der Photovoltaikanlage auf dem Dach.
16: Die Waschmaschine wird nur eingeschaltet, wenn wir am Dach viel Strom produzieren. Es sind einfach so Kleinigkeiten, die was man sich dann im Alltag angewöhnt.
15: Abgesehen von schneereichen Monaten produziert die Familie mehr Strom, als sie verbraucht und lebt damit die meiste Zeit des Jahres emissionsfrei. Eine Wohnform, die sich die Vereinten Nationen nicht nur für das Tiroler Unterland, sondern auch für den Rest der Welt wünschen würden.
1: Zur Kultur in die niederösterreichische Landeshauptstadt St. Pölten. Dort erhält das Landestheater mit der kommenden Spielzeit eine neue Leitung. Die deutsche Dramaturgin Patricia Nickel-Dönicke löst Marie Rötzer ab, die nach 10 Jahren am Haus in die Josefstadt wechselt. Nickel-Dönicke arbeitete an verschiedenen deutschen Theatern und Festivals, unter anderem in Darmstadt, Heidelberg und Mainz, und war zuletzt Schauspieldirektorin in Kassel. Heute Vormittag hat sie ihr erstes Programm für das Landestheater in St. Pölten vorgestellt. Katharina Mehnhofer fasst es zusammen.
0: Durch ihren vorzeitigen Weggang aus Kassel, das Dienstverhältnis wurde einvernehmlich aufgelöst, hatte Patricia Nickel-Dönicke 15 Monate Zeit, sich auf St. Pölten vorzubereiten.
2: Ich muss sagen, dass die letzten 15 Monate Vorbereitungszeit mir hier eine große Herzlichkeit natürlich und Offenheit mich total gefreut hat und diesen Neustart und dieses Pendeln zwischen Deutschland und Österreich sehr, sehr vereinfacht hat und mir eine große Freude gemacht hat.
0: In ihrem Reisegepäck für Niederösterreich finden sich 13 Premieren. 4 Uraufführungen, ein frisches Logo und ein erweitertes Ensemble. Sie bringt Regieführende wie Lars Ole Walburg, Wolfgang Menardi, den Videokünstler Bert Zander und Christina Czariski nach St. Pölten und zeigt Stücke wie Bert Brechts Arturo Ui, Frank Wedekinds Musik, Hans Fallertas Der Trinker sowie die feministische Neubetrachtung des Fauststoffes und des Volksstückes Die Geierwalli. Fast die Hälfte der Premieren sind für ein junges Publikum, darunter Nöstlingers Gruselwusel und Michael Endes Unendliche Geschichte. Denn den Ausbau der Jugendtheaterschiene, die künftig Jula heißt, hält Nickel-Dönicke für essentiell.
18: Um medialen Realitäten das Spiel entgegenzusetzen und von ganz, ganz klein auf zu erleben, was es heißt, live Menschen auf der Bühne zu sehen und vielleicht sogar mitmachen zu können.
0: Mit regionaler Vernetzung, bekannten Stoffen unter neuen Blickwinkeln, mit ihrem politischen Theaterverständnis und neuen partizipativen Formaten verspricht Patricia Nickel-Dönicke frischen Wind für St. Pölten.
1: Und was die neue Chefin des Landestheaters in St. Pölten sonst noch zu sagen hat, über ihren Weggang in Kassel, über ihr Ensemble und ihren Einstieg in St. Pölten, das hat Katharina Mehnhofer Patricia Nickel-Dönicke in einem Interview gefragt.
0: Patricia Nickel-Dönicke, ihr Name ist in den österreichischen Medien erst zweimal vorgekommen. Einmal als bekannt wurde, dass Sie das Landestheater Niederösterreich übernehmen werden. Zum zweiten Mal als bekannt wurde, dass Sie in Kassel fristlos entlassen worden sind. Sie sind gegen diese Entlassung gerichtlich vorgegangen. Es gab dann auch eine Einigung und das wurde auch zurückgenommen. Und es wurde immer wieder betont, dass das nicht Ihren Führungsstil betrifft. Aber vielleicht können Sie uns gleich zu Beginn einmal kurz schildern, was denn in Kassel los war.
18: Jegliche Vorwürfe von Führungsstil und die

0: da ging es nicht um Führungsstil, sondern um vor allem spartenübergreifendes Arbeiten, bei dem ich vor allem mein Ensemble geschützt habe und wo es künstlerische Differenzen vor allem gab, die ich dann irgendwann auch so nicht mehr getragen habe und wogegen ich mich gewehrt habe. Und interessanterweise kamen ja diese Vorwürfe auf, als ich künstlerische Leiterin am Landestheater Niederösterreich wurde.
1: Sie starten hier mit einem ambitionierten Programm und Sie beginnen mit Brechts Parabel Der aufhaltsame Aufstieg des Arturo Uhi. Ein brisantes Stück über den Aufstieg eines machtgierigen Ganoven, der die Wirtschaftlichkeit des Krieges entdeckt. Das gesamte Ensemble wird auf der Bühne stehen und gleich 12 Regieführende, nämlich alle, die Sie in dieser Saison und in der nächsten Saison hier beschäftigen werden. Kann man das auch so als Visitenkarte für das Haus verstehen?
0: Absolut, denn dieser Spielplan, der macht es ja aus, dass er aus so unterschiedlichen, vom Tanztheater für Zweijährige bis Videoinstallationen über Klassikerinterpretation bis Bearbeitung zeitgenössischer Dramatiker von der Geierwalli, dass dieses Spektrum eben auch, und das ist für mich eine absolute brechtsche Erzählweise, von unterschiedlichen Menschen in einem Gemeinschaftswerk geschaffen werden.
1: Sie holen zum ersten Mal Ferdinand Schmalz ins Haus, der vom Burgtheater ja gut bekannt ist, mit Sanatorium zur Gänsehaut. Da gibt es eine österreichische Erstaufführung in St. Pölten. Und es gibt eine Neuschreibung der Geierwalli von Anna Gschnitzer. Was macht denn Anna Gschnitzer draus?
0: Ein feministisches Heimatstück, würde ich sagen. Also sie wird diese Emanzipation, die ja schon bei der ursprünglichen Autorin liegt, also das so ein alter Stoff von einer Frau geschrieben, ist ja erstmal toll. Und dass man sich den nochmal genau anguckt, selbst als Tirolerin, was sie ist, zusammen mit Wolfgang Menardi, Tiroler Regisseur, eben gerade auch Burgtheater bekannt mit Richard III, wird das natürlich einen gewissen Heimatbezug haben und gleichzeitig auch in Frage stellen, wie eine Gesellschaft mit dem Ausschluss einer Frau, mit den Gerüchten, die es über diese Frau gibt, dass sie vielleicht ein bisschen komisch ist und wie diese Frau einfach sagt, wisst ihr was, ich gehe auf diesen Berg und ich halte da durch. Ich finde, das ist eine Hommage an die Geierwalli.
1: Sie haben statt 9 wie bisher 11 Menschen im fixen Ensemble. 3 vom alten Ensemble sind geblieben. Was ist mit dem Rest passiert? Gab es da einen radikalen Schnitt?
0: Nein, da gab es keinen radikalen Schnitt, sondern es gab Menschen, die bewusst an andere Häuser gegangen sind, sich weiterentwickelt haben oder mitgegangen sind. Es gab Menschen, die gesagt haben, Mensch, ich war jetzt so lange hier, ich will jetzt auch mal das Freischaffende probieren. Und gleichzeitig gibt es ja wieder Anfängerinnen, die total gerne in ein Engagement kommen würden. Und das ist dieser, sage ich mal, relativ klassische Kreislauf. Nach 10 Jahren ist es logisch, dass es auch eine Veränderung im Ensemble gibt.
1: Ihr Mann Clemens Dönicke, der steht auch als Gast in der Ensembleliste. Das ist auch nichts Ungewöhnliches. Man kennt das von anderen Theatern in Österreich auch sehr gut. Trotzdem fürchten Sie, dass es da irgendwie auch zu Diskussionen kommen wird?
0: Also zur Diskussion bei einem Gast finde ich total absurd. Er ist ja nicht im Ensemble. Und warum sollte ich einen erfolgreichen, von der Kritik hochgelobten Schauspieler dafür bestrafen, dass er mein Mann ist? Das ist das 7. Ensemble, wo mein Mann dabei ist. Und wir haben eine Familie und da werden wir natürlich als Familie zusammen nach St. Pölten ziehen.
2: Sagt die neue Leiterin des Landestheaters Niederösterreich, Patricia Nickel-Dönicke, im Gespräch mit Katharina Mienhofer. Zu unserem kompakten Nachrichtenüberblick damit, den hat Arthur Treinacher.
3: Vielen Dank. Der Semmering-Basistunnel geht in die letzte Bauphase. Die Tunnelröhre zwischen Glocknitz und Mürzzuschlag ist fertig gegraben. Jetzt laufen Innenausbau und technische Arbeiten. Heute gab es eine erste Durchfahrt, allerdings mit Kleinbussen. Für das Bahnprojekt haben die ÖBB bisher rund 4,2 Milliarden Euro investiert. Ab Ende 2029 soll der Tunnel in Betrieb gehen. Dann verkürzt sich die Fahrtzeit von Graz nach Wien auf rund 1 Stunde und 50 Minuten. Die geplante Einigung zur Wehrdienstreform bis zum Sommer gerät zunehmend ins Wanken. Bundeskanzler Stocker hält zwar am Zeitplan fest, doch die Positionen von ÖVP, SPÖ und NEOS liegen weiter auseinander. Vor allem die mögliche Verlängerung von Grundwehrdienst und Zivildienst sorgt für Streit. SPÖ und NEOS fordern stattdessen attraktivere Rahmenbedingungen. Zunehmend kommt auch Kritik von außen. Der Vorsitzende der Wehrdienstkommission, Erwin Hameseder, kündigt deutlichen Protest an, sollte die Regierung bis Juni keine Entscheidung treffen. Die FPÖ kritisiert den geplanten Beschluss zum EU-Asyl- und Migrationspakt im Nationalrat scharf. Sicherheitssprecher Dahrmann spricht von einem politischen Verbrechen und warnt vor einem Verlust österreichischer Souveränität. Die Freiheitlichen befürchten,

0: Einschränkungen etwa beim Familiennachzug und fordern erneut einen sofortigen Asylstopp sowie strengere Maßnahmen in der Migrationspolitik. Bundeskanzler Stocker startet im Sommer eine Gesprächstour durch alle 9 Bundesländer. Auftakt ist am 16. Juli in Tulln. Pro Termin werden 200 Teilnehmerinnen und Teilnehmer ausgewählt, laut Kanzleramt als möglichst repräsentativer Querschnitt der Bevölkerung. Dort wird betont, die Tour diene als Bürgerservice und solle den direkten Austausch mit den Menschen ermöglichen. Die EU startet heute Abend die entscheidende Verhandlungsrunde für einen Handelsdeal mit den USA. Ziel ist ein Abkommen, das möglichst vor neuen Zolldrohungen von US-Präsident Trump schützt. Kritik kommt von den Grünen, die mehr Absicherungen fordern und den aktuellen Entwurf ablehnen. Die ÖVP warnt dagegen vor zusätzlichen Klauseln, die Washington provozieren könnten. Die SPÖ hofft auf Nachbesserungen, etwa ein Ablaufdatum für das Abkommen. Das Ergebnis der Gespräche wird erst spät in der Nacht erwartet. US-Präsident Trump hat nach eigenen Angaben einen ursprünglich für heute geplanten Angriff auf den Iran verschoben. Im Weißen Haus sprach Trump von einer sehr positiven Entwicklung bei den Verhandlungen mit Teheran. Verbündete im Nahen Osten hätten ihm signalisiert, dass eine Einigung im Streit um das iranische Atomprogramm nahe sei. Ziel sei, dass der Iran keine Atomwaffen besitzt. Russlands Präsident Putin wird heute zu einem zweitägigen Besuch in Peking erwartet. Dort trifft er Chinas Staatschef Xi. Nach Angaben des Kremls wollen beide Länder ihre Partnerschaft weiter ausbauen. Im Mittelpunkt der Gespräche stehen vor allem wirtschaftliche Fragen. China gilt als wichtiger Abnehmer von russischem Öl und Gas.
1: Danke, Arthur Treinacher. Und wie das Wetter wird, wollen wir jetzt noch genauer wissen. Die Frage an Jörg Stieber bei mir im Studio. Irgendwie pendelt sich das Wetter gerade zwischen kalt und warm ein? Hat man zumindest den Eindruck, stimmt das?
2: Durchaus. Die nächsten Tage bringen recht durchschnittliches Maiwetter mit einigen Sonnenstunden, aber auch dichteren Wolken und ein paar Regenschauern. Außerdem Temperaturen, die nach längerer Zeit wieder mal zur Jahreszeit passen.
1: Und das heißt, was genau in Grad?
2: Da gibt es morgen ähnlich wie heute Höchstwerte zwischen 15 und 24 Grad. Bis zu 24 Grad werden es im Osten Österreichs. Und vom Weinviertel über das Wiener Becken und das Burgenland bis in den Südosten der Steiermark scheint morgen zumindest zeitweise auch die Sonne. Und es bleibt hier in den meisten Regionen trocken. Im Großteil Österreichs überwiegen aber die Wolken. Die Sonne zeigt sich nur zwischendurch. Und vor allem von Vorarlberg bis Oberösterreich und in den Norden der Obersteiermark ziehen einige, teils gewittrige Regenschauer durch. Außerdem weht an die Alpen-Nordseite und im Osten lebhafter bis kräftiger Westwind. Am Donnerstag wird es noch einmal wechselhaft, mit Wolken, Sonne und ein paar Schauern. Und die gibt es in erster Linie vom Tiroler Unterland bis zum Wienerwald.
1: Und um noch ein bisschen weiter vorauszuschauen, was heißt das Richtung Pfingsten?
2: Ja, damit es deutlich wärmer. Ab Freitag und dann vor allem am Pfingstwochenende gibt es auch größtenteils viel Sonnenschein. Nur vorübergehend ein bisschen mehr Quellwolken, aber kaum Schauer. Und dazu allmählich auch sommerliche Temperaturen. Das sind bis zu 30 Grad dann möglich.
1: Danke, Jörg Stieber. Das war das Mittagsjournal am 19. Mai für das Journalteam mit Helge Meyer Regie, Sally Güven Technik und alle anderen Beteiligten verabschiedet sich Franz Renner. Haben Sie einen guten Tag und bleiben Sie dran. Hier ist es und hier kommt gleich Punkt 1.
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1: Heute mit aktuellen Sounds und Songs aus Äthiopien, dem Vereinigten Königreich, Soweto, der Demokratischen Republik Kongo, Mali und Kamerun.

Dieses erste Stück heißt schlicht Femme, Frau. Ein Lied sei es für die, die überlebt haben, eine Hymne an den Widerstand, jede Narbe ein Beweis für ihren Mut.

Die Sängerin Caris Fozo aus Kamerun hat mit dem Album Gua einen ganzen Tonträger für die Rechte der Frauen in Kamerun aufgenommen, gemeinsam übrigens mit ihrem Landsmann Blik Bassi. Der Begleittext von Gua listet schockierende Statistiken von Gewalt, aber auch mutmachenden Initiativen auf. Die musikalische Grundform des Albums ist, wenn auch von traditionellen Musiken aus Kamerun inspiriert, der Blues.

das Album Qua von Caresse Fozzo. Wie gesagt, gemeinsam produziert mit Blik Bassi. Kraftvolle Statements für die Rechte der Frauen in Fozzos Heimat Kamerun und darüber hinaus. Heute in den Spielräumen Metropole, Wüste, Regenwald, Township, Aktuelles aus Kamerun, Kongo, der Sahara, Äthiopien und Soweto. Die Leute von Bantu Continua Uhuru Consciousness, BCUC, entführen uns jetzt für einen Song sowohl in Musiklokale als auch in so manche Gospelkirche.

Einfach Music heißt dieses Stück aus der CD The Road Never Is Easy. BCUC aus Soweto. Ein Großteil der CDs dieser Sendung befindet sich gerade in den obersten 20 der World Music Charts Europe. Das hier aber, das ist ganz frisch. Konono Number One, Volta.

Ihre Musik wurzelt in Traditionen der Bazombo an der Grenze von Angola und der Demokratischen Republik Kongo. Ihr Sound hat etwas Kompromissloses und die Band selbst wurde dadurch zu einer besonders einflussreichen Formation im gesamten subsaharischen Raum.

Das traditionelle Instrument Likembe, ein Lamellophon, manchmal auch Daumenklavier genannt, gibt den treibenden Grundrhythmus vor. Zu diesen Sounds aus der Bazombo-Kultur kommen globale elektronische Beats, alles in einer Art Do-it-yourself-Ästhetik mit selbstgebauten Verstärkern gemacht. Es klingt ein bisschen billig und soll auch so klingen. Die allgegenwärtige Armut wird mit federleichter Ironie thematisiert. Diese Single wurde gemeinsam mit dem französischen Electronic-Kollektiv Montparnasse Musik produziert. Die Band Konono No. 1 gibt es seit den 1980er Jahren. Ein großer Karrieresprung fand Anfang der Nullerjahre statt. Gemeinsame Auftritte mit Björk oder Herbie Hancock sorgten für stilübergreifende Bekanntschaft und Beliebtheit. Hier ist nun nach 10 Jahren die erste Veröffentlichung von Konono No. 1 mit dem klingenden Namen Volta.

Kono No Number One. Diese aktuelle Single ist wie gesagt ihre erste Veröffentlichung seit 2016. Eine kleine Europatournee steht auch bevor mit Auftritten in Spanien und Frankreich und Ungarn. Wäre natürlich die ideale Musik, um Fußballfans zur WM in wenigen Wochen zu begleiten. Das Team der Demokratischen Republik Kongo hat sich nach mehr als 50 Jahren wieder für eine WM qualifiziert. Aber Fans aus ihrem Land dürfen nicht in die USA einreisen. Kongo ist dazu auch noch eine Region, in der derzeit ein aktueller Ausbruch von Ebola wütet. 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Musik heute, die Lebenskraft verkündet, auch wenn sie aus extrem benachteiligten Erdengegenden kommt. Und was jetzt gleich wie ein Klassiker der Band The Doors daherkommt, wir glauben fast gleich This is the End zu hören, ist die aktuelle CD der Gruppe Tammy Crest.

Tamigres, ein Wort der Tamaschek-Sprache, bedeutet so viel wie Verbindung oder Vereinigung. Die aktuelle Besetzung spiegelt das wider. Ein Quartett bestehend aus Ousmane Agmossa und Cheikh Attilia aus Mali bzw. der inneren Sahara im Grenzgebiet Mali-Algerien-Niger und zwei französischen Musikern, Paul Salvagnac und Cédric Muriel.

die Band Tamikrest. Die Heimat der beiden afrikanischen Musiker, Tinza Waten, an der Grenze Mali-Algerien, ist immer wieder in den Schlagzeilen wegen bewaffneter Auseinandersetzungen mit vielen Opfern unter heftiger Beteiligung russischer Söldner und des ukrainischen Geheimdienstes. Die aktuelle CD von Tamikrest wurde auf einem 16-Spur-Gerät aus den späten 1960er Jahren live auf Tonband produziert. Das nächste Produkt hingegen ist gewissermaßen eine perfekte digitale Abmischung unter Verwendung diverser Samples. Nick Page, Gitarrist, Komponist und Produzent, war eine der prägendsten Personen der Londoner Dub- und World-Music-Szene, Mitbegründer von Bands wie Trans Global Underground in den 1990ern oder ab 2008 Dub Colossus. Das von WegGefährtInnen ergänzte und fertig abgemischte Produkt ist eine Art Vermächtnis des 2021 verstorbenen Nick Page. Reggae, Dub und äthiopische Volksmusik.

Das sind Aufnahmen zum Teil aus dem Jahr 2020, also mitten in der Pandemie entstanden, fertig abgemischt 2025, in Andenken an Nick Page, dessen Todestag sich letzte Woche zum 5. Mal jährte. Ich durfte Nick Page 2009 kennenlernen und erinnere mich nicht nur an eine phänomenale Live-Musik von Dub Colossus, sondern auch den eleganten, feinsinnigen englischen Gentleman Backstage. Die Albumtitel hatten dementsprechend auch feinen britischen Humor, zum Beispiel Dub Mittender oder am aktuellen Album 24 Karat Dub Affair oder wie dieses Stück schlicht und einfach heißt And the Gods Made Dub.

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1: Viel Spielerei auch beim letzten Album von Dub Colossus. Außerdem hörten Sie heute in den Spielräumen Tammy Crest, Konono No. 1, BCUC und Kares Fozo. Technik Sabine Heiner, Gestaltung Albert Hosp.
2: 17.55 Uhr. Es gibt eine seltene Motte, die nach dem amerikanischen Präsidenten benannt ist. Just mit Hilfe dieser Motte hat eine Künstlergruppe gezeigt, wie einfach sich KI-Chatbots mit Falschinformationen austricksen lassen. Eine skurrile Geschichte von der aktuellen Republika in Berlin.
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4: Die Präsidentenmotte hat einen sprechenden lateinischen Namen, Neopalpa Donald Trumpi. Sie ist unauffällig, aber von der Nähe betrachtet mit ihren rosa Flügeln recht hübsch. Gibt man in einen Chatbot wie Gemini die Aufforderung ein, ein Foto der Motte zu erzeugen, dann hat diese Motte mit großer Sicherheit ganz anders als in der Natur einen rotblonden Haarschopf wie Donald Trump. Das ist zwar biologisch falsch, weil sie in Wahrheit eher kahl ist, aber dafür ein Beweis, wie einfach man in KI-Systeme Falschinformationen einschleusen kann.
5: Ja, es war total überraschend. Also ich dachte selber nicht, dass das funktioniert.
4: Das ist Celine Nauer von T8Y. Das Kunstkollektiv ist für die künstliche Haarpracht der Motte den Trump-Shop verantwortlich und auch dafür, dass Chatbots weltweit falsche Bilder der Präsidentenmotte ausgeben.
5: Man konnte nicht wirklich abschätzen, wie einfach das dann wirklich ist. Und dann haben wir das tatsächlich probiert. Können wir es schaffen, diese Large Language Models zu beeinflussen? Und dann haben wir uns dieses Objekt, diese Motte, die es wirklich gibt in Kalifornien, die heißt Neopalpa Donald Trumpi. Und wir haben dieser Motte eine neue visuelle Identität verliehen.
4: Und zwar haben Celine Nauer und ihre Kollegen der Motte blonde Haare aufgeklebt, sie fotografiert und die Fotos dann auf verschiedensten Webseiten gestreut. Von Reddit über gekaufte Seiten bis hin zu Facebook. Denn die Sprachmodelle, also die Chatbots, sammeln ihre Informationen im Internet und lernen daraus, auch Falsches.
5: Diese Motte mit den human-like hair, haben wir immer gesagt. Genau, und so hat das dann über die 2 Jahre, haben das die Modelle dann sozusagen einverleibt, diese Information. Uns hat in die Hände gespielt, dass die Motte selber ist ein sehr seltenes Insekt. Also es gab jetzt nicht tausende Bilder von dieser Motte schon zuvor. Und deswegen kann man dann relativ schnell genug Daten haben, mehr Daten, als es davor schon gab. Und dann lernt die KI natürlich schneller so etwas Falsches.
4: Schnell lernen die Sprachmodelle bei geringen Datenmengen allerdings nicht. 2 Jahre musste Celine Nauer warten, bis sich die Fake-Motte ausreichend verbreitet hatte.
5: Und dann im November 25 hat es dann tatsächlich das erste Mal geklappt, da waren wir baff.
4: Denn der Aufwand für den Mottenscherz war gering. Studien zeigen, dass es nur wenige Datensätze braucht, um Chatbots zu beeinflussen, also etwa gefälschte Bilder auf unterschiedlichsten Webseiten und Social-Media-Kanälen.
5: Ein wissenschaftliches Papier von 2025 hat gezeigt, dass man lediglich 250 Datenschnipsel sozusagen braucht, um etwas zu poisonen. Natürlich ist das einfacher für etwas Seltenes oder wenn man jetzt beispielsweise über sich selber poisonen möchte, dann kann man das relativ schnell, wenn man keine berühmte Person ist. Ist viel schwieriger für etwas wie ein Fahrrad. Aber grundsätzlich diese 250 ist diese konstante Zahl. Das braucht man.
4: 250 Datensätze, das ist erschreckend wenig für Data Poisoning, also Datenvergiftung. Und die Zahl zeigt, wie einfach es ist, falsche Informationen in Umlauf zu bringen, die von den Chatbots dann für bare Münze genommen werden, weil sie aufgrund ihrer Bauweise nicht zwischen richtig und falsch unterscheiden können.
5: Deswegen müssen wir uns dieser Gefahr mehr und mehr bewusst sein, weil gerade wenn man politische Meinungsbildung auf die KI auslagert, also wenn man jetzt in der Schweiz haben wir die direkte Demokratie, ich glaube, immer mehr Menschen werden die KI fragen, was soll ich hier abstimmen? Und wenn man diese Systeme poisonen kann, beeinflussen kann, dann bedeutet das, dass sehr, sehr viele Menschen das versuchen werden.
4: Denn nicht immer sind es Präsidentenmotten à la Neopalpa Donald Trumpi mit falschen Haarschöpfen, die uns im Internet begegnen.

0: Das macht auch Celine Nauer bei der Republika in Berlin Sorgen.
1: Was wir gelernt haben, ist, dass man, wie gesagt, nicht Russland sein muss, um Desinformationskampagnen zu fahren. Und das ist sehr, sehr, sehr beunruhigend auch. Also wenn wir als Künstlerinnenkollektiv sowas erreichen können, dann kann das jeder.
2: Das war Digital Leben von Franz Zeller.
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4: Mit Paul Schiefer im Studio. Guten Abend. Das nächste politische Großevent beginnt heute in Peking. Der russische Präsident Putin ist dort vor kurzem eingetroffen, um Gespräche mit Xi Jinping zu führen. Die WHO ist besorgt, weil sich das Ebola-Virus im Kongo und in Uganda schnell ausbreitet. In Österreich ist eine Einigung auf eine Reform des Wehrdienstes weiter nicht in Sicht. Die Bundeswettbewerbsbehörde nimmt jetzt die Preise an den Tankstellen genauer unter die Lupe. Und das EU-Parlament hat die Immunität von FPÖ-Delegationsleiter Harald Wilimski aufgehoben, damit die österreichischen Behörden gegen ihn ermitteln können. Es geht um den Einbau einer privaten Sicherheitstür auf Parteikosten. Die Wetteraussichten hat Michael Mattern.
5: Zurzeit gibt es vor allem in der Osthälfte des Landes noch ein paar Schauer und Gewitter. Die gingen über Nacht jedoch weitgehend ab und es klärt zeitweise auf. Die Temperaturen sinken auf 13 bis 0 Grad. Morgen Mittwoch überwiegen dann im Großteil Österreichs die Wolken und mit lebhaftem Westwind ziehen einige Regenschauer durch, die meisten und teils gewittrige von Vorarlberg bis Oberösterreich. Weitgehend trocken bleibt es im Osten und vom Weinviertel bis ins Südburgenland gehen sich auch einige Sonnenstunden aus. Die Temperaturen entsprechen der Jahreszeit. Höchstwerte morgen 15 bis 24 Grad.
4: Wenige Tage nach US-Präsident Donald Trump ist heute auch Russlands Machthaber Wladimir Putin zu Besuch in China. Putins Flugzeug ist vor kurzem in der chinesischen Hauptstadt Peking gelandet. Beide Länder wollen ihre strategische Partnerschaft ausbauen, heißt es im Vorfeld, vor allem im Energiebereich. Alexander Kofler berichtet.
6: Kurz vor Mitternacht Ortszeit landet die russische Regierungsmaschine in Peking. Putin wird von einer hochkarätigen Wirtschaftsdelegation begleitet. Neben Regierungsmitgliedern und diversen Oligarchen ist auch die Führungsriege des staatlichen Gaskonzerns Gazprom sowie des Ölkonzerns Rosneft mit nach Peking gereist. Ihr Interesse gilt vor allem dem Plan zum Bau einer neuen Pipeline, die russisches Gas von Sibirien über die Mongolei bis nach China bringen soll.
7: So I think that will be Putin's big hope that is
6: Putins große Hoffnung ist es, diesen Deal jetzt abzuschließen, sagt der Politikwissenschaftler Graham Smith. Denn Russland könnte so stärker die westlichen Sanktionen umgehen und China seine Energieversorgung besser über den Landweg absichern, statt von krisenanfälligen Seewegen abhängig zu sein. Die Kriege im Nahen Osten sowie in der Ukraine sollen beim zweitägigen Besuch Putins ebenfalls Thema sein.
8: I don't think it's happy for Russia to continue this war.
6: China ist nicht glücklich darüber, dass Russland ewig Krieg führt, so Kerry Brown, Professor für Sinologie am King's College in London. Für Peking stehe vielmehr die eigene Wirtschaft im Vordergrund. Im chinesischen Außenministerium ist heute bereits von einer neuen Ära die Rede, in der China seine Rolle als weltpolitisches Schwergewicht erneut unter Beweis stellen möchte.
4: Die EU-Kommission sucht Auswege aus der Düngemittelkrise. Wegen des Iran-Kriegs sind die Preise weltweit in die Höhe geschnellt. Die Bauern in ganz Europa geraten unter Druck und auch die Lebensmittelpreise könnten dadurch steigen. Jetzt soll es zusätzliches Geld für die Bauern geben und die Produktion von Düngemitteln in Europa soll gesteigert werden. Aus Brüssel berichtet Tim Kupal.
9: Vielen Dank, Frau. Mit der Blockade der Meerenge von Hormus wird Düngemittel in Europa knapp und teuer. Um Ernteausfälle und höhere Lebensmittelpreise im kommenden Jahr zu verhindern, verspricht EU-Agrarkommissar Christoph Hansen zuerst einmal mehr Geld, gezielte Förderungen für Landwirte. Die Kommission wird den am stärksten betroffenen Landwirten gezielte Sonderhilfen gewähren und die Agrarreserve um einen beträchtlichen Betrag aufstocken. Europa, so die Botschaft der EU-Kommission, muss auch bei Düngemitteln seine Abhängigkeit dringend verringern. Wir müssen uns unsere strukturelle Verletzbarkeit eingestehen. Etwa 30% unseres Stickstoffbedarfs werden importiert, 70% unseres Phosphatbedarfs und 40% unseres Kalibedarfs. Die EU-Strategie, mehr Produktion in Europa, vor allem klimafreundliche und organische Varianten, statt der herkömmlichen Phosphat- und Stickstoffdünger. Außerdem sollen Preise und Lagerbestände in Europa beobachtet werden und strategische Düngemittelvorräte Preisschwankungen ausgleichen. Bauernverbände fordern eine Ausnahme für Düngemittel beim EU-Emissionshandel. Dieser Vorschlag findet sich allerdings nicht in der Düngemittelstrategie der EU.
4: In Afrika, genauer gesagt im Kongo und in Uganda, breitet sich das tödliche Ebola-Virus weiter aus, und zwar so schnell, dass die Weltgesundheitsorganisation WHO zunehmend besorgt ist. Inzwischen gibt es mehr als 500 Verdachtsfälle und rund 130 Todesfälle. Einen genauen Überblick über die Infektionslage gibt es im Moment nicht, und das sorgt für Unsicherheit, berichtet Matthias Humpelstetter.
3: Die Grenze zwischen der Demokratischen Republik Kongo und Ruanda ist zu. Eine Notfallmaßnahme. Die Angst vor einer internationalen Ausbreitung der Ebola-Erkrankung ist groß. Auch im benachbarten Uganda sind bereits 2 Fälle bestätigt. Um die Ausbreitung einzudämmen, hat die Weltgesundheitsbehörde WHO 6 Tonnen an Schutzausrüstung und anderen Hilfsgütern in den Kongo geschickt. Tests und die Kontaktverfolgung sollen ausgeweitet werden. Wie alles begonnen hat, ist unklar. Aber die WHO-Vertreterin im Kongo, Dr. Anne Ansi, hat einen Verdacht.
10: Am 5. Mai ist eine Person in der Ituri-Region gestorben. Ihr Körper wurde in einen Sarg gelegt. Für die Angehörigen war der Sarg nicht angemessen. Sie haben ihn deshalb getauscht. Dann, nach der Beerdigung, hat es begonnen.
3: Erschwert wird die Bekämpfung der Seuche durch militärische Konflikte in der Region. WHO-Chef Tedros Ghebreyesus warnt.
11: Die Kämpfe haben in den vergangenen Monaten deutlich zugenommen. Weitere 100.000 Menschen sind vertrieben worden. Sie können sich vorstellen, welche Folgen das auch für die Verbreitung von Ebola haben könnte.
3: Gegen den aktuellen Virusstamm, der die lebensbedrohliche Erkrankung auslöst, gibt es bisher keine Impfung. Die Sterblichkeitsrate liegt bei bis zu 40%.
4: Im Osten und Süden Österreichs machen die Tunnelprojekte Fortschritte. Der Choralmtunnel ist schon fertig und der Semmeringtunnel, Semmering-Basistunnel zwischen Niederösterreich und der Steiermark, ist heute das erste Mal durchgehend befahren worden. Allerdings noch nicht mit dem Zug, sondern mit Kleinbussen. Mit dabei waren unter anderem der ÖBB-Chef und unser Reporter Christoph Danninger.
12: Über 1000 Menschen arbeiten rund um die Uhr 7 Tage in der Woche an der Fertigstellung des Semmering-Basistunnels zwischen dem niederösterreichischen Glocknitz und Mürzzuschlag in der Steiermark. Der Tunnel besteht aus 2 Röhren, für jede Richtung eine. Die Betonwände sind fertig, jetzt beginnt der Endausbau. Gleise müssen verlegt und die technische Ausstattung eingebaut werden. In Betrieb geht der Tunnel im Dezember 2029, also in gut 3,5 Jahren, sagt ÖBB-Chef Andreas Matte.
13: Von Wien nach Graz in 1 Stunde 50, das ist 30 Minuten schneller als heute. Die Verbindung mit der Kornbahn bedeutet Wien-Klagenfurt in 2 Stunden 40. Ich denke, eine Fahrzeit, die einfach unglaublich ist.
12: Die Baukosten werden voraussichtlich bei 4,2 Milliarden Euro liegen. Jahrzehntelang gab es heftige Diskussionen, ob der Tunnel gebaut werden soll oder nicht. Niederösterreich hat ihn lange blockiert, die Steiermark wollte ihn hingegen unbedingt. Mittlerweile gäbe es aber kaum mehr kritische Stimmen, sagt der ÖBB-Chef.
13: Die Diskussionen waren langwierig, heftig, aber ich denke, wenn man dann das erste Mal durchfährt und in 2 Stunden 40 von Wien in Klagenfurt ist, dann wird man merken, es war, glaube ich, schon eine gute Idee, dass die Generationen davor so entschieden haben.
12: Mit der Fertigstellung des Semmering-Basistunnels sei der Südbahnausbau allerdings noch nicht zu Ende. Es müssen noch weitere Abschnitte modernisiert werden.
13: Ruck Graz als Notwendigkeit, aber auch der Ausbau Graz Richtung slowenischer Grenze steht noch im Programm.
12: Übrigens, die alte, von Karl Ritter von Geger geplante Semmeringbahn wird weiter in Betrieb bleiben. Sie soll für den Tourismus weiterentwickelt werden und als Ausweichstrecke dienen, wenn der Tunnel nicht befahrbar ist.
4: Seit 4 Monaten liegen die Fakten zu einer Wehrdienstreform auf dem Tisch. Am 20. Jänner hat die Wehrdienstkommission ihre Ergebnisse vorgelegt mit klarer Empfehlung für eine Verlängerung des Wehrdienstes. Seitdem verhandelt die Regierung, eine Einigung zeichnet sich aber noch immer nicht ab und die Kritik darüber wird immer lauter, berichtet Viktoria Waldecker.
14: Der Zeitplan der Wehrdienstreform wackelt. Bisher hat sich die Regierung auf kein Modell geeinigt. Die ÖVP setzt dennoch auf die Umsetzung mit 1. Jänner, wie Klubobmann Ernst Gödel heute vorsichtig bekräftigt.
15: Für uns hat das höchste Priorität. Daher gibt es natürlich im Hintergrund sehr, sehr viele Gespräche und Verhandlungen. Den Zeitplan werden wir dann natürlich sehen, aber das Zeitziel, das steht nach wie vor so im Plan.
14: Der bisherige Verhandlungsprozess sei durchaus holprig gewesen, meint SPÖ-Klubobmann Philipp Kucher. An der Position der SPÖ hat sich seit Beginn aber offenbar nichts verändert. Verlängerungen allein seien keine Lösung.
16: Einfach nur zu sagen, jetzt tun wir den Zivildienst verlängern und schauen wir, dass der Zivildienst möglich unattraktiv wird, weil dann wird indirekt vielleicht der Grundwehrdienst attraktiver, ist wahrscheinlich der falsche Zugang.
14: Auch die NEOS bleiben dabei. Der Fokus dürfe nicht auf einem längeren Grundwehrdienst liegen. Er müsse generell attraktiver werden, meint NEOS-Klubobmann Yannick Schetti.
17: Wir sind bereit, darüber nachzudenken. Aber ich verwehre mich und vollste Überzeugung dagegen, so zu tun, als ob 2 Monate mehr Milizübungen unser Bundesheer retten. Das ist unseriös und populistisch.
14: Die Regierung sucht also immer noch nach einem Gesamtpaket. Der Druck von außen wird allerdings größer. Die Wehrdienstkommission kündigt bereits Proteste an, sollte es bis Anfang Juni keine Einigung geben. Eine Volksbefragung, wie sie Kanzler Stocker immer wieder ins Rennen geworfen hat, sei mittlerweile der Notfallplan. Sollten die 3 Regierungsparteien keine Einigung schaffen, ist im Hintergrund zu hören. Dem Zeitplan würde das wohl nicht helfen.
4: Morgen und übermorgen tagt wieder der Nationalrat und dabei wird es um wichtige Beschlüsse gehen. Darauf haben heute die Klubobleute der 3 Regierungsparteien hingewiesen. Zum Beispiel geht es um die Senkung der Mehrwertsteuer auf Grundnahrungsmittel, die ja mit Juli kommen soll. Tanja Mahle berichtet.
18: Der Europäische Asyl- und Migrationspakt steht morgen am Programm des Nationalrats und sieht unter anderem vor, Asylverfahren an der EU-Außengrenze, einen Umverteilungsschlüssel, bessere Datenerfassung. ÖVP-Klubobmann Ernst Gödel.
15: Die Ziel ist es einfach, die Migration besser zu steuern, zurückzudrängen und auch die Sekundärmigration in Europa einzudämmen.
18: Für unbegleitete minderjährige Kinder und Jugendliche werde die Obsorge ab Tag 1 eingeführt, so NEOS-Klubobmann Yannick Schetti.
17: Dass es medizinische Versorgung für alle Kinder und Jugendlichen gibt, dass es Verantwortlichkeit gibt über die Kinder- und Jugendhilfeträger und dass Kinder auch nicht mehr zu U-Booten werden, dass wir Verantwortung für Kinder übernehmen, egal ob sie rechtmäßig nach Österreich kommen oder nicht rechtmäßig. Kinder sind Kinder.
18: Konträr bewerten den Asylpakt die freiheitlichen Sicherheitssprecher Gernot Dahr. Man will wissen,
19: wieso geben wir sehenden Auges unsere Souveränität zur Entscheidung in diesen inneren Sicherheitsfragen auf?
18: Auch am Programm die Mehrwertsteuer auf ausgewählte Grundnahrungsmittel wird ab Juli halbiert. SPÖ-Klubobmann Philipp Kucher.
16: Das ist eine ganz konkrete Entlastung beim täglichen Einkauf, was die Leute im Supermarkt an der Kasse tagtäglich auch spüren, gerade bei den Grundnahrungsmitteln.
18: Beschlossen werden soll diese Senkung am Donnerstag.
4: Der Sommer kommt mit Riesenschritten näher und so wird es auch wieder Zeit für Politikertouren durch die Bundesländer. Seit gestern kann man sich für Begegnungen mit ÖVP-Parteiobmann und Bundeskanzler Christian Stocker anmelden. Aber nicht auf der Website seiner Partei, wie das bei solchen Sommertouren zu erwarten wäre, sondern auf jener des Bundeskanzleramts. Denn, so wird dort argumentiert, die Tour sei Bürgerservice, also im Interesse des Landes und diene nicht der Profilierung Stockers. Stefan Kappacher berichtet.
20: 200 Personen pro Bundesland werden repräsentativ aus den Anmeldungen ausgewählt. Sie können dem ÖVP-Obmann und Kanzler dann ihre Fragen stellen. Die Alternative wäre, dass Lokalpolitiker das Publikum rekrutieren. So sei es besser, sagt der Politologe Peter Filzmeier. Aber
21: man muss jeden Schritt mit Argusaugen beobachten, denn dass da die Rolle von Kanzler und Parteichef vermischt werden, das dürfte nicht sein.
20: Stocker erziele allein mit der Verwertung der Bilder von der Sommertour einen Imagegewinn. Aber immerhin sei es ein Dialogformat, so Filzmeier. Der langjährige grüne Ministerpräsident von Baden-Württemberg, Winfried Kretschmann, habe so etwas erfolgreich etabliert. Mit der seinerzeitigen Startklar-Tour von Alfred Gusenbauer in Radlerhose oder der Bergauf-Tour von Sebastian Kurz sei das nicht vergleichbar.
4: Die Bundeswettbewerbsbehörde untersucht seit heute die Preise an den Tankstellen. Es geht bei dem Spritpreistracker nicht um einen konkreten Vergleich zwischen einzelnen Tankstellen, sondern um die Preisentwicklung in Regionen, um die Unterschiede zwischen den Konzernen und den kleinen Anbietern und Ähnliches, berichtet Rainer Hasewa.
0: Dieser Spritpreis-Tracker blickt sozusagen auf die letzte Woche zurück und siehe da, die Preise wurden am Montag, Dienstag, Mittwoch und Freitag erhöht, an den anderen Tagen aber nicht. Die großen Konzerntankstellen sind erwartungsgemäß am teuersten, aber eben nicht immer. Und als am günstigsten haben sich konzernunabhängige Ketten mit mehr als 30 Tankstellen erwiesen. Die seien auch aus wettbewerbsrechtlicher Sicht wichtig, sagt die Generaldirektorin der Bundeswettbewerbsbehörde, Nathalie Hastorf.
1: Was wir sehen, ist, wie wichtig die kleinen Tankstellen sind für den Wettbewerb. Die bieten in der Regel günstiger an als die großen Tankstellen. Und das unterstreicht aus meiner Sicht die Bedeutung eben diese kleinen, mittleren Tankstellen, und die müssen wir unbedingt am Markt halten, weil die treiben den Wettbewerb.
0: Was noch auffällt, tanken ist in der Stadt schon merkbar günstiger als in ländlichen Gebieten. Und was sich einmal mehr zeigt, in der Steiermark sind Benzin und Diesel am günstigsten gewesen, im Westen, also Salzburg westwärts, hingegen am teuersten. Dieser Spritpreis-Tracker widmet sich mehr der Marktbeobachtung. Für alle, die wirklich wissen wollen, wo sie in ihrer Umgebung wirklich tanken sollen, da empfiehlt auch die BWB den Spritpreisrechner der E-Control.
4: Deutschland versucht der E-Mobilität einen neuen Schub zu verpassen. Seit heute wird der Kauf von Elektroautos gefördert, auch rückwirkend bis Jahresbeginn. Maximal 6.000 Euro Prämie sind möglich, allerdings nur bei Käufern mit kleineren oder mittleren Einkommen und mindestens 2 Kindern. Aus Berlin berichtet Andreas Jölli.
22: Die Nachfrage nach Elektroautos ist eher bescheiden, aber sie steigt. Fast ein Viertel der heuer neu zugelassenen Fahrzeuge in Deutschland sind Elektroautos. Einen zusätzlichen Schub soll jetzt die Prämie bringen. Umweltminister Carsten Schneider.
23: Es ist ein Programm, mit dem wir etwas für die Umwelt tun, für die Automobilindustrie, aber insbesondere auch für Familien, die sich sonst kein Neuwagen, das umweltfreundlich ist, leisten können.
22: Die Basisförderung beträgt 3.000 Euro, kann aber sozial gestaffelt und bei mindestens 2 Kindern das Doppelte ausmachen. Besser verdienende gehen leer aus, denn diese Förderung ist gedeckelt bei einem Nettoeinkommen von etwa 5.000 Euro pro Monat.
23: Ein Förderprogramm, das das Ziel hat, für breite Bevölkerungsschichten, gerade für diejenigen, die über mittlere, auch geringere Einkommen verfügen, es möglich zu machen, sich umweltfreundlich, nachhaltig und kostengünstig zu bewegen.
22: Um Papierkram zu vermeiden, muss diese Förderung über ein elektronisches Konto, die sogenannte Bund-ID, beantragt werden. Gefördert werden auch Autos, die mit Strom und Benzin betrieben werden, etwa Hybridfahrzeuge, allerdings mit deutlich geringeren Prämien. Carsten Schneider bezeichnet Elektroautos auch als wichtigen Beitrag in der derzeitigen Ölkrise.
23: Mit ihnen haben wir die Chance, uns unabhängig von Diesel und Benzin zu machen, von den Weltmärkten, aber vor allen Dingen auch von den Kriegen. Wir werden resilienter als Bundesrepublik Deutschland.
22: Für diese Prämien stehen insgesamt 3 Milliarden Euro zur Verfügung. Das Geld soll für 800.000 geförderte Elektroautos reichen.
4: Dem FPÖ-Delegationsleiter im EU-Parlament, Harald Wilimski, hat das Parlament in Straßburg heute die Immunität entzogen. Die österreichischen Behörden können jetzt Ermittlungen gegen Wilimski aufnehmen. Der FPÖ-Politiker selbst sagt, es geht dabei um den Einbau einer Sicherheitstüre in seiner privaten Wohnung, und zwar auf Parteikosten. Aus Straßburg berichtet Johannes Perterer.
24: Heute Mittag entzieht das EU-Parlament FPÖ-Delegationsleiter Harald Wilimski die Immunität. Nun können die heimischen Behörden Ermittlungen aufnehmen wegen der Anfertigung einer Sicherheitstüre auf FPÖ-Kosten in Wilimskis Privatwohnung im Jahr 2013, wie er selbst betont. Wilimski sieht sich durch ein Posting des Journalisten Florian Klenk bestätigt, der Wilimski zufolge nicht verstehe.
25: Darum jemand, der exponiert und gefährdet ist und diese Gefährdung habe ich mit einer eidesstattlichen Erklärung auch belegt, warum ich nicht Hilfe erhalten soll, dass meine Familie, meine minderjährige Tochter geschützt werden soll mit einer Sicherheitstüre. Wenn das etwas ist, das verwerflich ist, dann spricht es auch für das marode System hier.
24: Die Gefährdung kam von gewalttätigen Aktivisten des Schwarzen Blocks, so Wilimski. Er betont, er wolle nicht gegen die Entscheidung berufen und hoffe auf rasche Aufklärung.
4: Ein Österreicher wird verdächtigt, während der Belagerung von Sarajevo im Bosnienkrieg auf Zivilisten geschossen zu haben. Wie die Tageszeitung Der Standard zuerst berichtet hat, ermittelt die Staatsanwaltschaft. Das geht aus der Antwort des Justizministeriums auf eine parlamentarische Anfrage der grünen Justizsprecherin Alma Sadic hervor. Veronika Mauler berichtet.
18: Während der Belagerung von Sarajevo von 1992 bis 1995 haben Scharfschützen der Armee der Republika Srpska von den Hügeln rund um die Stadt auf Zivilistinnen und Zivilisten geschossen. Rund 11.000 Menschen sind damals getötet, 50.000 verletzt worden. Auch ausländische Scharfschützen waren beteiligt. Dafür sollen sie auch bezahlt worden sein. Seit 25. April wird auch in Österreich im Zusammenhang mit einer möglichen Beteiligung an sogenannten Sniper-Touren in Sarajevo während des Bosnienkriegs ermittelt, heißt es in der Anfragebeantwortung des Justizministeriums. Ermittelt wird gegen einen österreichischen Staatsbürger sowie einen weiteren bislang unbekannten Täter. Aus ermittlungstaktischen Erwägungen könnten keine weiteren Auskünfte erteilt werden, heißt es. Auch in Italien wird gegen 4 italienische Staatsbürger wegen möglicher Scharfschützenverbrechen ermittelt.
4: Nächste Woche findet am Landesgericht Klagenfurt der Prozess gegen den Attentäter von Villach statt, und zwar unter strengsten Sicherheitsvorkehrungen. So streng, dass Journalisten und Journalistinnen keine Laptops und Handys in den Gerichtssaal mitnehmen dürfen. Und dagegen gibt es jetzt Widerstand aus den Chefredaktionen. Petra Pichler berichtet.
2: Der angeklagte Syrer, der im Februar des Vorjahres in Villach auf offener Straße einen 14-Jährigen getötet und 5 weitere Opfer schwer verletzt hat, gilt als extrem gefährlich. Der gefährlichste Häftling, den wir je hatten, hieß es etwa aus der Justizanstalt Klagenfurt. Auch Musa Al-Hassan Diaw von der Deradikalisierungsstelle DERAD sagte zuletzt im Ö1-Journal über den Attentäter.
5: Der Kollege hat mit dem ebenfalls gesprochen in seiner Muttersprache und hat festgestellt, das ist jemand ohne Reue, der auch bereit ist, das wieder zu tun.
2: Daher hat das Landesgericht Klagenfurt die Sicherheitsvorkehrungen extrem hochgefahren. So wird der Angeklagte im Prozess hinter Panzerglas sitzen und Journalisten dürfen keine Handys und Laptops in den Gerichtssaal mitnehmen, zum Schutz der Geschworenen. Dagegen hat der Verein der Chefredakteurinnen und Chefredakteure Protest eingelegt. Präsidentin Maria Scholl sagt, man habe Verständnis, dass die Geschworenen geschützt werden müssen, aber
6: dieses Generalmisstrauen gegen den gesamten professionellen Journalismus, dagegen setzen wir uns zur Wehr.
2: Es gibt keine Einschränkung der Presse- oder Medienfreiheit, betont hingegen der Sprecher des Landesgerichtes Christian Liebhauser-Karl. Aber
7: wir müssen gewährleisten können, dass keine Bilder und keine Aufnahmen während der Hauptverhandlung entstehen. Und deswegen sind in diesem außergewöhnlichen Prozess außergewöhnliche Maßnahmen notwendig, und das ist eben die Nichtmitnahme von Handys oder Laptops.
2: So der Gerichtssprecher.
4: Es ist ein bedeutender Schritt für den Technologiestandort Österreich. Das Linzer Startup Emmy AI wird vom französischen KI-Konzern Mistral AI übernommen. Dieser Deal ist der größte Kauf eines Unternehmens für künstliche Intelligenz in Österreich bisher, berichtet aus Oberösterreich Lukas Steinherr.
8: Beim Autobau warten Entwickler bis zu 30% der Entstehungszeit auf Crashtest-Simulationen, um nach den Ergebnissen Ideen wieder zu verwerfen und neu zu entwickeln. Mit der KI-Lösung des oberösterreichischen Startups von Emmy AI soll das viel effizienter gehen. Die Testergebnisse werden von der KI simuliert und berechnet. Dadurch lassen sich nicht nur Geld und Entwicklungszeit sparen, sagt Firmengründer Johannes Brandstätter.
9: Das erlaubt im Umkehrschluss auch viel größere Chancen an neuen Testmöglichkeiten, mehr Einstellungen zu prüfen, neue Designs zu entstehen, aber auch bessere Produkte zu bauen.
8: Das Startup wurde erst 2024 gegründet und hat seither viele Interessenten angezogen. Ausschlaggebend für den Verkauf nach Frankreich war aber nicht nur der Preis.
9: Für mich gibt es nichts Lukrativeres, wie hier in Europa eine neue Technologie zu bauen, wo wir weltweit die Chance haben, führend zu werden und wo wir wirklich die Industrie generell hochgradig umkrempeln können. Und das ist für mich die größte Motivation.
8: Die französische KI-Firma Mistral ist 2023 gegründet worden und gilt als Europas Gegenspieler zu OpenAI und Google. Bisher ist sie führend bei Sprachmodellen und möchte ihr Angebot jetzt durch das Know-how aus Oberösterreich erweitern.
9: Das Schöne an der Physiksimulation ist, die Wahrheit ist immer die Straße, die Physik. Und es wird niemals ein Flugzeug in die Luft gehen, ohne vorher in der Wirklichkeit getestet worden zu sein. Es wird niemals ein Auto auf die Straße gehen, ohne vorher Crashtest erfahren zu haben. KI ist hier wirklich einfach eine Hilfe der Entwicklung, eine Hilfe des besseren Designs, aber niemals zuständig für die endgültige Entscheidung.
4: Und die Meldungen hat jetzt noch Arthur Treinacher.
26: Das Kulturministerium plant ab 2027 eine Abgabe für Musikstreaming-Anbieter wie Spotify oder Amazon. Vorgesehen ist ein Beitrag von 5% für Unternehmen mit mehr als 2 Millionen Euro Jahresumsatz in Österreich. Die Einnahmen sollen der heimischen Musikwirtschaft zugutekommen. Während der Fachverband der Film- und Musikwirtschaft das Vorhaben begrüßt, warnt die Musikindustrie vor höheren Abo-Preisen und Nachteilen für den heimischen Musikmarkt. Die G7-Staaten drängen auf eine rasche Öffnung der Straße von Hormus. Die Blockade gefährde Lieferketten für Energie, Lebensmittel und Düngemittel und könne eine weltweite Nahrungsmittelkrise verschärfen, hieß es nach dem Treffen der G7-Finanzminister in Paris. IWF und Weltbank sollen betroffene Länder stärker unterstützen. Sonst könnten bis zu 50 Millionen Menschen von einer Nahrungsmittelkrise betroffen sein. Nach dem tödlichen Angriff auf ein islamisches Zentrum im kalifornischen San Diego geht die Polizei von einem möglichen Hassverbrechen aus. Ein Wachmann der Moschee wurde erschossen. Die beiden mutmaßlichen Täter im Alter von 17 und 18 Jahren töteten sich danach selbst. Laut Medien hinterließ einer der Angreifer rassistische Botschaften. Der Wachmann habe durch sein Eingreifen vermutlich weitere Opfer verhindert. Der Verdächtige im Fall des Erpressungsversuchs gegen den deutschen Babykosthersteller HIP bleibt bis 19. Juni in Untersuchungshaft. Das wurde bei einer Haftprüfung entschieden. Der 39-Jährige weist die Vorwürfe zurück und kündigte eine Beschwerde an. Ihm wird vorgeworfen, HIP-Gläser mit Rattengift manipuliert zu haben, um den Hersteller zu erpressen. Das Wetter morgen Mittwoch, im Großteil Österreichs überwiegend bewölkt mit ein paar gewitterigen Regenschauern, nur im Osten weitgehend trocken und länger sonnig, teils lebhafter Westwind, Höchstwerte 15 bis 24 Grad.
4: Das war das Abendjournal. Helga Mayer, Regie, Sally Güven, Technik und am Mikrofon Paul Schiefer. Weiter geht's jetzt mit dem Journal Panorama. Am Wort ist Monika Feldner-Zimmermann.
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10: Guten Abend. Bulgarien hat am Samstag als Sieger des Eurovision Song Contests in Wien für eine Überraschung gesorgt. Die junge Sängerin Dara hat mit dem Lied Bangaranga gewonnen und bringt damit den Song Contest nächstes Jahr erstmals nach Bulgarien. Bulgarien ist heute auch bei uns das Thema, vor allem die junge Generation dort, die sogenannte Generation Z oder Gen Z. Viele junge Bulgarinnen und Bulgaren wollen sich engagieren und ihr Land zum Besseren verändern. Sie sind frustriert angesichts der Korruption im Land und ihre Proteste gegen politische Einflussnahme und superreiche Oligarchen waren mit ein Grund dafür, dass die Regierung der konservativen GERB-Partei zurücktreten musste. Im April gab es Neuwahlen, die 8. Wahlen in den vergangenen 5 Jahren, und gewonnen hat mit absoluter Mehrheit die Mitte-Links-Partei Progressives Bulgarien des früheren Präsidenten Rumen Radev. Ob er seine Versprechen, gegen Korruption und Teuerung vorzugehen, umsetzt, wird die junge Generation in Bulgarien genau beobachten. Eine Generation, die politisch sehr interessiert und zunehmend engagiert ist, wie Diljana Lambreva berichtet.
11: In einem kleinen verspiegelten Saal im Muse Dance Hub in Sofia dröhnt Musik. Eng beisammen üben Hobbytänzerinnen die Choreografie für die nächste Aufführung. Raya, eine junge Punkerin, ist jeden Montag und Mittwoch hier. Mit dem Tanzen hat sie noch in der Schule begonnen, die nicht weit entfernt vom Club liegt. Es sei ihre Leidenschaft, erzählt sie, aber sie brauche es auch als Ventil für den Alltag.
12: Ich bin Raya Pamukova, 19 Jahre alt, Studentin an der Technischen Universität in Sofia. Abgeschlossen habe ich das Naturwissenschaftliche Gymnasium in Sofia. Mein Fach ist KI und intelligente Systeme. Und ich kann kaum erwarten, wie sich dieser Beruf in Zukunft entwickelt.
11: In Bulgarien ist es Tradition, dass Gymnasien sich spezialisieren. Das jeweilige Wissen wird auf einem sehr hohen Niveau vermittelt und die Schülerinnen und Schüler testen ihr Wissen dann auf Wettbewerben. Das habe sie sehr geprägt, erzählt Raya.
12: Mein Umfeld war inspirierend. Viele waren begeistert von den Tätigkeiten, die nicht direkt mit dem Fach zu tun hatten. Wir wollten ganz neue Wege betreten. Uns waren nicht die Hausaufgaben wichtig, sondern Dinge, die das Potenzial hatten, eine Veränderung im realen Leben zu bewirken.
11: So ein Ding war eine Drohne, die Waldbrände entdecken kann, noch bevor sie wirklich ausbrechen. Eine Erfindung, die Raya zusammen mit 2 Freundinnen machte, als sie 17 Jahre alt war.
12: Wir haben uns zu dritt hingesetzt und uns darüber Gedanken gemacht, jede aus ihrer Perspektive. Meine Freundinnen hatten Chemie und Biologie als Schwerpunkt, meiner war Informatik. Ich hatte auch ein starkes Interesse für Technik.
13: Die Mädchen haben ein 3D-Modell entworfen, sowie ein Konzept und einen Geschäftsplan, erzählt Raya.
12: Die Drohne sollte über Sensoren und Algorithmen Gase und Luftteilchen registrieren, die in der Luft bei einem Brand entstehen. Der Prozess der Verbrennung beginnt schließlich, noch bevor es sichtbare Zeichen dafür gibt. Wenn die Signale in der Anfangsphase an die Feuerwehr gesendet werden, kann sie Maßnahmen ergreifen, noch bevor sich der Brand entfaltet hat.
13: Die Testphase der Drohne lässt allerdings noch auf sich warten. Die Freundinnen von Raya sind im letzten Herbst ins Ausland gegangen, um dort zu studieren. Bessere Universitäten oder ein Leben in einem sichereren Umfeld motivieren immer noch viele junge Bulgarinnen und Bulgaren zur Auswanderung. Doch es gibt auch die, die bleiben und sich zu Hause engagieren. Einer von ihnen ist der Politologiestudent Andrei Dimitrov. Die Mängel in der Verwaltung und der Politik seien zu viele und zu groß, deshalb müsse man bleiben und Druck ausüben, meint er.
14: Wir müssen das verändern, was uns nicht gefällt. Das war auch der Grund, warum ich mich zivilgesellschaftlich engagiere.
13: Andrei Dimitrov hat deshalb vor einem Jahr den Bürgerverein RED gegründet, was so viel heißt wie Ordnung. An einem sonnigen Frühlingsmorgen machen Aktivistinnen und Aktivisten den Park bei der Fakultät für Politikwissenschaften der Sofiota Universität sauber. In der Hand haben sie jeweils eine Hacke. Sie tragen dunkelblaue T-Shirts mit der Aufschrift »Sofia gehört der Jugend«. Das heute ist ihre zweite Frühlingsputzaktion. Der Park war in den letzten 30 Jahren völlig verwahrlost. Wildgewachsene Büsche, kaputte Bänke, Müll und Äste hatten ihn zur No-Go-Area gemacht, erzählt Andrei.
14: Bei der ersten Putzaktion vor einem Jahr haben wir einen Dschungel betreten. Wegen der Riesenäste konnte man keinen Schritt nach vorne tun. Doch der Bezirksbürgermeister hat unseren Einsatz unterstützt. Die Grünanlage hat sich seitdem verwandelt.
13: Der öffentliche Zuspruch für die Aktion war groß. Das ermutigte die Studierenden, mit anderen Aktionen weiterzumachen. Am ersten Schultag im vergangenen September wachte Sofia mit großen 3D-Kinderfiguren auf mehreren gefährlichen Kreuzungen auf.
14: Das war ein Protestsignal an die Behörden. Sie sollten das Thema Verkehrssicherheit jeden Tag wichtig nehmen und nicht nur, wenn ein Unfall passiert.
13: Das Thema Verkehrssicherheit bewegt die Gesellschaft. Bulgarien hat die höchste Rate an Verkehrstoten in der EU und die Politik hat die Situation nicht im Griff. Oft ist Alkohol- oder Drogenkonsum der Grund für Unfälle. Es sterben sogar Kinder, die auf Zebrastreifen die Straße überqueren. Die Drogenmafia wird aber nicht adäquat bekämpft. Mit der Forderung nach Sicherheit auf den Straßen und nach härteren Strafen versammeln sich immer wieder Familien von Verkehrsopfern und Betroffene zum Protest. Der Staat versage komplett, sagt Andrei.
14: Ich werde nie vergessen, wie sinnlos die Stunden für Verkehrssicherheit in der Schule waren. Wissen Sie, wie die für uns verlaufen sind? Wir hatten frei und durften draußen im Hof spielen. Dabei ist das ein lebenswichtiges Thema für unsere Kinder.
13: Und noch ein weiteres Beispiel für die bulgarische Ausgabe der sogenannten Gen Z, der Generation Z, die ab Mitte der 1990er Jahre geboren wurde, muss hier unbedingt noch genannt werden. Denn sie sind die Hoffnung darauf, dass sich in Bulgarien etwas ändern könnte. Und dieses dritte Beispiel hat auch mit einer sicheren Stadt zu tun, erklärt der IT-Student Tichomir Germenliev.
14: Problematisch, insbesondere bei den kleinen Gassen in der Innenstadt, sind abgesackte, kaputte oder fehlende Pflastersteine auf dem Gehsteig, Schachtdeckel mit Löchern oder gar Schächte ohne Deckel.
13: Der 20-jährige Tichomir lernt noch Programmieren an der Technischen Universität in Sofia. Aber er hat bereits durch zwei Apps den Alltag vieler Menschen einfacher gemacht. Die erste Gratis-App für die bulgarische Bahn ist von ihm. Sie zeigt die aktuelle Position der Züge im Fernverkehr auf dem Streckennetz und informiert laufend über die verbleibende Zeit bis zum Zielpunkt der Fahrt. Und auch die neuere Fußgänger-App SofAccess stammt von ihm. Sie ist eine große Hilfe für Menschen mit Behinderung, für solche mit Kinderwagen oder für Ältere. Dafür hat Tichomir eine Förderung von der Akademie für Visionäre bei der Gemeinde Sofia erhalten. Das ist eine Initiative zur Bürgerbeteiligung. Nun könne jeder mit einem Handy Schäden und Stolperfallen auf Gehsteigen elektronisch melden, erklärt der Student und tippt auf sein Smartphone.
14: Im Moment sehen wir über 370 Hinweise in ganz Sofia. Mit jedem Tag werden es mehr. Hier ganz in der Nähe ist ein Schutthaufen auf dem Gehsteig, wurde uns zum Beispiel berichtet.
13: Die Signale erscheinen auf dem interaktiven Stadtplan als rote Punkte. Sie gehen an die Verwaltung. Wenn das Problem behoben ist, wird der rote Punkt grün. Doch in den 4 Monaten, seit die App aktiv ist, sind nur 10 grüne Punkte erschienen.
14: Ich hoffe, dass sich dieses Bild schneller ändert. Der rote Teppich, den wir jetzt sehen, sollte eigentlich grün sein. Unsere schöne Stadt verdient doch etwas Besseres.
13: Um junge Frauen und Männer wie Sie, die sich für das Gemeinwohl einsetzen und zur sogenannten Gen Z gezählt werden, gibt es einen richtigen Hype, erklärt Mila Mineva, Soziologieprofessorin an der Universität Sofia.
1: Es ist so, dass wir gerne so eine besondere Generation haben wollen und all unsere Hoffnung auf sie konzentrieren. Und jeder, der so wie ich beruflich mit ihnen zu tun hat, sagt, ja, sie sind schon anders.
13: Lange galt, dass die jungen Menschen in Bulgarien sich für Gesellschaft und Politik nicht besonders interessieren. Und für die, die in den frühen 1990er Jahren geboren sind, stimmt das auch zum großen Teil. Das sei eine Zeit brutaler Auftragsmorde und großer Armut gewesen, erklärt Dimitar Vazov, Professor für Politikwissenschaft an der Neuen Bulgarischen Universität. Das habe die Menschen damals geprägt.
15: Es hatte sich ein Zynismus breit gemacht. Das förderte die politische Apathie. Man traute sich nicht viel zu, glaubte nicht, dass etwas von einem selbst abhängt. Die jungen Menschen von heute legen dagegen Ansprüche an den Tag. Sie wollen mitbestimmen.
13: Die Zeit, in der die Generation Z, die Gen Z, aufgewachsen ist, ab ca. 1997, war für Bulgarien eine Zeit der offenen Grenzen und Demokratisierung, ergänzt Soziologiedozent Valentin Valkanov, der auch an der Neuen Bulgarischen Universität in Sofia lehrt und forscht.
14: Bulgarien hat sich in den letzten Jahrzehnten, wenn auch langsam und in Zickzack-Bewegungen, weiterentwickelt. Eine nicht kleine Gruppe von Menschen, besonders Großstädter, erziehen ihren Nachwuchs anders als früher. Es wird zunehmend wichtiger, das Handeln der Politiker zu hinterfragen und Konkretes zu fordern.
13: Sichtbar wurde die neue Generation Ende des letzten Jahres, als Tausende von Studierenden, Schülern und Schülerinnen gegen die Korruption in der Politik und in der Justiz auf die Straße gingen und mit ihrem Enthusiasmus andere mitnahmen. Ihr Unmut war gegen das oligarchische Modell gerichtet, das der frühere Langzeitpremier Boyko Borissow und sein Mitstreiter, der Politiker und Oligarch Deljan Beevski, verkörpern. Auslöser war der Entwurf eines aufgeblasenen Budgets gewesen, das Land in eine große Verschuldung gezogen hätte. Die Korruptionsabsichten im Budgetentwurf, die dabei deutlich wurden, waren der letzte Tropfen, der das Fass zum Überlaufen brachte. Es erschienen Plakate mit der Aufschrift: Ihr habt die falsche Generation erwischt. Die Proteste gingen viral, erzählt Medizinstudentin Vasilena Chiara, eines der jungen Gesichter des Protestes.
1: Die Proteste wurden zu einem Trend. Es gab den FOMO-Effekt, die Angst, etwas zu verpassen. Wir standen da alle zusammen, hüpften nach dem Motto, wer nicht hüpft, ist korrupt. Die Energie war unfassbar. Sie erreichte über die sozialen Medien immer neue Kreise. Man wollte beim nächsten Mal auch mit dabei sein.
13: Neu war der Zugang zu den Protesten, neu auch die Performance. Rapper feuerten die Menschenmenge wie bei einem großen Konzert an. Doch die Organisation der Proteste klappte nicht von allein. Die sozialen Medien spielten eine wichtige Rolle, erklärt Vasilena Chiara.
0: Viele Aktivisten waren darum bemüht, die Menschen zu informieren, was genau passiert. Man hat einfach erklärt, dass das Budget so erstellt worden ist, weil sich bestimmte Akteure noch mehr bereichern wollen, obwohl sie reich genug sind. Als das klar wurde, waren die Menschen bereit, auf die Straße zu gehen. Ivailo Majarov und Arsen Lazarov von der digitalen Plattform Active Politics gehörten zu den Aktivisten, die im Hintergrund dafür sorgten, dass Politik in den Mittelpunkt der Aufmerksamkeit geriet. Seit kurzem sind die beiden jungen Männer in ein kleines Büro im Zentrum von Sofia eingezogen. Zwei Tische mit Laptops stehen darin, ein paar Sessel und ein noch leeres Regal. Bis jetzt haben die zwei Politologie-Absolventen 5 Jahre lang die NGO ehrenamtlich vom Homeoffice aus neben ihrem Hauptberuf gemanagt. Nach den Protesten sei der Zeitpunkt gekommen, sich ganz Active Politics zu widmen, meint Arsen. Er hat seinen früheren Job bereits gekündigt.
16: Wir gehen die Fakten so an, wie sie sind. Unser Name Active Politics ist unser Programm. Einzelne Aspekte der Politik, aber auch das Gesamtbild. Einfach und interessant erklären.
13: Auf diese Weise will man verdeutlichen, wie die Politik das Leben der Einzelnen konkret beeinflusst. In Bulgarien ist die Pressefreiheit laut Reporter ohne Grenzen durch politische Einflussnahme, wirtschaftliche Abhängigkeiten und Eigentümerinteressen bedroht. Aktivisten wie Ivailo und Arsen ergänzen die Arbeit der unabhängigen Medien. Ihre Absichten gehen aber darüber hinaus, erklärt Ivailo.
17: Wenn eine kritische Masse von Bürgerinnen und Bürgern das Gemeinwohl vor Augen hat und wachsam verfolgt, was die Regierung und das Parlament genau tun, abseits von Sympathien für konkrete Parteien, ist eine effiziente Kontrolle gewährleistet. Die größte Angst aller Parteien und Politiker und anderer Akteure mit unehrlichen Interessen ist nämlich, dass der öffentliche Sektor beleuchtet wird. Wenn wir das schaffen, haben wir im Kampf gegen Korruption etwas erreicht.
13: Ständiges Feedback von Freiwilligen und Followern, die 2-Millionen-Marke erreichen, begleitet die Arbeit der NGO. Auf ihrer Internetseite sind stichwortartig die aktuellen politischen Themen und Debatten mit diversen Grafiken und Statistiken dargestellt. Der Content bietet gute Orientierungshilfe, besonders für junge Menschen.
17: In Bulgarien waren bis dahin die Opinion Maker bei politischen oder gesellschaftlichen Themen, wie etwa dem umstrittenen Budgetentwurf, nicht sehr engagiert. Diesmal war es anders. Uns ist es gelungen, Influencer heranzuziehen. Das hat eine Riesenresonanz ausgelöst.
13: Mit den Protesten habe sich tatsächlich ein Wandel in der Influencer-Szene in Richtung soziale Verantwortung vollzogen, stellt Christian Postagian, Dozent für Marketingkommunikation, fest.
16: Rein technisch waren die Proteste ein Thema, das von den Algorithmen der sozialen Netzwerke als etwas Wichtiges, das für Publikum sorgt, wahrgenommen wurde. Zugleich ist jedoch eine Balance entstanden zwischen der Algorithmennachfrage und der persönlichen Verantwortung der Influencerinnen und Influencer. Man hat nicht bloß einen interessanten Content angeboten, sondern zur Verteidigung demokratischer Werte beigetragen.
13: Auf Druck der Proteste, die Bulgarien in so einem Ausmaß 20 Jahre lang nicht mehr erlebt hatte, musste die Regierung der konservativen GERB-Partei zurücktreten. Am 19. April fanden deshalb in Bulgarien schon wieder Parlamentswahlen statt, die 8. seit 2021. Junge Gesichter aus der Protestbewegung fanden sich in den Listen vieler Parteien wieder. Das liberale, reformorientierte Bündnis Wir setzen den Wandel fort, demokratisches Bulgarien, schickte am meisten Vertreterinnen und Vertreter der Gen Z ins Rennen, auch wenn sie die hinteren Stellen der Listen besetzten. Eine davon war die 23-jährige Anna Bodakova, die es trotz eines schwierigen Wahlkampfs ins neue Parlament schaffte. Das schöne Wetter hat viele in den zentralen Park im Wohnbezirk Druzhba in Sofia gelockt. Eine Fontäne schießt aus dem Teich neben der Hauptallee, Kinder sausen mit Rollern vorbei.
0: Es bleiben nur noch 10 Tage vor den Parlamentswahlen am 19. April. Endspurt für den Wahlkampf von Anna Bodakova. Sie schüttelt Hände von Sympathisanten, spricht junge Eltern an, verteilt Werbeblätter. Auf der Vorderseite das Bild einer jungen, attraktiven Frau. Auf der Rückseite die Themen, auf die sie sich im Parlament fokussieren möchte. Eines davon ist Abwanderung, erklärt die studierte Soziologin.
1: Man hört immer wieder die Aufrufe der Populisten. Bleiben Sie in Bulgarien bei Ihrer Familie. Gebären Sie mehr Kinder. Bulgarien ist am Aussterben. Die Wahrheit ist, die jungen Menschen wollen hier bleiben. Doch es braucht konkrete Lösungen für ihre Probleme. Wie etwa eine gute und leistbare Kinderbetreuung.
0: Viele der Passantinnen und Passanten kennen Anna Bodakova schon. In den Medien tritt sie selbstbewusst bei Diskussionen über Familienpolitik und Kinderarmut auf. Doch viele fühlen sich durch Bodakova provoziert. Im Wahlkampf ist die junge Frau zur Zielscheibe von Hassrede in den sozialen Medien geworden. Sie sei zu schön, um etwas von Politik zu verstehen, hieß es oft, oder zu jung fürs Parlament, erzählt sie.
1: Ich sollte besser die Karriere einer Abgeordneten vergessen, wird mir geraten. Meine Arbeit als Frau sei, Kinder zu kriegen. Erst dann könnte ich Ideen für Kindererziehung geben. Ich sehe das nicht so. Wertschätzung erwarte ich nicht unbedingt von den Hatern auf Facebook. Ich glaube, wir Frauen sollten unsere Meinung laut sagen, für sie kämpfen und uns nicht unterkriegen lassen, wenn tausende Kommentare genau darauf abzielen.
0: Ihre Ideen für Familienpolitik wird die junge Abgeordnete in einer völlig veränderten politischen Situation verteidigen müssen. Der Wahlgewinner hat eine absolute Mehrheit. Das wird sich sicherlich auf das politische Klima auswirken. Man spricht von der Gefahr des Autoritarismus, aber es ist noch zu früh, um endgültig zu urteilen. Faktum ist auch, viel zu wenig Frauen sind vertreten. Im neuen Parlament beträgt der Frauenanteil nicht einmal ein Viertel. In der bulgarischen Parteienlandschaft gibt es einen neuen politischen Player, der die Hoffnung der reformorientierten Opposition, nach den Protesten als erste politische Kraft aus der Wahl hervorzugehen, zunichte machte. So klang es in den großen und kleineren Städten, wo der 62-jährige Roman Radev Wahlkampf machte. Überall, wo der General der Reserve und Ex-Luftwaffenchef auftrat, wurde er als Hoffnungsträger bejubelt. Vor dem Hintergrund der Antikorruptionsproteste klang das Wahlversprechen, die Oligarchie zu bekämpfen, nicht überraschend. Nach fast einem Jahrzehnt an der Staatsspitze hatte Roman Radev im Jänner sein Amt als Präsident niedergelegt. Er nutzte seine große Popularität und hat mit der neuen Mitte-Links-Partei Progressives Bulgarien die Parlamentswahlen mit 45% haushoch gewonnen. Zu Radevs Sympathisanten zählen Sozialismus-Nostalgiker, Nationalistinnen, aber auch viele Menschen, die in ihm den starken Parteiführer sehen, der mit der tiefsitzenden, mafiaähnlichen Verzahnung zwischen Justiz und Politik fertig werden könnte. Nach Jahren politischer Instabilität verspricht die absolute Mehrheit seines progressiven Bulgariens einen Weg zurück zur politischen Normalität. Unumstritten ist Radev jedoch nicht. Er gilt als, wenngleich moderater, EU-Skeptiker und sein politischer Stil als intransparent. Die Russland-Sanktionen hält er für schädlich, ebenso wie den Stopp der russischen Energielieferungen, kommentiert der Politologieprofessor an der Neuen Bulgarischen Universität, Dimitar Vazov.
19: Dem Anschein nach ist Radev proeuropäisch, in Wahrheit für mehr Souveränität der Einzelstaaten und nationalistisch, in geopolitischen Fragen eindeutig prorussisch.
0: Der Erdrutschsieg wurde nur möglich, weil es der Ex-Präsident schaffte, die zwei großen gegensätzlichen Wählerströme zu mobilisieren, die sich Antikorruptionsreformen wünschen, die Putin-Gegner und die Putin-Freunde.
19: Die Versuche, die politische Landschaft zu transformieren, die noch vor Jahren mit antioligarchischen Protesten begonnen haben, wurden mit dem Beginn des russischen Kriegs in der Ukraine zunehmend erschwert. Zur alten Konfrontationslinie in der bulgarischen Gesellschaft, Status quo, Contra, Kampf gegen die Oligarchie, kam eine neue, pro und contra die russische Aggression.
0: Die Wahlergebnisse haben die Forderung der Dezember-Proteste nach einer sauberen Politik nach Regeln bestätigt. Dafür haben auch die Jungen zwischen 18 und 30 Jahren in Trojan, einer Stadt mit rund 17.000 Einwohnern in Zentralbulgarien, gestimmt. Schon von draußen hört man Musik. In einer Schule nicht weit von der Kirche mietet das Jugendblasorchester von Trojan Proberäume. Im Gang wird der Mix verschiedener Instrumente noch lauter. Im letzten Raum im Parterre übt der 22-jährige Viktor das neue Waldhornstück. Viktor ist seit 2 Jahren Teil des Orchesters. Doch wegen eines Studiums an der Musikakademie in Sofia kommt er in letzter Zeit nur zu Besuch in die Heimatstadt.
18: Im Orchester sind wir über 20 Leute. Die meisten studieren in Sofia und kommen so oft es geht nach Trojan, um hier zu üben, um aufzutreten. Ich zum Beispiel schaffe mindestens 2-mal im Monat.
0: Das Jugendblasorchester ist das Herzstück bei Nationalfeiern und Festivals. Die Jungen pflegen die alten musikalischen Traditionen weiter. Aber nach dem Studium will Viktor, so wie die meisten seiner Kollegen, in der Hauptstadt bleiben.
18: Das Leben in Sofia ist ganz anders. Es leben dort so viele Menschen mit unterschiedlichen Meinungen, mit verschiedener Sicht auf die Welt. Deshalb ist man in der Hauptstadt auch gesellschaftspolitisch aktiver.
0: Auch in Trojan fanden Ende letzten Jahres Proteste gegen Korruption statt. Doch es haben daran nur ein paar Dutzend Menschen teilgenommen. Die Zivilgesellschaft sei in Trojan noch schwach, meint der 18-jährige Dimitar Svetkov. Dafür schaffe die kleine Stadt Gemeinschaft, sagt der junge Mann mit Haarband in den braunen Haaren und eröffnet eine Dose mit einem Erfrischungsgetränk.
20: Es gibt auch Vorteile, in einer kleinen Stadt wie Trojan zu leben. Man kommt überall schnell hin, man kennt sich. Zwar wird alles kommentiert, doch das Gute ist, dass die Menschen mehr zusammenhalten. Man hilft sich mehr, glaube ich.
0: Dimitar sitzt mit Freunden am Nachmittag auf dem Dach eines Cafés im neuen Einkaufszentrum der Stadt. Der Blick fällt auf Asphalt, geparkte Autos und die Schaufenster von Fachmärkten bekannter Marken. Hier hängt die Gen Z der Digital Natives aus Trojan gerne ab. Billig ist das Leben nicht. Deshalb arbeiten die meisten aus der Clique nach der Schule, erzählt der 18-jährige Dimitar. Er ist selbst in einem Supermarkt beschäftigt.
20: Man sieht, wie die Preise steigen. Keiner unter uns hier ist Millionär und Geld ist oft ein Gesprächsthema. Das häufigste eigentlich. Die meisten von uns fahren Auto. Die Spritpreise sind ein Wahnsinn.
0: In seinem Wahlkampf hat Rumen Radev den hohen Lebensmittel- und Spritpreisen einen besonderen Platz eingeräumt. Dabei warf er den proeuropäischen politischen Kräften immer wieder vor, den Beitritt Bulgariens in die Eurozone verantwortungslos gepusht zu haben. Anfang des Jahres hat Bulgarien die nationale Währung Lev gegen den Euro ersetzt. Das Land sei unvorbereitet gewesen und das habe die Preise nach oben getrieben, so der bulgarische Ex-Präsident. Radev versprach billige und zuverlässige Energie und Lebensmittelsouveränität, einen Vorrang also für die bulgarische Produktion. Er vermittelte den Eindruck, die Probleme der Bevölkerung auf einmal lösen zu können, erklärt der Soziologe Valentin Velkanov.
21: Ein Großteil der Jungen glaubt an eine Art Messias. Und Radev trat genau in dieser Rolle auf. Auch konservative junge Wähler, ob unter dem Einfluss der Eltern oder aus eigener Überzeugung, finden ihn großartig. Doch mitten in dieser bunten Generation, die verschiedene Richtungen umfasst, gibt es einen Kern, der ganz bewusst die aktuellen Geschehnisse unter die Lupe nimmt und bereit ist, in den nächsten Jahren selbst ins politische Spiel einzusteigen.
0: Gemeint sind junge Menschen wie der Aktivist Andrei Dimitrov aus Sofia, der oft als Redner auf Demos gegen den durch die Oligarchie gekaperten Staat auftritt.
21: Zum ersten Mal hat ein Präsident seinen Posten verlassen, um die Oligarchie zu bekämpfen. Das brachte eine richtige Welle an Unterstützung. Die Menschen erwarten, dass endlich ein Wandel eintritt. Was aber, wenn es nicht so kommt? Wenn wir erneut enttäuscht werden, glaube ich, dass wir, die Jungen, uns selbst aktiv in der Politik engagieren müssen.
0: Seine NGO RED arbeitet zusammen mit anderen neuen Initiativen wie etwa Zukunft in Bulgarien von jungen Medizinern oder von Jus-Studierenden, Studenten gegen die Mafia. Und alle bilden ein Netzwerk mit der etablierten NGO Gerechtigkeit für alle, die sich für einen starken Rechtsstaat einsetzt. Dass Radevs Partei Progressives Bulgarien als eindeutige Siegerin aus den Parlamentswahlen hervorgegangen ist und nun die Regierung bildet, bedeutet nicht, dass er mit seiner Wachsamkeit nachlassen würde, sagt Alexander Tanev, Gründer der Vereinigung Studenten gegen die Mafia. Mit dem Erfolg der Proteste sei die eigene Verantwortung gewachsen.
18: Von einer Idee, die von uns in der Jura-Fakultät der Universität Sofia entworfen wurde, entwickeln wir uns langsam zu einem wichtigen Faktor im gesellschaftlichen Leben. Man glaubt an uns und erwartet authentisches zivilgesellschaftliches Handeln.
0: Sehr lange spielten die jungen Generationen in der Politik Bulgariens wenig Rolle. Doch diese Zeiten sind vorbei. Das Netzwerk aus ihren Vereinen und Initiativen ergänzt bestehende Politik und initiiert eine eigene. Für Bulgarien ist das völlig neu und für die Demokratie in Zeiten des zunehmenden Populismus eine Chance.
10: Ein Bericht von Diljana Lambreva, er wurde von Astrid Planck präsentiert. Morgen geht es bei uns um das Riesenbahnprojekt Rail Baltica, die Fertigstellung der Schnellzugtrasse, die das Baltikum an das

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1: Der Dompfarrer des Wiener Stephansdoms, Toni Faber, sorgt seit längerem für Aufsehen, weil er immer wieder in weiblicher Begleitung auf verschiedenen Society-Events wie dem Wiener Opernball auftaucht. Das sorgt teils für Zustimmung, aber in manchen kirchlichen Kreisen auch für Unmut. Nun dürfte der neue Wiener Erzbischof Josef Grünwiedl ein Machtwort sprechen und den umtriebigen Dompfarrer in Pension schicken. Andreas Mittendorfer.
2: In der Erzdiözese Wien gibt man sich heute äußerst bedeckt. Erzbischof Josef Grünwiedl will dazu nichts sagen, macht aber nun das, was er kurz vor seiner Weihe schon angekündigt hat, nachdem Dompfarrer Toni Faber in der Süddeutschen Zeitung den Zölibat als dehnbaren Begriff bezeichnet und von seinen Partnerinnen erzählt hatte.
3: Das möchte ich hier nicht im Rahmen einer Pressekonferenz besprechen, sondern mit dem Dompfarrer persönlich klären.
2: Heute bestätigt Grünwiedls Sprecher Michael Brüller nur, dass es Gespräche zwischen dem Erzbischof und Dompfarrer Toni Faber gibt.
4: Ja, Gespräche gibt es seit einiger Zeit schon.
2: Ob es in den Gesprächen auch über das Thema öffentliches Auftreten des Dompfarrers mit einer Frau geht, wollte Brüller nicht bestätigen. Auch Dompfarrer Faber bestätigt heute, dass es Gespräche mit Erzbischof Grünwiedl gibt. Interview wollte er keines geben, ließ aber wissen, dass er sich vorstellen kann, kommendes Frühjahr mit 65 als Dompfarrer in Pension zu gehen. Priester wolle er aber weiterbleiben, jedoch keine eigene Pfarre mehr leiten. Und er hoffe auf eine Lösung in 2 bis 3 Wochen. Der Pastoraltheologe Paul Zulehner meint zur Angelegenheit, bisher habe die Kirchenleitung wohl deshalb nichts gemacht, weil sie sonst auch andere Priester entlassen hätte müssen.
5: Nun kommt aber bei Grünwiedl, der in der Öffentlichkeit steht und es wohl auch Druck vom Nunzius oder anderswoher gegeben hat, die Pensionierung gelegen. Der Erzbischof kann sagen, er hat etwas getan.
2: Und damit sei das Thema auch vom Kirchentisch, wie Paul Zulehner es formuliert.
1: In den USA hat der Bischof von San Diego, Michael Pham, den tödlichen Angriff auf ein Moscheegelände verurteilt. Er hat der muslimischen Gemeinde seine Solidarität versichert. Ein Angriff auf eine Glaubensgemeinschaft sei auch ein Angriff auf die Würde aller Menschen, so Pham. Von den vielen Kirchen Roms hat zu Beginn des Jahres eine eher unbekannte für internationale Schlagzeilen gesorgt. In San Lorenzo in Lucina hat ein Engel in einem Seitenaltar nach der Restaurierung plötzlich ausgesehen wie Regierungschefin Giorgia Meloni. Nach Protest wurde noch einmal restauriert, aber die Polemik endet nicht, denn jetzt könnte der Engel der Silvio Berlusconi-Tochter ähnlich sehen, berichtet aus Rom Cornelia Wospanik.
6: Es ist der wohl meistbesuchte Seitenaltar Roms, zumindest aus Sensationsgründen. Nicht um Spiritualität geht es hier und auch nicht um ein besonderes Kunsterbe. Es geht darum zu ergründen, wem das neue Engelsfresko denn diesmal ähnlich sieht. Nachdem zu Beginn des Jahres in der Kirche, die nur ein paar Schritte vom Parlament und den Büros von Fratelli d'Italia entfernt liegt, ein engelsgleiches Abbild der Regierungschefin aufgetaucht ist, schaut man nun genauer hin. Nach der Originalvorlage hatte man vergeblich gesucht, sagt der Pfarrer der Kirche Daniele Micheletti gegenüber der Zeitung La Repubblica. Jetzt wird es wohl keine Probleme mehr geben, fügt er hinzu. Aber er irrt, denn Nutzer von Social Media wollen in den neuen Gesichtszügen des Engels die älteste Tochter von Silvio Berlusconi erkennen. Marina Berlusconi ist nicht nur eine beinharte Managerin, sie meldet sich auch immer wieder zur Politik zu Wort und dazu, wie es in der von ihrem Vater gegründeten Partei weitergehen soll. Die Forza Italia lebt nämlich immer noch von Berlusconi-Geldern. So offensichtlich wie die Ähnlichkeit mit Meloni gewesen ist, stellte sich diesmal allerdings nicht dar. Manch Betrachter will auch Elodie erkennen, die wäre zumindest Sängerin, nicht Politikerin. Die Schönheit des Werks liegt jedenfalls im Auge des Betrachters.
1: Rund um Mariazell in der Steiermark wird verstärkt auf Radpilgern gesetzt. Mit 4 neuen Pilgerrouten, die aus unterschiedlichen Richtungen nach Mariazell führen, will man eine neue Form der Wallfahrt etablieren, die Naturerlebnis, Bewegung und Spiritualität verbindet, wie es heißt. Und weil das E-Bike boomt, können nun viel mehr Menschen Radpilgern. Das war Religion aktuell, Ausgabe Dienstag, 19. Mai, Redaktion Susanne Krischke.

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1: Behind the Wall. Emotionen hinter der Mauer der Gesellschaft. Der Gesellschaft kann man nicht ausweichen. Doch man kann sie hinterfragen, sich mit ihr auseinandersetzen, Gedanken niederschreiben.

Pink Floyd. Ihr Sound ist unverkennbar. Soundcollagen, 20-minütige Suiten und elektronische Experimente, die dem Namen dieses Genres alle Ehre bereiten. Art Rock, Progressive Rock. Aber auch Texte, die Gesellschaft und Emotionen und deren Umstände thematisieren und beschreiben. Alben wie The Dark Side of the Moon, das gesellschaftliche Themen wie das allgegenwärtige Geld und die Zeit behandelt. Strukturen, die den Menschen in den Wahnsinn treiben können. Oder The Wall, das die Geschichte eines Menschen erzählt, der sich psychisch von seiner Umwelt abschottet. Die Texte sind philosophisch und verschlüsselt, wie ein Gedicht, das sich ja nicht immer reimen muss. Alles in allem durch zahlreiche Konzeptalben zum Ausdruck gebracht. Man tut nichts, vergeudet die Zeit und kann seinen Weg nicht finden. Man denkt, das Leben ist lang, doch auf einmal sind 10 Jahre vorbei und du verpasst es zu starten. Also versuchst du die vergeudete Zeit wieder aufzuholen und dich selbst zu überrunden, doch du wirst immer älter und wirst immer langsamer. Die Jahre werden kürzer, du bringst deine Pläne nicht zur Vollendung. Stille Verzweiflung. Die Zeit ist um. Man denkt, man hätte mehr geschafft, doch die verschwendete Zeit stirbt schnell.

Der Anfang von Pink Floyd wird von Syd Barrett geprägt. Er war der Leader der Band und lenkte sie in die musikalische Richtung, mit der sie heute identifiziert werden. Er gab der Band ihren Namen, der aus den Vornamen von zwei unbekannten Bluesmusikern zusammengesetzt ist. Zuerst der Pink Floyd Sound, später nur mehr Pink Floyd. Syd Barrett galt damals wie heute als Songwriter-Genie. Doch mit dem wachsenden Erfolg der Band begann der Abstieg Syd Barretts. Er nahm fast täglich LSD und wurde immer unzurechnungsfähiger. Bald wusste er nicht mehr, was er gerade tat, und es passierte oft, dass er auf der Bühne apathisch herumstand und entweder gar nicht oder während des ganzen Konzerts ununterbrochen nur einen Akkord spielte. So wurde er bald zur Last und wurde durch David Gilmour ersetzt. Syd brachte noch zwei Soloalben zustande, bevor er zu seiner Mutter zog und sich ins Gartenhaus zurückzog. Er gilt heute als der verlorene Sohn des britischen Rock.

0: Gerd Brix, Besitzer des E-Board Museums in Klagenfurt, auf die Frage, ob Pink Floyds Musik zeitlos ist.
1: Zeitlose Musik insofern wahrscheinlich, weil es keinen richtigen Trend unterliegt in meinen Augen. Zumindest die Pink Floyd muss man wahrscheinlich in mehreren Phasen sehen. Die Frühwerke von Pink Floyd sind ganz anders instrumentiert. Und dann meines Wissens eh so mit Anfang 70er Jahre haben sie so ein bisschen so die pompöseren Sounds geboren.
0: Peter Mayer, Mitarbeiter des E-Board Museums, erzählt weiter.
2: Drei verschiedene Musikarten haben es gehabt. Der Anfang, da sind sie eingegruscht in die ganze Psychedelikwelle, wie damals der große LSD-Dings und Trip und Erfahrungen und Dingsbums. Da haben sie auch, ich weiß gar nicht, wie das Album geheißen hat, ich glaube Stones. Kann das sein?
1: Ja, wirklich.
2: Ja. Und das war das Erste und sie haben es aber immer schon auf teilweise sehr pompöse Instrumentalparts verlegt gehabt, die damals unter Ausnutzung der damals verfügbaren Technik gemacht worden sind. Und haben den Vorteil gehabt, dass der eine, ich weiß es nicht welcher, das war der Bassist, glaube ich, oder der Schlagzeuger, der Elektronikingenieur war, und dem sie irrsinnig viele Effekte und Kasteln selber baut.
0: Pink Floyd versuchten sich an immer neuen Effekten und Geräuschen, die sie selbst erzeugten, was damals noch Handarbeit war.
2: Damals sind Sachen handgemacht worden und heute setzt sie einer ins Wohnzimmer und macht das am Computer zusammen, das Ganze.
1: Du bist heute wesentlich, du kannst heute schneller arbeiten und hat natürlich irrsinnige Vorteile, der Nachteil ist, vielleicht du wachst weniger mit der Sache zusammen, das ist ein bisschen oberflächlicher.
0: Doch Pink Floyd experimentierte nicht nur mit Effekten, wie die 21-minütige Suite Atom Heartmother, die mit einem Orchester aufgenommen wurde, zeigt.
2: Da war damals gerade die Krise Amerika, Russland mit der Atomdrohung und so. Und ich habe das als Werk, dem ihre Themen komponiert, schon für Gruppe und Orchester. Wir sind nicht wie heute so ein paar so Rockgruppen, die dann irgendein Thema haben und hinten spielt dann hinter einer Glaswand ein Orchester drüber, wie mit einem Synthesizer, sondern die haben das integriert. Da war damals Nice, das war der Keith Emerson, dann Deep Purple und Pink Floyd. Das waren die ersten drei Rockgruppen, die Orchesterkomposition gemacht haben. Und da ist eben damals gegangen, das war eine Instrumentalnummer, die haben das aber klanglich gut ausgedrückt. Du kannst dir richtig so bildlich vorstellen, so die englischen Landschaften, alles ruhig und so, und dann ist es immer drohender geworden, das ganze Klima und Ambiente, bis dann eben die Atombomben gekommen ist. Und dann ganz langsam wieder angefangen hat, das Leben zum Sprießen, das heißt so richtig raus. Und mit den Sachen sind es halt damals die einzigen gewesen, die das gemacht haben.
0: Das Album Atom Heartmother war und ist aber nicht nur von Seiten der Musik interessant. Auch die Covergestaltung des Albums ist erwähnenswert. Die Front des Albums zeigt nicht mehr als eine Kuh auf der Wiese. Aber auch die Cover von den Alben The Dark Side of the Moon oder Animals sind genial.
2: Da hat es eine englische Firma gegeben, Grafikfirma, das waren also Freaks, das heißt Hypnosis. Und die haben seinerzeit, damals hat es noch keine Computer und nichts gegeben, riesig tolle Covers gemacht, teils Handy, teils Fotoarbeiten und so. Die haben auch gemacht für Nice, das Elegy-Album und die Five Bridges und für Yes haben sie viel gemacht, die Tales of Topographical Oceans und für Pink Floyd die ganzen Fotomontagen und so. Ganz, das war damals seinerzeit aufsehenerregend.
0: Auch die Live-Shows waren, wie Musik und Covergestaltung, aufsehenerregend. Die großen Auftritte wie in Berlin nach dem Fall der Mauer, als The Wall gespielt wurde, sind legendär und nicht zu Unrecht als größenwahnsinnig beschrieben worden. Riesige Belichtungsanlagen und Boxen, aufwendig hergestellte Videos wurden als Musikvisualisierung auf die Bühnenwand projiziert, sowie tausende Tonnen an Bühnenmaterial zum Konzert transportiert. Beim Konzert in Berlin waren 200.000 Fans auf dem Konzertgelände. Doch es gab sogar in Kärnten ein Konzert.
2: Die haben damals in Ossiach gespielt, damals also eine recht dürftige Technik noch gegeben, Beschallungsanlagen. Die haben 56 Lautsprecher aufgestellt gehabt, und zwar nicht von der Bühne, sondern hinter die Leute. Das ist dann im Kreis gegangen, die Musik und so. Und in Wien sind Raketen und U-Boote, sage ich, Untertassen reingeflogen in der Stadthalle von hinten über die Leute drüber. Das war damals einmalig, das hat niemand gemacht noch. Und so Lichteffekte, da hat es noch keinen Laser gegeben. Dass auf einmal die Bänke von unten beleuchtet waren und so Sachen. Und ganz bis zu gesessen, auf einmal ist vor dir so ein Streuer aufgegangen. Und für das war halt alles ein Konglomerat, Musik, Schulen und so.

Instrumentalparts, die Klangbilder erschaffen, die eine Geschichte erzählen, die die Möglichkeit geben, sich seine eigenen Bilder zur Musik vorzustellen, seine Gedanken von der Musik lenken lassen. Pink Floyds Musik ist anspruchsvoll, abwechslungsreich und trotzdem gut zu erfassen.

Eines der Stücke des ersten Albums, The Piper at the Gates of Dawn, Bike. Dieses Stück wurde von Syd Barrett geschrieben und beweist die Vielfältigkeit von Pink Floyd, denn es ist völlig untypisch. Pink Floyd haben mehr als 15 Alben aufgenommen und einen unverwechselbaren Stil geschaffen, der sich durch Vielseitigkeit und Ganzheit auszeichnet und den viele spätere Bands zu ihren Vorbildern gemacht haben, die ihre Musik an Pink Floyd anlehnen, nachspielen oder covern. Wie zum Beispiel die Reggae-Band Easy Star All Stars mit ihrer Version von Time. Der Stil ist, wenn man so will, genau das Gegenteil, aber es funktioniert. Und das ist es mit Pink Floyd. Alles funktioniert, in seiner komplexen, klaren Kompliziertheit.

0: Würde Pink Floyd heute anders schreiben? Würde dieser Stil heute noch funktionieren? Wer würde zuhören? Das wären prophetische Fragen, die sich jeder selbst stellen und beantworten kann. Und vielleicht wird ja diese Art von Musik bald wieder öfters gespielt. Danke fürs Zuhören.
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1: Willkommen bei Freak Radio. Am Mikrofon begrüßt Sie Christoph Dirnbacher. Sommerzeit ist Reisezeit. Reif für die Insel ist der Titel unserer heutigen Sendung, denn bei diesen Temperaturen kann man eigentlich nicht viel mehr tun, als möglichst schnell zu flüchten. Wir stellen Ihnen heute barrierefreie Urlaubsangebote vor. Zu diesem Zwecke haben wir 4 Gäste hierher ins Radio Kulturcafé geladen, die ich jetzt nur noch mal der Reihe nach vorstellen möchte. Da ist zunächst Frau Anna Hosenseidel. Frau Hosenseidel, Sie sind Rollstuhlfahrerin und reisebegeistert, wenn man das so sagen kann. Welchen Stellenwert haben denn Reisen für Sie?
2: Einen sehr großen Stellenwert. Ich reise fast einmal im Jahr weg. Meistens bin ich da 14 Tage in Teneriffa.
1: Auf Teneriffa werden wir gleich noch näher zu sprechen kommen. Zunächst aber würde ich gerne Herrn Paul Blagus vorstellen. Herr Blagus, Sie sind Geschäftsführer eines Reiseunternehmens, das sich auf Busreisen spezialisiert hat. Was bietet nun Blagusreisen Menschen mit Behinderungen?
3: Wir von Blagusreisen haben in unserer Busflotte auch eigene Reisebusse, die mit Hebebühnen ausgestattet sind, um auch Leuten mit einer körperlichen Behinderung und mit Rollstuhlfahrer auch mitnehmen zu können auf unsere Urlaubsreisen, auf unsere Busreisen. Und dafür haben wir ein erfahrenes Team, die auch gewisse Reisen auskundschaften, ob sie dann auch am Urlaubsort und während der gesamten Reise wirklich barrierefrei genutzt werden können.
1: Frau Karin Offenbeck, Sie arbeiten für ein Reisebüro, ein Online-Reisebüro, das sich auf Menschen mit Behinderungen spezialisiert hat. Welches Angebot würden Sie unseren Hörern speziell ans Herz legen?
4: Also wir bieten vor allem Aktiv- und Wanderreisen an, aber auch Städtereisen, auch Reisen ins Ausland. Da arbeiten wir mit vertrauenswürdigen Partnern zusammen und sowohl individuell als auch Gruppenreisen.
1: Wunderbar, herzlichen Dank. Ich möchte jetzt gerne testen, ob die Leitung nach Oberösterreich funktioniert. Uns dort zugeschaltet ist Frau Iris Edelmeier. Frau Edelmeier?
5: Ja, grüß Gott.
1: Wunderbar, eine funktionierende Telefonleitung, so stellen wir uns das vor. Frau Edelmeier, Reisebüros, die sich auf Menschen mit Behinderungen spezialisiert haben, gibt es ja doch einige. Aber zu Ihrem Reisebüro gibt es auch eine Gründungsgeschichte.
5: Ja.
1: Könnten Sie uns darüber ein paar Worte erzählen, bitte?
5: Ich hatte mit 3,5 Jahre mit einem Kollegen zusammengearbeitet, welcher selber im Rollstuhl sitzt und sehr stark körperlich beeinträchtigt ist, also durch verkürzten Halsbügel beschädigt ist und da zur Gänze körperliche Unterstützung gebraucht hat im Büro. Das Büro habe ich dann eigentlich 3,5 Jahre mit aufgebaut. Es hat mir sehr viel Spaß gemacht und ich habe also da entdeckt, wie viel Potenzial da noch in Richtung barrierefreies Reisen, wie viel da noch benötigt wird. Ja, also was man das noch ausbauen muss. Und und deswegen habe ich mich dann selbstständig gemacht mit dem Schwerpunkt.
1: Über das Potenzial von barrierefreiem Tourismus werden wir etwas später im dritten Block dieser Sendung noch plaudern. Zunächst einmal würde ich um die erste Musikbrücke bitten. Wir hören Peter Cornelius mit Wie könnte es anders sein? Reif für die Insel.

0: Willkommen zurück zu einer Radio-Kulturcafé-Sendung zum Thema Reif für die Insel, barrierefreie Reiseangebote für Menschen mit Behinderungen. Und ich würde jetzt gerne fortsetzen mit dem Blog der Reisevorbereitungen und bei Ihnen, Frau Edelmeier, beginnen. Ja? Wenn ich jetzt als Kunde zu Ihnen käme, was würden Sie mir raten, im Vorfeld einer Reise zu beachten, beziehungsweise worauf würden Sie mich vielleicht hinweisen, bevor Sie mir die eine oder andere Buchung empfehlen?
1: Also grundsätzlich ist es so, dass wir total auf den Kunde orientiert oder maßgeschneidert die Reisen anbieten. Das heißt, wir klären im Vorfeld ab, was der Kunde wirklich benötigt. Also es ist nicht jeder Rollstuhlkunde gleich von den Voraussetzungen. Die Rollstuhldaten, die Rollstuhlmaße. Wo möchte der Kunde hin? Was möchte er wirklich machen? Also möchte er einen reinen Badeurlaub machen oder möchte er auch was anschauen? Wir stellen selbstverständlich auch Reisebegleitung zur Verfügung. Wir haben Kooperationspartner, die dahingehend auch geschultes Personal haben, das nachvermitteln. Dann werden natürlich auch ganz spezifisch für vor Ort die ganzen Rollstuhlkriterien abgeklärt. Die lassen wir uns alles rückbestätigen. Da liegt auch der Unterschied begraben, also es ist natürlich auch teilweise sehr zeitintensiv, aber da ist auch sicherlich die Dienstleistung zu anderen Reisebüros gegeben. Also der Unterschied, das heißt, wir lassen uns auch alles rückbestätigen. Angefangen vom Hotel, dass es total rollstuhlgerecht ist. Es gibt auch Unterschiede, ob Rollstuhl geeignet. Es gibt auch eine ISO 9001-Zertifizierung innerhalb Europas. Das ist sehr wohl auch bei den Rampen angefangen, bis zu Haltegriffen im Bad, rechts und links beim WC, auch einfahrbare Dusche, ebenerdige Dusche. Ob der Kunde wünscht, eine Badewanne oder wie gesagt Dusche, wie gesagt, auch am Strand teilweise Zugänge bis 1 Meter zur Wasserlinie, Holzwege, wo man mit dem Rollstuhl drüber fahren kann. Wünscht er ein Amphibienfahrzeug, wo man dann am Strand auch Hilfeleistung hat, die einen dann in ein Amphibienfahrzeug setzen. Da kann man auch als Rollstuhlkunde mit dann ins Wasser und schwimmen. Es gibt ganz, ganz viele spezifische Voraussetzungen. Und genau auf die abgestimmt bieten wir dann dem Kunden auch den Urlaub an. Also wenn der Kunde sagt, ich möchte das und das machen, und das arbeiten wir ganz spezifisch aus.
0: Wunderbar, herzlichen Dank für diese Ausführungen. Frau Offenböck, Sie sind ja auch schon sehr viel gereist. 16 Länder konnte ich der Homepage entnehmen, haben Sie schon gesehen. Welche Erfahrungen durften Sie dabei machen und welche Anekdoten fallen Ihnen ein, wenn Sie so Ihre Reisen vom geistigen Auge Revue passieren lassen?
2: Ja, ich habe also schon viele, viele Länder in Europa gesehen, aber auch Vereinigten Arabischen Emirate als auch die USA. Ja, ganz unterschiedliche Reiseerfahrungen. Feststeht man, dass jede einzigartig war und mich sehr bereichert hat und ich viel erleben durfte auf diesen Reisen. Ja, bezüglich der Barrierefreiheit natürlich auch ganz unterschiedliche Erfahrungen. Das heißt, dass es mir passiert ist in Italien, dass ich so ein rollstuhlgerechtes Zimmer gehabt habe, aber das rollstuhlgerechte Zimmer war halt im ersten Stock ohne Lift. Das sind so ganz interessante Erfahrungen, die man dann halt immer mit etwas Improvisation und einer Portion Humor, ja, lässt sich aber auch da eine Lösung finden.
0: Also die eine oder andere böse Überraschung, auf die darf man sich gefasst machen.
2: Schon, aber deswegen gerade deshalb, dass man diese bösen Überraschungen ausmerzen kann, schon ist im Vorfeld die Vorbereitung extrem wichtig, dass man eben genau abklärt, was sind die Bedürfnisse, was kann man erwarten, und wie meine Vorrednerin schon gesagt hat, dass man eben alles genau abklärt und die Reise wirklich maßschneidert an den Kunden.
0: Genau. Mhm. Frau Rosenseidel, Sie haben ja auch schon die eine oder andere Reise hinter sich, sind auch in der Vergangenheit immer wieder auch nach Teneriffa gefahren. Mhm. Was haben Sie dort denn erlebt? Woran erinnern Sie sich noch gerne?
3: In Teneriffa gibt es einen Ort, das ist auch speziell auf Behinderte, sagen wir mal, maßgeschneidert ist. man kann sich kilometerweit am Strand bewegen. Es gibt Rollstuhl-Toiletten, die man mit dem Europaschlüssel begehbar kann. Es gibt einen rollstuhlgerechten Strand, wo man mit diesen Amphibienbubble-Zeugen ins Wasser gehen kann. Es gibt ein rollstuhlgerechtes Hotel, was bitte barrierefrei ist und was man auch mit individuellsten Bedürfnissen abdecken kann. Das heißt, es gibt verschiedene Zimmer. Und man muss schon aufpassen, was man für Bedürfnisse hat. Und je nach diesen Bedürfnissen muss man die Zimmer bestellen. Und vor allem, normalerweise, wenn ich so in Europa oder in der Welt unterwegs bin, muss ich eine Assistentin mitnehmen. Dort kann ich aufgrund meiner Behinderung ohne Assistenz unterwegs sein, weil es dort vor Ort also mal Pflegeangebote gibt. Ich kann mir im Hotel die Pflege kaufen. Und das ist das Angenehme für mich speziell. Und nicht so angenehm ist, dass in diesem Hotel nur behinderte Leute sind. Das ist ein bisschen ein Wermutstropfen, wenn man auch mit anderen Leuten sprechen will. Aber man kann sich außerhalb des Hotels sehr gut bewegen.
0: Stichwort Unterstützung am Urlaubsort. Herr Paul Plagos, die Idee ist ja nicht neu und auch in Ihrem Reiseprospekt taucht diese Formulierung auf. Wie darf man sich als Laie das vorstellen?
4: Also die begleiteten Busfahrer, die wir und das Team, das wir mit haben, sind natürlich, ich sage jetzt mal, durch lange Zeit geschult. Wir machen sehr viele Unterstützungen schon bei der Vorauswahl der Fahrtstrecke, von den Pausenplätzen her, von den Einstiegsstellen vor der Abfahrt und natürlich dann auch am Urlaubsort sind die Hotels dadurch ausgewählt. Das Team hilft bei jeglicher Ein- und Ausstieg und natürlich dann auch bei Besichtigungstüren und auch logistische Probleme wie der Koffertransport, wie die sonstigen, ich sage jetzt mal, kleine Umbauarbeiten im Hotelzimmer, wenn es dann nicht ganz so ist, wie es vorher versprochen worden ist. Hier steht unser Team dann mit Rat und Tat zur Verfügung und versucht, das bestmögliche Urlaubsfeeling.
0: Da muss ich kurz einhaken, Sie verzeihen. Was darf ich denn unter kleineren Umbauarbeiten verstehen? Ich nehme ja nicht an, dass die Urlaubsgäste Wände versetzen dürfen, aber was fällt denn sozusagen unter diesen Begriff?
4: Also grundsätzlich sind die Hotels vorher ausgewählt und auch besichtigt worden, aber man kann sich nicht bei einem Hotel jedes Zimmer ansehen und wenn jetzt einmal ein Bett verrückt werden muss, Möbel, ich sage jetzt einmal, aus dem Weg geschafft werden müssen, dann sind das durchaus Tätigkeiten, die unser Team sofort wahrnimmt, mehr oder minder, um auch einer ganzen Gruppe dieses Erlebnis ermöglichen zu können.
0: Ich würde jetzt um eine weitere Musikbrücke bitten, denn wenn man alle Vorbereitungen geschafft hat, gibt es eindeutig was zu feiern. Wir hören Celebrations.

0: Ja, wir feiern hier weiter im ORF Radio Kulturcafé. Willkommen zurück zu einer Sendung mit dem Titel Reif für die Insel. Und im dritten und letzten Teil dieser Sendung soll es um das Potenzial des barrierefreien Tourismus gehen. Frau Karin Offenbeck, Sie arbeiten für ein Reisebüro, ein Online-Reisebüro, das sich auf Menschen mit Behinderungen spezialisiert hat. Wie schätzen Sie denn das Potenzial von dererlei Angeboten ein?
1: Ich glaube mal, dass der Bedarf an barrierefreien Angeboten bei weitem nicht gedeckt ist und dass das Potenzial schon recht groß ist. Das belegen ja auch verschiedene Studien. Ja, auch weil viele Menschen mit Behinderungen ja bis jetzt auf eine Reise verzichtet haben, weil es gar nicht die Möglichkeit gegeben hat, in gewisse Länder zu reisen, an gewissen Orten zu reisen. Und wenn man oft darauf angewiesen war, sich die Dinge selbst zu organisieren. Natürlich nach und nach gibt es jetzt eben Reisebüros, die spezielle Reisen anbieten. Aber bis, ja, ich glaube, der Bedarf ist groß.
0: Herr Blagos, was meinen Sie zum Entwicklungspotenzial von barrierefreien Reiseangeboten? Ihre Gesellschaft wickelt ja auch, wenn ich sie richtig zusammenfassen darf, immer wieder auch sehr große Events wie Pilgerfahrten oder Tagungen ab, wo Hunderte von Reisenden unterwegs sind. Wie schätzen Sie das Potenzial ein?
2: Also wir sehen alle Reisen, die wir selbst große Konferenzen in Wien mit den mund- und fußmalenden Künstlern oder jetzt die Malteser Wallfahrt nach Rom haben einen enormen Zuspruch und wir sehen hier, dass das Gruppengefühl, gemeinsam eine Reise zu unternehmen, wirklich etwas ist, was in der Zukunft sicher noch sehr stark nachgefragt wird. Deswegen, mehr damit wollen wir unser Reiseangebot auch in den nächsten Jahren ausbauen. Wir haben viele Reisen, auch für das heutige Jahr noch im Angebot, wie Reisen am Gardasee, wie eine Reise in die Toskana für nächstes Jahr. Wir haben heuer noch eine Reise nach Prag. Wir haben auch Tagesfahrten in der Wachau. Und wir sehen auch, dass wir von Jahr zu Jahr mehr oder minder immer mehr Buchungen bekommen. Und Leute, die mit uns mal gefahren sind, mehr oder minder auch in gute Mundpropaganda machen, dass es funktionieren kann, auch mit einer Behinderung gemeinsam auf Reisen zu gehen.
0: Ja, ich sehe schon die leuchtenden Augen von Frau Anna Rosenseidel. Ja, nein, es gibt hier ein Problem mit den rechtlichen Bestimmungen, speziell in Wien.
3: Ja, wir haben...
0: Wie stellt sich denn Ihre momentane Situation dar?
3: Ich reise sehr gern und ich recherchiere auch sehr viel im Internet und brauche im Sommer einige Privatreisen mit Assistenz. Das heißt, ich muss dann Pflege mitnehmen. Ah, und jetzt ist es seit letzten Wochen haben wir eine Einschränkung bekommen. Wir dürfen nur fünf Wochen von Wien weg sein. Alles, was über fünf Wochen hinausgeht, zahlt die Stadt Wien nicht mehr. Und das ist eine enorme Einschränkung für mich. Einige werden sagen, naja, fünf Wochen sind genug, aber es ist für mich auch eine Einschränkung der europäischen Reisefreiheit. Auf der einen Seite sollen wir unterwegs sein und auf der anderen Seite werden wir dann massiv dadurch eingeschränkt. Und für mich ist jetzt die rechtliche Situation ja unannehmbar. Was ich noch sagen möchte, ich habe gehört, dass sich Spanien bemüht, das erste barrierefreie Land in Europa zu werden, das ja ist. Und ich habe auch gehört von Freunden, die jetzt in Südspanien waren, und da waren 80% von den Restaurants Behindertenklo um 70% barrierefrei. Es ist auch die Umgebung, muss auch barrierefrei haben. Weil was nutzt mir das schönste Hotel, wenn ich mich dann im außerhalb von Hotel nicht bewegen kann?
0: Also ein bisschen so das Problem des goldenen Käfigs, ja. Dass man sich wohl innerhalb des Hotelkomplexes bewegen kann, aber nicht immer außerhalb.
3: Ja. Und das ist es in der Liefa nicht gegeben. In Liefa habe ich 20 bis 30 Kilometer am Strand barrierefrei mit Toiletten. Das ist aber auch sehr wichtig. Und mit Kaffee, also mit Restaurants. Und die ganze Umgebung ist da sehr wichtig.
0: Ja. Frau Edelmeier, wie schätzen Sie denn das Potenzial von barrierefreien Tourismusangeboten ein, speziell auch, wie gerade gehört, in Spanien?
4: Also dass Spanien das erste barrierefreies Land werden soll, habe ich auch schon gehört. Und ich glaube auch dahingehend, dass durch die EU-Gelder viel gemacht wurde bereits, aber natürlich immer noch nicht ausreichend die Voraussetzungen geschaffen wurden. Kein Thema. Also Teneriffa ist sicherlich auch eine der wenigen Inseln, die da auch schon prädestiniert wäre. Aber grundsätzlich gibt es da noch viele andere Bereiche. Also unter anderem natürlich ganz großer Schwerpunkt Reisebetreuung, Reisebegleitung für Menschen, die auch Hilfe brauchen beim Anziehen, bei der körperlichen Hygiene und so weiter. Und auch noch ein Thema ist natürlich das mobile Reisen. Ja. Es gibt auch mittlerweile sehr viele ältere Ehepaare, aber auch jüngere, wo dann ein Teil in der Partnerschaft plötzlich durch einen Unfall oder durch Krankheit im Rollstuhl sitzt. Dann ist dann auch zum größten Teil gar keine Mobilität mehr gewährleistet. Das heißt, ich habe zum Beispiel jetzt in Erwägung gezogen, mir einen rollstuhlgerechten, umgebauten Pkw zuzulegen und den dann auch individuell an Rollstuhlkunden zu vermieten. Das heißt, wenn ein Teil von der Partnerschaft dann fahren kann oder verkehrstüchtig ist, beziehungsweise man kann auch einen Fahrer hinzustellen. Es sind sehr viele Nachfragen für diesen Pkw zum Beispiel, wenn viele Leute sagen, ich möchte nach Mörbisch möchte anschauen oder nach Südtirol fahren mit dem Auto, nicht ganz weit weg, aber auch frei sein, selber bestimmen, wo ich hinfahre. Das ist eigentlich immer wieder ein Thema. Wir haben da sehr viele Anfragen gehabt, auch letztes Jahr. Und dahingehend muss man auch noch viel machen. Es geht jetzt eigentlich nicht nur um die Busse. Wir haben die Erfahrung gemacht, dass die Busse, die rollstuhlgerecht umgebaut sind oder eine Hebelifte haben oder eine Hebebühne haben, dann auch meistens immer für Gruppen oder für normalsterbliche Menschen vergeben sind, verbucht sind und auch unterwegs sind. Und wenn dann ein Rollstuhlkunde kommt und sagt, ich möchte da mitfahren, kann er gar nicht mitfahren. Das ist immer wieder ein Thema. Ganz schwierig, weil gerade auch bei den großen Bussen, bei den Busunternehmen, ich habe selber 5 Jahre ein Busunternehmen mit aufgebaut, habe dort gearbeitet, ich kenne das Problem. Ich war eigentlich oft mal auch für die ganzen großen Landesinstitutionen, die wir haben in Oberösterreich, Diakonie der Geiner Kirchen, Institut Hartheim, dann auch vielleicht in Wien vorhanden, BSI, BBRZ, FAB, die Reha-Umschulungszentren, Kleinbusse umzubauen mit ein Sitzer 20 oder 30 und dann auch fast für Rollstuhlfahrer, Schwerpunkt Rollstuhlfahrer, dass dann auch eine Gruppe von Rollstuhlfahrern Urlaub machen kann. Also jetzt nicht in einem großen Bus, 2, 3 Rollstuhlplätze, sondern ja auch kleinere Busse, wo man sagt, man kann mit einer kleinen Gruppe, wo mehrere Rollstuhlkunden dabei sind, auch mobil wohin fahren. Das ist eigentlich, dass die Mobilität zu Gänze ist noch so ausbaufähig in vielen Bereichen. Also da steckt überall noch so viel dahinter, wo wir überall wirklich tatkräftig sein müssen und so wirklich auch bei den Politikern zum größten Teil.
0: Sie verzeihen, wenn ich Sie an dieser Stelle ein wenig stoppen muss, weil die Zeit mit Riesenschritten läuft, weil ich würde gern noch beim Thema Mobilität kurz einhaken, weil ich sowohl Frau Offenböck als auch Herrn Blagus habe nicken sehen. Jetzt teilen Sie die Einschätzung Ihrer Vorrednerin diesbezüglich oder hatte das Nicken einen anderen Grund?
1: Ja, ich glaube, dass es ein Problem ist, wenn mehr Rollstuhlfahrer unterwegs sind. Also mir ist es zum Beispiel passiert in London, dass 2 Rollstuhlfahrer nicht in einen öffentlichen Bus mitfahren dürfen. Was dann schon ein Problem darstellt, wenn man als Gruppe verreist und dann muss sich genau die Gruppe eigentlich mieten. Und diesen Dingen dann wirklich auszuweichen, um vielleicht einen Bus zu organisieren, wo alle mitfahren können. oder ein Auto, ein umgebautes zum Beispiel. Ja, das ist, glaube ich, wirklich ein großes Problem. Und dass natürlich auch der öffentliche Verkehr und genau. nicht in ausreichendem Maße Angebote hat.
2: Also wir haben mit der Familie Wallner, die das Produkt Rollibus bei uns leiten, sehr, sehr große Erfahrung darin. Und wir haben unsere Busse auch dementsprechend variabel ausgestattet. Wir können bis zu 12 Rollstuhlfahrer in unseren Bus mitnehmen. Und wenn es auch die Gruppe sich variiert, haben wir die Möglichkeit, mehr oder minder hier mit zusätzlichen Sitzplätzen und Umsetzungsmaßnahmen mehr oder minder mehr Rollstuhlfahrer mitzunehmen. Insgesamt sind wir mit 9 Bussen sehr gut ausgestattet, in dieser rollstuhltauglichen, mit Hebebühnen ausgestatteten Busse. Und natürlich kann es einmal passieren, dass wir ausgebucht sind. Allerdings, es wird nie vorkommen, mehr oder minder, dass wir einen normalen Rollstuhlbus, wenn wir eine Anfrage dafür haben, nicht einsetzen können, weil wir auch über fast 300 andere Busse für normale Kunden verfügen. So normale Kunden, die keinen Rollstuhl mehr damit brauchen.
0: Frau Hosenseidl, auch Sie möchten noch gerne etwas zum Thema Mobilität sagen, bevor wir dann die Schlussmusik hören werden.
3: Ja, ich möchte doch am Schluss was Positives sagen. Wir waren, oder ich, oder wir beide waren mit der Firma in Straßburg. Und da hatten wir ein sehr positives Erlebnis. Punkt der Mobilität. Da sind die Straßenbahnen und die Busse barrierefrei. Und wir waren zu 5 oder zu 6 in einem Bus. Die Mitarbeiter waren so gelangt und so nett. Wir mussten eine aussteigen lassen zwischendurch. Die Leute haben gewartet, die Leute haben uns wieder einsteigen lassen. Wir waren mit 3 großen E-Rollen und mit 3 mobilen Rollen unterwegs. Das würde in Wien nicht gehen. Und das meinte ich sehr mit dem Umfeld. Und in Straßburg war es wirklich ohne Probleme zu machen.
1: Ich denke, solche Dinge sind auch wirklich im Vorfeld abzuklären, damit man da nicht eine Enttäuschung erlebt, wenn man am Urlaubsort ist und seinen Urlaub genießen kann und es

0: Unser heutiger Gast setzt sich seit Jahrzehnten für ein ganz bestimmtes Themengebiet ein. Bernhard Ruschka ist Experte für barrierefreies Bauen und Planen. Der gebürtige Salzburger hat während seines Studiums in Architekturbüros, aber auch als persönlicher Assistent gearbeitet. Im Jahre 1991 machte er sich mit seinem eigenen Planungsbüro selbstständig. Mit dem Barrierefreiheitsgesetz, kurz BAFG, wurde eine EU-Richtlinie, der European Accessibility Act, umgesetzt. Zur Erklärung: Jeder Mitgliedstaat erlässt eigene Gesetze, um solche EU-Richtlinien in nationales Recht zu gießen. Das österreichische Barrierefreiheitsgesetz legt fest, dass bestimmte Produkte und Dienstleistungen künftig barrierefrei sein müssen. Check-in-Automaten, Smartphones, E-Book-Lesegeräte, aber auch Dienstleistungen wie etwa Online-Banking. Was das in der Praxis genau bedeutet, habe ich mit Bernhard Ruschka ausführlich beleuchtet. Bernhard, wir kennen uns seit Jahren, aber die Zuhörer kennen dich nicht. Darf ich einmal ganz zu Beginn um eine kurze persönliche Vorstellung bitten, dass man ein bisschen einen Eindruck hat, wer hat denn heute hier vom Mikrofon Platz genommen?
1: Ich arbeite seit bald 35 Jahren im Behindertenbereich und mein Schwerpunkt ist die Barrierefreiheit und der Überbegriff eigentlich das universelle Design, das heißt Universal Design, das Design für alle. Und die Mindestanforderungen sind dann einfach die Barrierefreiheitsanforderungen. Und in dem Bereich bin ich selbstständiger Planer, habe mein eigenes Planungsbüro, bin in Sachverständigengremien und bin auch in einschlägigen Standardsgremien die letzten Jahre sehr viel in Österreich, im europäischen Bereich und im internationalen Bereich.
0: Jetzt hast du unlängst einmal gemeint, du machst das schon 30 Jahre. Du bist Jahrgang 1962, also darf ich dich fragen, was hat sich denn aus deiner Perspektive in den letzten Jahrzehnten verändert?
1: Ja, wenn ich länger zurückschaue, dann ist genau das das Spannende, dass sich extrem viel verändert hat. Wenn ich wenige Jahre zurückschaue, dann verändert sich sehr langsam was. Vor 20 Jahren sind wir in den Bezirk, wo wir jetzt sitzen, nach Favoriten, nicht gekommen, weil einfach die U-Bahn-Station keinen Aufzug gehabt hat und alle anderen Verkehrsmittel nicht barrierefrei adaptiert waren. Vor 30, 35 Jahren ist man nicht einmal vom Gehsteig runtergekommen, um auf die andere Straßenseite zu kommen oder aus einem Haus oder in irgendein Bezirksamt reingekommen. Und wenn ich mir anschaue, dass vor 10 Jahren viele öffentliche Gebäude, viele Schulen, die Bundesgebäude im Rahmen des Bundesbehindertengleichstellungsgesetzes sehr, sehr gut adaptiert worden sind und sehr konsequent adaptiert worden sind, kann man eigentlich sagen, für Menschen mit Behinderung haben wir jetzt Städte, Großstädte, Hauptstädte in Österreich, wo wir gut leben können. Wenn ich aber jetzt ein Resümee ziehe, wie schaut es in Österreich aus? Im ländlichen Raum, in den ländlichen Regionen, da haben wir extrem viel Nachholbedarf, da gibt es keine Konzepte. Und da ist man oft wirklich dann in seinem Wohnhaus gefangen, kommt mit den öffentlichen Verkehrsmitteln nicht hinaus, braucht vielleicht sein eigenes Umfeld.

0: gebautes Auto, da schaut es komplett anders aus. Also es gibt noch viel zu tun in Zukunft, aber in den Großstädten hat sich in Österreich die letzten 35 Jahre wirklich viel getan.
1: Apropos viel zu tun, jetzt war ja der Aufhänger, um nicht zu sagen, der Grund für das Gespräch, das wir heute führen, der European Disability Act oder besser gesagt die österreichische Version davon, wenn man so will, das Barrierefreiheitsgesetz. Für jene, die sich damit noch nicht beschäftigt haben, was hat es damit auf sich und wer ist davon betroffen, unter Anführungsstrichen?
0: Die Idee dahinter ist, dass in allen europäischen Ländern das gleiche Gesetz gilt. Und zwar betrifft das nicht irgendwelche Gebäude direkt, sondern technische Einrichtungen. Man spricht von interaktiven Kommunikationstechnologien. Ich habe einen Bildschirm, ich habe eine Tastatur, ich habe vielleicht einen Trackball oder eine Maus, mit der ich es bedienen kann, habe eine Lautsprecherausgabe. Und diese wichtigen Funktionen sind in Wirklichkeit für die Interaktion mit einem EDV-Programm, mit einem Angebot, das ich in einem Online-Shop habe oder mit irgendeiner digitalen Ausgabe, dass es in Wirklichkeit des Gerätes da dahinter steckt. Und jetzt gibt es die Geräte für jeden Konsumenten, dass ich mal kaufen kann, zu Hause, privat, dass ich mir besorgen kann und verwenden kann in meinem Betrieb, auf meinem Arbeitsplatz. Aber diese Stellen gibt es auch im öffentlichen Bereich und diese ganze Palette ist davon betroffen. Das heißt, das Barrierefreiheitsgesetz heißt schön, Barrierefreiheitsgesetz deckt aber nur einen ganz speziellen Produktbereich. Der Produktbereich sind einfach eben interaktive Kommunikationseinrichtungen, wo ich über ein Menü und mit Bedienungselementen, mit Tastaturen oder mit einer Maus, mit einem Trackball in einem elektronischen Menü kommuniziere, agiere. Wenn wir uns das ganz einfach vorstellen, wenn ich jetzt in einer Bankfiliale meinen Kontostand anschauen will, muss ich mich mit der Karte anmelden, muss auswählen, was ich machen will. Aha, ich will meinen Kontostand sehen und muss ein Gerät bedienen, damit ich auf dem Bildschirm das sehe und als sehbehinderte Person meine Sprachausgabe habe und höre, was mir dann der Screenreader vorliest und mir meinen Kontostand sagt. Das ist eine ganz einfache Möglichkeit, aber dahinter steckt, ich habe einen Bildschirm oder ich habe eine Sprachausgabe, ich habe ein Eingabegerät und dahinter steckt ein Programm.
1: Das heißt, betroffen sind im Prinzip viele verschiedene Produkte. Ich habe mir da aufschreiben lassen, Computer, E-Book-Reader, Ticketautomaten, Verkaufsautomaten, Selbstbedienungsterminals, aber auch elektronische Dienstleistungen.
0: Richtig. Wenn ich jetzt zum Beispiel hergehe und ich will mir in einer Bibliothek ein Buch ausborgen, dann habe ich dort eine Suchmaschine, wo ich mir vielleicht in der Bibliothek das Angebot und die Unterlagen durchschauen kann. Ich kann aber auch hergehen und setze mich in meiner Wohnung hin und kann in meiner Wohnung Reise buchen, Produkte bestellen, online oder im Internet, mir verschiedene Dienstleistungen aussuchen und dort auch die Verträge mit den Dienstleistungen ausmachen und diese Dienstleistungen bestellen. Ich kann zum Beispiel hergehen und sagen, ich will einmal in der Woche meine Produkte zu Hause haben bei der Lieferfirma und das ist in Wirklichkeit ein Online-Geschäft.
1: Könnte man das vielleicht noch einmal beschreiben anhand einer alltäglichen Situation, weil ich glaube, die Materie ist schon relativ komplex. Da würde es vielleicht gut tun, noch das eine oder andere alltägliche Beispiel einzubauen.
0: Ein sehr alltägliches Beispiel, gerade in den Großstädten, ist, dass ich mir an einem Verkaufsschalter für den Bus, die Straßenbahn oder die U-Bahn ein Ticket besorge oder am Bahnhof für die Eisenbahn mir ein Ticket besorge. Da gibt es die Möglichkeit, das von zu Hause aus zu machen, mit einem Smartphone zu machen. Dann brauche ich natürlich auch ein Gerät, das ich bedienen kann. Aber wenn ich zu einem Ticketautomaten im öffentlichen Bereich komme, dann ist der zum Beispiel inkludiert. Ein Ticketautomat, der in einem Fahrzeug selber ist, zum Beispiel, der ist ausgenommen. Also wir haben da ein sehr strenges Gesetz, wo bestimmte Dinge abgedeckt sind. Ich muss dann zu dem Automaten hinfahren können, brauche eigentlich ausreichend Platz, muss die Tasten bedienen können und erreichen. Aber Personen, die sensorische Einschränkungen haben im Sehen oder im Hören, die brauchen ja dann in anderen Formaten die Ausgabe. Wenn ich den Bildschirm nicht sehe, also nicht sehe, dann muss man ja das Gerät akustisch über Kopfhörer oder über einen Lautsprecher ausgeben können. Und jetzt sind wir bei einem Beispiel, was relativ einfach ist. Wenn das Gleiche aber jetzt mein Bankkonto ist, wo ich in der Bank mir meinen Kontostand ausgeben lassen will, kann ich nicht hergehen und im gesamten Raum über Lautsprecher ausgeben, wie mein Kontostand ist. Dann muss das anders funktionieren. Und da sind wir schon in den Details. Gibt es sehr viele Möglichkeiten, dass die Eingabe von den unterschiedlichsten Personen mit verschiedenen Behinderungen funktionieren muss, aber auch die Ausgabe zu mir, ob ich es auf einem Bildschirm sehe oder akustisch oder mit einem Gebärdensprachdolmetsch verfolgen kann. Diese verschiedenen Varianten sind mehrere Möglichkeiten, die aber geboten werden müssen. Und der Rahmen steht in diesem Gesetz. Und die Interaktion mit dem Gerät, das ist eigentlich das Wesentliche. Das ist vielleicht auch das Komplizierte an dem ganzen Thema. Wir als unterschiedliche Menschen müssen mit einem technischen Gerät interagieren können und diese Interaktion muss barrierefrei sein. Starten tut es ab 28. Juni dieses Jahres. Mit Übergangsfristen von 5 Jahren. Das heißt, wenn jetzt von Bahnhof schon so ein Ticketautomat steht, darf der bis ins Jahr 2030 stehen bleiben. Für kleine Betriebe mit geringem Umsatz gibt es Ausnahmen. Für Dienstleistungen, die schon länger angeboten sind, gibt es auch 5 Jahre Übergangsfristen. Wenn die vor 2 Jahren begonnen haben mit einer Dienstleistung, dann dürfen die praktisch noch 3 Jahre ihr Angebot weiter anbieten. Es gibt Übergangsfristen, aber das ganz Wesentliche ist es, dass es in ganz Europa nach dem gleichen Rahmen abgewickelt wird. Und das ist der riesige Vorteil. Und das ist etwas, wo man sagen kann, wir haben erstmals in ganz Europa für Menschen mit Behinderung klare Vorgaben, welche Mindestanforderungen an Barrierefreiheit zu leisten sind. Und das, was auch ganz wesentlich ist, was es bisher noch überhaupt nicht gegeben hat, wir haben eine Marktüberwachung, wir haben eine Selbstkontrolle und eine Fremdkontrolle und wir haben Sanktionsmöglichkeiten. Das heißt, wenn die Marktüberwachung draufkommt, dass das Gesetz nicht eingehalten wird, dass die Konformität falsch bestätigt wird, dann gibt es auch Sanktionsmöglichkeiten, dass jemand sein Angebot einfach nicht mehr zur Verfügung stellen darf.
1: Und wie sehr muss ich die Regeln dehnen oder überziehen, dass mich die treffen? Kann man das jetzt schon sagen oder wird das die Praxis zeigen müssen?
0: Also ich bin jetzt derjenige, der in den entsprechenden sachverständigen Gremien sitzt, wo die technischen Regeln, die hinter dem Gesetz stehen, erst gebaut werden. Das heißt, wir sind noch nicht einmal fertig mit den technischen Regeln. Einige davon werden noch nicht im Juni fertig sein, sondern die einen im September, die anderen im Dezember. In diesen technischen Regeln wird dann ganz genau festgelegt, welche Distanz von der Vorderkante darf ein Bedienungselement, eine Taste haben, damit ich als kleine Person, als kleinwüchsige Person oder mit in einem Rollstuhl sitzende Person, dass ich das noch erreichen kann. Und da ist es jetzt so, dass die Firmen selber, die das Produkt bauen, in ihrem Betrieb das prüfen, das bestätigen. Und wenn die der Liste nachgehen, das, was in den Regeln geschrieben ist, und bestätigen, dass das alles erfüllt ist, kann sein, dass die vielleicht irgendeine neue Lösung finden, die Regeln und die Maße alle einhalten, vielleicht trotzdem irgendein Taster, irgendein Bedienelement so kompliziert ist, dass es Personengruppen gibt, die das nicht bedienen können, die dann genauso diskriminiert werden. Aber das ist wieder der Nachteil an so einem Gesetz, wenn die Zielvorgaben und die Funktionen vom Gesetz eingehalten sind, wenn die technischen Regeln, die in einem Regelwerk drinnen stehen, die europaweit gelten, eingehalten sind, wenn die bestätigt sind, ist das Gesetz erfüllt und die Firma ist aus dem Schneider und sagt so, ich habe alle Bedingungen erfüllt, ich habe das Gesetz erfüllt, ich habe die Konformität und damit ist es Viel schwerer, wenn Dinge nicht wirklich für alle barrierefrei sind, ist es künftig viel schwerer herzugehen, einen Schadenersatz und eine Benachteiligung nachzuweisen.
1: Und umgekehrt, wenn ich jetzt ein neues Produkt designen möchte und möchte von vornherein alles richtig machen, wie gehe ich es dann an? Also an wen wende ich mich? Ich kann ja nicht den nächsten behinderten Menschen auf der Straße aufhalten und ihn fragen, ob das barrierefrei ist. Da muss es ja wohl eine offizielle Stelle geben, die mich dabei unterstützt, oder?
0: Das Schwierige ist, dass es ganz wenige Experten gibt. Es gibt sehr viele Experten, die jetzt die Software und das Menü, das auf einem Bildschirm auftaucht und die Interaktion in einem Online-Menü, das kann ich mit Software testen. Da gibt es Organisationen europaweit, die diese Web Accessibility, so heißt das, diesen Webauftritt und den Softwareauftritt testen und prüfen. Da kann ich sehr genau die Funktionen überprüfen und auf den Punkt bringen. Und das sind auch Prüfprogramme, wo jeder Entwickler, der so etwas entwickelt, selber seine Arbeit überprüfen kann. Wenn jetzt jemand ein neues Gerät baut, wo ich mir zum Beispiel meine Flaschenrückgabe, da habe ich jetzt aktuell noch keine IKT dran, aber wenn das mit einem Bezahlterminal verbunden ist und ich eine Selbstbedienungskasse habe, die tun sich sehr schwer, weil es praktisch noch keine Regeln dafür gegeben hat bis jetzt. Die Regeln, die es bis jetzt gegeben hat, sind 30 Jahre alte technische Regeln, die für einen Telefonapparat mit Hörer an einem Spiralkabel gegolten haben. Das heißt, aktuell gibt es in Europa kaum Hersteller, die wirklich ein Know-how haben, wie ein Selbstbedienungsterminal barrierefrei zu gestalten ist. Etwas ist auch nicht im Gesetz enthalten, nämlich die Räumlichkeit, der Zugang zu diesen Geräten in den Gebäuden. Wie schauen diese Zugänge und Erreichbarkeiten aus? Dazu gibt es ein eigenes Kapitel zwar im Gesetz, aber nur ein einziges Land in Europa hat dieses Kapitel in sein Gesetz aufgenommen und alle anderen Länder haben diesen Abschnitt nicht als verbindlich erklärt und Österreich ist genau eines dieser Länder, die zwar in den Erläuterungen darauf hinweisen, aber es könnte jetzt in einer Bibliothek, in einem oberen Stockwerk, in einer Galerie so ein Suchterminal sein, wo ich mir meine Bücher der Bibliothek aussuche, aber dort gibt es keinen Aufzug hin oder die Wege sind zu klein. Der Raum ist vielleicht überhaupt zu schmal, dass man dort mit einem Hilfsmittel, einem Rollator oder einem Hilfsmittel wie einem Rollstuhl dort durchkommt. Und das dürfte dort stehen in Österreich. Sinn macht es keinen. Und das ist wieder die Grenze. Wir müssen uns vorstellen, dass nur das Gerät selber jetzt im Rahmen des Gesetzes überwacht wird, zertifiziert wird, aber die Räumlichkeit rundherum nicht. Wenn aber jetzt der Betreiber hergeht und beschreibt, wo dieses Gerät steht und er sagt, die Erreichbarkeit ist barrierefrei, dann hat er natürlich ein Problem. Das heißt, es ist in Zukunft viel, viel schwerer für eine Firma. Es gibt Bankinstitute in Österreich, die sagen, alle ihre Filialen sind barrierefrei. Das sind sie natürlich nicht. Ich weiß das als Sachverständiger. In Zukunft kann die Bank das eigentlich nicht mehr sagen. Weil im Gesetz ganz klar drinnen steht, wie der Zugang zum Gebäude ist, wie die Wege durch das Gebäude, die Verbindungswege, die Türen, der Platzbedarf ist. Wenn dann jemand sagt, so der Weg zu dem Gerät ist barrierefrei, dann gibt es dahinter auch im Gesetz ein eigenes Kapitel und dann muss ich auch die Information, die ich gebe, muss dann dem Gesetz entsprechen und zu dem Kapitel und zu der Information gibt es auch in Zukunft, das ist eben ein technisches Regelwerk, das Ende dieses Jahres fertig sein wird, wie die räumliche Barrierefreiheit und die Zugänglichkeit zu den Räumen ausschaut.
1: Aber da muss ich jetzt noch ein bisschen nachbohren. Habe ich das jetzt richtig verstanden? Wäre das denkbar, dass in einer nicht barrierefrei zugänglichen Bibliothek ein Ausgabeautomat steht, der den Richtlinien des Barrierefreiheitsgesetzes entspricht? Oder ist das genau nach der neuen Gesetzeslage eben nicht mehr möglich, dass man zwar ein barrierefreies Produkt hat, aber leider einen nicht zugänglichen Ort?
0: Also theoretisch ist es möglich, dass in einem Gebäudeteil, der nicht barrierefrei erreichbar ist, der vielleicht auch vor 20 Jahren schon errichtet wurde und damals den Barrierefreiheitsanforderungen entsprochen hat, jetzt den technischen Anforderungen nicht mehr entspricht, dass dort ein Gerät aufgestellt wird, wo ich ein IKT-Gerät, also ein interaktives Kommunikationsterminal habe, zum Beispiel als Student oder Studentin mir auf der Universität bestimmte Publikationen raussuchen will und dass das in einem Bereich steht, das nicht barrierefrei erreichbar ist. Das könnte sein. Da kann dann die Marktüberwachung zwar eine Beanstandung machen, aber das Gesetz selber trifft diesen architektonischen und baulichen Bereich nicht. Aber das ist genau die Grenze, wo man sagen muss, das ist leider in dem Barrierefreiheitsgesetz einfach nicht erfüllt. Das würden wir uns wünschen. Jeder weiß, jetzt ist für die nächsten Jahre wieder viel Arbeit. Wenn mehrere Jahre mit dem Gesetz gelebt wurde, dann gibt es vielleicht in 4-5 Jahren Novellen oder es gibt eine nationale Novelle. Und auch das nationale Gesetz bezieht sich vielleicht auf genau den Abschnitt, der dann diese bauliche Umgebung auch einbezieht.
2: Jetzt habe ich nur noch eine Frage, nämlich, was hat es denn mit der Barrierefreiheitserklärung auf sich? Das sei, so habe ich gelesen, ein wichtiger Teil des Gesetzes. Kannst du uns dazu kurz noch ein paar Worte sagen?
0: Die Barrierefreiheitserklärung ist das, was ich als Hersteller, der das Produkt auf den Markt bringt oder der im öffentlichen Bereich so ein Produkt zur Verfügung stellt, ist das die Erklärung und mehr oder weniger das Prüfprotokoll, wo ich die vielen, vielen Punkte, die im Gesetz gesammelt sind und die in den technischen Regelwerken gesammelt sind, dass ich die alle erfüllt habe. Das ist wie, wenn ich jetzt mit einem Fahrzeug zur jährlichen Kontrolle Begutachtungsplakette komme, dort habe ich auch in Wirklichkeit einen kurz zusammengefassten Prüfbericht. Und wenn es jetzt eine Beschwerde gibt, kann ich anhand des Prüfprotokolls auch überprüfen, hat es einen Wahrheitsgehalt? Haben die vielleicht einfach eine Prüfung gemacht und haben doch nicht alle gesetzlichen Regeln und alle technischen Regeln eingehalten? Das ist ja das Schöne, dass in Wirklichkeit für die Marktüberwachung kontrolliert werden kann. Hat er das jetzt richtig gemacht? Haben die Hersteller das nach den richtigen Vorgaben gemacht? Das hat es bis jetzt nicht gegeben.
2: Das heißt, wenn man dein Autobeispiel hernimmt, so eine Art Prüfprotokoll, wo ich darlegen muss, welche Schritte ich gesetzt habe als Unternehmen, ist es das? So ähnlich wie für eine automatische Türe ein Prüfbuch vorhanden sein muss?
0: Genau. Ich habe in Wirklichkeit ein Prüfprotokoll und ein Prüfbuch, wo nachvollziehbar ist, wie habe ich als Produzent oder als Hersteller alle diese Punkte erfüllt. Und dadurch ist die Kontrolle und die Prüfung von Außenstehenden auch viel leichter möglich. Und wir haben eigentlich in Österreich bisher, was jetzt die Gleichstellung von Menschen mit Behinderung betrifft, diese Überprüfung überhaupt nicht gehabt. Das ist zum ersten Mal nicht nur in Österreich, sondern in ganz Europa.
2: Du hast jetzt schon mehrfach die europäische Perspektive angesprochen. Deshalb drängt sich mir die Frage auf, wenn wir uns in 6 Jahren hier wieder treffen würden in Favoriten und die Übergangsfristen sind abgelaufen. Was erwartest bzw. erhoffst du dir, dass dann passiert ist?
0: Ja, wenn ich mir vorstelle, dass viele Menschen mit Behinderung, Freunde, Bekannte, die ich kenne, Personen vom europäischen Netzwerk Selbstbestimmt Leben, die zu Konferenzen kommen, ist es immer schwierig, eine Reise zu organisieren, sich die Rahmenbedingungen in einem Land zu stellen und mehr oder weniger die Probleme, die es gibt, in einem anderen Land zu lösen. Und der Vorteil ist, dass wir dann europaweit einheitliche Regeln haben, einheitliche Maßnahmen haben und einheitliche Lösungen haben. Das heißt, ich kann erwarten, dass die Lösung, die ich in Österreich kennengelernt habe, auf einem Flughafen in Paris oder einem Bahnhof in Berlin oder in anderen Ländern diese Lösungen, ich auch dort die gleichen Lösungen vorfinde und dadurch wirklich eine Gleichstellung im ganzen europäischen Raum passieren kann. Von den 450 Millionen in Europa, rechnen wir, sind es rund 50 Millionen, die davon betroffen sind. Und das ist schon eine große Personenzahl, wo man sagen kann, die sind dann wirklich in der Gesellschaft, in dem Bereich, wo es gilt, um interaktiv mit technischen Kommunikationseinrichtungen zu agieren, die können dann wirklich, der Großteil davon, gleichberechtigt, selbstbestimmt diese Interaktion machen. Das ist wirklich ein ganz anderer Zugang. Den haben wir in der Vergangenheit so umfassend, in so einem großen Lebensraum wie in Europa, bis jetzt nicht gehabt.
2: Wir haben jetzt ganz selbstverständlich darüber geplaudert, dass das Barrierefreiheitsgesetz Menschen mit Behinderungen zugutekommt. Gibt es eigentlich Unterschiede, was die Ausprägung der Wirksamkeit betrifft? Also ist es zu befürchten, dass für blinde Menschen bessere Regulative dann vorfindbar sind als zum Beispiel für Sehbehinderte, oder heißt in dem Fall barrierefrei für alle?
0: Das Grundprinzip von dem Gesetz ist, dass ich für die unterschiedlichen Einschränkungen alternative Lösungen habe. Was wir uns nicht vorstellen dürfen, dass für jede einzelne Person, für die individuelle Einschränkung, die die Person hat, wir das Beste und die ideale Lösung haben. Individuell barrierefrei für die Einzelperson, das werden wir sicher nicht schaffen, das geht mit Barrierefreiheit nicht. Das geht auf seinem privaten, individuellen Arbeitsplatz im Büro oder privat zu Hause. Da suche ich mir speziell die beste lichtstarke Lampe, die genau auf meine Sehbehinderung abgestimmt ist und vielleicht auf meine Farbeinschränkung abgestimmt ist. Das ist individuell barrierefrei. Hier haben wir einen Rahmen, der die verschiedensten Behinderungen einschließt. Und das, was sehr spannend ist, das Gesetz zielt auch ab, nicht nur für die Menschen mit Behinderungen, sondern auch Personen, Gruppen, Eltern, die mit einem Kinderwagen gehen, Personen, die mit irgendeinem Gepäckstück am Flughafen, einem Rollkoffer spazieren gehen. Also es zielt ab, auch mehrere andere Personengruppen, ältere Personengruppen, die jetzt nicht eine Behinderung haben, sondern die einfach aufgrund des Alters Einschränkungen haben, die mit einzuschließen.
2: Du hast einmal in einem Interview die ÖNORM B1600 quasi als Teil deines Lebenswerkes bezeichnet. Deswegen frage ich mich fast, wie weit sind wir denn jetzt, wenn wir von der europäischen Perspektive ein Stück weggehen und nach Österreich zurückkehren? Wie weit sind wir denn hierzulande mit der Barrierefreiheit, was den baulichen Teil angeht?
0: Wenn wir zur baulichen Barrierefreiheit kommen, sage ich einmal so, dass wir vom Wissensstand und den technischen Regelwerken sehr gut aufgestellt sind. Das Wissen darüber, das ist das größte Manko. Wir haben aber extrem viel Fachausbildungen, ob das jetzt Heizungs-Lüftungstechniker, Installateure, Personen, die Eisenbahnwaggons, Straßenbahnwaggons, Busse bauen. Diese ganzen Fachrichtungen, die es hier gibt, die müssen ja irgendwo ein Know-how lernen, was ist barrierefrei, wie schaut ein barrierefreier Sessel aus, wie schaut eine barrierefreie Sitzbank aus, eine barrierefreie Tür, der Platzbedarf davor, das muss ich ja irgendwann einmal lernen. Und in den Fachausbildungen, in den Schulen wird es nicht gelernt, in den HTLs, ich muss gar nicht zu den Universitäten kommen. Ja. Dort herrscht der große Mangel.
2: Jetzt haben wir sozusagen einen sehr weiten Bogen gespannt. Ausgehend von deiner Tätigkeit als Planer über das Barrierefreiheitsgesetz bis hin zur baulichen Barrierefreiheit. Jetzt bleibt mir am Ende nur noch eine Frage übrig, nämlich wenn ich dich in, sagen wir, 10 Jahren hier wieder sitzen haben würde, was würdest du dir wünschen, dass passiert ist inzwischen? Weil du hast ja schon zugegeben, dass in den letzten Jahrzehnten vieles passiert sei, aber es trotzdem noch einiges zu tun gäbe.
0: Die nächsten 10 Jahre wären wirklich gut, wenn in den ländlichen Regionen die Bundesländer endlich aufwachen. Das sind 10 Jahre vielleicht relativ kurz, weil die Etappenpläne des Bundesbehindertengleichstellungsgesetzes waren 10 Jahre. Aber wenn ich Konzepte habe in den Bundesländern, die bei der Staatenprüfung in Genf ja geäußert worden sind, dass die Bundesländer müssen endlich einmal Konzepte machen zur Umsetzung und anhand der Konzepte, Zeitkonzepte, Finanzkonzepte zur Umsetzung festlegen, dann ist es auch möglich, dass die vielen, vielen Menschen in Österreich, die in den ländlichen Regionen, in den kleinen, super schönen Dörfern und Märkten leben, die teilweise ausgeschlossen sind, von dort gar nicht wegkommen, eingesperrt sind, ausgegrenzt sind, dass die auch Teil unserer Gesellschaft sind. Das ist in 10 Jahren machbar. Das sind 10 Jahre in Wirklichkeit wenig Zeit. Die Bundesländer müssen nachziehen.
2: Sie hörten ein Interview mit Bernhard Ruschka. 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Am Mikrofon verabschiedet sich Christoph Dierenbacher.

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Ja, meine lieben Damen und Herren, bitte Zeit nehmen und ganz ruhig bleiben. 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

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Holen Sie Kinder, und damit Sie alle mithören, aber nicht nur Kinder, auch Erwachsene. 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
1: Der Jäger, der seine Frauen ungleich behandelte. Ein Märchen aus Guinea.

Es war einmal ein Jäger. Der war zu seiner Zeit und in seinem Land der berühmteste aller Jäger, denn er hatte nie auf Kosten der kleinen und schwachen Tiere gejagt, sondern er verstand es, im Wald bei der Jagd immer wieder auf große und starke Opfer zu stoßen. Deshalb kannten ihn mit der Zeit auch alle Tiere des Waldes. In seinem Haus lebte er mit zwei Hunden, die er Kitimiri und Duramani nannte. Und er hatte zwei Frauen, aber die erste war seine Lieblingsfrau. Die zweite fühlte sich zu wenig geliebt und unrecht behandelt. Deshalb war sie nur selten zu Hause. Eines Tages wollte diese zweite Frau ihm aber eine Lektion erteilen. Sie hatte Böses im Sinn, denn sie ging in den Wald und verbündete sich mit den größten wilden Tieren. Das waren die Panther, die Löwen, die Tiger, Wölfe und die Elefanten. Sie kam zurück zum Haus und täuschte ihren Mann, indem sie vorgab, seine beiden Hunde seien krank. In Wirklichkeit hatte sie die Tiere zwei Tage lang ohne Futter eingesperrt. Der Jäger glaubte aber, dass seine Hunde krank seien. Und er ließ ausnahmsweise sein Gewehr zu Hause, als er sich zu einem Ausflug in den Wald begab. Ganz anders, als es sonst seine Gewohnheit war, blieb er diesmal immer auf dem Weg, denn er wollte diesmal ja möglichst keinem wilden Tier begegnen.

Das hörte ein Tiger, der sich ganz leise und unbemerkt heranschlich. Als er gesehen hatte, dass es der Jäger war, mit dessen zweiter Frau sich die wilden Tiere ja verbündet hatten, beeilte er sich, um die wilden Tiere des Waldes zu informieren. Unterwegs traf er zuerst den Panther und dann den Wolf. Sobald der Wolf von dem Jäger gehört hatte, rief er mit seiner scharfen Stimme in den Wald hinein nach den anderen Tieren.

Unter dem Kommando des Tigers rückten sie gegen den Jäger vor, der immer noch auf dem Baum saß. Als der Jäger dann das erste Tier erblickte, war es für ihn zu spät, um zu fliehen.

Da er diesmal keine Waffe und auch seine Jagdhunde nicht dabei hatte, blieb ihm nur seine Stimme, um Hilfe zu rufen. Er rief seine beiden Hunde mit einem Gesang, der so klang.

Sein Rufen wurde aber von den Affen gehört, die sogleich loseilten, um die wilden Tiere zu unterstützen, denn die Affen können besonders gut klettern. Der Ort des Geschehens war 7 Kilometer vom Dorf entfernt. Als die Hunde die rufende Stimme ihres Herrn hörten, waren sie in ihrer Hütte eingesperrt und es war niemand da, der sie hätte befreien können. Inzwischen hatten sich die wilden Tiere unter dem Baum versammelt. Die einen kletterten am Baum in die Höhe, die anderen machten sich über die Wurzeln des Baumes her, um ihn zu fällen. Mit ihren scharfen Zähnen war es ihnen schon bald gelungen, die äußeren Wurzeln zu durchtrennen. Es fehlte nur noch die Hauptwurzel und der Baum wäre umgefallen. Immer noch waren die Hunde des Jägers in der Hütte gefangen. Bis endlich die Lieblingsfrau des Jägers nach Hause kam und das laute Bellen der Hunde hörte. Und als sie sah, dass ihr Mann nicht zu Hause war, verstand sie sofort, dass die Hunde ihrem Mann zu Hilfe eilen wollten. Sie öffnete ihnen das Tor und ließ sie hinaus. Und obwohl sie vom Hunger geschwächt waren, rasten sie, so schnell sie konnten, den bekannten Waldweg entlang, um ihrem Herrn zu helfen. Sie kamen gerade noch rechtzeitig bei ihrem Herrn an, denn es fehlte nur noch wenig. Und der Baum wäre gefällt worden. Wütend stürzten sich die beiden Hunde auf die Tiere des Waldes und bissen, was sie zu fassen kriegten. Unter lautem Bellen verjagten sie die großen Tiere, den Tiger, den Elefanten und den Panther, bis sie dann endlich ihren Herrn befreit hatten.

Als der Jäger vom Baum herunterkam, war er schwach und froh. Und er dankte seinen treuen Hunden für die Errettung vor dem Tode und ging dann ganz langsam mit ihnen zum Dorf zurück. Dort erzählte er seiner Familie, was ihm gerade geschehen war, was er gerade im Wald erlebt und überlebt hatte. Die zweite Frau sagte daraufhin: Es hat doch noch gar nicht angefangen mit den Angriffen gegen dich. Solange du mich in deinem Hause nicht genügend anerkennst und gleichberechtigt behandelst, wirst du von allen Tieren bedroht bleiben. Da verstand der Jäger, dass jeder Mensch frei ist, sein Recht zu verteidigen. Von diesem Tage an behandelte er seine beiden Frauen gleich.

Sie hörten Der Jäger, der seine Frauen ungleich behandelte. Ein Märchen aus Guinea.

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Sebane ist tot. Sebane ist tot. Vala lebt noch. Noch lebt sie. Keiner weiß, dass sie sterben wird. Sie wird sterben. Dieses Ding in ihr frisst sie langsam auf. Langsam, langsam. Schmerzhaft, schmerzhaft. Langsam verschwindet sie. Wird fast durchsichtig. Ich will leben, sagt sie, flüstert er. Ich will leben. Sie flüstert nicht mehr. Ich will leben. Vala lebt noch. Sebane ist tot. Vala lebt noch. Noch lebt sie. Sie morden weiter. Sie morden weiter. Sie dürfen es. Sie haben die Macht. Die Macht ist hinter ihnen. Eine mörderische Macht. Sie schlagen, vergewaltigen, demütigen. Sie dürfen es. Sie haben die Macht. Die Macht ist hinter ihnen. Fighter Power. Fighter Power indeed. Mein bösestes Ich soll eure Träume begleiten. Meine Wut soll euch den Atem rauben. Meine Tränen sollen bei euch zu Eiter werden. Fighter Power. Fighter Power indeed. Mein Vater war das Oberhaupt der Familie. Er ist gegangen. Ich meine, gegangen für immer. Ich meine damit, er ist keines natürlichen Todes gestorben. Nein. Er ist erschossen worden. Die Rebellen. Sie haben ihn erschossen. Ich erinnere mich an diese warme, schwüle Nacht. Als wir zu Bett gingen, klopften sie an der Tür. Sie war nicht eingeladen. Was sollte Mutter tun? Sie hatte 7 Kinder. Nun ist sie tot. Die Verantwortung für die Kinder der Familie ruht auf mir. Ich bin gerade 17. Ich war nie in der Schule. Kann weder schreiben noch lesen. Es gibt tausende Mädchen wie mich. Viele, die jünger sind als ich, haben Kinder zu versorgen. Sogar wenn sie selbst noch Kinder sind. Ich wurde im Rebellenkampf vergewaltigt. Ich ziehe meinen 3-jährigen Sohn groß, mit 4 anderen Kindern aus der Familie. Der Besitz meiner Eltern ging verloren. Wir haben unser Haus selbst aufgebaut. Jetzt leben wir in einem Haus mit einem Dach aus Plastiksäcken. Es regnet herein. Wenige helfen uns. Wir brauchen Hilfe. Wer hilft uns? Wer hilft uns, wenn wir krank sind? Wo können meine Geschwister in die Schule gehen?
Vater ist tot. Mutter ist tot. Wer hilft uns?

kann es einen Gleichklang geben zwischen dem Nomaden und dem, der Zäune baut. Kann es einen Gleichklang geben zwischen einem Hausbesitzer und einem Hausbesetzer? Kann es eine Aussöhnung geben? Ja, der Ozean versöhnt sich mit dem Mond, während die Flut abebbt. Wir können uns aussöhnen. Die steile Klippe söhnt sich aus mit Wind und Meer in gerundetem Stein. Wir werden uns aussöhnen. Der Baum beherbergt Vögel, Insekten, auch Termiten. Er gewöhnt sich an sie. So wird der Kreislauf des Lebens gewahrt. So werden wir auch versöhnt werden. Das Gleichgewicht der Kräfte ist ein Naturgesetz. Können wir den Wunsch nach Eigentum und die Gier miteinander aussöhnen? Können wir die Liebe unter Verwandten mit dem Dominanzstreben aussöhnen? Können wir das Geschenk mit dem Dieb in Verbindung bringen? Wie können wir unser Verlangen nach Gerechtigkeit gegen die Tyrannei durchsetzen, auch ohne Rebellion? Vielleicht durch Verständnis. Wenn Ehrgeiz sich mit Mitgefühl paart, wenn der Berg der Lüge sich durch den Regen der Wahrheit reinwischt, dann können wir uns wahrhaft aussöhnen. 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
3: Warum sind so schwarz?
2: bin ich nicht.
3: Sie sind doch eine Negerin.
2: Bin ich nicht.
3: Sind Sie eine Drogendealerin?
2: Ich nicht.
3: Ist Ihr Vater auch schwarz?
2: Ist er nicht.
3: Sind Sie ein bisschen beschränkt? Was?
2: Ob Sie eine Husche haben.
3: Was? Die Negerkinder sind aber lieb.
2: Vor dem Tod oder nachher?
3: Ich hab nichts gegen die Ausländer.
2: Schön für Sie.
3: You speak English?
2: No, no, not. In Austria we learn English in the school.
3: Was?
2: Okay. Mein Name ist...
3: Sie kennen ja Deutsch.
2: Was wollen Sie von mir?
3: Sie sind so schön schwarz.
2: Super. Und was jetzt?

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1: Eine Bescherung beim König, dem Löwen. Aus dem Buch Meine afrikanischen Lieblingsmärchen von Nelson Mandela.

0: König Löwe gab ein großes Fest. Und jedes Tier musste hingehen. Denn eine Einladung vom König durfte niemand ausschlagen. Nur die Antilopenweibchen erhoben Protest.
1: Oh nein, sagte Frau Kudu. Löwe wartet nur darauf, sich an den Angehörigen unserer Familie gütlich zu tun. Woher sollen wir wissen, dass er uns nicht auffrisst, wenn wir zu seinem Fest gehen? Ja, ja, ja,
0: stimmte eine ganze Gruppe von Antilopenweibchen zu. Dann gehe ich eben allein, sagte Herr Kudu. Wenn ich nicht gehe, könnte es Ärger geben.
2: Ja, gehen wir,
0: sagten die anderen Antilopenmännchen. Die Antilopenweibchen schnaubten zornig und bewegten keinen einzigen Huf. Nur eine alte Ziege konnte einer Einladung, bei der es etwas zu fressen gab, nicht widerstehen, selbst auf die Gefahr hin, dass sie selbst am Ende von den anderen gefressen würde. Und so trafen die Tiere eins nach dem anderen bei Hofe ein. Leopard und Kaninchen, Zebra und Maulwurf, Elefant und Schlange und Iltis. Und auch der Pavian war zu neugierig, um wegzubleiben. Und der Esel war zu dumm. Auch Pfeifhase und Hippopotamus und die Spitzkopfeidechse waren da, ebenso wie die Hyäne und der Schakal. Oh ja, ja, es war das beste Fest aller Zeiten.
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0: Zuerst wurde ein wenig getanzt, wobei der Pavian die Führung übernahm. Dann wurde ein wenig gesungen und der Schakal war besonders gut bei Stimme. Danach aßen sie Honig und tranken Milch. Sogar Löwe und Leopard und Luchs und auch die Hyäne aßen mit den anderen, als hätten sie nie Blut gekostet. Denn der Löwe hatte befunden, dass man bei einem gemeinsamen Fest wohl kaum die Familienangehörigen der Gäste auftischen könnte.
1: Hört her, meine Tiere, sagte der Löwe, als er den Honigtopf sauber geschleckt hatte, denn ein König isst immer als Erster und als Letzter und dazwischen auch noch eine ganze Menge und die anderen müssen einfach nehmen, was sie kriegen. Hört, meine Tiere, sagte er also noch einmal, ich möchte jedem von euch etwas schenken, damit ihr seht, was für ein guter König ich bin.
0: Danke, danke, danke, schrien die Tiere und rangelten um den besten Platz, denn jedes hatte Angst, das andere könnte das beste Geschenk bekommen, ehe es selbst an der Reihe wäre. Langsam, langsam, brüllte der Löwe. Wer sich vordrängelt, kriegt gar nichts und die Raffgierigen kommen als Letzte dran. Damit kehrte etwas Ruhe ein. Wer von euch Hörner haben will, sagt der Löwe, stelle sich auf eine Seite. Hörner? Kudu schaute seine Freunde fragend an. Meint ihr nicht, Hörner würden uns gut zu Gesicht stehen? Ja, ja, ja, schrien die Antilopen und stellten sich auf eine Seite. Hier, sagte Löwe und sie legten sich die Hörner an. Aber die Antilopenweibchen, die weggeblieben sind, bekommen nichts. Der Elefant sah die Antilopen einherstolzieren und schob sich mit der ganzen Wucht seiner Masse an König Löwe heran. Ich will auch Hörner, sagte er und packte sich mit dem Maul ein hübsches weißes Paar. Du Gierschlund, knurrte Löwe, weil du so gierig warst, werden dir die Hörner im Maul stecken bleiben und du wirst sie nie oben auf dem Kopf tragen können, wie die Antilopen. Ach du meine Güte, keuchte Elefant. Jetzt ist meine Nase viel zu kurz. Ich kriege keine Luft. Nun, sagte der Löwe und zog den Elefanten an der Nase, bis sie fast am Boden schlagte. Ist das besser? Danke, brummelte Elefant und schlurfte mit seinen Hornzähnen und seiner Baumelnase davon. Aber schon gab es einen anderen Wirbel bei der Hörnergruppe. Diesmal war es ein Rhinoceros, das herumschnüffelte. Also gut, sagte der Löwe. Da du überall deine Nase reinstecken willst, sollen dir die Hörner auf der Nase kleben. Oh nein, nicht mit mir, sagte Rhinoceros und ging sofort auf seinen König los und versuchte, ihn auf seine Nashörner zu nehmen. Aber der Löwe versetzte ihm einen solchen Schlag, dass die Spitze eines seiner Hörner abbrach und ihm die Augen fast zuschwollen. Und so kommt es, dass das Rhinoceros bis heute so schlecht sieht und ein ungleiches Paar Hörner hat.

Der Löwe ging zur nächsten Gruppe. »Hier gibt's schöne Ohren«, sagte er. »Tiere sind aber genau wie Kinder. Sie haben keine Ohren für das, was man ihnen sagt und wollen auch keine.« Schon hielt der Löwe zwei lange Ohrenpaare in den Tatzen. Die wollte er nicht einfach wieder weglegen, denn schließlich war er der König. »Oh, nehmt die hier«, sagte er und legte sie den ersten beiden Tieren an, die ihm in die Quere kamen. Das waren Esel und Kaninchen. Denen blieb gar nichts anderes übrig, als sich zu bedanken. »Und jetzt die, die schöne Kleider haben wollen«, rief König Löwe. Da war die Aufregung groß. Der Löwe musste einen klaren Kopf behalten, denn die Tiere waren ganz versessen darauf, ein wenig anzugeben. Jedes wollte besser aussehen als sein Nachbar. Der Leopard bekam einen getüpfelten Anzug, das Zebra eine gestreifte Jacke. Bei Pferd und Kuh war die Sache gar nicht so einfach. »Wir arbeiten auf dem Hof«, sagte Pferd. »Und wir müssen uns jeden Tag adrett anziehen«, sagte Kuh. »Ein Kostüm allein reicht nicht aus«, sagte wiederum das Pferd. »Wir wollen doch nicht, dass der Bauer uns Tiere auslacht«, sagte die Kuh. »Schon gut«, »schon gut«, sagte der Löwe, denn er mochte den stolzen Gang des Pferdes. Und die Kuh wiederum hatte eine Stimme, die war so sanft, dass sie sogar das Herz eines Königs erweichte. »Kommt her«, das Pferd war zuerst dran. Oh, hübsch ist gar kein Ausdruck. Pferd bekam mehrere Anzüge, die waren grau getüpfelt und kastanienbraun, dunkelbraun und schneeweiß und einer sogar schwarz wie die finstere Nacht. »Vielen Dank«, sagte Pferd und trabte davon. Nach einer Weile hatte er das ständige An- und Auskleiden satt und teilte die Garderobe unter seinen Kindern auf. Und so kommt es, dass bis heute jedes Pferd nur einen Anzug hat, aber jedes Pferd anders aussieht. Die Kuh bekam ein buntes Kleid, eine rote Jacke und einen schwarzen Sonntagsanzug. Aber später machte sie es wie das Pferd und schenkte die Sachen ihren Kindern. Während König Löwe gerade noch mit der Kuh beschäftigt war, kreischte eine Stimme aus der Menge. »Hey, und ich? Verschenk nicht die schönsten Sachen alle an Pferd und Kuh!« Das war die Giraffe. »Wie unverschämt«, rief Löwe aus. »Wie kannst du es wagen, deinen König anzuschreien? Zur Strafe wirst du nie wieder sprechen.« Und so kam es, dass die Giraffe ihre Stimme verlor. Um den Tieren zu zeigen, dass er sich nicht drängen ließ, schlenderte der König in aller Ruhe noch einmal zu dem Haufen mit Hörnern und suchte ein Paar für die Kuh aus, das zu jedem ihrer Kostüme passte. »Vielen Dank«, sagte die Kuh und trottete mit ihren Geschenken von dannen. Die Giraffe schaute nun so unglücklich drein, dass sogar der Löwe Mitleid mit ihr bekam, obwohl sie ja kein einziges Wort sagen konnte. »Hier habe ich ein ganz besonderes Kostüm für dich«, sagte der König, »und dazu ein passendes Paar Hörner.« Die Giraffe zog ihr Kleid an und setzte die Hörner auf und war gleich viel hübscher anzusehen. Der Löwe musterte sie eingehend von oben bis unten.
Und außerdem schenk ich dir einen langen Hals, damit du deine Feinde schon von Weitem sehen kannst, sagte er. Und dazu noch lange Beine, damit du schnell weglaufen kannst. Da war die Giraffe hoch erfreut und trabte zufrieden davon.

0: Gerade als Löwe sich wieder umdrehen wollte, bewegte sich etwas zwischen seinen Tatzen.
1: Hey!
0: Brüllte er und sprang in die Luft, und ehe der Missetäter sich aus dem Staub machen konnte, hatte Löwe ihn unter seinen Pranken zerquetscht. Es war die Spitzkopfeidechse, die mit schwarz und blau geschlagenem Kopf zwischen den Tatzen des Löwen hervorkroch.
2: Da bist du selber schuld, sagte der König. Jetzt wirst du wohl für immer einen blauen Kopf haben.

Allmählich wurde Löwe ungeduldig, denn die Sonne stand schon tief und der Magen fing ihm an zu knurren. Milch und Honig sind wirklich nicht das Fressen, das dem König der Tiere zusteht. Jetzt mussten also die übrigen Tiere nehmen, was sie kriegen konnten. Der Pavian bekam einen Schwanz, der wie eine Sichel aussah. Pfeifhase und Maulwurf erhielten einen langen, dünnen, den sie aber nicht wollten, weshalb sie ihn insgeheim vergruben. Da hatten sie nun gar nichts. Der Ziegenbock bekam einen Bart und ehe die Ziege sich's versah, hatte sie auch einen. Die Tiere glucksten und kicherten untereinander, aber der König drängte zur Eile. Der Nächste, rief er. Hippopotamus bekam 4 riesige Zähne verpasst und die Schlange erhielt aus Versehen Löwes Kalebasse mit Kräutermedizin, die er einem Jäger gestohlen hatte. Die Schlange würgte das Gebräu auf einen Zug hinunter. Es begann zu gären und Schlange wollte es wieder ausspeien. Es verwandelte sich in Gift und sie wollte einfach nur zubeißen. Hackt ihr die Beine ab! Schrie König Löwe, aber das nutzte nichts. Die Schlange war bereits so wahnsinnig, dass sie einfach auf dem Bauch davon glitt und noch heute beißt sie alles, was sie sieht. Und ihr Gift ist gefährlicher denn je. Der Iltis wiederum bekam Frau Löwes kleinen Dufttopf in die Pfoten und kippte den ganzen Inhalt über sich aus. Ach, war das ein Gestank! Die Tiere hielten sich die Nase zu und packten rasch ein, was immer sie konnten. Hörner, Hufe und Wedelschwänze. Und dann rannten sie Hals über Kopf davon. Und was ist mit uns? Winselten die Hyäne und der Schakal, die noch immer nichts hatten, weil sie bis jetzt zu wählerisch waren. Der Löwe, den das alles sehr angestrengt hatte, schaute in die Runde, aber es war nur noch ein Wimmern und ein Lachen übrig. Nehmt, was ihr wollt, sagte er, und seht zu, dass ihr weiterkommt. Die beiden mussten also nehmen, was noch da war. Und so kommt es, dass die Hyäne noch heute das lauteste Lachen unter allen Tieren hat. Und dass es kein Tier gibt, das den Schakal in Wimmern übertreffen würde.

Als die alte Schildkröte schließlich zu der Stelle kam, wo der Löwe die Geschenke überreicht hatte, war von den Tieren und von all den Geschenken weit und breit nichts mehr zu sehen. So kommt es, dass sie noch heute in dem Hornpanzer herumtrudelt, den das Krokodil für sie gemacht hat. Und der Frosch lebt ganz nackt im Wasser. Beim langen Warten war ihm so heiß geworden, dass er ein schnelles Bad genommen hatte. Aber irgendjemand hatte ihm seine Kleider gestohlen. Und jetzt ist er zu schüchtern, um sich vor den anderen Tieren zu zeigen. Wenn er sich ein wenig sonnt und hört, wie sich etwas bewegt, hüpft er sofort ins Wasser. Aber nachts, wenn es dunkel ist, kommen er und seine Brüder heraus. Und dann hört man sie klappern.

Boah, jammert einer. Kleider, Kleider, jammern die anderen.

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1: Der Schlangenhäuptling. Ein Märchen aus Westafrika, aus dem Buch Meine afrikanischen Lieblingsmärchen von Nelson Mandela. Die Völkerkundlerin Diana Pitcher, die im Zululand aufwuchs, hörte diese Geschichte von ihrem Kindermädchen Miriam Majola, einer wunderbaren Märchenerzählerin. Später stellte sie fest, dass das Motiv eines jungen Mädchens, das durch seine Standhaftigkeit einen Fluch band, an der Westküste Afrikas häufig auftaucht. Ein ebenso verbreitetes Motiv in afrikanischen Erzählungen ist die Schlange als mystische Figur. In dieser Nacherzählung ist die Geschichte in Zululand angesiedelt.

0: Nandi war sehr arm. Ihr Mann war tot und sie hatte keine Söhne zum Hüten des Viehs und nur eine Tochter, die ihr bei der Feldarbeit helfen konnte. Im Sommer, wenn die Umdoni-Bäume üppige, zartgelbe Blüten trugen, grub sie mit ihrer Tochter nach Süßkartoffeln, die sie dann zu ihrem Maisbrei aßen. Und im Herbst, wenn die Blüten abgestorben waren, sammelte sie die purpurroten, süßen Umdoni-Beeren und gab sie ihren Nachbarn im Tausch gegen Streifen getrockneten Ziegenfleisches oder Kalebassen mit dicker, cremiger Sauermilch. Eines Tages, es war sehr heiß, ging Nandi wie gewöhnlich zum Fluss hinunter, um die purpurroten Beeren zu pflücken, doch sie konnte nichts finden. Nicht eine einzige Beere war zu sehen, nicht eine. Da hörte sie ein lautes Zischeln, ein lautes, schreckliches Zischeln. Als sie aufsah, erblickte sie eine riesige, grün-graue Schlange, die sich rund um den dunkelroten Stamm eines Baumes gewickelt hatte und ihren Kopf zwischen den Ästen wiegte. Und sie fraß sämtliche Beeren auf. »Du stiehlst meine Beeren«, rief Nandi. »Oh, Schlange, du stiehlst mir meine ganzen Beeren. Was soll ich jetzt gegen Fleisch eintauschen, wenn du mir alle Früchte nimmst?« Die Schlange zischelte wieder und ließ sich langsam den Stamm hinuntergleiten. Nandi hatte Angst, aber wenn sie davonliefe, wäre es mit den Beeren ganz vorbei. »Was gibst du mir im Tausch für die Undomi-Beeren?« zischelte die Schlange. »Wenn ich dir den Korb fülle, gibst du mir dann deine Tochter?«
1: »Ja«, rief Nandi, »noch heute Abend gebe ich dir meine Tochter. Lass mich nur meinen Kopf.

Heimweg machte, begann sie zu zittern ob des Versprechens, das sie abgegeben hatte. Wie konnte sie ihre Tochter nur einer so hässlichen Kreatur ausliefern? Sie musste dafür sorgen, dass die Schlange nicht herausfand, wo sie lebte. Sie durfte nicht geradewegs nach Hause gehen, für den Fall, dass die Schlange sie beobachtete. Nandi überquerte den Fluss an einer seichten Stelle und schlug den Weg in den Busch am anderen Ufer ein, wobei sie lautlos zwischen den Dornenbäumen hindurchschlüpfte. Sie wusste nicht, dass ein langer Dorn ihren Lederrock aufgekratzt hatte und dass ein winziges Stück Leder an einem Baum hängen geblieben war. Vorsichtig und leise ging sie durch das Schilf. Wachsam hielt sie nach Krokodilen Ausschau, als sie durch den tiefen Teich wartete. Sie wusste nicht, dass eine dicke, purpurrote Beere aus dem Korb gefallen war und hinter ihr im Wasser hertrieb. Sie kroch zu einem riesigen Ameisenhaufen. Als sie an diesem vorbei war, musste sie bereits außer Sichtweite der Umdoni-Bäume sein. Aber sie blieb mit dem Fuß am Eingang des geheimen Tunnels von der Wasserratte hängen. Sie wusste nicht, dass sie in der weichen, braunen Erde drei Perlen von ihrer Fußkette verloren hatte. Schließlich erreichte sie ihre Hütte und rief ihrer Tochter zu: »Mein Kind, ich habe etwas Böses getan. Ich habe dich der Schlange versprochen für diesen Korb mit purpurroten Früchten.« Und sie brach in Tränen aus. Inzwischen war die Schlange von dem Baum herabgeglitten, um Nandi zu folgen. Hin und her wiegte sie ihren Kopf, bis sie ein kleines Stück Leder an dem Dorn sah. Da wusste sie, welchen Weg sie zu nehmen hatte. Und noch einmal wiegte sie ihren Kopf hin und her, bis sie drei Perlen an der Mündung des Tunnels von Wasserratte liegen sah. Da wusste sie, welchen Weg sie zu nehmen hatte. Gerade als Nandi in Tränen ausbrach, war ein lautes Zischeln am Eingang ihrer Hütte zu vernehmen. Die Schlange glitt hinein und rollte ihren langen, grün-grauen Körper auf. »Nein, nein«, schrie Nandi, »mein Versprechen war nicht ernst gemeint. Ich kann dir meine Tochter nicht geben.« Das junge Mädchen blickte auf. Ihre dunklen, braunen Augen waren sanft und ganz ohne Furcht. »Versprochen ist versprochen, Mutter«, sagte sie. »Die Schlange hat ein Anrecht auf mich.« Sie streckte die Hand aus und streichelte der Schlange den grün-grauen Kopf. »Komm«, sagte sie, »ich hole dir etwas zum Fressen.« Und sie brachte eine Kalebasse voll dicker, cremiger Sauermilch und gab sie ihr zum Trinken. Dann faltete sie ihre Decke zusammen und bereitete ihrem Herrn, der Schlange, ein Lager. Mitten in der Nacht wachte Nandi auf. Was hatte sie geweckt? Hatte ein Leopard gehustet? Hatte eine Hyäne den Mond angesungen? Irgendetwas hatte sie aufgeschreckt. Sie lauschte wieder. Stimmen. Sie konnte Stimmen hören. Es war ihre Tochter, die da sprach. Aber wem gehörte die andere Stimme? Diese tiefe, kräftige Stimme.
Lautlos kroch sie unter ihren Felldecken hervor. Was sah sie da? Schlief sie noch und träumte? Neben ihrer Tochter saß ein hübscher, junger Mann, großgewachsen, braun und stark. Bestimmt der Sohn eines Häuptlings, vielleicht sogar ein Häuptling selbst. Ihre Tochter flocht gerade einen Halsschmuck. Sie verband die bunten Perlen zu einem Hochzeitsmuster. Und während sie so weitermachte, sprach der junge Mann sanft und liebevoll zu ihr. Nandi betrachtete die gefaltete Decke, auf der die Schlange zur Ruhe gebettet worden war. Darauf lag eine lange, zusammengerollte, grün-graue Haut. Sie hob sie auf und warf sie ins Feuer, das in der Mitte der Hütte noch immer vor sich hin glomm. Jetzt ist der Bann gebrochen, sprach der Schlangenhäuptling, denn ein tugendhaftes Mädchen hat sich meiner erbarmt und eine einfältige alte Frau hat schließlich meine alte Haut verbrannt. Und trotz dieser klaren Worte schenkte er Nandi gleichzeitig ein warmes Lächeln. Nandi hat inzwischen 3 Enkelkinder. Einen Jungen zum Hüten des Viehs im Grasland und 2 Mädchen, die ihr helfen, das Unkraut zwischen den Maispflanzen herauszuhacken und nach Süßkartoffeln zu graben. Um Donibären aber braucht sie nicht mehr zu sammeln, denn alle im Haus haben ja jetzt genug zu essen.

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0: COP Erde Konferenz 2026. Business mit Impact, Afrika im Fokus. Afrika wird für österreichische Unternehmen wirtschaftlich und strategisch zunehmend relevanter. Dynamische Märkte, wachsender Investitionsbedarf, neue Partnerschaften und sich verschiebende globale Liefer- und Wertschöpfungsketten eröffnen Chancen in viele Branchen. Gleichzeitig aber steigen die Anforderungen. Erfolgreiches Engagement braucht belastbare lokale Partnerschaften, ein gutes Verständnis der Rahmenbedingungen und Geschäftsmodelle, die wirtschaftliche Tragfähigkeit mit nachhaltiger Wirkung verbinden. Genau hier setzt die Konferenz 2026 Business mit Impact Afrika im Fokus an. Sie zeigt, wie Unternehmen Marktchancen in Afrika konkret nutzen können und was es braucht, damit daraus langfristig tragfähige, wirtschaftlich und sinnvolle und entwicklungswirksame Partnerschaft werden. Die Konferenzen verbindet Erfahrungen aus der Praxis mit Perspektive aus der Politik, Finanzierung, Entwicklungszusammenarbeit und Wirtschaft. Für diejenigen, die nicht dabei sein könnten, wir waren für sie da. In den kommenden Minuten, wir helfen Ihnen zu erleben, alles was passiert ist. Viel Spaß.
1: Dankeschön.

0: Meine sehr geehrten Damen und Herren, ich habe die Ehre und Freude, Sie sozusagen als Hausherr begrüßen zu dürfen. Schön, dass Sie alle ins Haus der Industrie gekommen sind. Schön vor allem, dass Sie alle zu dieser Konferenz gekommen sind. Ich denke, es ist ein exzellenter Zeitpunkt und es ist ein exzellentes Thema, das zu einem exzellenten Zeitpunkt gewählt wurde. Nämlich darüber nachzudenken und zu diskutieren, wie ein strategischer Wirtschaftsaustausch, eine Wirtschaftspartnerschaft im weitesten Sinn mit Afrika passieren kann. Sie wissen vielleicht, schon im Regierungsprogramm 2020 und als Generalsekretär dieses Hauses habe ich die Ehre, immer wieder bei solchen Verhandlungen dabei zu sein, wurde schon eine Afrika-Strategie der österreichischen Bundesregierung adressiert. Wir sind guter Hoffnung, dass wir vor dem Sommer eine sehen werden. Was insbesondere auch symbolisch wichtig ist, und danke für die wertvolle Arbeit, um das zu ermöglichen, weil wir gezwungen sind, als Europa und als Österreich Partnerschaften auf Augenhöhe zu vertiefen, einzugehen in dieser geopolitischen Lage, in der wir alle sind. Wir waren mit eingebunden in diese Strategie, wir haben ein eigenes Strategiekonzept. Danae, danke auch für die Mitarbeit und die Arbeit daran. Und ich möchte mit Ihnen vielleicht nur 5 Punkte teilen, ganz zu Beginn, worum es uns auch wichtig ist und wie so eine Strategie auch ausschauen kann und was sie adressieren soll. Erstens, ich glaube, dass eine Zusammenarbeit mit Afrika und eine Afrika-Strategie auch einen starken wirtschaftlichen Schwerpunkt haben muss. Es geht neben Stabilität und neben Sicherheit und neben Bildungskooperationen ganz einfach auch darum, dass wir, insbesondere Österreich, Sie kennen die konjunkturelle Situation, in der dieses Land seit Jahren steckt, dass wir auch die Wirtschaftsstärke in den Fokus rücken. Ich denke, die Zahlen sprechen für sich. Afrika ist ein Kontinent mit 1,5 Milliarden Menschen. Die Bevölkerung wird bis 2050 wahrscheinlich auf 2,5 Milliarden wachsen. 60% dieser Menschen sind unter 25 Jahre alt. Er ist der zweitdynamischste Kontinent, was das Wachstum betrifft. Und gleichzeitig macht der Handel mit Afrika gerade einmal rund 1% des gesamten österreichischen Warenhandels aus. Da liegt enormes Potenzial. Zweitens, wir brauchen den Abschluss weiterer EU-Handels- und Investitionsschutzabkommen, um den Zugang zu den afrikanischen Märkten zu verbessern. Die EU hat bereits mit 19 afrikanischen Staaten Abkommen, 18 weitere sind verhandelt, aber nicht ratifiziert. Ich denke, wenn wir den politischen Willen haben, dann muss das schneller gehen. Und Österreich braucht darüber hinaus bilaterale Investitionsschutzabkommen mit jenen Ländern, wo es kein EU-Abkommen gibt. Das ist insbesondere für die österreichische Struktur der Exportwirtschaft, die eine klein- und mittelbetriebliche ist, besonders wichtig, weil damit natürlich auch mehr Sicherheit gegeben ist. Drittens, Afrika ist bekanntermaßen einer der rohstoffreichsten Regionen der Welt. 30% der globalen Mineralreserven, Vorkommen an Kobalt, Platin, Chrom und Uran. Ich denke, in Zeiten, wo wir über die Diversifizierung sprechen und über einen Critical Raw Materials Act, kann Afrika da eine ganz entscheidende Rolle spielen. Ein Projekt, das in diese Richtung weist, ist der South Hydrogen Corridor, an dem Österreich, Italien, Deutschland, Algerien und Tunesien beteiligt sind. Das zeigt, wie auch konkrete Energiepartnerschaften ausschauen können. Viertens, Afrika bietet ein enormes Fachkräftepotenzial. Mit einem Medianalter von nur 19 Jahren ist er der jüngste Kontinent der Welt. Bilaterale Mobilitäts- und Fachkräfteabkommen wie jenes zwischen Österreich und Ghana können dazu beitragen, Lücken in Schlüsselbranchen zu schließen. Und trotz der konjunkturellen Situation brauchen wir Menschen, die gut ausgebildet sind und die auch hier arbeiten möchten. Und letztlich, der 5. Punkt, die Entwicklungszusammenarbeit muss eben auch wirtschaftliche Partnerschaft auf Augenhöhe beinhalten. Ich betone auf Augenhöhe. Meine Damen und Herren, nochmals danke, dass Sie sich die Zeit genommen haben. Lieber Bernhard Weber, ich gratuliere dir und deinem Team zu der sehr gelungenen Veranstaltung, zu dem großartigen Programm. Es möge inspirierend sein und es möge ein erkenntnisreicher Tag werden mit spannenden Diskussionen. Nochmal vielen Dank. Herzlich willkommen im Haus der Industrie.
1: Ein herzliches Willkommen auch von meiner Seite. Es freut mich sehr, dass so viele unserer Einladung gefolgt sind. Ein herzliches Dankeschön, die liebe Christoph, der Industriellenverein, dass wir die Konferenz auch heuer wieder hier stattfinden lassen können. Mein Name ist Bernhard Weber, ich bin der Geschäftsführer von ICEP. ICEP, eine Organisation, die seit vielen, vielen Jahren in diesem Bereich Wirtschaftsentwicklung tätig ist, mit Projekten der Unternehmensförderung, der Berufsbildung, insbesondere in Ostafrika, mit Projekten mit Unternehmen, mit österreichischen Unternehmen, etwa mit Mondi in Côte d'Ivoire oder mit Blum jetzt im Kongo. Schade, dass der Herr Tobias Josef heute in der Früh das Flugzeug verpasst hat und dann ersetzt werden muss, aber das tut unserer Beziehung mit Blum keinen Abbruch. Und natürlich der dritte Bereich, die Corporate Plattform, wo wir ja hier in Österreich das Thema Wirtschaftsentwicklung vorantreiben. Eine wirtschaftsorientierte Entwicklungszusammenarbeit oder eine entwicklungsorientierte Außenwirtschaft. Also diese Themen irgendwie versuchen in die Köpfe zu kriegen und mit vielen Partnern irgendwie auf die Straße auch zu bringen. In die Umsetzung. An dieser Stelle auch ein Dankeschön allen Partnern, allen Unternehmenspartnern, die mir dann mit an Bord sind. Natürlich auch ein großes Dankeschön der österreichischen Austrian Development Agency für die gute Kooperation, für die jahrelange Zusammenarbeit. Der Titel der heutigen Konferenz lautet Business mit Impact, Afrika im Fokus. Ein Titel, der sich nicht in die Länge zieht. Afrika wird oft in großen Begriffen diskutiert als Zukunftsmarkt, als Wachstumsregion. Christoph Neumann hat gerade einiges herausgestellt, als Chancenkontinent, natürlich auch als Herausforderung. Ne? Wir alle wissen hier im Raum, dass das Afrika viel größer und viel bunter ist als Europa, ne? Dass man Afrika immer in Ländern denken muss, ne? In vielen Ländern. Und dass die Herausforderungen in diesen Ländern erheblich sind, ne? In den meisten Ländern wirklich enorm sind. Ne? Und dass die Herausforderungen irgendwo an dieser Frage hängen, ne? Wie entsteht Entwicklung vor Ort, die trägt. Wir verbinden Entwicklung mit vielem, mit Gesundheit, mit Bildung, mit Menschenrechten, mit Mobilität, mit gesellschaftlicher Teilhabe. Alle diese Faktoren sind zugleich Mittel und Ziel. Bildung ist ein wichtiges Ziel für jeden, ist aber auch ein Mittel für genauso Gesundheit. Wir wünschen uns alle Gesundheit, aber wir wissen auch, Gesundheit ist immer die Voraussetzung für Leistungsfähigkeit. Menschenrechte sind vielleicht stärker Ziel, weniger Mittel. Und so sind alle diese Faktoren Ziel und Mittel zugleich, manche mehr Ziel, manche mehr Mittel. Und es gibt einen Faktor, der vor allem Mittel ist und kaum Ziel, aber ein Mittel, das gewaltig ist und das an dem gewissermaßen alle anderen Ziele hängen. Und das ist die Wirtschaft. Gesundheit, Bildung, Mobilität, you name it, alle diese Ziele hängen an der wirtschaftlichen Entwicklung. Und von daher, Business entfaltet Impact. Und was Afrika bei aller Differenzierung vor allem braucht, ist mehr Business. Das richtet sich nicht gegen die Entwicklungszusammenarbeit, wie wir alle wissen. Im Gegenteil, die Entwicklungszusammenarbeit ist ein Politikfeld, das sehr irgendwo genau dazu beitragen kann, dass mehr Business entsteht, dass Märkte entstehen, dass Rahmenbedingungen geschaffen werden, in denen Unternehmen ihr Business vorantreiben können. Unternehmen aus Afrika natürlich, aber auch sozusagen in Partnerschaft mit heimischen Unternehmen. Und von dem her ist es auch erfreulich, dass die Afrika-Strategie, die natürlich heute irgendwo immer präsent ist, ich freue mich auch, dass da Herr Scholz, also hier da ist, sozusagen als Kopf dieser Strategie, dass, dass die Afrika-Strategie auch daran arbeitet und wie die Potenziale in Österreich genutzt werden können, um wirtschaftliche Entwicklung in Afrika zu fördern und damit sozusagen mit mehr Business in Afrika auch zu Chancen für die heimische Wirtschaft beizutragen. Wir alle, sozusagen, die uns kennen, auch wissen, das ist für uns ein ganz entscheidender Brückenschlag. Sozusagen mit der Entwicklungszusammenarbeit sowohl den Nutzen der Menschen vor Ort in den Blick zu nehmen, als auch die Chancen, die für uns hier damit verbunden sind. Und das ist auch die Voraussetzung für das, was der Generalsekretär vorher gerade irgendwo sehr betont hat, was auch wo die Mantra ist, ein Leitmotiv der neuen Strategie, nämlich für Zusammenarbeit auf Augenhöhe. Das muss man ernst nehmen, Zusammenarbeit auf Augenhöhe. Und Augenhöhe entsteht nicht durch gute Formulierungen und nicht durch esoterische Anwandlungen, sondern irgendwo in Augenhöhe entsteht dort, wo Interessen zusammenfinden. Und diese Interessen werden konkret in Projekten, in Kooperationen und vor allem dann auch im wirtschaftlichen Handeln, im gemeinsamen Business. Und vielleicht ist nichts so sehr Ausdruck für Augenhöhe als gemeinsames Business. Dort sind Interessen klar, dort werden Interessen des anderen ernst genommen, dort muss man auch die eigenen sozusagen offen bekennen. Und in diesem Sinne wirkt auch eine wirtschaftsorientierte Entwicklungszusammenarbeit jedem Paternalismus entgegen. Weil eine wirtschaftsorientierte Entwicklungszusammenarbeit Interessen sichtbar macht, zur Auseinandersetzung zwingt und den anderen letztlich ernst nimmt. Die warm welcome. Die entscheidende Frage ist also dann, also wie entsteht dieses gemeinsame Business mit Impact? Und das ist die Frage, die es auch bei dieser Konferenz geht, die wir hier beleuchten wollen. Wie entstehen tragfähige Partnerschaften? Wie kann wirtschaftliches Engagement Wirkung entfalten vor Ort und für Unternehmen? Und was braucht es, damit aus guten Absichten auch gute Zusammenarbeit wird? Ich danke allen, die diese Konferenz möglich gemacht haben, unseren Partnern aus der Wirtschaft, aus der öffentlichen Hand. Ja, da habe ich schon erwähnt. Ich danke natürlich allen Vortragenden und Panelisten, dass sie gekommen sind, dass sie sich Zeit genommen haben, dass sie auch aus Nachbarländern hergeflogen sind, um hier ihre Perspektiven einzubringen. Und ich wünsche uns allen jetzt eine gute, offene, substanzielle Diskussion und Gespräche, die über den heutigen Tag hinauswirken. Dankeschön.
2: Vielen Dank für diese einleitenden Worte, Herrn Christoph Neumeier, Bernhard Weber, für die offizielle Begrüßung und auch für die Verortung dieser Konferenz. Mein Name ist Daniela Ortiz, auch ein herzliches Willkommen von meiner Seite. Ich leite den Bereich Research and Events bei ICEP und darf Sie heute durch das Programm führen. Also a warm welcome to our English-speaking participants. Parts of today's conference will be held in German and parts in English. The general introduction, as you can follow now, is in German mainly. And then I will be giving you an overview of the agenda in English, and our first keynote speaker is also in English. So bear with me, we are almost there. I just wanted to add some words regarding ICEP and Corporate. Also, es wurde schon einiges gesagt zur Corporate-Plattform. 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Das ist unser langjähriger Partner.
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2: Wie schon erwähnt wurde, versteht sich Corporate schon seit vielen Jahren als
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1: Heute ist Mittwoch, der 20. Mai. Heute und morgen sind Sitzungen des Nationalrats. Die Klubobleute der drei Koalitionsparteien werben für einige aus ihrer Sicht wichtige Beschlüsse, darunter die Umsetzung des Europäischen Asyl- und Migrationspakts und die Senkung der Mehrwertsteuer auf Grundnahrungsmittel. Tanja Mahle berichtet.
2: Der Europäische Asyl- und Migrationspakt sieht etwa vor, Asylverfahren an der EU-Außengrenze, einen Umverteilungsschlüssel und bessere Datenerfassung. ÖVP-Klubobmann Ernst Gödel.
3: Die Ziel ist es einfach, die Migration besser zu steuern, zurückzudrängen und auch die Sekundärmigration in Europa einzudämmen.
2: Für unbegleitete minderjährige Kinder und Jugendliche werde die Obsorge ab Tag 1 eingeführt, so NEOS-Klubobmann Janik Schetti.
4: Dass es medizinische Versorgung für alle Kinder und Jugendlichen gibt, dass es Verantwortlichkeit gibt über die Kinder- und Jugendhilfeträger.
2: Auch am Programm die Mehrwertsteuer auf ausgewählte Grundnahrungsmittel wird ab Juli halbiert, SPÖ-Klubobmann Philipp Kucher.
5: Das ist eine ganz konkrete Entlastung beim täglichen Einkauf, was die Leute im Supermarkt an der Kasse tagtäglich auch spüren.
2: Beschlossen werden soll diese Senkung am Donnerstag.
1: Soweit die Vorschau der Regierungsparteien. Die oppositionelle FPÖ kritisiert hingegen die Umsetzung des Europäischen Asyl- und Migrationspakts als Verrat an der Sicherheit Österreichs. Was die Mehrwertsteuersenkung auf ausgewählte Grundnahrungsmittel angeht, so erwartet sich Nationalbankgouverneur Martin Kocher einen leichten Bremseffekt auf die Teuerung.
6: Es gibt nicht auch Maßnahmen, die in die Gegenrichtung arbeiten, eine Erhöhung der Tabaksteuer, erhöhte Gebühren und auch die Paketgebühr, die Paketsteuer. Insgesamt gibt es einen leicht positiven Einfluss auf die Inflation. Das hängt ein bisschen davon ab, wie man es genau rechnet, aber es wird einen positiven Einfluss geben. Und im Moment, glaube ich, ist klar, dass im Land, wo es eine hohe Steuer- und Abgabenbelastung gibt, grundsätzlich begrüßenswert ist, wenn Steuern gesenkt werden.
1: Sagt Nationalbankgouverneur Kocher in der Zeit im Bild 2. Nächste Woche findet am Landesgericht Klagenfurt der Prozess gegen den islamistischen Attentäter von Villach statt. Der Mann gilt als äußerst gefährlich und muss im Prozess hinter Panzerglas sitzen. Außerdem dürfen Journalisten und Journalistinnen keine Laptops und Handys in den Gerichtssaal mitnehmen. Damit sollen Fotos und Filmaufnahmen verhindert werden. Der Verein der Chefredakteurinnen und Chefredakteure hat dagegen Protest eingelegt. Landesgerichtssprecher Christian Liebhauser-Karl verteidigt diese Einschränkung.
7: Wir müssen die handelnden Personen und insbesondere die Geschworenen, den Richtersenat, sonstige Justizorgane schützen. Es gilt natürlich keine Einschränkung einer Presse- oder Medienberichterstattung, ganz im Gegenteil. Aber wir müssen gewährleisten können, dass keine Bilder und keine Aufnahmen während der Hauptverhandlung entstehen. Und deswegen sind in diesem außergewöhnlichen Prozess außergewöhnliche Maßnahmen notwendig. Und das ist eben die Nichtmitnahme von Handys oder Laptops.
1: Sagt Landesgerichtssprecher Liebhauser Karl. Der Tod des Gründers der spanischen Modemarke Mango sorgte Ende 2024 für Schlagzeilen. Was nach einem Bergunfall aussah, wird jetzt dem Sohn angelastet. Der Erbe des Modeimperiums verstrickte sich in Widersprüche und wurde am Dienstag verhaftet. Der spektakuläre Fall wird jetzt neu aufgerollt. Aus Spanien, Josef Manola.
8: Das Erfolgsrezept des in Istanbul geborenen Firmengründers war einfach. Mode zu machen, die für alle leistbar ist. Qualität zum Bestpreis. Zwei Jahrzehnte später war er der größte Modeunternehmer Kataloniens. 2014 eskalierte der Nachfolgestreit im Unternehmen. Der älteste Sohn übernahm Mango, musste die Führung aber nach Millionenverlusten wieder an den Vater zurückgeben. Am 14. Dezember 2024 stürzte dieser bei einer Bergtour in den Tod. Der einzige Zeuge war Jonathan Antik. Bei seiner Aussage verwickelte er sich in Widersprüche. Die Auswertung von Handydaten zeigt, dass er den Unglücksort ein paar Tage zuvor bereits besucht hatte. Heute wurde der Erbe des Unternehmens festgenommen und in Handschellen abgeführt. Die Staatsanwaltschaft ermittelt gegen ihn wegen Totschlags.
1: Nach 22-jähriger Durststrecke jubelt Arsenal wieder über den Meistertitel in Englands Premier League. Und das sogar spielfrei, weil Manchester City bei Bournemouth nur mit 1:1 spielte und bei 4 Punkten Rückstand eine Runde vor Schluss Arsenal nicht mehr abfangen kann. Das waren die Nachrichten mit Matthias Schmelzer. zum Wetter.
9: Der Mittwoch bringt im Großteil Österreichs viele Wolken, nur vorübergehend etwas Sonne. Mit lebhaftem Westwind ziehen einige Regenschauer durch die meisten von Vorarlberg bis Oberösterreich, vereinzelt mit Blitz und Donner. Weitgehend trocken bleibt es dagegen im Osten und vom Weinviertel bis ins Südburgenland gehen sich auch ein paar Sonnenstunden aus. Die Höchstwerte liegen heute zwischen 15 Grad in manchen Alpentälern und 24 Grad mit Sonne im Osten. In

0: Heute wäre sie 86 geworden. Vali Export war, neben der Malerin Maria Lasnik, die wohlbedeutendste Künstlerin der Gegenwart aus Österreich. Ö1 bringt dieser Tage verschiedene Sendungen, in denen zum Teil unterschiedliche Aspekte ihres Schaffens im Mittelpunkt stehen. Jetzt gleich eine Sendung aus dem Jahr 1996, in der daher die letzten Jahrzehnte fehlen, in der andererseits die Anfangszeit noch näher lag und in der Vali Export auch ausführlich von ihrer Herkunft und Familie erzählt.
1: Ich wollte weder den Namen meines Vaters tragen, ich wollte weder den Namen meines ehemaligen Mannes tragen. Ich habe mir gedacht, ich habe eigentlich schon das Recht, mir meinen eigenen Namen zu suchen. Bin dann auf Export gekommen, das Exportieren meiner eigenen Gedanken, das Exportieren meiner Sachen, die in mir drinnen sind, nach außen.
2: Als Waltraud Höllinger wurde sie in Linz geboren. Als Vali Export ist sie heute als Künstlerin international bekannt. Was sie aus ihrem Inneren nach außen exportiert, sorgte freilich hierzulande schon in den späten 60er Jahren für helle Aufregung. Da konnte man in aller Öffentlichkeit die Brüste der Künstlerin angreifen, beim sogenannten Tap- und Tastkino, mit dem Vali Export 1968 auf die Straße ging und Wiener Bürger schockierte. Da gab es empörte Reaktionen auf ihre Filme »Unsichtbare Gegner« und »Menschenfrauen«. Ihre Ausstellungen und Aktionen stießen auf vehemente Ablehnung. Heute wird sie als österreichische Avantgarde-Künstlerin ersten Ranges gefeiert. Aber sie ist immer noch vor allem im Ausland erfolgreich. Ende der 60er, Anfang der 70er Jahre war es für eine Frau ungleich schwieriger, sich auch innerhalb der Kunstszene durchzusetzen. Auch da wurde die Frau mitunter lieber als optischer Aufputz gesehen. Eigene, radikale, künstlerische Arbeit wurde kaum ernst genommen.
1: Es war dazu meine fast eine Unmöglichkeit, muss man sagen. Also, ich habe oft Aktionen gemacht und man hat meine Mitpartner, also die mit mir auftreten, sind gefragt, was ich denn wohl da jetzt gemeint hätte. Und ich bin daneben gestanden und habe mich nur gewundert, man war nicht präsent. Es war irgendwo ein gewisser Schock, auch, dass Frauen so in die Öffentlichkeit gehen und sich so selbstverständlich in der Öffentlichkeit präsentieren und mit Kunstformen, die man ja noch gar nicht verstanden hat dort einmal, also die auch so neu waren, so innovativ waren. Und was am meisten, glaube ich, geschockt hat, war das Radikale. Dieses richtig Radikale, ein radikales Vorgehen, aber nicht ein rücksichtsloses Vorgehen, sondern wirklich ein radikales Vorgehen, wie man jetzt Kunst präsentieren möchte. Und da hat es dann einmal, es hat glaube ich in den 70ern vielleicht sogar noch die Zeitung Express gegeben und da hat eine Frau geschrieben in der Zeitung, Tap und Tast Kino ist ein Film, aber Filme könnte man anzünden, aber Vali Export darf man ja nicht anzünden, weil sie ist ja eine Frau oder so irgendwo. Sonst kämen wir ja zu der Hexenverbrennung und so. Nein. Also es waren ihre Angriffe.
2: Die Sprache der Frauen ist vielstimmig, sagt Vali Export. Vielstimmig ist daher auch das Spektrum ihrer Arbeiten. Spielfilme, experimentelle Filme, Videoinstallationen, Computerarbeiten, Fotografie, Skulpturen, Zeichnungen, Gedichte und Publikationen zur zeitgenössischen Kunstgeschichte. Vali Export selbst bezeichnet sich als Medienkünstlerin, Performancekünstlerin und Filmemacherin. Die Liste ihrer Auslandsprofessuren ist lang. Gastprofessur für Mediensprache an der Akademie der Künste in München, Visiting Professor am San Francisco Art Institute, an der State University of California. Sie war Full Professor an der University of Wisconsin, Professorin für Gestalten mit technischen Bildmedien an der Hochschule der Künste in Berlin, deren Vizepräsidentin sie in den Jahren 94 bis 95 war. Seit dem Wintersemester 95-96 unterrichtet Vali Export an der Kunsthochschule für Medien in Köln. Sie hat dort eine Professur für Multimedia und Performance. 1980 hatte sie gemeinsam mit Maria Lasnik Österreich bei der Biennale vertreten. Im Dumont-Lexikon der bedeutenden Künstlerinnen dieses Jahrhunderts wird sie in einem Satz mit Simone de Beauvoir genannt. Viel Anerkennung also für die österreichische Künstlerin. Anerkennung im Ausland. Woran kann es liegen, dass man ihr in Österreich nicht beispielsweise einen Lehrstuhl angeboten hat? Die Antwort sei einfach, sagt Vali Export. Es scheitere an der Angst der Männer.
1: Es kann ja nur Angst sein, es kann ja nur ignorant sein, warum Frauen oder Künstlerinnen oder andere Frauen in wissenschaftlichen Bereichen oder wo auch immer kein Jobangebot hier finden. Es ist Angst vor der Konkurrenz, es ist Angst, einen Job nur zu verlieren und es ist überhaupt Ignoranz dem Gegenüber, einfach volle Ignoranz.

Ein Besuch bei Valley Export in ihrer Wohnung in Wien. Ein Menschenbild über die Kinder- und Jugendjahre in Linz, über die Kunstszene in Wien nach 1968, über ihre vielstimmige künstlerische Arbeit. Der Musikwunsch von Valley Export für diese Sendung: Auszüge aus dem legendären Köln-Konzert von Keith Jarrett, das am 24. Januar 1975 in der Kölner Oper stattfand.

0: 1940 wurde Walli Expert, damals noch Waltraud Höllinger, in Linz geboren. Nach diesen ersten Jahren befragt, kommt eine Kurzbiografie in wenigen Sätzen.
1: Also ich bin in Linz geboren, in Linz aufgewachsen, in Linz zur Schule gegangen, wobei natürlich auch eine Internatsschule dabei war, wie so immer das vielleicht dort einmal war. Aber bei den Klosterschwestern im Internat und bin dann in die Kunstgewerbeschule in Linz gegangen. Und bin 1960 nach einer sehr kurzen Ehe nach Wien gekommen.
0: Aber bleiben wir noch bei den frühen Kinderjahren, bei der Familie. Walli Expert?
1: Naja, zurück in meine Kindheit, das ist alles schon sehr lange her und es bleiben natürlich auch nur so einzelne Bruchteile über. Ich kann nur eins sagen, mein Vater ist im Krieg gefallen und klarerweise habe ich ihn gerade deshalb, weil ich ihn eben nicht kannte oder nur von Fotos kannte oder kaum Erinnerung habe und hatte, dazu haben wir ihn natürlich auch besonders verehrt dann oder besonders halt in einen gewissen Mittelpunkt sogar gestellt meiner familiären ganzen Situation und so. Meine Mutter hat aber drei Töchter großgezogen und eigentlich war meine Mutter der Mittelpunkt und hat mir meine Mutter erzogen. Aber wie immer das ist, also natürlich projiziert man auf die Leute, die nicht da sind oder auf Menschen, die nicht da sind, viel mehr als auf die, die da sind und die hier sind. Und da passieren natürlich auch oft sehr ungerechte Sachen, muss man sagen. Natürlich haben wir gedacht, wenn mein Vater mich erzogen hätte, dann wäre irgendwie, hätte mehr Freiheiten oder könnte mehr Dinge tun, die ich jetzt nicht machen kann und dies und jenes wäre besser. Was aber natürlich alles nicht stimmt, weil meine Mutter, glaube ich, mit bestem Wissen diese drei Kinder, also diese drei Mädchen großgezogen hat und wir haben alle studiert und wir haben alle eine richtige Ausbildung bekommen. Das war die Voraussetzung auch für sie. Das hat sie ja alles leisten müssen. Wir haben dann auch später darüber gesprochen und sie hat das gar nicht, also sie war nicht entsetzt darüber, wie ich das gesagt habe, sondern sie hat halt gemeint, das hat sie auch gemerkt und sie hat sich da nicht jetzt wahnsinnig gekränkt darüber gefühlt.
0: Drei Schwestern, eine alleinerziehende Mutter. Walli Expert hat die Konflikte, die sich beim Zusammenleben innerhalb einer Familie ergeben können, schon angedeutet. Wie ähnlich oder auch wie unterschiedlich waren einander die drei Schwestern?
1: Wir sind wahnsinnig unterschiedliche Schwestern. Meine Schwestern sind älter und wir sind wahnsinnig unterschiedliche Schwestern. Also das ist kaum zu glauben, wie unterschiedlich wir sind. Wir schauen uns ein bisschen ähnlich vielleicht. Aber meine älteste Schwester lebt in der Schweiz, war oder ist wunderbar verheiratet, sehr reich, sehr prominent, sehr akzeptiert, ist einer dieser reichen Frauen, die man vielleicht auch hier und da irgendwo bei Festen oder bei diesen Sachen sehen kann oder gesehen hat und so, also mit Yacht, Schloss etc., vielen Autos, Jaguar, Bentley und muss ich nicht mehr noch aufzählen. Meine andere Schwester lebt in Oberösterreich und ist bürgerlich verheiratet, sehr gut bürgerlich verheiratet, aber natürlich also mit einer Bürgerlichkeit, die eben impliziert auch, dass sie etliche Kinder hat, also viele Kinder hat, also 6 oder 7, so genau weiß ich das fast nicht einmal. Und diese Kinder alle als Hausfrau erzogen hat und immer Hausfrau war. Und dort, die haben sie dort auch ein eigenes Haus gebaut. Also ganz konträr, kann man sagen. Und ich lebe halt wiederum ganz konträr. Ich war zweimal verheiratet in den späten 50ern, aber ganz kurz, nur ein Jahr. Ich habe eine Tochter, die lebt jetzt in Amerika und ist ganz selbstständig und hat hier in Wien studiert, ist aber dann nach San Francisco gegangen und lebt jetzt in Santa Barbara.

0: Mit meiner ältesten Schwester hat mich lang immer sehr viel verbunden. Aber ich glaube, dass in vielen Dingen die Trennung oder die getrennten Wege sehr früh waren, weil die Intentionen waren anders. Also ich habe eine andere Art von Selbstständigkeit wollen wie meine anderen Schwestern. Und ich wollte ja ganz eine andere Art von Lebensführung haben und Lebenseinteilung haben wie meine anderen Schwestern. Ich glaube, die Trennungen waren relativ früh schon, nur wir sind jetzt mehr zusammengekommen. Das ist ja das Eigenartige, dass man dann eine gewisse Periode im Leben eintritt und man jetzt nicht mehr so, man kann jetzt schon fast manchmal sagen Feindbilder, aber halt so Aversionen oder Aggressionen hat in der Familie. Wann sie das legt und wann ja jeder zu seiner Vernunft und Identität kommt und sagt, ja, so ist man halt geprägt und der andere ist genauso geprägt, dann erinnert man sich ja plötzlich an so gemeinsame, ganz, so gemeinsame Wurzeln oder man könnte sagen, so gemeinsame Gene. Und da findet man dann irgendwie wieder zusammen und es ist jetzt so sehr, es furchtbare Szenen gegeben hat, aber das gibt's immer unter Kindern, aber natürlich sehr autoritäre Szenen, weil ich die Jüngste war und da schon viel einstecken musste. Also ich wurde nicht verhätschelt, wie man sonst als Jüngste verhätschelt wird, sondern ich habe ziemlich einstecken müssen, was glaube ich auch dazu beigetragen hat, dass ich sehr schnell selbstständig sein wollte, sehr schnell weg wollte eigentlich von zu Hause oder weg wollte, nicht von zu Hause, es ist übertrieben, weg von dem ganzen Bereich, weg von Linz, weg von dem ganzen Ablauf, der dort war und so. Und da hat es dann schon oft Szenen gegeben, also dass meine Schwestern über mich so drüber gefahren sind und gesagt haben, das passiert nicht und das passiert auch nicht und das konnte ich nicht in deinem Alter und das wurde mir auch nicht erlaubt in deinem Alter und auch meine Mutter natürlich dazu beeinflusst haben.
1: Drei höchst unterschiedliche Schwestern mit unterschiedlichen Interessen. Mit Interessen, die sich schon früh zeigen sollten. Auch weil man auf der Suche nach Abgrenzung, nach Eigenständigkeit ist?
0: Doch, man sucht schon. Also ich habe sehr früh schon als kleines Mädchen, wenn man sagen könnte, Gedichte geschrieben und gezeichnet und habe dann sehr viel Abenteuerromane gelesen. Also Abenteuerromane in dem Sinn Nanga Parbat oder Antarktis, Arktis, Grönland und diese Sachen. Und da waren dann auch immer Fotos dabei und diese Fotos habe ich immer nachgezeichnet. Das war so, das habe ich wahnsinnig gern gemacht, dieses Nachzeichnen. Und das war dann so für mich meine eigene Reise dorthin, die ich zwar vorher gelesen habe, dass es so ist, aber dann bin ich das Ganze selbst noch einmal abgefahren oder habe ich das Ganze selbst noch einmal erobert durch meine Abzeichnungen, durch meine Zeichnungen dieser Dinge. Und das sucht man sich schon, also dieses Fernweh, also das heißt dieses Weggehen wollen von dem Bereich, wo man ist, dieses Fernweh, das drückt sich dann halt aus. Also, oder ich habe dann auch einmal Zeit gehabt, habe japanische Stiche gesammelt und habe dann, so wie japanische Stiche sind, gezeichnet und entweder japanische Gedichte abgeschrieben oder japanische Gedichte so versucht nachzuvollziehen und dann halt selbst zu dichten. Also ich glaube, da hängt man sich dann an dieses Weggehen und an das Wegkommen.

0: Alte Schwarz-Weiß-Aufnahmen zeigen Wally Export im Alter von 14, 15 Jahren. Erste Selbstaufnahmen. Das Haar kurz geschnitten, der Mund trotzig verschlossen, ein ernster, ruhiger Blick in die Kamera.
1: Die Kamera hat gar nicht mir gehört, die habe ich mir ausgeliehen oder irgendwas deponiert und ich habe die einfach zur Verfügung gehabt, eine kurze Zeit, und habe mir dann angefangen, selbst zu fotografieren, in Ausschnitten oder im Ganzen und das auch schon inszenieren vor der Kamera selbst. Und das habe ich dann natürlich auch selbst fotografiert, weil ja niemand da war, der das gemacht hätte. Also so hat sich das so langsam immer aufgebaut, das eigene Kreative zu entdecken.
0: Wally Export besuchte in Linz die Kunstgewerbeschule. 1960 ging sie, 20-jährig, nach Wien.
1: Wie ich dann nach Wien gekommen bin, 60, war ich in der Textilfachschule Design. Dann haben so langsam, also ich habe in der Zeit habe ich gemalt, gezeichnet für mich selbst und kannte schon die Kunstgeschichte, das ist eh klar, und habe mir sehr angelehnt an die russischen Konstruktivisten, an räumliche Sachen, an räumliche Installationen, an abstrakte Bildaufteilungen, und dann hat es eigentlich so das Eigenständige angefangen. In den späten 50er Jahren habe ich dann die Kunstgeschichte natürlich auch kennengelernt und auch die zeitgenössische Kunstgeschichte, die vorhanden war und die halt aktuell war in dieser Zeit in Österreich, einmal als erstes wie Fuchs und Hundertwasser. Und habe auch Ausstellungen davon gesehen in kleinen Galerien und bin da extra nach Wien auch gefahren. Das war die Galerie hinterm Theater an der Wien. Und wie ich dann nach Wien kam, bin ich sehr schnell in diese Kreise gekommen durch eine Freundin, die mit mir in die Schule gegangen ist und die jetzt immer noch Freundin ist von mir. Das ist war dazu mal die Ingrid Schuppan, jetzt heißt sie Ingrid Wiener. Und habe sehr schnell dann auch die ganze Wiener Dichtergruppe kennengelernt und die ganze Szene jetzt von der intellektuellen Szene bis zu der Szene mit dem fortgehenden Tanzen, Adebar etc.
0: Was heute schon fast zur Legendenbildung taugt, Lokale wie die Adebar oder der Strohkoffer und andere Veranstaltungen der sogenannten Wiener Gruppe, die Provokationen vieler Aktionisten. Das alles war für junge Künstler damals eine Ermutigung, eine Bestätigung des eigenen künstlerischen Weges.
1: Das war insofern eine unheimlich interessante Sache für mich. Erstens kam ich ja von Linz und die Sachen waren zum Großteil wirklich neu, aber sie waren so eigentlich wahnsinnig schnell verständlich, weil ich durch, wie ich schon vorher erwähnt habe, eine sehr reiche Schwester habe ich sie ja noch immer. Und wir sind sehr oft nach Venedig, nach Rom oder in andere Städte gefahren und haben uns Museen angeschaut, haben uns Ausstellungen angeschaut. Also ich kannte die zeitgenössische Kunstgeschichte schon, Ich habe auch den Dadaismus in der Zeit schon gekannt. Und das klingt jetzt so, wie wenn man da jetzt ein Märchen erzählt. Aber es war in der Nachkriegszeit natürlich sehr schwierig, das kennenzulernen, weil in Österreich hat es keine Ausstellungen gegeben. Und wenn man da ein junges Mädchen ist, hat man irgendwo wirklich woanders hin müssen, um Ausstellungen in die Richtung zu sehen. Also die Sachen waren mir nicht, also waren mir sehr leicht zugänglich und es war so erfrischend und auch natürlich sehr produktiv für mich, diese Arbeiten kennenzulernen. Mit Sprache sind die natürlich umgegangen, mit einem Begriff des Happenings und des Ereignisses, was ich da zum Beispiel für mich selbst noch nicht geprägt habe. Das ist ganz klar, weil ich ja Jahrzehnte oder um Jahre halt jünger bin. Aber es war mir sehr einsichtig, es war mir sehr verständlich, das Ganze. Und was halt dazu kommt, dass die ganze intellektuelle Atmosphäre, diese Aufbruchsstimmung, diese gegenbürgerliche Stimmung, ja, so angenehm, also so produktiv war und so ansteckend war, diese Gruppen dazu mal waren. Weil man hat ja eigentlich in den 60er Jahren in Österreich war ja die ganz, also fantastischer Realismus. Und das waren die Staatskünstler und es ist so dahingegangen und es war einfach ein furchtbares Erlebnis in den Galerien oder Museen, wenn man die Ausstellungen angeschaut hat, weil ich ja wusste für mich, mit dieser Art von Kunst habe ich gar nichts zu tun und ich muss mir meine eigene Kunst suchen und da hat man Anschlusspunkte einfach gefunden, da hat man Anschlusspunkte gesehen und das waren meine ersten Eindrücke und ich bin dann relativ schnell, also durch verschiedene Sachen, durch Reisen nach Paris oder durch Jobs in Schweden oder wo auch immer, mit der internationalen damaligen Szene in den 60er Jahren bekannt worden. Das ist wahnsinnig, das ist abrupt und ganz schnell gegangen. Und da wusste ich dann und da habe ich dann ganz stark gemerkt, dass die Denkart, die ästhetische Auseinandersetzung, wie auch die theoretische Auseinandersetzung, mit der ich mich da mehr oder minder alleine in Wien beziehungsweise innerhalb einer sehr kleinen Gruppe herumschlag, in Amerika, in anderen Ländern ja voll schon präsent ist oder auch beziehungsweise erreichbar. Also die Amerikaner haben einfach da schneller gearbeitet gehabt, wie das in Österreich passiert ist. Klar, wir haben ja, das ist ja auch um den Aufbruch oder beziehungsweise es ist ja um die Nachkriegszeit gegangen.
0: Gemeinsam mit Peter Weibel hat Wally Export in den frühen 70er Jahren zahlreiche Projekte verwirklicht. Sie habe sich von Anfang an gewehrt, als Weibels Co-Pilot in den Berichten aufzuscheinen, sagt Wally Export. Trotz wichtiger gemeinsamer Jahre, künstlerisch und privat verbunden, seien sie beide doch sehr bald, jeder für sich, sehr eigenständige Wege gegangen. Berühmt wurde die junge Avantgarde-Künstlerin, als sie 1968 ihr Tapp- und Tastkino in Wien und in München auf der Straße präsentierte. Passanten konnten öffentlich, gegen Entgelt, die Brüste der Künstlerin berühren.
1: Das war im Rahmen von Expanded Cinema, also von erweiterten Kunstformen. Es war natürlich eine vollkommene Ablehnung und das ist auch ganz selbstverständlich in der Zeit, dass man nicht in Galerien und nicht in Museen gehen wollte, um entweder dort eine Aktion zu machen, eine Performance zu machen oder auch die Arbeiten zu zeigen. Von Ausstellungen möchte ich gar nicht reden. Der Begriff Ausstellung war sowieso nicht der Begriff, mit dem man überhaupt gearbeitet hat oder nachgedacht hat. Das war eine Gegensache, weil man eben in diesen Institutionen gar nicht auftreten wollte, weil man ja gegen die Institutionen war. Und andererseits muss ich natürlich sagen, die Institutionen haben uns ja negiert, also da waren wir ja abwesend für diese Sachen. Also, und beim Expanded Cinema oder beim Tapp und Tastkino im Speziellen ist es ja darum gegangen, wie kann ich künstlerische Arbeiten, wie kann ich Arbeiten, die sich mit einem bestimmten Materialdenken, mit einer ästhetischen Auseinandersetzung, mit einer künstlerischen Auseinandersetzung beschäftigen, wie kann ich die dann in einen öffentlichen Raum, also in den Raum, wo die Menschen sich aufhalten, die nicht jetzt in Galerien gehen und also ein Publikum, das allgemein erreichbar ist auf der Straße. Ich würde jetzt nicht sagen öffentlicher Raum, weil das haben wir da so mal auch gar nicht gesagt, sondern man hat auch irgendwie gesagt, vielleicht Environment oder andere Begriffe wird es da geben. Aber wie gehe ich in diesen Raum oder was mache ich in dem Raum? Das war der Raum, wo man aktiv wird, wo man agieren kann.
0: Wie kaum eine andere künstlerische Arbeit von Wally Export ist vielen gerade das Tapp- und Tastkino ein Begriff. Die Aktion sorgte für Aufregung, für Empörung. Die Künstlerin wurde auf offener Straße beschimpft, verhöhnt. Die Sittenwächter sorgten sich um die Moral. Kunst als Provokation. Bis heute scheint das Tapp- und Tastkino besonders geeignet, die Emotionen hochgehen zu lassen.
1: Das ist ein Mechanismus, der als solches funktioniert, weil ich glaube, warum da, natürlich denke ich auch darüber nach, warum das Tapp und Tastkino oft so im Bewusstsein ist. Aber weil das Tapp und Tastkino als sich, als Ganzes, wie es jetzt ist, als ganzes Werk oder was, so viele verschiedene Ebenen anspricht. Dadurch ist es präsent immer wieder, weil es spricht einerseits an, dass eine Frau auf die Straße geht, es war ein kleiner Kinokasten quasi, so eine kleine Box vor den Brüsten hat. Man kann die berühren in der Öffentlichkeit, man wird gesehen, die Frau tut es. Es ist nur kurz, die Intimsphäre wird durchbrochen. Das selbstständig einer Frau, die künstlerische Darstellung einer Frau, dass sie jetzt eben nicht Malerin, Zeichnerin ist, was man einer Frau ja sehr gut zuordnen will und wollte und kann und das auch generös tut oder was, sondern dass sie selbstständig eingreift in ein Kunstgeschehen, in einen Kunstbegriff. Für den einen ist es dies, für den anderen ist es jenes, womit er angesprochen wird, ob das jetzt in einer Aggression ist oder in einem Verständnis ist, ist ja wieder was anderes.
0: Hat Wally Export nicht Angst, auf einige bestimmte Aktionen reduziert zu werden, so wie etwa auf das Tapp- und Tastkino?
1: Die Angst habe ich nicht, weil ich habe ja ein sehr umfangreiches Werk und das Werk wird man dann auch immer mehr kennenlernen. Die Angst habe ich nicht, weil für mich selbst in dem Tapp- und Tastkino sehr viel von meinen eigenen Arbeiten ja drinnen steckt. Also wenn man sich damit beschäftigt, dann kommt man drauf, dass da so viele Ebenen drinnen sind, die alles wieder mit meiner anderen Arbeit auch zu tun haben, beziehungsweise auch mit der damaligen zeitgenössischen Auseinandersetzung von Kunst.

0: Nach Tizians Bild »Die Kirchenmadonna« schuf Valli Expert 1975 eine Fotografie, die Putzfrau, mit Bügeleisen, Geschirr und Besteck. Sie schuf, nach Michelangelos Pietà in St. Peter in Rom, eine Strickmadonna oder eine Geburtenmadonna. Botticellis Bild »Maria mit dem Granatapfel« heißt bei ihr als Fotografie »Erwartung« und zeigt eine Frau mit dem Staubsauger im Arm. Ob Installationen mit Ton, Glas, Schlittschuhen, Schmieröl, Bleiplatten oder Seidenpapier, ob Aktionen mit heißem Wachs oder mit elektrisch geladenem Draht, der Körper steht sehr oft im Mittelpunkt der künstlerischen Arbeit von Valli Expert. Seit langem beschäftige ich mich mit der bildnerischen Darstellung von physischen Zuständen, mit den Empfindungen des Körpers, wenn er seine Identität verliert, schreibt Valli Expert über ihre körperbezogene Arbeit.
1: Ich glaube, also das Wichtigste war für mich sicherlich, und das ist eben, da könnte wieder vielleicht zurückgehen auf meine Kindheit oder meine frühe Jugend, war die Beschäftigung mit dem Körper, weil ich halt einfach gesehen habe, durch eine körperliche, wie ich mit meinem Körper einerseits gefangen bin, beziehungsweise wie ich mit meinem Körper Dinge verändern kann oder auch wie ich durch meinen Körper eben in gewisse Schemen eingepasst werde oder allein schon das, dass man im Internat dann die Internatskleidung anhat und in der Freizeit durfte ich die andere Kleidung anhaben, wenn ich zu Hause war und diese Kleidung durfte ich die anhaben und so muss man sich verhalten beim Essen und so muss man sich verhalten beim Spazierengehen und diese ganzen Restriktionen oder die ganzen Verhaltensformen, das geht einmal als erstes übers Körperliche. Der Mensch kommt es anscheinend am besten vor, wenn es übers Körperliche geht, weil da stimmt es anscheinend. Und was im Kopf vorgeht, was in den Gefühlen vorgeht, ist ja irgendwie wurscht. Das wird ja dann deformiert und so. Ne? Darum wollte ich ja dann immer so weg, auch mit meinem Körper weg. Und dadurch habe ich angefangen, mich mit dem Körper sehr stark zu beschäftigen, wie es ist, wenn man ihn einsetzt in einem Kunstbereich. Und wie ich dann angefangen habe mit der Kunst und mich zu beschäftigen, wie ist es in der Kunst, welche Materialien kann ich in der Kunst nehmen, und nehme ich die Kunst oder warum mache ich den Ausdruck, habe ich halt bemerkt, dass der Körper das wichtigste Instrument ist für mich, um es zu erklären. Über diese Sache bin ich auch zum Feminismus gekommen und zu dieser Sache bin ich dann auch zu den Körper-Performances gekommen. Weil über den Körper, der Körper war für mich ein Zeichen oder ist ein Symbol gewesen. In je nachdem, wie man ihn einordnet, je nachdem, wie man ihn sieht, je nachdem, wie er deformiert wird von außen her und je nachdem, wie man ihn auch selbst deformieren kann unter Umständen sogar. Und dadurch kann ich sagen, dass eigentlich der Hauptpunkt oder im Zentrum meiner künstlerischen Arbeiten bis jetzt immer der Körper gestanden ist. Aber natürlich nicht immer, weil auch der Blick, mit meinem Blick, ich ja die Umgebung sehe und da habe ich dann ganz andere Arbeiten gemacht, konzeptuelle Fotografiearbeiten. Aber es waren trotzdem Apparate, die direkt mit mir was zu tun haben, also mit meinem Blick. Der Fotoapparat war zwar dazwischen, aber wie ich einerseits meine Umgebung gesehen habe und wie der Apparat die Umgebung sieht. Also wir beide waren so irgendwie Dialogpartner. Und dann war das Dritte dann die Abbildung dessen, was der Fotoapparat sieht und was ich quasi in meiner Vorstellung sehe oder in meiner Wahrnehmung sehe. Aber es hat trotzdem mit dem Körperlichen zu tun. Also ich habe nie versucht, Geschichten zu erzählen oder Geschichten darzustellen oder figurativ zu arbeiten, obwohl ich ja Figuren habe in meiner Arbeit.
0: Beim Tap- und Tastkino hatte Valli Expert ihre Brüste zur Leinwand gemacht. In vielen radikalen Aktionen hat sie ihren Körper, den Körper einer Frau, verletzt. Schmerzen ausgesetzt, hat sie ihn in einen Kontext gestellt. Raumerfahrungen durch den Körper, die Valli Expert so umschreibt. Sich selbst beobachten, wie eine Unbekannte in tiefer Sehnsucht nach einer letzten Identifikation. Immer wieder wird in ihren Arbeiten das Bild der Frau in Frage gestellt, verzerrt, zersplittert und neu zusammengefügt. Viele ihrer Arbeiten gelten bereits heute als Klassiker im Bereich der feministischen Kunst, als wichtige Auslöser für viele andere Künstlerinnen. Valli Expert in einem Interview: Meine Arbeiten sind alle aus weiblicher Sicht hergestellt und richten sich gegen ein System, das auf geschlechtsspezifischer Zuordnung basiert. Ich sehe in keinem Material eine männliche oder weibliche Zuordnung, denn das Medium ist per se geschlechtslos und neutral.
1: Trotzdem war das ganz wichtig, da natürlich mich mit dem weiblichen Körper zu beschäftigen. Aber nicht nur mit dem weiblichen Körper, sondern auch mit der weiblichen Wahrnehmung und mit den Gedanken, die man als Frau in der Gesellschaft auch oft oktroyiert kriegt.

0: Was immer wieder auffällt, oft kommt die Anerkennung sehr spät. Was noch vor Jahren als entartete, obszöne Kunst abgetan wurde, wird nun Jahre danach als große, wegbereitende Kunst in die Auslagen der großen Galerien gestellt, wird mit internationalen Preisen bedacht. Eine Wiedergutmachung? Schlechtes Gewissen? Oder ganz einfach, weil der Wert der Arbeit heute mehr denn je erkannt wird, weil die künstlerische Qualität stimmt?
1: Das ist die Geschichte, die natürlich dann auch das so präsentiert und das wird auch im Laufe der Geschichte dann präsentiert. Aber trotzdem, man muss sich die Werke genau anschauen. Sie waren da zumal radikal und sie haben immer noch oft einen radikalen Gehalt. Den haben sie ja oft nicht verloren, auch wenn man sie mit künstlerischen Arbeiten von heute vergleicht.

0: 1982 übernahm Walli Export eine Gastprofessur an der Akademie der Künste in München. Seit damals ist sie mehr im Ausland als in Österreich präsent. Sie nimmt an vielen internationalen Kunstausstellungen teil, ist in Kontakt mit Künstlerinnen und Künstlern in Amerika. Ihre Texte zur feministischen Kunstgeschichte erscheinen in renommierten Zeitschriften und Publikationen. Einmal mehr scheint Österreich nicht der geeignete Nährboden für wegweisende künstlerische Arbeit zu sein.
1: Wenn ich in Österreich geblieben wäre, also weil ich nicht weggegangen wäre dann von Österreich, oder wenn ich jetzt auch hier noch von Österreich abhängig wäre, vom kulturellen Klima von Österreich, hätte ich mich wahrscheinlich verkümmert. Also ich meine, ich hätte mich nicht verkümmert, aber es ist eine gewisse Verkümmerung da, weil im österreichischen kulturellen Klima ist überhaupt keine andere Auseinandersetzung mit innovativer, moderner jetzt unter Anführungszeichen natürlich, innovativer, progressiver Kunst. Also überhaupt keine Auseinandersetzung, man hat auch keine Reibeflächen. Man kann zwar hier produzieren, aber man hat keine Unterstützung da. Man beachtet es einfach nicht. Es ist zwar präsent, das ist schon richtig. Und es gibt auch Galerien, die was ausstellen, aber ich glaube, zum wirklich kreativen Arbeiten braucht man ja auch Reibflächen, braucht man ja Auseinandersetzungen, braucht man ja Aggressionen sowie Akredere, Eindringen in Dinge. Und das kann man jetzt nicht ganz alleine machen nur. Also man muss eine Gruppe haben, man muss ein Gefühl haben, dass man ein kulturelles Klima in einem Land aufbauen kann oder mit dem arbeiten kann. Aber das geht in Österreich nicht. Also es ist Schmalspur. Aber das ist ja nicht nur jetzt im Künstlerischen, das ist im Wissenschaftlichen ja genauso oder im Städteplanerischen oder überhaupt und so. Es ist ein ganz starker Konservatismus hier. Große Angst vor Veränderungen oder beziehungsweise so ein Unverständnis und Missverständnis und auch so eine Ignoranz Veränderungen gegenüber, die aber allgemein gesellschaftlich sind, also die jetzt ja nicht nur die Österreicher oder die österreichische Kultur betrifft, sondern ja auch andere betrifft und so. Also ich meine, ich möchte jetzt nur sagen, obwohl das ein schon so oft gesagt worden ist, aber es gibt in Österreich, ich weiß nicht, 2 oder 3 Professorinnen an Kunsthochschulen. Es so und so viel Prozent sind Studentinnen. Und so viele Professorinnen gibt es an Kunsthochschulen in Österreich. Also man kann sich auch vorstellen, welches Kunstwissen vermittelt wird.
0: Kein Platz für Frauen. Der Künstlername Export dürfte sich hier in zweifacher Weise bewahrheiten. Wieder einmal wird Kunst aus Österreich im Ausland weit mehr geschätzt als im eigenen Land. In der Wiener Wohnung von Walli Export stapeln sich zwar die Kataloge und Arbeitsmappen, während des Interviews kommen einige Anfragen per Fax, aber Wien ist schon lange nicht mehr das alleinige Zuhause von Walli Export. Wie bei vielen Kulturschaffenden des Landes sind die Angebote aus dem Ausland allemal verlockender und nicht nur künstlerisch reizvoller. Wie massiv Walli Export mit ihren Arbeiten in Österreich immer wieder auf Ablehnung gestoßen ist, das zeigen die Reaktionen auf ihren Film »Unsichtbare Gegner«, der wochenlang in den Kinos zu sehen war. 1976 entstand der Film, der international ausgezeichnet wurde. In Österreich wäre er fast ausgezeichnet worden.
1: Unsichtbare Gegner hat man hier in Österreich nur die mehr oder minder die Schande eingebracht. Ne? Also wenn ich jetzt nur ganz kurz erwähne oder was ich hätte von einer Jury, da war auch der Korte dabei, den Filmpreis, nicht, dass ich so heiß gewesen wäre auf den Filmpreis, ja. Ich habe kaum gewusst von der Existenz dieses Preises, weil ich mich um Preise wirklich nicht gekümmert habe und auch jetzt nicht kümmere. Aber ich hätte da diesen Staatspreis für Filmkunst kriegen sollen und der Sinowatz hat es nicht unterschrieben. Es hat Parlamentsanfragen gegeben von dem Herrn Brösicke dazu mal, warum ich überhaupt hier in dem Land eine Unterstützung kriege in meiner künstlerischen Arbeit. Ich habe hier nie ein Angebot gekriegt oder nie irgendwas gekriegt, dass ich hier lernen könnte, also eine Professur oder irgendwas und so. Also in Österreich ist Sense gewesen für mich und das war der Grund, warum ich weggegangen bin.
0: Walli Export nennt die Geschichte um eine Wiener Fotografin, die sich von außerirdischen Wesen umgeben sieht, einen psychischen Science-Fiction-Film. In der renommierten deutschen Wochenzeitschrift Die Zeit war bei der Besprechung von Unsichtbare Gegner zu lesen, dieser Film macht unbändig Lust auf das Kino.
1: Der Erfolg war nicht in Österreich, obwohl er 13 Wochen im Kino gelaufen ist. Und dann haben die Leute immer nur gesagt, ja, das ist, weil so die Sensation ist und weil halt irgendwas Furchtbares immer vorkommt in dem Film und so. Aber de facto ist er halt 13 Wochen im Kino gelaufen. Und es kommt immer was Furchtbares vor in einem Film, wenn er 13 Wochen läuft. Aber der Film war im Ausland der Erfolg. Also der Film hat wahnsinnig viele Festivals besucht, hat Preise gekriegt, ist in Archiven wie Museum of Modern Art in New York, ist in, um jetzt ein Gegenbeispiel zu bringen, im Moskau, im Institut, im Museum, im Archiv, ist in Chicago. Also da könnt ihr eine Liste von Festivals und Vorführungen aufzählen, wo der Film überall gelaufen ist. Und es gibt etliche Filmemacher, Macherinnen, die das also nachempfunden haben. Und so, der Film hat mir im Ausland einen wirklich ganz starken, großen Erfolg gebracht, weil er Spielfilm war, weil er avantgardistisch war, weil er das Thema der Geschlechterbeziehungen aufgegriffen hat und weil er eben auch eine eigene Filmsprache hatte, die nicht dem kommerziellen Kino entsprochen hat. Aber in Österreich muss ich sagen, habe ich Schande mit dem Film über dieses Land gebracht? Hat man mir den Eindruck so vermitteln wollen?

0: Seit dem Wintersemester 95-96 unterrichtet Wally Export an der Kunsthochschule für Medien in Köln. Was lehrt die Medienkünstlerin die jungen Studenten?
1: Ich habe dort Multimedia und Performance. Also wir machen Installationen, wir machen räumliche Arbeiten, die sich mit Multimedia beschäftigen. Das heißt, mehrere Medien, wie der Begriff es sagt, also mehrere Medien, wie Ton, Bild und auch Medien jetzt wie der Körper und andere Materialien. Und aus diesen dann Installationen gemacht werden oder beziehungsweise Performances auch gemacht werden. Das ist ein Teil davon. Fotografie ist natürlich dabei und Video als Bildmedien. Das ist ein Teil davon. Der andere Teil ist, dass wir sehr viel im Internet arbeiten, dass wir uns also sehr viel beschäftigen, wie ist ein künstlerischer Ausdruck im Internet, wie ist Multimedia im Internet, wie können wir auch Performances oder performative Aktionen, ja, wo der Körper als solches ja nicht mehr vorhanden ist, aber wie ist es, performative Aktionen im Internet machen? Und das sind Sachen, die jetzt nicht sofort in ein sofortiges Kunstprodukt, auch nicht für die Studenten, resultieren, sondern es sind Forschungsarbeiten eigentlich, könnte man sagen. Also wir machen bis zu einem gewissen Grad eine Forschung, weil wir ja nicht Multimedia machen, wie es im kommerziellen Bereich der Fall ist. Also das kann man überhaupt nicht vergleichen oder sollte man überhaupt nicht vergleichen. Das ist ja vielleicht ein bisschen unglückliche Wahl für diese Professur oder für diese Institution. Aber es ist halt mit den verschiedenen Medien als Grenzgebiete, die ineinander fließen sollen oder wo es keine Grenzen gibt, die im Dialog zueinander stehen, hier künstlerische Arbeiten beziehungsweise sich mit der künstlerischen Ästhetik dieser verschiedenen Medien zu beschäftigen. Weil jedes Medium hat für sich seine eigene Ästhetik. Jedes Medium hat für sich auch seinen eigenen Bildträger. Es ist ein Unterschied, ob ich ein gemahlenes Bild sehe, das aus Ölfarbe besteht oder aus

0: oder für etwas anderes. Also es ist ein ganz anderer Bildcharakter. Dadurch hat es eine ganz andere Ästhetik und auch die Sache, wie man mit dem Bild dann umgeht, eine ganz differente ist. Und mit diesen Sachen beschäftigen wir uns.
1: Körper-Material-Interaktionen, Videoinstallationen, digitale Fotografie, die Kunst des 20. Jahrhunderts entdeckt neue Dimensionen. Den Vorwurf, hier würde künstlerische Arbeit viel zu sehr in den abstrakten Bereich hineingehen, weg von jeder sinnlichen Erfahrung, will Valier Expert nicht gelten lassen.
0: Wir beschäftigen uns zwar, wie es im Internet ist oder jetzt mit dem digitalen Bild oder was, aber wie es halt mit räumlichen Installationen und Performances. Also das heißt, es kommen immer andere Materialien dazu. Also es ist nicht eine rein abstrakte Sache, es ist auch kein Cyberspace. Also das interessiert mich wohl, das ist schon richtig und so. Das kann, aber das wäre für mich nicht der Endpunkt, sondern es geht darum, wo kann ein Dialog zwischen einem Ölbild und einem digitalen Bild entstehen und einem fotografischen Bild und einem Videobild und einem realen Bild, wie der Mensch das ist oder anderes Material das auch repräsentiert. Und wo sind die Unterschiede beziehungsweise wo sind die Verschneidungen und wo ist der Dialog? Und mit diesen Sachen beschäftigen wir uns. Also es geht nicht in eine Richtung und das ist eben Multimedia.
1: Multimedia. Das gilt auch für die Arbeiten der Künstlerin Vali Expert. Was sie derzeit besonders reizt?
0: Für mich selbst zum Beispiel ist dieser ganze digitale Bereich und dieser ganze sogenannte immaterielle Bereich, obwohl es ja auch Materie ist, ist eine Sache, mit der man sich stark auseinander setzt und für die für mich sehr interessant ist, weil ich glaube, dass es auch eine gewisse Subversion in sich bergen kann, unter Umständen, je nachdem, wie man mit dem umgeht, beziehungsweise wer der Gewinner ist, ob die Industrie der Gewinner ist oder der Künstler der Gewinner ist. Der Künstler kann subversiv damit umgehen, die Industrie wird natürlich nicht subversiv damit umgehen.
1: Warum nicht eine Verbindung des verletzbaren Gedächtnisses mit Technologien, fragt Klaus Teweleit in einem Text über Value Export, der in einem Katalog der Oberösterreichischen Landesgalerie zu finden ist, wo der Künstlerin 1992 eine große Werkschau gewidmet war. Das Sich-Einlassen auf Technologien mit dem Hintergedanken der Subversion, wie sie Value Export fordert, klingt da nicht doch der Geist der 68er Jahre durch? Gedanken der 68er-Bewegung im Internet?
0: Der Gedanke der Subversion war ja lang out. Hat man ja nie verwendet oder was und so. Das ist nicht ein 68er-Gedanke, sondern es ist eine gewisse Notwendigkeit für jede Zeit. Jede Zeit muss subversive Teile innerhalb der Gesellschaft oder innerhalb des Ausdrucks haben. Wenn es in den 70er Jahren oder glaube ich in den 80er Jahren ja nicht aktuell war, weil das war eine Zeit das war so eine Gesellschaftszeit, wo man die große Anpassung gesucht hat, wo man sich gedacht hat, das ist eh alles in Ordnung, wir brauchen eigentlich nur mehr das Konsumieren, was da ist und dann geht es uns allen gut und die Kunst ist auch in Ordnung und aber es muss jede Zeit, es muss ständig, muss es durchgehen und so, dass eine Subversion da ist, weil die Subversion ist ja das, was dann wieder verändert und wieder Veränderung in sich birgt.

0: In ihren Madonna-Bildern, in manchen Installationen, Objekten und Skulpturen nimmt Vali Export Bezug auf religiöse Darstellungen. Spielen in ihrem Werk, in ihrem Denken, in ihrem Empfinden bestimmte Glaubensvorstellungen eine prägende Rolle? Woran glaubt Vali Export?
1: Also ich glaube, das, was man in dem Leben jetzt macht, das ist es. Und das ist auch richtig so, weil es wäre irgendwie, das ist eine Lüge zu sagen, nachher wird's besser oder schlechter. Das ist das Prinzip der Bestrafung und der Belohnung. Und das funktioniert hier sowieso schon die ganze Zeit, dass man das Prinzip anwendet, der Bestrafung und der Belohnung. Und um es aber noch zu verschärfen, spricht man dann halt dann im Jenseits irgendwo. Also für mich hat das, was hier zu schaffen ist und was hier zu leisten ist und was ich kann, das ist hier.

hier und darüber hinaus. Es bleiben ja Dinge oft über und das ist ja schon in Ordnung. Ob das jetzt Kinder sind oder künstlerische Arbeiten oder was auch immer oder Ideen oder Gedanken, die man weitergibt oder was. Und da lebt man dann weiter, in diesen Dingen lebt man weiter. Man lebt da weiter in Dingen, wenn man Sachen aufbaut, also wenn man die Kraft, also wenn man die Energie, die Kraft hergegeben hat, etwas neu aufzubauen. Und das ist man zwar vielleicht anonym oder was und so, aber trotzdem ist man ja Bestandteil dessen gewesen, was die Veränderung, die positive Veränderung herbeigeführt hat. Aber natürlich auch das Negative, da lebt man ja auch weiter. Also ich sage, das ist alles diesseitig.

0: die vielstimmige Frau. Wally Export in Memoriam. 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
2: Lasst euch nicht verführen. Es gibt keine Wiederkehr. Der Tag steht in den Türen. Ihr könnt schon Nachtwind spüren. Es kommt kein Morgen mehr.
3: Es ist Krieg, o Gottes Engel wehre, und rede du da rein. Es ist leider Krieg und ich begehre, nicht schuld daran zu sein.
4: Sei allem Abschied voran, als wäre er hinter dir. Wie der Winter, der eben geht. Denn unter Wintern ist einer so endlos Winter, dass überwinternd dein Herz überhaupt übersteht.
5: Otto Schenk, Michael Nirvarani und Erika Pluha haben für Ö1 ihre persönlichen Lieblingsgedichte ausgewählt und selbst eingesprochen. Drei Produktionen, die in der Edition Ö1 erschienen sind und drei sehr unterschiedliche Zugänge zur Lyrik offenbaren.
4: Das ist mein Fenster. Eben bin ich so sanft erwacht. Ich dachte, ich würde schweben. Bis wohin reicht mein Leben? Und wo beginnt die Nacht?
5: Erika Pluha, seit vielen Jahren auch erfolgreiche Sängerin und Autorin, die nur in Ausnahmefällen fremde Texte liest, für sie ist Rainer Maria Rilke der ihr Leben begleitende Autor. Seine Lyrik habe viel mit ihrer Jugend zu tun und viele Zeilen seien tief in ihr Leben hineingedrungen.
4: Sei und wisse zugleich des Nichtseins Bedingung, den unendlichen Grund deiner innigen Schwingung, dass du sie völlig vollziehst dieses einzige Mal.
5: Begleitet werden die von Erika Pluha ausgewählten Texte von kammermusikalischen Stücken aus Rilkes Zeit. Otto Schenk, im Juli 2025 verstorbene Theaterlegende, sagte über seine Auswahl: Ein großes Gedicht sagt etwas so, wie es nicht anders sein kann, wie man es nicht anders sagen kann. Ausgewählt hat er Gedichte unter anderem von Bertolt Brecht, Johann Wolfgang von Goethe, Erich Kästner und Christian Morgenstern.
2: Ein Hecht vom heiligen Anton bekehrt, beschloss samt Frau und Sohn am vegetarischen Gedanken moralisch sich empor zu ranken. Er aß seit jenem nur noch dies: Seegras, Seerose und Seegris. Doch Gris, Gras, Rose floss, o Gras, entsetzlich wieder hinten aus.
5: Otto Schenk hat für seine Lieblingsgedichte auch die Musik ausgewählt von Bach, Schubert, Wagner, Haydn und Johann Strauss.
6: Es war, als hätt der Himmel die Erde still geküsst, dass sie im Blütenschimmer von ihm nun träumen müsst.
5: Michael Nirvarani sieht sich als Geschichtenerzähler. Für ihn hat jede Form ihren eigenen Reiz. Seine Lieblingsgedichte sind von Josef von Eichendorff, Heinrich Heine, Theodor Fontane und auch ein Scherzgedicht ist dabei.
6: Holder Engel, süßer Bengel, furchtbar liebes Trampeltier, du hast Augen wie Sardellen, alle Ochsen gleichen dir.
5: Die Pianistin Dorothy Kadem-Misak begleitet und dokumentiert die Gedichte mit Musik von Haydn, Beethoven, Mozart und Rachmaninow.
6: Dies Gedicht schrieb Wolfgang Goethe abends in der Morgenröte, während er am Nachttopf saß und seine Morgenzeitung las.
5: Lieblingsgedichte von Erika Plucher, Otto Schenk und Michael Niavarani. Eine Reihe erschienen in der Edition Ö1. Nachgehört von Bernhard Eppensteiner. Alle Informationen zur Sendereihe nachgehört hat auch das Ö1-Service für Sie.
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7: Im Studio ist Martin Krachl, es ist 1 Uhr. Bei Auftragsschwankungen am Bau, im Tourismus oder etwa in der Industrie soll Personal künftig nicht mehr so leicht beim AMS zwischengeparkt werden können. Denn das kostet dem Staat viel Geld, das die Regierung jetzt einsparen will. Zurzeit verhandeln deshalb die Sozialpartner, berichtet Maria Kern.
8: Das Zwischenparken von Beschäftigten beim AMS verursacht laut WIFO jährlich Kosten von bis zu 700 Millionen Euro. 200 Millionen davon sollen nun eingespart werden. Im Gespräch ist nun laut Standard, dass das AMS erst nach 4 Wochen Arbeitslosengeld zahlen soll. Davor könnte es 2 Wochen lang kein Geld geben und 2 Wochen könnten die Arbeitgeber zahlen. Gewerkschafter Josef Muchitsch dazu.
9: Wir haben auch andere Alternativen vorgeschlagen. Ich möchte es den Verhandlungen hier nicht vorgreifen. Fakt ist, es muss auf beiden Seiten ein Modell sein, die auch tatsächlich diese Volumen ausbringen.
8: Rolf Gleisner von der Wirtschaftskammer.
10: Wir wollen jedenfalls keine weiteren Belastungen. Wir haben schon eine sehr hohe Aufgabenquote.
8: In wenigen Tagen sollte dennoch eine Einigung gelingen, wie man zu 200 Millionen Euro kommt.
7: In Südrussland läuft zurzeit eine Drohnenattacke in der Gegend rund um eine der größten Chemieanlagen des Landes. Das sagt vor kurzem der zuständige Gouverneur. Vor wenigen Tagen bereits hatte die Ukraine dort nach eigenen Angaben Fabriken für die Sprengstoffproduktion angegriffen. Nach dem Facebook-Konzern Meta bringt jetzt auch Google Brillen mit eingebauter Kamera und künstlicher Intelligenz heraus. Die Kamera soll Googles KI Gemini mit Daten speisen und den Nutzern Infos liefern zu allem, das sie sehen. Und nächster Sieg für Österreichs Eishockey-Nationalteam bei der WM mit einem 3:1 gegen Lettland. Christoph Otz.
11: 3 Siege für Österreich in den ersten 3 Spielen bei einer A-Weltmeisterschaft, das ist eine Premiere. Teamchef Roger Bader ist begeistert von seiner Mannschaft.
12: Natürlich macht mich diese Bilanz sehr stolz, aber vorerst einmal macht mich die Leistung vom heutigen Spiel stolz. Wir müssen eigentlich gar nicht coachen an der Bande, weil das so läuft, sie spielen diszipliniert genau das, was wir uns vorgenommen haben. Und der kämpferische Einsatz der Mannschaft ist einfach wirklich so, dass man Gänsehaut bekommt.
11: WM-Debütant Tim Harnisch bringt die Österreicher in Führung. Benjamin Nissen erzielt nach dem zwischenzeitlichen Ausgleich der Letten das 2:1 und Vinzenz Rohrer sorgt mit seinem Schuss ins leere Tor für den 3:1 Endstand. Damit haben die Österreicher den Klassenerhalt endgültig fixiert und wollen jetzt wie vor einem Jahr das WM-Viertelfinale erreichen. Nächster Gegner ist bereits heute Nachmittag die Schweiz.
7: Und wir kommen jetzt zum Wetter. Heute Nacht von Katrin Ladstätter.
13: Wir starten in einen wechselhaften Mittwoch. Von der Früh weg etwas Regen heute von Arlberg bis Oberösterreich und bis Oberkärnten. Hier lockert es nur vorübergehend auf und am Nachmittag und Abend werden hier die Regenschauer häufiger und es gewittert stellenweise. Im Osten und Südosten wird es länger sonnig, kurze Schauer sind aber auch hier dabei, am ehesten zu Mittag oder am frühen Nachmittag. Zeit ist windig heute und 15 bis 22 Grad die Höchstwerte, im Burgenland und in Niederösterreich bis 24. Bis zum Wochenende legen die Temperaturen dann von Tag zu Tag zu.

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0: Einmal Rollstuhl mit Begleitperson?
1: Ja.
0: Ich habe einen Behindertenpass, falls Sie den brauchen.
1: Okay. Danke.
0: Danke.
2: Love to find beauty everywhere.
0: Wow. Blumen. Ah. Zitronen und Orangen. Doch wunderschön, oder? Ich habe gedacht, ich muss das heute ausnützen, wenn wir schon da sind.
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0: Und ich weiß, meine Fotografiererei kann einmal auf die Nerven gehen. Aber es ist, als würde man einen Hund aus dem Käfig lassen. So vergleiche ich manchmal das für mich. Wenn ich endlich nach Wochentagen oder wie auch immer raus kann und dann komme ich noch dazu an einen Ort, wo so schöne Sachen sind, dann gibt es für mich kein Bremsen.
2: Feature von Isabel Engels.
3: Mein Herz klopfte unbändig in meiner kleinen Brust. Ich lief, lief immer schneller, rannte mit mir selbst um die Wette. Jeder Anflug von Müdigkeit trieb mich noch stärker an. Mir schien, als könnte ich fliegen. Vorbei an Gesichtern fremder Menschen, die mir lächelnd entgegenkamen. Vorbei an Bäumen, Sträuchern, die ich in meiner Eile nicht zu zählen vermochte. Ich lief der Zukunft davon. Der Abhängigkeit, der Sehnsucht nach Freiheit, die schon bald meine ständigen Begleiter werden sollten. Mein kleines, fünfjähriges Ich lief an jenem herrlichen Sommertag einfach die Allee entlang, an deren Ende es erschöpft, aber überglücklich stehen blieb.
4: Evelyn als kleines Mädchen in rosarotem Prinzessinnenkleid vor dem Spiegel. Ein Foto aus dem Jahr 1982.
3: Once upon a time.
0: Ich war 6 Jahre lang gesund. Eigentlich die klassische Prinzessin, wie sich's jeder Vater wünscht. Und wie jede Mutter, die gerne näht, sich's erträumt, wenn sie für ihr kleines Mädchen Kleider nähen kann und mit Hübschern und Rosa. Und ja, so wirklich das klassische Prinzesschen.
5: Evelyn Brezina wurde am 1. Mai 1977 in Wien geboren, als lang ersehntes erstes Kind ihrer Eltern Elfriede und Heinz, einer Lohnverrechnerin und eines Buchbinders.
0: Es ist unglaublich zu sehen, wie glücklich meine Eltern damals waren. Also so strahlend sieht man sie dann eigentlich überhaupt nicht mehr auf Fotos. Es ist wirklich, ja.
5: Seit Frühjahr 2019 treffe ich Evelyn regelmäßig, besuche sie in ihrer Wiener Gemeindewohnung, in der sie abwechselnd mit ihren Pflegerinnen Dana und Lucia lebt. Schlaf und Wohnraum sind in verschiedenen Farben gestrichen. Ein Strauß lila Tulpen, den Evelyns Mutter vorbeigebracht hat, steht am Tisch. Evelyn sitzt im Rollstuhl. Vor uns kleine Schachteln mit Fotos. Sie hat sie schon jahrzehntelang nicht mehr angeschaut.
0: Weil es dann irgendwann auch zu schmerzhaft, wenn man ständig daran erinnert wird, was war und wie es gewesen sein hätte können. Und man sieht auch anhand der Fotos, ich war ein komplett normal gewachsenes Kind, dem man überhaupt nicht ansieht, was da an Knochenproblematik auf S zukommt.
5: Die rot gelockte Evi am Schoß der Mama, im Prater, Küsschen mit dem Papa, im Tiergarten Schönbrunn, in stolzer Pose auf dem roten Fahrrad, den Babybruder fest im Arm und fröhlich schaukelnd im Kleingarten der Familie. Dort haben sie die Sommer verbracht.
0: Und dann saßen wir immer im Winter zusammen mit dem Blumenkatalog und wir haben gemeinsam durchgeblättert. Es gibt Tulpen, die sind rot und haben so gezackte Kronen oben. Heißen Rotkäppchen. Und dann gab es welche, die sind viel höher, haben größere Köpfe, sind so eine Mischung aus einem braun-orange unten und haben oben einen gelben Rand. Die heißen Abu Hassan. Traumhaft schön. Ja? Und ich habe es meinem Vater ausgesucht. Dann kamen ein paar Wochen später die Kartons mit den Tulpenzwiebeln. Und im Frühling habe ich dann gesehen, wie sie in Wirklichkeit ausschauen. Manchmal entsprach die Abbildung der Realität. Manchmal waren dann ein paar Mutationen dazwischen, über die sich mein Vater furchtbar geärgert hat. Aber ich meine, an mir sieht man ja auch, Mutationen haben ihre Vorteile. Sie stechen aus der Menge.
4: Linke Bildhälfte, die fünfjährige Evelyn, lächelnd, hochgeworfene Arme, tänzelnd, der Sommerrock noch im Schwung. Daneben Evelyn Brezina mit 42, lächelnd, im Rollstuhl, weiße Hose, geschminkte Augen.
0: Wie gibt's das? Wie kann ich mit 42 kleiner sein als mit 5, mit verbogenen Knochen, die ausschauen wie ein barocker Stuhl, ja?
4: Hochgeladen auf Instagram am 28. Februar 2019, dem Rare Disease Day.
3: Heute ist der Tag der seltenen Krankheiten. Auf das Leben, auch wenn es einen jeden Tag aufs Neue herausfordert. Den Kampf ist es wert.
1: Dass eben viele Menschen damit Krankheiten zu kämpfen haben, das vergisst man sehr oft. Das wird total ausgeblendet, gerade in der schönen Social-Media-Welt natürlich. Und da ist so eine Fotokollage, wo man wirklich so auf einem Bild vorher, nachher sieht, das ist einfach wahnsinnig wichtig. Das Bild ist ja trotzdem total fröhlich. Ich möchte es kein Mitleid, sondern ich möchte nur sagen, es ist so. Es kann so und so. Es kann sich alles ändern.
5: Evelyn Brezina ist Fotobloggerin auf Instagram. Fast täglich postet sie Bilder aus Wien oder Motive von zu Hause. Ab und zu auch Selfies.
3: Love to find beauty everywhere
5: ist das Motto des Accounts Evelyn Brezina. Und auf Vienna Wheelchair View beschreibt sie sich kurz mit
3: Passionate Photographer, Brittle Bones.
1: Jedes Bild war so ein neues Wow-Erlebnis sozusagen.
5: Anna Attems von der Agentur Kunst für uns betreut die Instagram-Accounts vieler großer Museen. Sie ist auf Evelyn Brezinas Wien-Fotos aufmerksam geworden.
1: Das sind immer so ganz spezielle Blickwinkel. Bei ihr hat es auch mit dem Blick aus dem Rolli, wie sie ihn nennt, zu tun. Also natürlich sieht sie die Dinge aus einer anderen Perspektive als viele andere. Aber eben auch diese Aufmerksamkeit auf Dinge, auf Details, die sie dann festhält und eben in einer Art und Weise festhält, dass man wirklich innehält, das anschaut und sich wirklich in diese Szene hineinversetzt fühlt.
4: Sommer 2020. Evelyn mit Löwenzahn. Hinter dem Ohr, zwischen den Zehen und in der Hand.
3: Zerbrich mein Nicht und Löwenzahn. Nicht nur der Titel meines Buches, sondern mein Lebensmotto.
0: Dann hat es halt irgendwann begonnen bei mir mit schlecht gehen, Schmerzen beim Gehen. Ich habe mich nicht mehr bewegt wie andere Kinder. Meine Eltern sind mit mir von einem Arzt zum anderen. Keiner hat so wirklich gewusst, was mit mir ist.
5: Im September 1984, Evelyn ist 7 Jahre alt, bricht sie sich zum ersten Mal die Knochen.
0: Da bin ich in der Nacht aus dem Bett gefallen, weil ich noch spielen wollte und bin irgendwie blöd über die Bettkante rausgerutscht und aufs Knie gefallen und habe mir dabei den Oberschenkel angeknackst. Und meine Mutter, die ja damals noch nicht wusste, was mit mir los ist, hat mich wieder zurück ins Bett gesetzt, hat gemeint, na komm, beweg mal das Bein, da ist schon nichts, das wird schon wieder. Und während sie mit mir Radfahrbewegungen macht, hat es richtig gekracht und das Bein ist in ihrem Arm also komplett durchgebrochen. Ja.
5: Diesen ersten Bruch könne man als Anfang vom Ende sehen, meint Evelyn Brezina.
0: Durch diese Schwäche kam ein Bruch nach dem anderen. Ich brauchte Krücken. Durch die Krücken habe ich mir wieder die Arme gebrochen, weil die überbelastet waren. Oder wenn ich mich irgendwo angeschlagen habe und einen blauen Fleck hatte, ist ein paar Tage später wie das Amen im Gebet, ist der Knochen gebrochen.
5: Irgendwann habe sie aufgehört zu zählen, sagt Evelyn. Aber 80 bis 100 Brüche werden es wohl gewesen sein, die meisten davon bis zur Pubertät.
0: Die Menschen glauben immer, wenn man sich oft was bricht und wenn man diese Krankheit hat, dass deshalb das weniger wehtut. Das ist aber absolut nicht der Fall, es tut genauso weh. Und ich habe mir einmal bei einer Physiotherapie den Oberschenkel gebrochen Und da war es zum ersten Mal, das hat meine Therapeutin auch zutiefst schockiert. Ich war 7 oder 8 Jahre alt. Ich habe zum ersten Mal gesagt, bitte lieber Gott, lass mich sterben. Ich will nicht mehr.

0: Warum? Warum musst du so viel Schmerz ertragen?
1: Elfriede Brezina, Evelins Mutter, ist zu Besuch. Warum ihre Tochter so viele Schmerzen ertragen müsse, diese Frage beschäftigt sie lange.
0: Aber nachdem das praktisch nicht abgerissen ist, will nicht sagen, dass man abstumpft, aber man stellt sich darauf ein.
2: Es ist halt aber auch ein Selbstschutz, der zum Beispiel bei mir oft als, als zu viel Selbstschutz angekommen ist oder als zu kalt. Ich habe dann oft das Gefühl gehabt, du warst nicht mehr fähig, überhaupt in irgendeiner Weise Mitgefühl, will ich jetzt nicht sagen, aber du bist mir schon vorgekommen wie so ein...
0: Wie ein Roboter.
2: Ja, wie ein Roboter. Ja. Ich würde dir das nicht zum Vorwurf machen, weil Nein. Ich wüsste selber nicht, wie ich damit umgehe.
1: Die Mutter übernimmt die Betreuung und Pflege ihrer Tochter nahezu allein, bis ins Erwachsenenalter von Evelyn.
0: Am Anfang, kann ich mich erinnern, habe ich sogar, um ins Spital mit der Rettung zu fahren oder bei irgendeinem Arzt aufzutauchen, habe ich ständig irgendein so blödsinniges Beruhigungspulver genommen. Und dann habe ich praktisch diese Situation mehr oder weniger gut überstanden. Und je öfter diese Situation eben gekommen ist, habe ich dann auch bemerkt, dass es auch mal mit einem halben Pulver oder mal gar nicht oder vielleicht einmal hinten noch, weil es dann gar zu arg war. Aber es hat sich dann praktisch so eingespielt, dass das Pulver verschwunden ist, weil ich in dem Moment scheinbar mich so abgeschaltet habe, sie braucht meine Hilfe und jetzt bist du da.
1: Evelins Bruder Stefan ist 4,5 Jahre jünger. Die Kinder verstehen sich gut, hören gemeinsam Kassetten, spielen mit Playmobil und Puppen. Das ist auch mit Gips möglich. Vieles andere nicht.
2: Wenn man immer wieder hört, ja, das und das können wir nicht machen, weil die Efi kann ja nicht und die Efi ist ja zerbrechlich oder das geht jetzt nicht wegen der Efi. Hat mir einerseits im Verhältnis zu meinem Bruder oft schlechtes Gewissen gemacht. Andererseits hat es mir lange Zeit das Gefühl einsuggeriert, einfach schuld an allem zu sein. Das habe ich erst viele, viele Jahre später ablegen können.
1: Evelins Vater scheint mit dem Schicksal nicht zurechtzukommen. Vor allem, als die Behinderung immer sichtbarer wird, sich die Gliedmaßen verbiegen und seine Tochter einen Rollstuhl benötigt.
2: Später hat mein Vater verboten, Heidi zu schauen, weil er gemeint hat, ich würde mich zu sehr mit der Clara identifizieren und gar nicht aus dem Rollstuhl raus wollen, ja, weil mir das Spaß machen würde, geschoben zu werden, was absoluter Quatsch war. Aber oder wenn wir auf der Straße unterwegs waren und er hat jemanden getroffen, hat er mich im Rollstuhl sitzend immer so gedreht, dass ich nicht der Unterhaltung folgen konnte, sondern dass ich weggedreht bin von der Unterhaltung. Ja? Und ich habe ihm auch irgendwann mal ganz direkt gesagt, du, ich habe das Gefühl, du genierst dich für mich. Ja? Und er war dann ganz erschüttert, wie kommst du auf die Idee, so ein Blödsinn. Aber ich meine, Taten sprechen halt nun mal für sich. Ich will ihm gar nicht unterstellen, dass er mich nicht gern gehabt hat oder mich nicht lieb gehabt hat. Weil das sagt er mir heute, wo er schon sehr dement ist, eigentlich ununterbrochen. Ja, aber er war halt auch nicht der Geschickteste.
1: Mehrere Sommerferien verbringt das Mädchen im Krankenhaus mit Operationen und schmerzhaften Gehübungen. Die vage medizinische Diagnose, Knochenbrüchigkeit unbekannter Herkunft, verbindet sich mit der ebenso vagen Hoffnung, dass alles wieder gut werden könnte.
2: Als sie dann begriffen haben, meine Eltern, dass es eben nicht wieder gut wird, war irgendwie auch so ein innerer Bruch, glaube ich, bei ihnen auch. Genauso wie bei mir auch. Ne? Ich habe es schon viel früher gespürt.
1: Erst als Evelyn 12 Jahre alt ist, steht die richtige Diagnose fest. Osteogenesis imperfecta, auch Glasknochenerkrankung genannt. Ein Mangel an Kollagen führt zu extrem zerbrechlichen Knochen. Die Betroffenen haben diesen genetischen Defekt von Geburt an. Selten tritt er als Spontanmutation auf, so wie bei Evelyn.
3: Ein einzelner Löwenzahn in einem Meer von rosa Kirschblüten.
4: Unerschütterlich stehend, umgeben von vergänglicher Schönheit. diese Farbkontrast, gelb mit violett und dann das dicke, der graue Pflasterstein und die Schärfe von diesem Löwenzahn. Sie möchte was ausdrücken, eine Emotion, macht das dann aber auch auf eine ganz ausgefinkelte, tolle fotografische Art und Weise.
1: Mit 10 Jahren kommt Evelyn ins Gymnasium. Den Schulbeginn versäumt sie, da sie im Krankenhaus liegt.
5: Also ich kann mich noch erinnern, wie unser Klassenvorstand sie damals angekündigt hat.
1: Ihre Mitschülerin Birgit Konstantinek.
5: Ja, die hat Glasknochen und ist sehr zerbrechlich und da müssen wir aufpassen. Und in der Pause dürfen wir nicht laufen und hin und her und aufpassen. Ja. Und ich habe mir gedacht, wer kommt da jetzt? Ja?
2: Ich habe mich in der Klasse eigentlich immer als Außenseiter gefühlt. Ich war in der ganzen Schule die Einzige im Rollstuhl. Nicht nur in der Klasse, sondern in der ganzen Schule. Und in der Pause war es Usus, dass alle aus der Klasse raus am Gang oder in den Raucherhof oder sonst wo raus sind. Und ich bin dann die meiste Zeit halt alleine in der Klasse gesessen oder halt vor der Klasse gestanden. Und die Birgit und noch ein, zwei andere ab und zu waren halt diejenigen, die bei mir geblieben sind. Sie hat mich nicht allein gelassen. Ja.
1: Zwischen Birgit und Evelyn entwickelt sich eine innige Freundschaft.
5: Den ersten vertiefenden Beitrag dazu hat eine wirklich blöde Geschichte geleistet. Ja, ist auch ein bisschen derb. Die Evelyn hatte immer für die Jause die besten Sachen mit. Ja? Also immer eine Wurstsemmel, frische Käsewecker, frische Salzstange. Und ich habe jeden Tag von meiner Mutter ein Butterbrot mitgekriegt. Es war immer Butterbrot. Und die Evelyn saß halt jede große Pause neben mir mit diesem köstlichen Salzstange zum Beispiel und hat mir immer eigentlich ein Zipferl abgegeben. Sie war ja sehr großzügig. Und einmal hatte ich einen großen Hunger und habe sie wieder gebeten. Und sie hatte an dem Tag auch einen großen Hunger. Und hat gesagt, nein Birgit, sei mir nicht böse, aber diesmal kriegst du nichts. Und ich habe sie angeschaut und habe gesagt, weißt du was, Evelyn, schieb dir das Salzstangerl einfach in den Arsch. Genau so habe ich es zu ihr gesagt. Und das hat sie so beeindruckt, ja, dass ich einfach so wie, ich bin mit ihr umgegangen wie mit allen anderen Menschen auch. Ja, es war mir einfach egal. Ja. Und seitdem, von dem Zeitpunkt an, war mir irgendwie ein Herz und eine Seele. Ja.
1: Evelyn ist eine gute Schülerin. Doch sie steht unter Druck. Sie möchte gleich bewertet werden wie ihre Mitschülerinnen und nicht das Gefühl haben, dass man ihre Leistungen aus Mitleid gut benotet.
2: Ich habe erst viel später erfahren, dass der Arzt damals zu meinen Eltern gesagt hat, ich sollte ein Jahr pausieren mit der Schule. Er hat aber anscheinend nicht drastisch genug erklärt, was passiert, wenn nicht. Und ich mit meinen 12, 13 Jahren wollte natürlich nach so langer Zeit im Spital wieder mein normales Leben aufnehmen und in die Schule. Und meine Eltern haben mir diesen Wunsch erfüllt, ohne zu wissen, dass sie damit eigentlich eine Entscheidung getroffen haben, die mein weiteres Leben massivst negativ beeinträchtigt hat, was die Gesundheit betrifft.
1: Durch das ständige Sitzen verkrümmt sich ihre Wirbelsäule. Eine Deformation, die nicht wieder rückgängig zu machen ist.
2: Das sind Dinge, die man, an denen ich heute oft noch kiefle, wo ich mir denke, es hätte vieles anders laufen können. Darüber kann und will ich gar nicht nachdenken, weil da wird man nur depressiv. Ja.

0: Ein Topfdeckel aus Glas. Das Glas ist zersprungen, die feinen Sprünge verästeln sich in alle Richtungen. Darauf ruht Evelins Hand mit rot und gelb lackierten Nägeln.
1: Ein runtergefallener Topfdeckel hat mir mal als Inspiration zu diesem Bild gedient. Die Struktur meiner Knochen auf einem Röntgen betrachtet ähnelt diesem Muster sehr.

0: Anfang der 1990er Jahre besucht Evelyn mit ihrer Klasse das Musical Les Misérables. Der Beginn ihrer Leidenschaft für Musicals. Und die Musik von Les Misérables wird für sie zum Soundtrack ihres Lebens.
1: Ich wünsche mir so sehr, dass ich einmal ein oder mehrere Kinder haben werde und nicht mehr im Rollstuhl sitzen muss. Ich glaube, das ist alles nur ein schöner Wunschtraum. Ich kann mir einfach nicht vorstellen, begehrenswert zu sein. Alle meine Schulkolleginnen haben einen Freund. Sie reden über nichts anderes mehr. Manchmal möchte ich heulen und wegrennen. Sie kommen zu mir und wollen gute Ratschläge für ihre Beziehungsprobleme hören und denken gar nicht darüber nach, wie weh mir das in der Seele tut.

0: Die Teenagerin schreibt sich ihren Kummer von der Seele. Diese Tagebucheinträge verwendet sie später, mit 30, in ihrer Autobiografie »Zerbrich mein Nicht« und »Löwenzahn«.
1: Ich wollte zeigen, dass man als behinderter Mensch, dass so viele Sehnsüchte und Träume so gleich sind. Ja? Weil was mir schon aufgefallen ist, dass man als behinderter Mensch als sexuelles Neutrum gesehen wird. Man hat doch keine sexuellen Wünsche zu haben und oh Gott und wäh. Wann immer ich jemanden kennengelernt habe, eine der ersten Reaktionen war, na, bist du sicher, dass der nicht pädophil ist? Und das war total verletzend, weil ich habe mich nicht als Kind empfunden. Ich habe mich als erwachsene Frau vielleicht mit ein bisschen Defiziten in Erfahrungen, die andere Gleichaltrige gehabt haben, ja? Aber ich habe mich jetzt nicht als Kind empfunden. Oder der Gedanke, dass welcher Mann auch immer Interesse an mir haben könnte, dass der pervers sein muss, weil welcher normale Mensch würde mich als attraktiv betrachten. Ne? Also mit solchen Gedanken habe ich mich auch jahrelang herumgeschlagen.
2: Fotokollage von verschiedenen Fußböden. Ein paar Zentimeter darüber, Evelyns Füße in Sneakers.
3: Auf Instagram gibt es schon lange einen Hashtag, I have this thing with floors. Und da werden eben besonders schöne Fußböden fotografiert, aber immer mit den eigenen Füßen auch dabei. Und auf diesem Bild sieht man eben die Böden, zum Beispiel im Kunsthistorischen Museum, im Theatermuseum, im Eroica-Saal, der bunte Zebrastreifen beim Rathausplatz. Und immer sieht man eben Evelyns Füße, die ja nicht auf dem Boden stehen, sondern eben vom Rolli leicht drüber schweben sozusagen. Und damit gibt sie diesem Trend auf Instagram so wieder ihre eigene Note.
4: Statement einer Rollstuhlfahrerin und eine Hommage an Wien.
0: 1995 legt Evelyn Breziner die Matura ab. Sie hat eine große Begabung für Fremdsprachen. Doch weder die Universität noch das Institut für Europasekretärinnen ist damals barrierefrei. Sie ist zu diesem Zeitpunkt bereits vollständig auf den Rollstuhl angewiesen. Evelyn beginnt einen Lehrgang zur Versicherungskauffrau, denn das Gebäude, in dem er stattfindet, ist ebenerdig zugänglich. Das WC allerdings im ersten Stock. Nach Abschluss bewirbt sie sich bei mehreren Versicherungen und erhält nur Absagen. Bereits etwas verzweifelt findet sie über Bekannte eine Stelle als Sekretärin im Rettungsdienst.
1: Ja, also ich habe dann beim Roten Kreuz angefangen. Das war eine wunderschöne Zeit. Ich hatte dadurch die Chance, mich in der Arbeitswelt zu beweisen, sowohl den anderen als auch mir zu beweisen, dass ich was leisten kann. Man hat mir Verantwortung übergeben, man hat sehr schnell gemerkt, was ich kann. Nämlich gut mit Menschen, gut schreiben, gut Menschen beschwichtigen.
0: Die Wertschätzung durch Kolleginnen und Kunden, das Gehalt auf dem Konto, das gibt ihr Selbstvertrauen. Die damals 20-Jährige wohnt noch bei ihren Eltern.
1: Ich bin in der Früh aufgestanden, ich war das hilflose Mamakind, dem geholfen werden musste beim Waschen, beim Anziehen. Und dann hat mich ein Zivildiener vom Roten Kreuz abgeholt. Wir sind ins Büro gefahren und dann war ich für 6 Stunden die erwachsene, berufstätige Frau. Und dann bin ich am Nachmittag wieder nach Hause gefahren und bin wieder zurückgefallen in die Kinderrolle, mehr oder weniger. Nicht freiwillig, sondern zwangsläufig.
0: Evelyn will sich aus dieser Abhängigkeit lösen. Sie findet eine kleine Gemeindewohnung und stundenweise Hilfe durch Krankenschwestern. Sie ist voller Freude, doch schon nach dem nächsten Bruch benötigt sie rund um die Uhr Unterstützung. Ihre Mutter ist wieder zur Stelle, denn die 24-Stunden-Betreuung ist zum damaligen Zeitpunkt noch nicht legal.
2: Die Statue eines jungen Athleten. Im Zentrum des Fotos sein Gesäß.
3: Das ist natürlich sehr provokant.
1: Ja, das hat recht viele witzige Kommentare nach sich gezogen. Ja. Ich habe den jungen Athlet vom Theseus-Tempel fotografiert und im Fokus ist halt sein knackiger Allerwertester. Ne? Und im Prinzip ist das meine Alltagsperspektive. Ich sitze und ich bin kleiner, ergo sehe ich, wenn Menschen mir entgegenkommen oder vor mir gehen, immer diese Körperteile.
5: Ich weiß einfach auch das Jahr, wo wir uns kennengelernt haben, weil wir da einen Film angeschaut haben, der uns beide sehr gefallen hat, nämlich Titanic. Und der ist 1999 herausgekommen und da habe ich den Zivildienst gemacht, da habe ich sie kennengelernt und in kürzester Zeit ins Herz geschlossen.
4: Endlich einmal jemand auf meiner Wellenlänge, dachte ich. Hoffentlich würde er mich noch oft abholen. Dann wären die 20 Minuten über den vom Stoßverkehr verstopften Franz-Josefs-Quai nicht so langweilig.
0: Peter holt Evelyn tatsächlich oft ab, um sie vom Büro nach Hause zu bringen. Und bald auch privat, um mit ihr Ausflüge zu unternehmen. Er entführt sie auf den Kahlenberg und zeigt ihr Wien bei Nacht.
5: Sie ist auf der Mauer gesessen, an mich gelehnt und wir haben gemeinsam runtergeschaut und für mich war das intensive, nahe Freundschaft.
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4: Ich brauchte nicht lange, um mich in Peter zu verlieben, was auch kein Wunder war, denn er hatte ein sehr gewinnendes Wesen.
5: Und ich aber gemerkt habe, also so unsensibel war ich nicht als Mann, zu merken, dass bei Evelyn mehr ist, dass er sich eigentlich in mich zu verlieben beginnt oder sich auch dann verliebt hat. Und das war für mich eine enorm schwierige Situation. Wie gehe ich jetzt damit um?
4: Als er mich vorsichtig durchs Menschengetümmel schob, begann mein Herz schwer zu werden. Da gab er sich offenbar so viel Mühe mit mir. Und doch hatte er mich kein einziges Mal berührt, ohne dass es die Situation erfordert hätte.
5: Das heißt, wir waren gemeinsam im Prater und haben einen wunderschönen Abend gehabt und dann habe ich so versucht, vielleicht ein bisschen botschert, aber trotzdem so ein Signal Richtung Evelyn zu senden. Ich gesagt habe, ich muss für mein Mausibärli eine Schaumrolle. Ich habe aber nicht Mausibärli gesagt, weil da hätte ich mich ja geoutet gehabt und habe halt dann so als Zeichen, da ist jemand, halt die Schaumrolle gekauft.
4: Erst auf der Rückfahrt fragte ich vorsichtig, sag, hat denn deine Freundin gar nichts dagegen, dass du mitten in der Nacht noch mit einer anderen herumfährst? Schweigen.
5: Wenn man wirklich weiter befreundet sein will, dann muss einfach die Wahrheit raus. Oder es funktioniert einfach nicht, weil dann einfach immer Nebel oder Lüge auch bleibt. Und da habe ich mich dann im Café einen Tag vor ihrer großen OP dann geoutet, was vielleicht für sie in dem Moment jetzt nicht wirklich der beste Zeitpunkt war, aber es war dann irgendwie heraus und ja.
4: Eigentlich wollte ich tapfer und großherzig sein, doch in meinem Inneren war ich verzweifelt. Plötzlich kam mir der Gedanke, dass die Sache einer gewissen Komik nicht entbehrte. Ich, die Behinderte, hatte mich ausgerechnet in einen homosexuellen Mann verliebt.
0: Mit 26, nach 5 Jahren beim Roten Kreuz, muss Evelyn Brezina die Berufstätigkeit aufgeben und in Frühpension gehen.
1: Ich werde oft gefragt, was machst du eigentlich den ganzen Tag? Eine Frage, die ich eigentlich absolut verabscheue, weil ich fühle mich dann immer so degradiert. Das hat meistens einen komischen Unterton. Ja? So nach dem Motto, du hast eh für alles in der Welt Zeit, du könntest alles tun. Ja? Oder vielleicht auch ein bisschen Eifersucht, ja? weil die voll eingespannt sind ins Berufs- und Familienleben und die Zeit halt nicht haben.
4: Im Beruf hatte ich meinen Körper weit über seine Grenzen hinausgefordert, um mir selbst und allen anderen zu beweisen, dass ich trotz meiner Behinderung etwas Sinnvolles leisten könnte. Erst als mein Körper meinem Willen nicht mehr gehorchte, begann ich zu begreifen, dass es nicht darauf ankam, irgendjemandem irgendetwas zu beweisen. Durch meine Familie und meine Freunde hatte ich gelernt, dass ich trotz meines zerbrechlichen Körpers eine Aufgabe erfüllen konnte. Ich war da und nahm am Leben anderer teil.
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1: Also ich bin keine von denen, die das Handy in der Nacht abdreht. Dieses Gefühl, auch für andere da sein zu können, ist auch was Schönes. 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
5: die. Wenn ich hier die Textzeile schreibe, ich höre gerade Les Misérables und besonders ein Lied, ja, das ist so ein bisschen auch ein Code von uns. Also, wenn aber jetzt nicht nur das jetzt nur Traurigkeit, aber es ist das Musical, das uns auch von den Motiven her, was eben Freiheit betrifft oder auch die Beziehungen, die auch so vorkommen, eigentlich sehr, sehr, ja, uns entspricht, beziehungsweise uns einfach sehr tief berührt.
0: Evelyn Brezinas Geschichte ist auch eine der schrittweisen Verluste und ihrer Versuche, diese zu kompensieren. Als Jugendliche kann sie noch mit der Hand schreiben. Dann ersetzt die Computertastatur den Stift. Seit einigen Jahren geht auch das nicht mehr.
1: Für mich ist das Handy das Fenster zur Welt. Ich mache einfach alles übers Handy.
0: Das Handy kann an einem Greifarm über ihrem Bett befestigt werden. Ein leichtes Antippen und Wischen mit einem Finger ermöglicht es Evelyn, sich mit der Welt draußen auch dann zu verbinden, wenn Schmerzen sie zum Liegen zwingen. Vor 10 Jahren ist sie vom Schreiben zum Fotografieren übergegangen. Mit dem Smartphone hält die Anfang 40-Jährige Momente fest, wählt aus und teilt sie auf Instagram. Neuerdings betreibt sie auch einen YouTube-Kanal, wo sie auf Englisch über ihr Leben mit Osteogenesis imperfecta berichtet. Über das, was sie liebt, was möglich ist und was nicht möglich ist.
2: Engelsfiguren über einem Schaufenster in der Wiener City.
4: Leicht zu übersehen, aber man muss manchmal ein bisschen nach oben blicken.
1: Vor allem auf Instagram gibt es genug Seiten, die Wien von der schieren Seite zeigen. Und ich bin da zu ästhetisch, wirklich. Also das sollen andere machen. Ich möchte zwar auch nicht unbedingt immer die klassischen Motive fotografieren, aber wenn, dann schön. Schon vielleicht anders, aber schön.
5: Das, was ich aber erlebe bei ihr, ist, dass dieses mehr und mehr an körperlichen Einschränkungen zu immer größerer Kreativität und auch Hinausgehen von sich selber führt. Und dieses die Kraft haben, trotz aller Schmerzen, trotz aller Einschränkungen aufzustehen, zu sich zu stehen, das ist absolut Evelyn.
0: Im Elektrorollstuhl, das Smartphone immer griffbereit, ist Evelyn Brezina in der Stadt unterwegs, so oft es ihr möglich ist.
1: Mein Tagesablauf folgt anderen Rhythmen. Ich brauche für verschiedene Dinge so viel länger als andere. Sei es auch nur die Morgentoilette. Ja. Die sehen mich dann bei dem Event. Da bin ich gut drauf, schaue halbwegs gut aus. Mit Mascara. Also nicht müde. Obwohl ich wahrscheinlich zu dem Zeitpunkt schon komplett fertig bin. Aber wie viel Aufwand davor und danach ist, das sieht keiner, das wissen nur die Pflegerinnen.
2: Die Votivkirche. Nahaufnahme der Fenster von außen.
4: A happy Sunday to all of you.
3: Das ist ein typischer Fall, ein Motiv, das so oft gezeigt wird, aber in der Form habe ich es noch nie gesehen. Also man sieht ein Detail der Votivkirche und man sieht wirklich, wie diese bunten Glasfenster von innen auch beleuchtet sind. Und das ist unglaublich, welche Farben hier zur Geltung kommen, auch vom Dach und die ganze gotisch anmutende Architektur ist einfach wahnsinnig schön wiedergegeben.
0: ...2018, ein kritisches Jahr für Evelyn Brezina. Nach jahrelang unentdeckten Problemen ihrer Lunge, sie ist durch die verkrümmte Wirbelsäule komprimiert, wird Evelyn im Frühjahr mit einer Lungenentzündung ins Spital eingeliefert. Zunächst zur Blutabnahme.
1: Wenn man mich zum ersten Mal sieht, ist man versucht, als Krankenschwester oder Arzt, da einfach den Arm auszustrecken. Und ich bremse dann immer und sage, stopp, der Ellbogen ist woanders, da geht nichts. Und diese Krankenschwester hat auch nach dreimaligem Aufmerksammachen trotzdem angerissen. Und dann hat es halt so einen leichten Klick gemacht. Ich wusste, okay, das war jetzt nicht gut. Aber da ich erstens Fieber hatte, zweitens Atemnot und vollkommen hinüber war sowieso schon, habe ich mich da jetzt nicht weiter mit denen herumgestritten, weil ich auch gewusst habe, selbst wenn sie mich jetzt zum Röntgen bringen, man wird nichts sehen. Das ist ein Faktum meiner Grunderkrankung, dass man frische Frakturen am Röntgen nicht sieht.
0: 2 Wochen nach dem Krankenhausaufenthalt bricht der Knochen entzwei, als sie sich kurz aufstützt. Sie muss sofort operiert werden. Ihre erkrankte Lunge macht eine Vollnarkose unmöglich. So bekommt Evelyn sämtliche Komplikationen mit.
1: Man braucht sich nur vorstellen, wenn man eine Glasplatte, eine Schraube reinschraubt. Ja, kommt nicht viel dabei heraus. Er hat eine Platte mit mehreren Schrauben in den Arm versucht hineinzubringen. Und die letzte Schraube, da hat es dann den kompletten Knochen durchgebrochen. Hatte dann noch eine letzte Idee, dass einen dünnen Draht auch noch in den Arm einbringt. Und leider Gottes war aber genau an der Stelle, wo er hineingebohrt hat, die Anästhesie nicht vollständig und ich habe das gespürt und habe halt aufgeschrien. Und er hat dann gemeint, bei dem Lärm kann man nicht arbeiten, das geht ja nicht. Und ich schmeiß gleich alles hin und ich gehe heim, weil das geht so nicht. Ein paar Dinge von sich gegeben, die man als Patient lieber nicht hören möchte. Ja, er hat sich dann eh dafür entschuldigt.
2: Ein Rollstuhl wirft seinen Schatten über mehrere Stufen voraus.
4: Mein Schatten hat kein Problem mit Stufen.
3: Sie klagt nicht an, sondern sie zeigt es halt einfach auch. Aber sie macht uns halt auch bewusst, wie viele Stiegen es einfach gibt. Und dass es einfach nicht für alle Menschen überwindbar ist und dann nicht schnell irgendwo drüber hupfen kann.
0: 2018 ist geprägt von 3 gefährlichen Lungenentzündungen, dem Armbruch bei der Blutabnahme und der komplizierten Operation. Seither ist die Funktion ihrer Arme und Hände weiter eingeschränkt. Darüber hinaus gibt auch der Elektrorollstuhl, den sie in der Wohnung braucht, nach 17 Jahren den Geist auf. Der schwere, große Elektrorolli für draußen ist drinnen unbrauchbar und den mechanischen Rollstuhl kann Evelyn schon lange nicht mehr selbst antreiben.
1: Ich werde seit über einem Jahr in meiner Wohnung wie ein Möbelstück hin und her geschoben. Ich bin 42, werde 42 Jahre alt und muss in meiner Wohnung herumgeschoben werden für jeden Quatsch.
0: Es ist Frühjahr 2019. Evelyn hat noch immer keinen passenden Elektrorollstuhl.
1: Ich bin eh schon so eingeschränkt, ne? Und ich wünsche mir halt auch ein bisschen Unabhängigkeit. Das kann sich niemand vorstellen, der sich frei in seiner eigenen Wohnung bewegt. Der sich keine Gedanken drüber machen muss, wenn er im Schlafzimmer irgendwas liegen lassen hat, ob er noch einmal geschwind drüber geht und sich das holt. Oder ob man jetzt die Pflegerin rufen muss, du holst mir das oder du kannst mich dort bitte hinschieben, damit ich mir das holen kann. Ich bin da eher der Mensch, der dazu tendiert, das dann zu lassen. Ich ziehe dann meine Bedürfnisse zurück. Ja. Es wird immer weniger.
0: Diese weitere Einschränkung ihrer Bewegungsfreiheit und damit ihrer Selbstbestimmung ist der Bürokratie geschuldet. Wer, was, warum, darüber will sie nicht öffentlich sprechen.
1: Man schneidet ja nicht in den Ast, auf dem man sitzt. Man weiß ja nicht, wen man noch braucht. Ne? Also.
0: Birgit, Freundin und Osteopathin, will ihren Ärger nicht zurückhalten.
7: Also sind Sie mir nicht böse, ja? Dass sie da jetzt nicht alle 2 Jahre sich rechtfertigen muss, hallo, diese Erkrankung wird nicht besser. Also die Knochen werden nicht gerade, sie werden nicht fester, ja? Es wird eher schlimmer. Aber dass sie da 100.000 Mal Anträge machen muss, wenn sie einen Rollstuhl braucht, ja? Sie braucht ihn, ja? Also man sollte das Leben zumindest nicht noch schwerer machen, als es eh schon ist. Ganz einfach, ja? Und das Gefühl habe ich manchmal schon.
5: Gerade in der Anfangszeit, wo ich Evelyn kennengelernt habe, ist das sehr stark gewesen. Ich bin einfach lieb zu allen und das ist schon okay so. Und da war ich schon auch immer wieder der Anstachel und gesagt, na, das ist nicht so. Und ich darf einfach auch Grenzen setzen und ich darf auch Nein sagen und ich darf auch mal böse sein. Und da hat sie schon auch an Stärke gewonnen und auch an festen Standpunkt zu sagen, darum kämpfe ich.
0: Im Sommer 2019 ist der Rollstuhl endlich da. Die finanzielle Lücke wird mit Hilfe von Freunden geschlossen. Sie organisieren einen Benefizauftritt namhafter Kabarettisten. Da Evelyn Breziner die Rolle der Bittstellerin höchst unangenehm ist, versteigert sie einige ihrer Fotografien.
2: Rosenstiele, mit Luftbläschen besetzt, im Wasser einer Glasvase.
4: Diesmal waren es nicht die Blüten, sondern die Dornen, die mich beeindruckten.
7: Also am liebsten liege ich mit ihr im Bett. Und ich mag es wirklich ganz gern, wenn ich ihren Arm an meinem spüre. Und dann reden wir einfach drauf los, ja. Was uns gerade beschäftigt. Wir haben auch schon über den Tod gesprochen, ja, übers Sterben, ja. Puh, Entschuldigung.
1: Also an einem gebrochenen Knochen werde ich nicht sterben. Wenn, dann wird es die Lunge sein. Und ich hoffe auch hier, dass es noch eine Weile dauern wird, bis es soweit ist. Aber im Prinzip kann die nächste Verkühlung schon ziemlich fatal enden. Und das ändert auch die Lebenseinstellung ziemlich gewaltig. Weil ich habe im letzten Jahr so viel fotografiert wie noch nie. Ich war so viel draußen wie noch nie. Ich spüre in mir so eine Unruhe, so eine Rastlosigkeit, noch alles auszukosten. Wenn ich kann und es geht mir gut, dann schaue ich, dass ich nach dem Aufstehen so schnell wie möglich raus kann.
0: Ich möchte Evelyn auf einer ihrer Fotosafaris begleiten. Im März 2020 ist es dann soweit. Der letzte Bruch und die letzte Operation sind überwunden und die milde Frühlingssonne lockt ins Freie. Doch dann durchkreuzt die Pandemie unsere Pläne.
2: Evelyn in ihrer Wohnung, die Augen geschlossen, Sonnenlicht auf ihrem Gesicht.
4: Ein paar Sekunden Sonnenbaden in meiner nordseitigen Wohnung.
3: In dem Fall hat sie einen Moment festgehalten, einen kurzen Moment, in dem sie während der Corona-Zeit in der Wohnung auch Sonne hatte. Und das sieht man einfach richtig, wie sie das jetzt da genießt. Dass sie. Aber gleichzeitig sieht man, finde ich, auch in ihrem Gesicht, dass sie schon wieder traurig ist, wenn die Sonne gleich wieder weggehen wird.
0: 24. März 2020.
1: Das ist der Beginn meines Corona-Krisentagebuchs.
0: Ich habe Evelyn gebeten, während des Lockdowns im Frühling ein Audio-Tagebuch zu führen.
1: Menschen beginnen sich Gedanken darüber zu machen, wie sehr ihnen persönliche Nähe, Umarmungen, ein Handschlag, ein Bussi fehlen. Und das ist etwas, was ich eigentlich schon fast mein ganzes Leben lang kenne und als etwas ganz Besonderes und ein großes Geschenk empfinde, wenn es doch mal passiert.

0: Evelyn benötigt in der Nacht ein Beatmungsgerät, denn sie hat Atemaussetzer. Sie gehört zur Corona-Risikogruppe, ebenso ihr Vater, der an einer schweren Lungenkrankheit leidet und von ihrer Mutter gepflegt wird.
1: Meine erste Amtshandlung jeden Tag ist jetzt, die Seite des ORF aufzuschlagen im Internet und zu schauen, was gibt's Neues. Und was sehe ich dort? Bald wird jeder von uns jemanden kennen, der an Corona gestorben ist. Und dann frage ich mich, geht's noch?
0: Um jedes Risiko einer Ansteckung zu vermeiden, verlässt auch Evelyns Pflegerin Dana die Wohnung nicht. Über Instagram kann Evelyn Menschen finden, die die Einkäufe übernehmen. Die 24-Stunden-Pflegerinnen Dana und Lucia kommen aus der Ostslowakei. Eigentlich wechseln sie einander alle 14 Tage ab. Doch nun sind die Grenzen dicht.
2: Ich weiß nicht, wie ich sagen, dass es traurig und böse machen, wenn wir alle Leute, welche hier arbeiten von Slowakei, wir kann ich nicht kommen nach Hause.
0: Es dauert schließlich 2 Monate, bis Anfang Mai, dass Dana nach Hause kann und Lucia nach Österreich einreisen darf.
1: In meiner speziellen Situation, in meiner heiklen Lage mit meinen zerbrechlichen Knochen, kann mich nicht jeder angreifen und nicht jeder pflegen. Und in ein Heim, ich bin 42 Jahre alt, das ist für mich einfach undenkbar.
0: Dana ist 46 Jahre alt, verheiratet und Mutter 3 Töchter. Das Verhältnis zwischen ihr und Evelyn ist von Anfang an sehr gut. Probleme habe nur die Politik gemacht. Etwa indem sie die Familienbeihilfe für die ausländischen Betreuerinnen strich. Für Evelyn Breziner eine himmelschreiende Ungerechtigkeit.
2: Ich bin schon 11. Jahr nur mit meiner Evelyn.
1: Wir sind schon wie ein altes Ehepaar.
2: Ja, genau. Das ist recht. Und ich bin niemals fühlen, ich bin etwas weniger oder etwas schlechter oder was. Und wenn ich brauche Hilfe, sie hilft mir immer. Sie ist super.
1: Meine Lieblingshilfe, die Steuererklärung.
2: Ja, auch.
1: Ja. Und bei dieser Gelegenheit möchte ich die Chance nutzen und allen 24-Stunden-Pflegerinnen, die hier in Österreich arbeiten, dafür danken, dass sie diesen Job machen, dass sie die Verantwortung tragen und dass sie so gut auf uns alle aufpassen. Und das meine ich für alle und ganz besonders für meine Dana und für meine Lucia.
3: So, Spannung steigt.
1: Ja.
0: Juli 2020. Die Maßnahmen zur Eindämmung der Corona-Pandemie sind gelockert. Und wir können gemeinsam einen Ausflug unternehmen. Evelyn, Dana und ich.
1: Ah, eine neue! Juhu! Halleluja!
0: Und der Tag fängt gut an. Die einfahrende U-Bahn ist barrierefrei. Drinnen stelle ich mich neben Evelyn, die Mikrofonstange in der Hand. Die U-Bahn ruckelt und ich schwanke kurz.
1: Ups, genau das sind meine Ängste. Und der Fahrer bremst und nach meinem Erlebnis im Oktober, wo mir der Mann draufgefallen ist, bin ich mega ängstlich. Achtung!
4: Der Stiegenaufgang zur ägyptischen Sammlung des Kunsthistorischen Museums Wien.
5: Das KHM zu betreten ist wie eine große Schatztruhe zu öffnen.
6: Die Treppe habe ich immer aus der Perspektive noch nie so gesehen, sondern immer nur von viel weiter oben. Und es ist einfach wahnsinnig schön, auch diese Details mit den Blättern und die Art und Weise, wie die sich hinaufschwingt. Eins von diesen ganz starken Bildern, die sie beim Takeover gezeigt hat.
0: Im Juli 2020 lädt das Kunsthistorische Museum Wien, eine der weltweit größten Kunstsammlungen, Evelyn Breziner zu einem Takeover seines Instagram-Accounts ein. 3 Tage hindurch werden ausschließlich Fotos, die Evelyn im Museum gemacht hat, veröffentlicht. Und ihre im perfekten

0: Englisch verfassten Begleittexte.
1: Langsam, langsam.
2: Ich hab's nicht gesehen.
0: Auch in der kaiserlichen Wagenburg, die zum KHM gehört, soll Evelyn fotografieren.
2: Ja. Grüß Gott. Hi. Ich glaube, wir sind angekündigt, Brezina und Entourage.
0: Evelyn fährt von einer Prunkkarosse zur nächsten.
2: Diese Holzintarsienarbeit hier, die Schnitzerei ist unglaublich. Das sind die Details, die mich faszinieren.
0: Evelyn fokussiert auf ästhetisch ansprechende Details. Doch sie und Dana können nicht anders, als die Gefährte auch auf ihre Praxistauglichkeit zu prüfen.
1: Ist wunderschön, aber für was ist das gut? Du hast keinen Platz für Koffer, Entschuldigung.
0: Der potenzielle Stauraum unter dem Sitz einer Schlittenkutsche, er liegt auf Evelyns Augenhöhe, ist von einer Hundefigur besetzt.
1: Ja, ist wunderschön, aber ist nicht praktisch, ich denke.
0: Zwei Stunden und Dutzende Fotos später verlassen wir die kaiserliche Wagenburg. Es zieht uns zu den Orangenbäumchen des Kronprinzengartens. Vorbei am Schloss Schönbrunn, wo die Fiaker auf Touristen warten.
2: Oskar, die Echten sind mir immer noch lieber als die in der Wagenburg.
3: Das kann ich mir vorstellen, ne Frau. Das ist auf jeden Fall. Da bewegt sich wenigstens ein bisschen was, nicht, wenn man es anschaut.
2: Ja, beim Fotografieren macht es schwieriger.
3: Schwierig, aber ja. Aber schon allein der Pferdegeruch, nicht, den wir es in der Wagenburg nicht haben. Ja.
2: Das ist richtig. Ein bisschen steril.
3: Ja.
2: Darf ich von Ihnen ein Foto machen?
3: Gerne, selbstverständlich.
2: Vom Schloss. Okay, ich krieg nur den Pferdehintern drauf. Moment.
3: So besser?
2: Jawohl. Danke vielmals.
3: Bitte gerne.
2: Darf ich Sie nach Ihrem Namen fragen?
3: Claudia.
2: Claudia. Darf ich Sie auf Instagram posten?
3: Selbstverständlich, meine Frau.
2: Super, danke.
3: Gerne.
2: Danke.
3: Wünsche ich noch einen schönen Tag.
2: Ebenfalls.
3: Ich vergnüge noch.
2: Danke.
3: Danke vielmals.
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5: 5. September 2020. Evelyn im Wiener Stadtpark. Sie trägt ein gemustertes T-Shirt und schwarze Shorts. Lächelnd blinzelt sie in die Sonne.
6: 20 Jahre ist es her, dass ich mich das letzte Mal getraut habe, Shorts zu tragen. Ich habe immer gedacht, meine Beine nicht zeigen zu dürfen wegen der Deformierungen. So lange habe ich also gebraucht, um zu erkennen, so what? Es ist warm, ich fühle mich besser mit der Sonne auf meiner Haut. Und die Leute? Die starren so und so.
4: Das lebensgeschichtliche Interview mit Evelyn Brezina hat Isabel Engels für die Sammlung Menschenleben an der österreichischen Mediathek geführt. 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